nach dem Augenschein, sondern urteilt gerecht. Da sagten einige Leute aus Jerusalem, ist das nicht der, den sie zu töten suchen? Und doch redet er in aller Öffentlichkeit und man lässt ihn gewähren. Sollten die Oberen wirklich erkannt haben, dass er der Christus ist? Aber von dem hier wissen wir, woher er stammt. Wenn jedoch der Christus kommt, weiß niemand, woher er stammt. Während Jesus im Tempel lehrte, rief er, ihr kennt mich und wisst, woher ich bin. Aber ich bin nicht von mir ausgekommen, sondern er, der mich gesandt hat, ist wahrhaftig. Ihr kennt ihn nur nicht. Ich kenne ihn, weil ich von ihm komme und weil er mich gesandt hat. Da suchten sie, ihn festzunehmen, doch keiner legte Hand an ihn, denn seine Stunde war noch nicht gekommen. Aus der Menge kamen viele Leute zum Glauben an ihn. Sie sagten, wird der Christus, wenn er kommt, mehr Zeichen tun, als dieser getan hat? Die Pharisäer hörten, was die Leute heimlich über ihn redeten. Da schickten die Hohepriester und die Pharisäer Gerichtsdiener aus, um ihn festnehmen zu lassen. Jesus aber sagte, ich bin nur noch kurze Zeit bei euch, dann gehe ich fort zu dem, der mich gesandt hat. Ihr werdet mich suchen und ihr werdet mich nicht finden, denn wo ich bin, dorthin könnt ihr nicht gelangen. Da sagten die Juden zueinander, wohin will er denn gehen, dass wir ihn nicht finden können? Will er etwa in die Diaspora der Griechen gehen und die Griechen lehren? Was bedeutet es, wenn er gesagt hat, ihr werdet mich suchen, aber nicht finden, denn wo ich bin, dorthin könnt ihr nicht gelangen? Am letzten Tag des Festes, dem großen Tag, stellte sich Jesus hin und rief, wer Durst hat, komme zu mir und es trinke, wer an mich glaubt. Wie die Schrift sagt, aus seinem Inneren werden Ströme von lebendigem Wasser fließen. Damit meinte er den Geist, den alle empfangen sollten, die an ihn glauben. Denn der Geist war noch nicht gegeben, weil Jesus noch nicht verherrlicht war. Einige aus dem Volk sagten, als sie diese Worte hörten, dieser ist wahrhaftig der Prophet. Andere sagten, dieser ist der Christus. Wieder andere sagten, kommt denn der Christus aus Galiläa? Sagt nicht die Schrift, der Christus kommt aus dem Geschlecht Davids und aus dem Dorf Bethlehem, wo David lebte? So entstand seinetwegen eine Spaltung in der Menge. Einige von ihnen wollten ihn festnehmen, doch keiner legte Hand an ihn. Als die Gerichtsdiener zu den Hohepriestern und den Pharisäern zurückkamen, fragten diese, warum habt ihr ihn nicht hergebracht? Die Gerichtsdiener antworteten, noch nie hat ein Mensch so gesprochen. Da entgegneten ihnen die Pharisäer, habt auch ihr euch in die Irre führen lassen? Ist etwa einer von den Oberen oder von den Pharisäern zum Glauben an ihn gekommen? Dieses Volk jedoch, das vom Gesetz nichts versteht, verflucht ist es. Nikodemus aber, einer aus ihren eigenen Reihen, der früher einmal Jesus aufgesucht hatte, sagte zu ihnen, verurteilt etwa unser Gesetz einen Menschen, bevor man ihn verhört und festgestellt hat, was er tut? Sie erwiderten ihm, bist du vielleicht auch aus Galiläa? Lies doch nach und siehe, aus Galiläa kommt kein Prophet. Dann gingen alle nach Hause.

Achtes Kapitel. Jesus aber ging zum Ölberg. Am frühen Morgen begab er sich wieder in den Tempel. Alles Volk kam zu ihm. Er setzte sich und lehrte es. Da brachten die Schriftgelehrten und die Pharisäer eine Frau, die beim Ehebruch ertappt worden war. Sie stellten sie in die Mitte und sagten zu ihm: Meister, diese Frau wurde beim Ehebruch auf frischer Tat ertappt. Mose hat uns im Gesetz vorgeschrieben, solche Frauen zu steinigen. Was sagst du? Mit diesen Worten wollten sie ihn auf die Probe stellen, um einen Grund zu haben, ihn anzuklagen. Jesus aber bückte sich und schrieb mit dem Finger auf die Erde. Als sie hartnäckig weiterfragten, richtete er sich auf und sagte zu ihnen: Wer von euch ohne Sünde ist, werfe als erster einen Stein auf sie. Und er bückte sich wieder und schrieb auf die Erde. Als sie das gehört hatten, ging einer nach dem anderen fort, zuerst die Ältesten. Jesus blieb allein zurück mit der Frau, die noch in der Mitte stand. Er richtete sich auf und sagte zu ihr: Frau, wo sind Sie geblieben? Hat dich keiner verurteilt? Sie antwortete: Keiner, Herr. Da sagte Jesus zu ihr: Auch ich verurteile dich nicht. Geh und sündige von jetzt an nicht mehr. Als Jesus ein andermal zu ihnen redete, sagte er: Ich bin das Licht der Welt. Wer mir nachfolgt, wird nicht in der Finsternis umhergehen, sondern wird das Licht des Lebens haben. Da sagten die Pharisäer zu ihm: Du legst über dich selbst Zeugnis ab. Dein Zeugnis ist nicht wahr. Jesus erwiderte ihnen: Auch wenn ich über mich selbst Zeugnis ablege, ist mein Zeugnis wahr. Denn ich weiß, woher ich gekommen bin und wohin ich gehe. Ihr aber wisst nicht, woher ich komme und wohin ich gehe. Ihr urteilt, wie Menschen urteilen. Ich urteile über niemanden. Wenn ich aber urteile, ist mein Urteil wahrhaftig, denn ich bin nicht allein, sondern ich und der Vater, der mich gesandt hat. Und in eurem Gesetz steht geschrieben: Das Zeugnis von zwei Menschen ist wahr. Ich bin es, der über mich Zeugnis ablegt, und auch der Vater, der mich gesandt hat, legt über mich Zeugnis ab. Da fragten sie ihn: Wo ist dein Vater? Jesus antwortete: Ihr kennt weder mich noch meinen Vater. Würdet ihr mich kennen, dann würdet ihr auch meinen Vater kennen. Diese Worte sagte er, als er im Tempel bei der Schatzkammer lehrte. Aber niemand nahm ihn fest, denn seine Stunde war noch nicht gekommen. Ein andermal sagte Jesus zu ihnen: Ich gehe fort, und ihr werdet mich suchen, und ihr werdet in eurer Sünde sterben. Wohin ich gehe, dorthin könnt ihr nicht gelangen. Da sagten die Juden: Will er sich etwa umbringen? Warum sagt er sonst: Wohin ich gehe, dorthin könnt ihr nicht gelangen? Er sagte zu ihnen: Ihr stammt von unten, ich stamme von oben. Ihr seid aus dieser Welt, ich bin nicht aus dieser Welt. Ich habe euch gesagt, ihr werdet in euren Sünden sterben, denn wenn ihr nicht glaubt, dass ich es bin, werdet ihr in euren Sünden sterben. Da fragten sie ihn: Wer bist du denn? Jesus antwortete: Warum rede ich überhaupt noch mit euch? Ich hätte noch viel über euch zu sagen und viel zu richten, aber er, der mich gesandt hat, ist wahrhaftig. Und was ich von ihm gehört habe, das sage ich der Welt. Sie verstanden nicht, dass er damit den Vater meinte. Da sagte Jesus zu ihnen: Wenn ihr den Menschensohn erhöht habt, dann werdet ihr erkennen, dass ich es bin. Ihr werdet erkennen, dass ich nichts von mir aus tue, sondern nur das sage, was mich der Vater gelehrt hat. Und er, der mich gesandt hat, ist bei mir. Er hat mich nicht allein gelassen, weil ich immer das tue, was ihm gefällt. Als Jesus das sagte, kamen viele zum Glauben an ihn.
Da sagte er zu den Juden, die zum Glauben an ihn gekommen waren: Wenn ihr in meinem Wort bleibt, seid ihr wahrhaft meine Jünger. Dann werdet ihr die Wahrheit erkennen und die Wahrheit wird euch befreien. Sie erwiderten ihm: Wir sind Nachkommen Abrahams und sind noch nie Sklaven gewesen. Wie kannst du sagen, ihr werdet frei werden? Jesus antwortete ihnen: Amen, Amen. Ich sage euch, wer die Sünde tut, ist Sklave der Sünde. Der Sklave aber bleibt nicht für immer im Haus, nur der Sohn bleibt für immer. Wenn euch also der Sohn befreit, dann seid ihr wirklich frei. Ich weiß, dass ihr Nachkommen Abrahams seid, doch ihr sucht mich zu töten, weil mein Wort in euch keine Aufnahme findet. Ich sage, was ich beim Vater gesehen habe, und ihr tut, was ihr von eurem Vater gehört habt. Sie antworteten ihm: Unser Vater ist Abraham. Jesus sagte zu ihnen: Wenn ihr Kinder Abrahams wärt, würdet ihr die Werke Abrahams tun. Jetzt aber sucht ihr mich zu töten, einen Menschen, der euch die Wahrheit verkündet hat, die ich von Gott gehört habe. So hat Abraham nicht gehandelt. Ihr vollbringt die Werke eures Vaters. Sie entgegneten ihm: Wir stammen nicht aus Unzucht, sondern wir haben nur den einen Vater, Gott. Jesus sagte zu ihnen: Wenn Gott euer Vater wäre, würdet ihr mich lieben. Denn von Gott bin ich ausgegangen und gekommen. Ich bin nicht von mir ausgekommen, sondern er hat mich gesandt. Warum versteht ihr nicht, was ich sage? Weil ihr nicht imstande seid, mein Wort zu hören. Ihr habt den Teufel zum Vater und ihr wollt das tun, wonach es euren Vater verlangt. Er war ein Mörder von Anfang an und er steht nicht in der Wahrheit, denn es ist keine Wahrheit in ihm. Wenn er lügt, sagt er das, was aus ihm selbst kommt, denn er ist ein Lügner und ist der Vater der Lüge. Mir aber glaubt ihr nicht, weil ich die Wahrheit sage. Wer von euch kann mir eine Sünde nachweisen? Wenn ich die Wahrheit sage, warum glaubt ihr mir nicht? Wer aus Gott ist, hört die Worte Gottes. Ihr hört sie deshalb nicht, weil ihr nicht aus Gott seid. Da antworteten ihm die Juden: Sagen wir nicht mit Recht, du bist ein Samariter und von einem Dämon besessen? Jesus erwiderte: Ich bin von keinem Dämon besessen, sondern ich ehre meinen Vater, ihr aber schmäht mich. Ich suche nicht meine Ehre, doch es gibt einen, der sie sucht und der richtet. Amen, Amen, ich sage euch, wenn jemand an meinem Wort festhält, wird er auf ewig den Tod nicht schauen. Da sagten die Juden zu ihm: Jetzt wissen wir, dass du von einem Dämon besessen bist. Abraham und die Propheten sind gestorben, du aber sagst, wenn jemand an meinem Wort festhält, wird er auf ewig den Tod nicht erleiden. Bist du etwa größer als unser Vater Abraham? Er ist gestorben und die Propheten sind gestorben. Für wen gibst du dich aus? Jesus antwortete: Wenn ich mich selbst verherrliche, ist meine Herrlichkeit nichts. Mein Vater ist es, der mich verherrlicht, er, von dem ihr sagt, er ist unser Gott. Doch ihr habt ihn nicht erkannt, ich aber kenne ihn. Und wenn ich sagen würde, ich kenne ihn nicht, so wäre ich ein Lügner wie ihr. Aber ich kenne ihn und halte an seinem Wort fest. Euer Vater Abraham jubelte, weil er meinen Tag sehen sollte. Er sah ihn und freute sich. Die Juden entgegneten: Du bist noch keine 50 Jahre alt und willst Abraham gesehen haben? Jesus erwiderte ihnen: Amen, Amen, ich sage euch, noch ehe Abraham wurde, bin ich. Da hoben sie Steine auf, um sie auf ihn zu werfen. Jesus aber verbarg sich und verließ den Tempel.

Neuntes Kapitel. Unterwegs sah Jesus einen Mann, der seit seiner Geburt blind war. Da fragten ihn seine Jünger: Rabbi, wer hat gesündigt, er selbst oder seine Eltern, so dass er blind geboren wurde? Jesus antwortete: Weder er noch seine Eltern haben gesündigt, sondern die Werke Gottes sollen an ihm offenbar werden. Wir müssen, solange es Tag ist, die Werke dessen vollbringen, der mich gesandt hat. Es kommt die Nacht, in der niemand mehr wirken kann. Solange ich in der Welt bin, bin ich das Licht der Welt. Als er dies gesagt hatte, spuckte er auf die Erde, dann machte er mit dem Speichel einen Teig, strich ihn dem Blinden auf die Augen und sagte zu ihm: Geh und wasch dich in dem Teich Schiloach. Das heißt übersetzt der Gesandte. Der Mann ging fort und wusch sich, und als er zurückkam, konnte er sehen. Die Nachbarn und jene, die ihn früher als Bettler gesehen hatten, sagten: Ist das nicht der Mann, der da saß und bettelte? Einige sagten: Er ist es. Andere sagten: Nein, er sieht ihm nur ähnlich. Er selbst aber sagte: Ich bin es. Da fragten sie ihn: Wie sind deine Augen geöffnet worden? Er antwortete: Der Mann, der Jesus heißt, machte einen Teig, bestrich damit meine Augen und sagte zu mir: Geh zum Schiloach und wasch dich. Ich ging hin, wusch mich und konnte sehen. Sie fragten ihn: Wo ist er? Er sagte: Ich weiß es nicht. Da brachten sie den Mann, der blind gewesen war, zu den Pharisäern. Es war aber Sabbat, an dem Tag, als Jesus den Teig gemacht und ihm die Augen geöffnet hatte. Auch die Pharisäer fragten ihn, wie er sehend geworden sei. Er antwortete ihnen: Er legte mir einen Teig auf die Augen und ich wusch mich und jetzt sehe ich. Einige der Pharisäer sagten: Dieser Mensch ist nicht von Gott, weil er den Sabbat nicht hält. Andere aber sagten: Wie kann ein sündiger Mensch solche Zeichen tun? So entstand eine Spaltung unter ihnen. Da fragten sie den Blinden noch einmal: Was sagst du selbst über ihn? Er hat doch deine Augen geöffnet. Der Mann sagte: Er ist ein Prophet. Die Juden aber wollten nicht glauben, dass er blind gewesen und sehend geworden war. Daher riefen sie die Eltern des von der Blindheit Geheilten und fragten sie: Ist das euer Sohn, von dem ihr sagt, dass er blind geboren wurde? Wie kommt es, dass er jetzt sieht? Seine Eltern antworteten: Wir wissen, dass er unser Sohn ist und dass er blind geboren wurde. Wie es kommt, dass er jetzt sieht, das wissen wir nicht. Und wer seine Augen geöffnet hat, das wissen wir auch nicht. Fragt doch ihn selbst, er ist alt genug und kann selbst für sich sprechen. Das sagten seine Eltern, weil sie sich vor den Juden fürchteten. Denn die Juden hatten schon beschlossen, jeden, der ihn als den Christus bekenne, aus der Synagoge auszustoßen. Deswegen sagten seine Eltern: Er ist alt genug, fragt ihn selbst. Da riefen die Pharisäer den Mann, der blind gewesen war, zum zweiten Mal und sagten zu ihm: Gib Gott die Ehre. Wir wissen, dass dieser Mensch ein Sünder ist. Er antwortete: Ob er ein Sünder ist, weiß ich nicht. Nur das eine weiß ich, dass ich blind war und jetzt sehe. Sie fragten ihn: Was hat er mit dir gemacht? Wie hat er deine Augen geöffnet? Er antwortete ihnen: Ich habe es euch bereits gesagt, aber ihr habt nicht gehört. Warum wollt ihr es noch einmal hören? Wollt etwa auch ihr seine Jünger werden? Da beschimpften sie ihn: Du bist ein Jünger dieses Menschen, wir aber sind Jünger des Mose. Wir wissen, dass zu Mose Gott gesprochen hat, aber von dem da wissen wir nicht, woher er kommt. Der Mensch antwortete ihnen: Darin liegt ja das Erstaunliche, dass ihr nicht wisst, woher er kommt. Dabei hat er doch meine Augen geöffnet. Wir wissen, dass Gott Sünder nicht erhört.
Wer aber Gott fürchtet und seinen Willen tut, den erhört er. Noch nie hat man gehört, dass jemand die Augen eines Blindgeborenen geöffnet hat. Wenn dieser nicht von Gott wäre, dann hätte er gewiss nichts ausrichten können. Sie entgegneten ihm: Du bist ganz und gar in Sünden geboren und du willst uns belehren? Und sie stießen ihn hinaus. Jesus hörte, dass sie ihn hinausgestoßen hatten, und als er ihn traf, sagte er zu ihm: Glaubst du an den Menschensohn? Da antwortete jener und sagte: Wer ist das, Herr, damit ich an ihn glaube? Jesus sagte zu ihm: Du hast ihn bereits gesehen, er, der mit dir redet, ist es. Er aber sagte: Ich glaube, Herr, und er warf sich vor ihm nieder. Da sprach Jesus: Um zu richten bin ich in diese Welt gekommen, damit die Nichtsehenden sehen und die Sehenden blind werden. Einige Pharisäer, die bei ihm waren, hörten dies, und sie fragten ihn: Sind etwa auch wir blind? Jesus sagte zu ihnen: Wenn ihr blind wärt, hättet ihr keine Sünde. Jetzt aber sagt ihr: Wir sehen. Darum bleibt eure Sünde.

Zehntes Kapitel. Amen, Amen, ich sage euch, wer in den Schafstall nicht durch die Tür hineingeht, sondern anderswo einsteigt, der ist ein Dieb und ein Räuber. Wer aber durch die Tür hineingeht, ist der Hirt der Schafe. Ihm öffnet der Türhüter, und die Schafe hören auf seine Stimme. Er ruft die Schafe, die ihm gehören, einzeln beim Namen und führt sie hinaus. Wenn er alle seine Schafe hinausgetrieben hat, geht er ihnen voraus, und die Schafe folgen ihm, denn sie kennen seine Stimme. Einem Fremden aber werden sie nicht folgen, sondern sie werden vor ihm fliehen, weil sie die Stimme der Fremden nicht kennen. Dieses Gleichnis erzählte ihnen Jesus, aber sie verstanden nicht den Sinn dessen, was er ihnen gesagt hatte. Weiter sagte Jesus zu ihnen: Amen, Amen, ich sage euch, ich bin die Tür zu den Schafen. Alle, die vor mir kamen, sind Diebe und Räuber, aber die Schafe haben nicht auf sie gehört. Ich bin die Tür, wer durch mich hineingeht, wird gerettet werden. Er wird ein- und ausgehen und Weide finden. Der Dieb kommt nur, um zu stehlen, zu schlachten und zu vernichten. Ich bin gekommen, damit sie das Leben haben und es in Fülle haben. Ich bin der gute Hirt. Der gute Hirt gibt sein Leben hin für die Schafe. Der bezahlte Knecht aber, der nicht Hirt ist und dem die Schafe nicht gehören, sieht den Wolf kommen, lässt die Schafe im Stich und flieht. Und der Wolf reißt sie und zerstört sie. Er flieht, weil er nur ein bezahlter Knecht ist und ihm an den Schafen nichts liegt. Ich bin der gute Hirt. Ich kenne die Meinen und die Meinen kennen mich, wie mich der Vater kennt und ich den Vater kenne. Und ich gebe mein Leben hin für die Schafe. Ich habe noch andere Schafe, die nicht aus diesem Stall sind. Auch sie muss ich führen, und sie werden auf meine Stimme hören. Dann wird es nur eine Herde geben und einen Hirten. Deshalb liebt mich der Vater, weil ich mein Leben hingebe, um es wieder zu nehmen. Niemand entreißt es mir, sondern ich gebe es von mir aus hin. Ich habe Macht, es hinzugeben, und ich habe Macht, es wieder zu nehmen. Diesen Auftrag habe ich von meinem Vater empfangen. Wegen dieser Worte kam es unter den Juden erneut zu einer Spaltung. Viele von ihnen sagten: Er ist von einem Dämon besessen und redet im Wahn, warum hört ihr ihm zu? Andere sagten: So redet kein Besessener. Kann ein Dämon die Augen von Blinden öffnen? Um diese Zeit fand in Jerusalem das Tempelweihfest statt. Es war Winter, und Jesus ging im Tempel in der Halle Salomos auf und ab. Da umringten ihn die Juden und fragten ihn: Wie lange hältst du uns noch hin? Wenn du der Christus bist, sag es uns offen. Jesus antwortete ihnen: Ich habe es euch gesagt, aber ihr glaubt nicht. Die Werke, die ich im Namen meines Vaters vollbringe, legen Zeugnis für mich ab. Ihr aber glaubt nicht, weil ihr nicht zu meinen Schafen gehört. Meine Schafe hören auf meine Stimme. Ich kenne sie und sie folgen mir. Ich gebe ihnen ewiges Leben. Sie werden niemals zugrunde gehen und niemand wird sie meiner Hand entreißen. Mein Vater, der sie mir gab, ist größer als alle. Und niemand kann sie der Hand meines Vaters entreißen. Ich und der Vater sind eins. Da hoben die Juden wiederum Steine auf, um ihn zu steinigen. Jesus hielt ihnen entgegen: Viele gute Werke habe ich im Auftrag des Vaters vor euren Augen getan. Für welches dieser Werke wollt ihr mich steinigen? Die Juden antworteten ihm: Wir steinigen dich nicht wegen eines guten Werkes, sondern wegen Gotteslästerung. Denn du bist nur ein Mensch und machst dich selbst zu Gott. Jesus erwiderte ihnen: Steht nicht geschrieben in eurem Gesetz: Ich habe gesagt, ihr seid Götter? Wenn er jene Menschen Götter genannt hat, an die das Wort Gottes ergangen ist, und wenn die Schrift nicht aufgehoben werden kann, dürft ihr dann
Von dem, den der Vater geheiligt und in die Welt gesandt hat, sagen, du lästerst Gott, weil ich gesagt habe, ich bin Gottes Sohn? Wenn ich nicht die Werke meines Vaters vollbringe, dann glaubt mir nicht. Aber wenn ich sie vollbringe, dann glaubt wenigstens den Werken, wenn ihr mir nicht glaubt. Dann werdet ihr erkennen und einsehen, dass in mir der Vater ist und ich im Vater bin. Wieder suchten sie, ihn festzunehmen, er aber entzog sich ihrem Zugriff. Dann ging Jesus wieder weg, auf die andere Seite des Jordan, an den Ort, wo Johannes zuerst

Elftes Kapitel. Jesus auf dem Weg in die Passion. Ein Mann war krank, Lazarus, aus Bethanien, dem Dorf der Maria und ihrer Schwester Martha. Maria war jene, die den Herrn mit Öl gesalbt und seine Füße mit ihren Haaren abgetrocknet hatte. Deren Bruder Lazarus war krank. Daher sandten die Schwestern Jesus die Nachricht: Herr, sieh, der, den du liebst, er ist krank. Als Jesus das hörte, sagte er: Diese Krankheit führt nicht zum Tod, sondern dient der Verherrlichung Gottes. Durch sie soll der Sohn Gottes verherrlicht werden. Jesus liebte aber Martha, ihre Schwester und Lazarus. Als er hörte, dass Lazarus krank war, blieb er noch 2 Tage an dem Ort, wo er sich aufhielt. Danach sagte er zu den Jüngern: Lasst uns wieder nach Judäa gehen. Die Jünger sagten zu ihm: Rabbi, eben noch suchten dich die Juden zu steinigen, und du gehst wieder dorthin? Jesus antwortete: Hat der Tag nicht 12 Stunden? Wenn jemand am Tag umhergeht, stößt er nicht an, weil er das Licht dieser Welt sieht. Wenn aber jemand in der Nacht umhergeht,

geht, stößt er an, weil das Licht nicht in ihm ist. So sprach er. Dann sagte er zu ihnen: Lazarus, unser Freund, schläft, aber ich gehe hin, um ihn aufzuwecken. Da sagten die Jünger zu ihm: Herr, wenn er schläft, dann wird er gesund werden. Jesus hatte aber von seinem Tod gesprochen, während sie meinten, er spreche von dem gewöhnlichen Schlaf. Darauf sagte ihnen Jesus unverhüllt: Lazarus ist gestorben. Und ich freue mich für euch, dass ich nicht dort war, denn ich will, dass ihr glaubt. Doch wir wollen zu ihm gehen. Da sagte Thomas, genannt Didymus, zu den anderen Jüngern: Lasst uns mit ihm gehen, um mit ihm zu sterben. Als Jesus ankam, fand er Lazarus schon 4 Tage im Grab liegen. Bethanien war nahe bei Jerusalem, etwa 15 Stadien entfernt. Viele Juden waren zu Martha und Maria gekommen, um sie wegen ihres Bruders zu trösten. Als Martha hörte, dass Jesus komme, ging sie ihm entgegen. Maria aber blieb im Haus sitzen. Martha sagte zu Jesus: Herr, wärst du hier gewesen, dann wäre mein Bruder nicht gestorben. Aber auch jetzt weiß ich, alles, worum du Gott bittest, wird Gott dir geben. Jesus sagte zu ihr: Dein Bruder wird auferstehen. Martha sagte zu ihm: Ich weiß, dass er auferstehen wird bei der Auferstehung am jüngsten Tag. Jesus sagte zu ihr: Ich bin die Auferstehung und das Leben. Wer an mich glaubt, wird leben, auch wenn er stirbt. Und jeder, der lebt und an mich glaubt, wird auf ewig nicht sterben. Glaubst du das? Martha sagte zu ihm: Ja, Herr. Ich glaube, dass du der Christus bist, der Sohn Gottes, der in die Welt kommen soll. Nach diesen Worten ging sie weg, rief heimlich ihre Schwester Maria und sagte zu ihr: Der Meister ist da und lässt dich rufen. Als Maria das hörte, stand sie sofort auf und ging zu ihm. Denn Jesus war noch nicht in das Dorf gekommen, er war noch dort, wo ihn Martha getroffen hatte. Die Juden, die bei Maria im Haus waren und sie trösteten, sahen, dass sie plötzlich aufstand und hinausging. Da folgten sie ihr, weil sie meinten, sie gehe zum Grab, um dort zu weinen. Als Maria dorthin kam, wo Jesus war, und ihn sah, fiel sie ihm zu Füßen und sagte zu ihm: Herr, wärst du hier gewesen, dann wäre mein Bruder nicht gestorben. Als Jesus sah, wie sie weinte und wie auch die Juden weinten, die mit ihr gekommen waren, war er im Innersten erregt und erschüttert. Er sagte: Wo habt ihr ihn bestattet? Sie sagten zu ihm: Herr, komm und sieh. Da weinte Jesus. Die Juden sagten: Seht, wie lieb er ihn hatte. Einige aber sagten: Wenn er dem Blinden die Augen geöffnet hat, hätte er dann nicht auch verhindern können, dass dieser hier starb? Da wurde Jesus wiederum innerlich erregt und er ging zum Grab. Es war eine Höhle, die mit einem Stein verschlossen war. Jesus sagte: Nehmt den Stein weg. Martha, die Schwester des Verstorbenen, sagte zu ihm: Herr, er riecht aber schon, denn es ist bereits der 4. Tag. Jesus sagte zu ihr: Habe ich dir nicht gesagt, wenn du glaubst, wirst du die Herrlichkeit Gottes sehen? Da nahmen sie den Stein weg. Jesus aber erhob seine Augen und sprach: Vater, ich danke dir, dass du mich erhört hast. Ich wusste, dass du mich immer erhörst, aber wegen der Menge, die um mich herumsteht, habe ich es gesagt, damit sie glauben, dass du mich gesandt hast. Nachdem er dies gesagt hatte, rief er mit lauter Stimme: Lazarus, komm heraus! Da kam der Verstorbene heraus.
Seine Füße und Hände waren mit Binden umwickelt und sein Gesicht war mit einem Schweißtuch verhüllt. Jesus sagte zu ihnen: Löst ihm die Binden und lasst ihn weggehen. Viele der Juden, die zu Maria gekommen waren und gesehen hatten, was Jesus getan hatte, kamen zum Glauben an ihn. Aber einige von ihnen gingen zu den Pharisäern und sagten ihnen, was er getan hatte. Da beriefen die Hohepriester und die Pharisäer eine Versammlung des Hohen Rates ein. Sie sagten: Was sollen wir tun? Dieser Mensch tut viele Zeichen. Wenn wir ihn gewähren lassen, werden alle an ihn glauben. Dann werden die Römer kommen und uns die heilige Stätte und das Volk nehmen. Einer von ihnen, Kaiaphas, der Hohepriester jenes Jahres, sagte zu ihnen: Ihr versteht nichts? Ihr bedenkt nicht, dass es besser für euch wäre, wenn ein einziger Mensch für das Volk stirbt, als wenn das ganze Volk zugrunde geht. Das sagte er nicht aus sich selbst, sondern weil er der Hohepriester jenes Jahres war, sagte er aus prophetischer Eingebung, dass Jesus für das Volk sterben werde. Aber er sollte nicht nur für das Volk sterben, sondern auch um die versprengten Kinder Gottes wieder zu sammeln. Von diesem Tag an waren sie entschlossen, ihn zu töten. Jesus ging von nun an nicht mehr öffentlich unter den Juden umher, sondern zog sich von dort in die Gegend nahe der Wüste zurück, zu einer Stadt namens Ephraim. Dort blieb er mit seinen Jüngern. Das Pascha-Fest der Juden war nahe, und viele zogen schon vor dem Pascha-Fest aus dem ganzen Land nach Jerusalem hinauf, um sich zu heiligen. Sie suchten Jesus und sagten zueinander, während sie im Tempel zusammenstanden: Was meint ihr? Er wird wohl kaum zum Fest kommen. Die Hohepriester und die Pharisäer hatten nämlich angeordnet, wenn jemand wisse, wo er sich aufhält, solle er es melden, damit sie ihn festnehmen könnten.

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1: 12. Kapitel. 6 Tage vor dem Pascha-Fest kam Jesus nach Bethanien, wo Lazarus war, den er von den Toten auferweckt hatte. Dort bereiteten sie ihm ein Mahl. Martha bediente und Lazarus war unter denen, die mit Jesus bei Tisch waren. Da nahm Maria ein Pfund echtes kostbares Nardenöl, salbte Jesus die Füße und trocknete sie mit ihren Haaren. Das Haus wurde vom Duft des Öls erfüllt. Doch einer von seinen Jüngern, Judas Iskariot, der ihn später auslieferte, sagte: »Warum hat man dieses Öl nicht für 300 Denare verkauft und den Erlös den Armen gegeben?« Das sagte er aber nicht, weil er ein Herz für die Armen gehabt hätte, sondern weil er ein Dieb war. Er hatte nämlich die Kasse und veruntreute die Einkünfte. Jesus jedoch sagte: »Lass sie, damit sie es für den Tag meines Begräbnisses aufbewahrt. Die Armen habt ihr immer bei euch, mich aber habt ihr nicht immer.« Eine große Menge der Juden hatte erfahren, dass Jesus dort war, und sie kamen, jedoch nicht nur um Jesu willen, sondern auch um Lazarus zu sehen, den er von den Toten auferweckt hatte. Die Hohepriester aber beschlossen, auch Lazarus zu töten, weil viele Juden seinetwegen hingingen und an Jesus glaubten. Am Tag darauf hörte die große Volksmenge, die sich zum Fest eingefunden hatte, Jesus komme nach Jerusalem. Da nahmen sie Palmzweige, zogen hinaus, um ihn zu empfangen und riefen: »Hosanna, gesegnet sei er, der kommt im Namen des Herrn, der König Israels.« Jesus fand einen jungen Esel und setzte sich darauf, wie es in der Schrift heißt: »Fürchte dich nicht, Tochter Zion, siehe, dein König kommt, er sitzt auf dem Fohlen einer Eselin.« Das alles verstanden seine Jünger zunächst nicht. Als Jesus aber verherrlicht war, da wurde ihnen bewusst, dass es so über ihn geschrieben stand und dass man so an ihm gehandelt hatte. Die Menge, die bei Jesus gewesen war, als er Lazarus aus dem Grab rief und von den Toten auferweckte, legte Zeugnis für ihn ab. Eben deshalb war die Menge ihm entgegengezogen, weil sie gehört hatte, er habe dieses Zeichen getan. Die Pharisäer aber sagten zueinander: »Ihr seht, dass ihr nichts ausrichtet, alle Welt läuft ihm nach.« Unter den Pilgern, die beim Fest Gott anbeten wollten, gab es auch einige Griechen. Diese traten an Philippus heran, der aus Bethsaida in Galiläa stammte, und baten ihn: »Herr, wir möchten Jesus sehen.« Philippus ging und sagte es Andreas. Andreas und Philippus gingen und sagten es Jesus. Jesus aber antwortete ihnen: »Die Stunde ist gekommen, dass der Menschensohn verherrlicht wird. Amen, Amen, ich sage euch, wenn das Weizenkorn nicht in die Erde fällt und stirbt, bleibt es allein. Wenn es aber stirbt, bringt es reiche Frucht. Wer sein Leben liebt, verliert es. Wer aber sein Leben in dieser Welt gering achtet, wird es bewahren bis ins ewige Leben. Wenn einer mir dienen will, folge er mir nach. Und wo ich bin, dort wird auch mein Diener sein. Wenn einer mir dient, wird der Vater ihn ehren. Jetzt ist meine Seele erschüttert. Was soll ich sagen? Vater, rette mich aus dieser Stunde? Aber deshalb bin ich in diese Stunde gekommen. Vater, verherrliche deinen Namen.« Da kam eine Stimme vom Himmel: »Ich habe ihn schon verherrlicht und werde ihn wieder verherrlichen.« Die Menge, die dabei stand und das hörte, sagte: »Es hat gedonnert.« Andere sagten: »Ein Engel hat zu ihm geredet.« Jesus antwortete und sagte: »Nicht mir galt diese Stimme, sondern euch. Jetzt wird Gericht gehalten über diese Welt. Jetzt wird der Herrscher dieser Welt hinausgeworfen werden. Und ich, wenn ich über die Erde erhöht bin, werde alle zu mir ziehen. Das sagte er, um anzudeuten, auf welche Weise er sterben werde. Die Menge jedoch hielt ihm entgegen: Wir haben aus dem Gesetz gehört, dass der Christus bis in Ewigkeit bleiben wird. Wie kannst du sagen, der Menschensohn müsse erhöht werden? Wer ist dieser Menschensohn? Da sagte Jesus zu ihnen: Nur noch kurze Zeit ist das Licht bei euch. Geht euren Weg, solange ihr das Licht habt, damit euch nicht die Finsternis überrascht. Wer in der Finsternis geht, weiß nicht, wohin er gerät. Solange ihr das Licht bei euch habt, glaubt an das Licht, damit ihr Söhne des Lichts werdet. Dies sagte Jesus, und er ging fort und verbarg sich vor ihnen. Obwohl Jesus so viele Zeichen vor ihren Augen getan hatte, glaubten sie nicht an ihn. So sollte sich das Wort erfüllen, das der Prophet Jesaja gesprochen hat: Herr, wer hat unserer Botschaft geglaubt? Und der Arm des Herrn, wem wurde seine Macht offenbar? Denn sie konnten nicht glauben, weil Jesaja an einer anderen Stelle gesagt hat: Er hat ihre Augen blind gemacht und ihr Herz hart, damit sie mit ihren Augen nicht sehen und mit ihrem Herzen nicht zur Einsicht kommen, damit sie sich nicht bekehren und ich sie nicht heile. Das sagte Jesaja, weil er Jesu Herrlichkeit gesehen hatte. Über ihn nämlich hat er gesprochen. Dennoch kamen sogar von den führenden Männern viele zum Glauben an ihn. Aber wegen der Pharisäer bekannten sie es nicht offen, um nicht aus der Synagoge ausgestoßen zu werden. Denn sie liebten die Ehre der Menschen mehr als die Ehre Gottes. Jesus aber rief aus: Wer an mich glaubt, glaubt nicht an mich, sondern an den, der mich gesandt hat. Und wer mich sieht, sieht den, der mich gesandt hat. Ich bin als Licht in die Welt gekommen, damit jeder, der an mich glaubt, nicht in der Finsternis bleibt. Wer meine Worte nur hört und sie nicht befolgt, den richte nicht ich. Denn ich bin nicht gekommen, um die Welt zu richten, sondern um die Welt zu retten. Wer mich verachtet und meine Worte nicht annimmt, der hat schon seinen Richter. Das Wort, das ich gesprochen habe, wird ihn richten am jüngsten Tag, denn ich habe nicht von mir aus gesprochen, sondern der Vater, der mich gesandt hat, hat mir aufgetragen, was ich sagen und reden soll. Und ich weiß, dass sein Auftrag ewiges Leben ist. Was ich also sage, sage ich so, wie es mir der Vater gesagt hat.

13. Kapitel. Der Abschied Jesu. Es war vor dem Pascha-Fest. Jesus wusste, dass seine Stunde gekommen war, um aus dieser Welt zum Vater hinüberzugehen. Da er die Seinen liebte, die in der Welt waren, liebte er sie bis zur Vollendung. Es fand ein Mahl statt, und der Teufel hatte Judas, dem Sohn des Simon Iskariot, schon ins Herz gegeben, ihn auszuliefern. Jesus, der wusste, dass ihm der Vater alles in die Hand gegeben hatte und dass er von Gott gekommen war und zu Gott zurückkehrte, stand vom Mahl auf, legte sein Gewand ab und umgürtete sich mit einem Leinentuch. Dann goss er Wasser in eine Schüssel und begann den Jüngern die Füße zu waschen und mit dem Leinentuch abzutrocknen, mit dem er umgürtet war. Als er zu Simon Petrus kam, sagte dieser zu ihm: »Du, Herr, willst mir die Füße waschen?« Jesus sagte zu ihm: »Was ich tue, verstehst du jetzt noch nicht, doch später wirst du es begreifen.« Petrus entgegnete ihm: »Niemals sollst du mir die Füße waschen.« Jesus erwiderte ihm: »Wenn ich dich nicht wasche, hast du keinen Anteil an mir.« Da sagte Simon Petrus zu ihm: »Herr, dann nicht nur meine Füße, sondern auch die Hände und das Haupt.« Jesus sagte zu ihm: »Wer vom Bad kommt, ist ganz rein und braucht sich nur noch die Füße zu waschen. Auch ihr seid rein, aber nicht alle.« Er wusste nämlich, wer ihn ausliefern würde. Darum sagte er: »Ihr seid nicht alle rein.« Als er ihnen die Füße gewaschen, sein Gewand wieder angelegt und Platz genommen hatte, sagte er zu ihnen: »Begreift ihr, was ich an euch getan habe? Ihr sagt zu mir Meister und Herr, und ihr nennt mich mit Recht so, denn ich bin es. Wenn nun ich, der Herr und Meister, euch die Füße gewaschen habe, dann müsst auch ihr einander die Füße waschen. Ich habe euch ein Beispiel gegeben, damit auch ihr so handelt, wie ich an euch gehandelt habe. Amen, Amen, ich sage euch, der Sklave ist nicht größer als sein Herr und der Abgesandte ist nicht größer als der, der ihn gesandt hat. Wenn ihr das wisst, selig seid ihr, wenn ihr danach handelt. Ich sage das nicht von euch allen. Ich weiß wohl, welche ich erwählt habe, aber das Schriftwort muss sich erfüllen. Der mein Brot isst, hat seine Ferse gegen mich erhoben. Ich sage es euch schon jetzt, ehe es geschieht, damit ihr, wenn es geschehen ist, glaubt, ich bin es. Amen, Amen, ich sage euch, wer einen aufnimmt, den ich senden werde, nimmt mich auf. Wer aber mich aufnimmt, nimmt den auf, der mich gesandt hat.« Nach diesen Worten wurde Jesus im Geiste erschüttert und bezeugte: »Amen, Amen, ich sage euch, einer von euch wird mich ausliefern.« Die Jünger blickten sich ratlos an, weil sie nicht wussten, wen er meinte. Einer von den Jüngern lag an der Seite Jesu. Es war der, den Jesus liebte. Simon Petrus nickte ihm zu, er solle fragen, von wem Jesus spreche. Da lehnte sich dieser zurück an die Brust Jesu und fragte ihn: »Herr, wer ist es?« Jesus antwortete: »Der ist es, dem ich den Bissen Brot, den ich eintauche, geben werde.« Dann tauchte er das Brot ein, nahm es und gab es Judas, dem Sohn des Simon Iskariot. Als Judas den Bissen Brot genommen hatte, fuhr der Satan in ihn. Jesus sagte zu ihm: »Was du tun willst, das tue bald.« Aber keiner der Anwesenden verstand, warum er ihm das sagte. Weil Judas die Kasse hatte, meinten einige, Jesus wolle ihm sagen: »Kaufe, was wir zum Fest brauchen«, oder Jesus trage ihm auf, den Armen etwas zu geben.
Als Judas den Bissen Brot genommen hatte, ging er sofort hinaus. Es war aber Nacht. Als Judas hinausgegangen war, sagte Jesus: Jetzt ist der Menschensohn verherrlicht, und Gott ist in ihm verherrlicht. Wenn Gott in ihm verherrlicht ist, wird auch Gott ihn in sich verherrlichen, und er wird ihn bald verherrlichen. Meine Kinder, ich bin nur noch kurze Zeit bei euch. Ihr werdet mich suchen, und was ich den Juden gesagt habe, sage ich jetzt auch euch. Wohin ich gehe, dorthin könnt ihr nicht gelangen. Ein neues Gebot gebe ich euch. Liebt einander, wie ich euch geliebt habe, so sollt auch ihr einander lieben. Daran werden alle erkennen, dass ihr meine Jünger seid, wenn ihr einander liebt. Simon Petrus fragte ihn: Herr, wohin gehst du? Jesus antwortete ihm: Wohin ich gehe, dorthin kannst du mir jetzt nicht folgen. Du wirst mir aber später folgen. Petrus sagte zu ihm: Herr, warum kann ich dir jetzt nicht folgen? Mein Leben will ich für dich hingeben. Jesus entgegnete: Du willst für mich dein Leben hingeben? Amen, Amen, ich sage dir, noch ehe der Hahn kräht, wirst du mich dreimal verleugnen.

14. Kapitel. Euer Herz lasse sich nicht verwirren. Glaubt an Gott und glaubt an mich. Im Haus meines Vaters gibt es viele Wohnungen. Wenn es nicht so wäre, hätte ich euch dann gesagt, ich gehe, um einen Platz für euch vorzubereiten? Wenn ich gegangen bin und einen Platz für euch vorbereitet habe, komme ich wieder und werde euch zu mir holen, damit auch ihr dort seid, wo ich bin. Und wohin ich gehe, den Weg dorthin kennt ihr. Thomas sagte zu ihm, Herr, wir wissen nicht, wohin du gehst. Wie können wir dann den Weg kennen? Jesus sagte zu ihm, ich bin der Weg und die Wahrheit und das Leben. Niemand kommt zum Vater außer durch mich. Wenn ihr mich erkannt habt, werdet ihr auch meinen Vater erkennen. Schon jetzt kennt ihr ihn und habt ihn gesehen. Philippus sagte zu ihm, Herr, zeig uns den Vater, das genügt uns. Jesus sagte zu ihm, schon so lange bin ich bei euch, und du hast mich nicht erkannt, Philippus? Wer mich gesehen hat, hat den Vater gesehen. Wie kannst du sagen, zeig uns den Vater? Glaubst du nicht, dass ich im Vater bin und dass der Vater in mir ist? Die Worte, die ich zu euch sage, habe ich nicht aus mir selbst. Der Vater, der in mir bleibt, vollbringt seine Werke. Glaubt mir doch, dass ich im Vater bin und dass der Vater in mir ist. Wenn nicht, dann glaubt aufgrund eben dieser Werke. Amen, Amen, ich sage euch, wer an mich glaubt, wird die Werke, die ich vollbringe, auch vollbringen, und er wird noch größere als diese vollbringen, denn ich gehe zum Vater. Alles, um was ihr in meinem Namen bitten werdet, werde ich tun, damit der Vater im Sohn verherrlicht wird. Wenn ihr mich um etwas in meinem Namen bitten werdet, werde ich es tun. Wenn ihr mich liebt, werdet ihr meine Gebote halten. Und ich werde den Vater bitten, und er wird euch einen anderen Beistand geben, der für immer bei euch bleiben soll. Den Geist der Wahrheit, den die Welt nicht empfangen kann, weil sie ihn nicht sieht und nicht kennt. Ihr aber kennt ihn, weil er bei euch bleibt und in euch sein wird. Ich werde euch nicht als Waisen zurücklassen. Ich komme zu euch. Nur noch kurze Zeit und die Welt sieht mich nicht mehr. Ihr aber seht mich, weil ich lebe und auch ihr leben werdet. An jenem Tag werdet ihr erkennen, ich bin in meinem Vater, ihr seid in mir und ich bin in euch. Wer meine Gebote hat und sie hält, der ist es, der mich liebt. Wer mich aber liebt, wird von meinem Vater geliebt werden und auch ich werde ihn lieben und mich ihm offenbaren. Judas, nicht der Iskariot, fragte ihn, Herr, wie kommt es, dass du dich nur uns offenbaren willst und nicht der Welt? Jesus antwortete ihm, Wenn jemand mich liebt, wird er mein Wort halten. Mein Vater wird ihn lieben und wir werden zu ihm kommen und bei ihm Wohnung nehmen. Wer mich nicht liebt, hält meine Worte nicht. Und das Wort, das ihr hört, stammt nicht von mir, sondern vom Vater, der mich gesandt hat. Das habe ich zu euch gesagt, während ich noch bei euch bin. Der Beistand aber, der Heilige Geist, den der Vater in meinem Namen senden wird, der wird euch alles lehren und euch an alles erinnern, was ich euch gesagt habe. Frieden hinterlasse ich euch, meinen Frieden gebe ich euch. Nicht wie die Welt ihn gibt, gebe ich ihn euch. Euer Herz beunruhige sich nicht und verzage nicht. Ihr habt gehört, dass ich zu euch sagte, ich gehe fort und komme wieder zu euch. Wenn ihr mich liebtet, würdet ihr euch freuen, dass ich zum Vater gehe, denn der Vater ist größer als ich. Jetzt schon habe ich es euch gesagt, bevor es geschieht, damit ihr, wenn es geschieht, zum Glauben kommt. Ich werde nicht mehr viel zu euch sagen, denn es kommt der Herrscher der Welt. Über mich hat er keine Macht. Aber die Welt soll erkennen, dass ich den Vater liebe und so handle, wie es mir der Vater aufgetragen hat. Steht auf, wir wollen von hier weggehen.

15. Kapitel. Ich bin der wahre Weinstock, und mein Vater ist der Winzer. Jede Rebe an mir, die keine Frucht bringt, schneidet er ab, und jede Rebe, die Frucht bringt, reinigt er, damit sie mehr Frucht bringt. Ihr seid schon rein, Kraft des Wortes, das ich zu euch gesagt habe. Bleibt in mir, und ich bleibe in euch. Wie die Rebe aus sich keine Frucht bringen kann, sondern nur, wenn sie am Weinstock bleibt, so auch ihr, wenn ihr nicht in mir bleibt. Ich bin der Weinstock, ihr seid die Reben. Wer in mir bleibt und in wem ich bleibe, der bringt reiche Frucht, denn getrennt von mir könnt ihr nichts vollbringen. Wer nicht in mir bleibt, wird wie die Rebe weggeworfen und er verdorrt. Man sammelt die Reben, wirft sie ins Feuer und sie verbrennen. Wenn ihr in mir bleibt und meine Worte in euch bleiben, dann bittet um alles, was ihr wollt. Ihr werdet es erhalten. Mein Vater bleibt und meine Worte in euch bleiben, dann bittet um alles, was ihr wollt. Ihr werdet es erhalten. Mein Vater wird dadurch verherrlicht, dass ihr reiche Frucht bringt und meine Jünger werdet. Wie mich der Vater geliebt hat, so habe auch ich euch geliebt. Bleibt in meiner Liebe. Wenn ihr meine Gebote haltet, werdet ihr in meiner Liebe bleiben, so wie ich die Gebote meines Vaters gehalten habe und in seiner Liebe bleibe. Dies habe ich euch gesagt, damit meine Freude in euch ist und damit eure Freude vollkommen wird. Das ist mein Gebot, dass ihr einander liebt, so wie ich euch geliebt habe. Es gibt keine größere Liebe, als wenn einer sein Leben für seine Freunde hingibt. Ihr seid meine Freunde, wenn ihr tut, was ich euch auftrage. Ich nenne euch nicht mehr Knechte, denn der Knecht weiß nicht, was sein Herr tut. Vielmehr habe ich euch Freunde genannt, denn ich habe euch alles mitgeteilt, was ich von meinem Vater gehört habe. Nicht ihr habt mich erwählt, sondern ich habe euch erwählt und dazu bestimmt, dass ihr euch aufmacht und Frucht bringt und dass eure Frucht bleibt. Dann wird euch der Vater alles geben, um was ihr ihn in meinem Namen bittet. Dies trage ich euch auf, dass ihr einander liebt. Wenn die Welt euch hasst, dann wisst, dass sie mich schon vor euch gehasst hat. Wenn ihr von der Welt stammen würdet, würde die Welt euch als ihr Eigentum lieben, aber weil ihr nicht von der Welt stammt, sondern weil ich euch aus der Welt erwählt habe, darum hasst euch die Welt. Denkt an das Wort, das ich euch gesagt habe. Der Sklave ist nicht größer als sein Herr. Wenn sie mich verfolgt haben, werden sie auch euch verfolgen. Wenn sie an meinem Wort festgehalten haben, werden sie auch an eurem Wort festhalten. Doch dies alles werden sie euch um meines Namens willen antun, denn sie kennen den nicht, der mich gesandt hat. Wenn ich nicht gekommen wäre und nicht zu ihnen gesprochen hätte, wären sie ohne Sünde. Jetzt aber haben sie keine Entschuldigung für ihre Sünde. Wer mich hasst, hasst auch meinen Vater. Wenn ich bei ihnen nicht die Werke vollbracht hätte, die kein anderer vollbracht hat, wären sie ohne Sünde. Jetzt aber haben sie die Werke gesehen, und doch haben sie mich und meinen Vater gehasst. Aber das Wort sollte sich erfüllen, das in ihrem Gesetz geschrieben steht. Ohne Grund haben sie mich gehasst. Wenn aber der Beistand kommt, den ich euch vom Vater aus senden werde, der Geist der Wahrheit, der vom Vater ausgeht, dann wird er Zeugnis für mich ablegen. Und auch ihr legt Zeugnis ab, weil ihr von Anfang an bei mir seid.

16. Kapitel. Das habe ich euch gesagt, damit ihr keinen Anstoß nehmt. Sie werden euch aus der Synagoge ausstoßen. Ja, es kommt die Stunde, in der jeder, der euch tötet, meint, Gott einen heiligen Dienst zu leisten. Das werden sie tun, weil sie weder den Vater noch mich erkannt haben. Ich habe es euch aber gesagt, damit ihr euch, wenn die Stunde kommt, daran erinnert, dass ich es euch gesagt habe. Das habe ich euch nicht gleich zu Anfang gesagt, denn ich war ja bei euch. Jetzt aber gehe ich zu dem, der mich gesandt hat, und keiner von euch fragt mich, wohin gehst du? Vielmehr hat Trauer euer Herz erfüllt, weil ich euch das gesagt habe. Doch ich sage euch die Wahrheit, es ist gut für euch, dass ich fortgehe. Denn wenn ich nicht fortgehe, wird der Beistand nicht zu euch kommen. Gehe ich aber, so werde ich ihn zu euch senden. Und wenn er kommt, wird er die Welt der Sünde überführen und der Gerechtigkeit und des Gerichts. Der Sünde, weil sie nicht an mich glauben. Der Gerechtigkeit, weil ich zum Vater gehe und ihr mich nicht mehr seht. Des Gerichts, weil der Herrscher dieser Welt gerichtet ist. Noch vieles habe ich euch zu sagen, aber ihr könnt es jetzt nicht tragen. Wenn aber jener kommt, der Geist der Wahrheit, wird er euch in der ganzen Wahrheit leiten. Denn er wird nicht aus sich selbst heraus reden, sondern er wird reden, was er hört, und euch verkünden, was kommen wird. Er wird mich verherrlichen, denn er wird von dem, was mein ist, nehmen und es euch verkünden. Alles, was der Vater hat, ist mein. Darum habe ich gesagt, er nimmt von dem, was mein ist, und wird es euch verkünden. Noch eine kurze Zeit, dann seht ihr mich nicht mehr, und wieder eine kurze Zeit, dann werdet ihr mich sehen. Da sagten einige von seinen Jüngern zueinander, was meint er damit, wenn er zu uns sagt, noch eine kurze Zeit, dann seht ihr mich nicht mehr, und wieder eine kurze Zeit, dann werdet ihr mich sehen. Und ich gehe zum Vater. Sie sagten, was heißt das, wenn er sagt, eine kurze Zeit? Wir wissen nicht, wovon er redet. Jesus erkannte, dass sie ihn fragen wollten, und sagte zu ihnen, ihr macht euch untereinander Gedanken darüber, dass ich euch gesagt habe, noch eine kurze Zeit, dann seht ihr mich nicht mehr, und wieder eine kurze Zeit, dann werdet ihr mich sehen. Amen, amen, ich sage euch, ihr werdet weinen und klagen, aber die Welt wird sich freuen. Ihr werdet traurig sein, aber eure Trauer wird sich in Freude verwandeln. Wenn die Frau gebären soll, hat sie Trauer, weil ihre Stunde gekommen ist. Aber wenn sie das Kind geboren hat, denkt sie nicht mehr an ihre Not über der Freude, dass ein Mensch zur Welt gekommen ist. So habt auch ihr jetzt Trauer. Aber ich werde euch wiedersehen. Dann wird euer Herz sich freuen und niemand nimmt euch eure Freude. An jenem Tag werdet ihr mich nichts mehr fragen. Amen, amen, ich sage euch, was ihr den Vater in meinem Namen bitten werdet, das wird er euch geben. Bis jetzt habt ihr noch um nichts in meinem Namen gebeten. Bittet, und ihr werdet empfangen, damit eure Freude vollkommen ist. Dies habe ich in Bildreden zu euch gesagt. Es kommt die Stunde, in der ich nicht mehr in Bildreden zu euch sprechen, sondern euch offen vom Vater künden werde. An jenem Tag werdet ihr in meinem Namen bitten, und ich sage euch nicht, dass ich den Vater für euch bitten werde. Denn der Vater selbst liebt euch, weil ihr mich geliebt und weil ihr geglaubt habt, dass ich von Gott ausgegangen bin. Ich bin vom Vater ausgegangen und in die Welt gekommen. Ich verlasse die Welt wieder und gehe zum Vater. Da sagten seine Jünger, siehe, jetzt redest du offen und sprichst nicht mehr in Bildreden. Jetzt wissen wir, dass du alles weißt und von niemandem gefragt zu werden brauchst. Darum glauben wir, dass du von Gott ausgegangen bist. Jesus erwiderte ihnen, glaubt ihr jetzt? Siehe, die Stunde kommt und sie ist schon da, in der ihr versprengt sein werdet. Jeder in sein Haus und mich allein lassen werdet. Aber ich bin nicht allein, denn der Vater ist bei mir. Dies habe ich zu euch gesagt, damit ihr in mir Frieden habt.
In der Welt seid ihr in Bedrängnis. Aber habt Mut, ich habe die Welt besiegt.

Menschen offenbart, die du mir aus der Welt gegeben hast. Sie gehörten dir, und du hast sie mir gegeben, und sie haben dein Wort bewahrt. Sie haben jetzt erkannt, dass alles, was du mir gegeben hast, von dir ist. Denn die Worte, die du mir gabst, habe ich ihnen gegeben, und sie haben sie angenommen. Sie haben wahrhaftig erkannt, dass ich von dir ausgegangen bin, und sie sind zu dem Glauben gekommen, dass du mich gesandt hast. Für sie bitte ich, nicht für die Welt bitte ich, sondern für alle, die du mir gegeben hast, denn sie gehören dir. Alles, was mein ist, ist dein, und was dein ist, ist mein. In ihnen bin ich verherrlicht. Ich bin nicht mehr in der Welt, aber sie sind in der Welt, und ich komme zu dir, heiliger Vater. Bewahre sie in deinem Namen, den du mir gegeben hast, damit sie eins sind wie wir. Solange ich bei ihnen war, bewahrte ich sie in deinem Namen, den du mir gegeben hast. Und ich habe sie behütet. Und keiner von ihnen ging verloren, außer dem Sohn des Verderbens, damit sich die Schrift erfüllte. Aber jetzt komme ich zu dir und rede dies noch in der Welt, damit sie meine Freude in Fülle in sich haben. Ich habe ihnen dein Wort gegeben und die Welt hat sie gehasst, weil sie nicht von der Welt sind, wie auch ich nicht von der Welt bin. Ich bitte nicht, dass du sie aus der Welt nimmst, sondern dass du sie vor dem Bösen bewahrst. Sie sind nicht von der Welt, wie auch ich nicht von der Welt bin. Heilige sie in der Wahrheit. Dein Wort ist Wahrheit. Wie du mich in die Welt gesandt hast, so habe auch ich sie in die Welt gesandt. Und ich heilige mich für sie, damit auch sie in der Wahrheit geheiligt sind. Ich bitte nicht nur für diese hier, sondern auch für alle, die durch ihr Wort an mich glauben. Alle sollen eins sein, wie du, Vater, in mir bist, und ich in dir bin, sollen auch sie in uns sein, damit die Welt glaubt, dass du mich gesandt hast. Und ich habe ihnen die Herrlichkeit gegeben, die du mir gegeben hast, damit sie eins sind, wie wir eins sind, ich in ihnen und du in mir. So sollen sie vollendet sein, in der Einheit, damit die Welt erkennt, dass du mich gesandt hast und sie ebenso geliebt hast, wie du mich geliebt hast. Vater, ich will, dass alle, die du mir gegeben hast, dort bei mir sind, wo ich bin. Sie sollen meine Herrlichkeit sehen, die du mir gegeben hast, weil du mich schon geliebt hast vor Grundlegung der Welt. Gerechter Vater, die Welt hat dich nicht erkannt, ich aber habe dich erkannt und sie haben erkannt, dass du mich gesandt hast. Ich habe ihnen deinen Namen kundgetan und werde ihn kundtun, damit die Liebe, mit der du mich geliebt hast, in ihnen ist und ich in ihnen bin.

18. Kapitel. Die Stunde Jesu, Leiden, Tod und Auferstehung. Nach diesen Worten ging Jesus mit seinen Jüngern hinaus auf die andere Seite des Baches Kidron. Dort war ein Garten, in den ging er mit seinen Jüngern hinein. Auch Judas, der ihn auslieferte, kannte den Ort, weil Jesus dort oft mit seinen Jüngern zusammengekommen war. Judas holte die Soldaten und die Gerichtsdiener der Hohepriester und der Pharisäer und kam dorthin mit Fackeln, Laternen und Waffen. Jesus, der alles wusste, was mit ihm geschehen sollte, ging hinaus und fragte sie: Wen sucht ihr? Sie antworteten ihm: Jesus von Nazareth. Er sagte zu ihnen: Ich bin es. Auch Judas, der ihn auslieferte, stand bei ihnen. Als er zu ihnen sagte: Ich bin es, wichen sie zurück und stürzten zu Boden. Er fragte sie noch einmal: Wen sucht ihr? Sie sagten: Jesus von Nazareth. Jesus antwortete: Ich habe euch gesagt, dass ich es bin. Wenn ihr also mich sucht, dann lasst diese gehen. So sollte sich das Wort erfüllen, das er gesagt hatte: Ich habe keinen von denen verloren, die du mir gegeben hast. Simon Petrus, der ein Schwert bei sich hatte, zog es, traf damit den Diener des Hohepriesters und hieb ihm das rechte Ohr ab. Der Diener aber hieß Malchus. Da sagte Jesus zu Petrus: Steck das Schwert in die Scheide. Der Kelch, den mir der Vater gegeben hat, soll ich ihn nicht trinken? Die Soldaten, der Hauptmann und die Gerichtsdiener der Juden nahmen Jesus fest, fesselten ihn und führten ihn zuerst zu Hannas. Er war nämlich der Schwiegervater des Kaiaphas, der in jenem Jahr Hohepriester war. Kaiaphas aber war es, der den Juden den Rat gegeben hatte: Es ist besser, dass ein einziger Mensch für das Volk stirbt. Simon Petrus und ein anderer Jünger folgten Jesus. Dieser Jünger war mit dem Hohepriester bekannt und ging mit Jesus in den Hof des Hohepriesters. Petrus aber blieb draußen am Tor stehen. Da kam der andere Jünger, der Bekannte des Hohepriesters, heraus. Er sprach mit der Pförtnerin und führte Petrus hinein. Da sagte die Pförtnerin zu Petrus: Bist nicht auch du einer von den Jüngern dieses Menschen? Er sagte: Ich bin es nicht. Die Knechte und die Diener hatten sich ein Kohlenfeuer angezündet und standen dabei, um sich zu wärmen, denn es war kalt. Auch Petrus stand bei ihnen und wärmte sich. Der Hohepriester befragte Jesus über seine Jünger und über seine Lehre. Jesus antwortete ihm: Ich habe offen vor aller Welt gesprochen. Ich habe immer in der Synagoge und im Tempel gelehrt, wo alle Juden zusammenkommen. Nichts habe ich im Geheimen gesprochen. Warum fragst du mich? Frag doch die, die gehört haben, was ich zu ihnen gesagt habe. Siehe, sie wissen, was ich geredet habe. Als er dies sagte, schlug einer von den Dienern, der dabei stand, Jesus ins Gesicht und sagte: Antwortest du so dem Hohepriester? Jesus entgegnete ihm: Wenn es nicht recht war, was ich gesagt habe, dann weise es nach. Wenn es aber recht war, warum schlägst du mich? Da schickte ihn Hannas gefesselt zum Hohepriester Kaiaphas. Simon Petrus aber stand da und wärmte sich. Da sagten sie zu ihm: Bist nicht auch du einer von seinen Jüngern? Er leugnete und sagte: Ich bin es nicht. Einer von den Knechten des Hohepriesters, ein Verwandter dessen, dem Petrus das Ohr abgehauen hatte, sagte: Habe ich dich nicht im Garten bei ihm gesehen? Wieder leugnete Petrus, und gleich darauf krähte ein Hahn. Von Kaiaphas brachten sie Jesus zum Prätorium. Es war früh am Morgen. Sie selbst gingen nicht in das Gebäude hinein, um nicht unrein zu werden, sondern das Paschalamm essen zu können. Deshalb kam Pilatus zu ihnen heraus und fragte: Welche Anklage erhebt ihr gegen diesen Menschen? Sie antworteten ihm: Wenn er kein Übeltäter wäre, hätten wir ihn dir nicht ausgeliefert. Pilatus sagte zu ihnen:
Nehmt ihr ihn doch und richtet ihn nach eurem Gesetz. Die Juden antworteten ihm: Uns ist es nicht gestattet, jemanden hinzurichten. So sollte sich das Wort Jesu erfüllen, mit dem er angedeutet hat, welchen Tod er sterben werde. Da ging Pilatus wieder in das Prätorium hinein, ließ Jesus rufen und fragte ihn: Bist du der König der Juden? Jesus antwortete: Sagst du das von dir aus oder haben es dir andere über mich gesagt? Pilatus entgegnete: Bin ich denn ein Jude? Dein Volk und die Hohepriester haben dich an mich ausgeliefert. Was hast du getan? Jesus antwortete: Mein Königtum ist nicht von dieser Welt. Wenn mein Königtum von dieser Welt wäre, würden meine Leute kämpfen, damit ich den Juden nicht ausgeliefert würde. Nun ist aber mein Königtum nicht von hier. Da sagte Pilatus zu ihm: Also bist du doch ein König? Jesus antwortete: Du sagst es. Ich bin ein König. Ich bin dazu geboren und dazu in die Welt gekommen, dass ich für die Wahrheit Zeugnis ablege. Jeder, der aus der Wahrheit ist, hört auf meine Stimme. Pilatus sagte zu ihm: Was ist Wahrheit? Nachdem er das gesagt hatte, ging er wieder zu den Juden hinaus und sagte zu ihnen: Ich finde keine Schuld an ihm. Ihr seid aber gewohnt, dass ich euch zum Pascha-Fest einen freilasse. Wollt ihr also, dass ich euch den König der Juden freilasse? Da schrien sie wieder: Nicht diesen, sondern Barabbas. Barabbas aber war ein Räuber.

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1: 19. Kapitel. Darauf nahm Pilatus Jesus und ließ ihn geißeln. Die Soldaten flochten einen Kranz aus Dornen, den setzten sie ihm auf das Haupt und legten ihm einen purpurroten Mantel um. Sie traten an ihn heran und sagten: Sei gegrüßt, König der Juden, und sie schlugen ihm ins Gesicht. Pilatus ging wieder hinaus und sagte zu ihnen: Seht, ich bringe ihn zu euch heraus. Ihr sollt wissen, dass ich keine Schuld an ihm finde. Jesus kam heraus. Er trug die Dornenkrone und den purpurroten Mantel. Pilatus sagte zu ihnen: Seht, der Mensch. Als die Hohepriester und die Diener ihn sahen, schrien sie: Kreuzige ihn, kreuzige ihn! Pilatus sagte zu ihnen: Nehmt ihr ihn und kreuzigt ihn, denn ich finde keine Schuld an ihm. Die Juden entgegneten ihm: Wir haben ein Gesetz, und nach dem Gesetz muss er sterben, weil er sich zum Sohn Gottes gemacht hat. Als Pilatus das hörte, fürchtete er sich noch mehr. Er ging wieder in das Prätorium hinein und fragte Jesus: Woher bist du? Jesus aber gab ihm keine Antwort. Da sagte Pilatus zu ihm: Du sprichst nicht mit mir? Weißt du nicht, dass ich Macht habe, dich freizulassen, und Macht, dich zu kreuzigen? Jesus antwortete ihm: Du hättest keine Macht über mich, wenn es dir nicht von oben gegeben wäre. Darum hat auch der eine größere Sünde, der mich dir ausgeliefert hat. Daraufhin wollte Pilatus ihn freilassen, aber die Juden schrien: Wenn du diesen freilässt, bist du kein Freund des Kaisers. Jeder, der sich zum König macht, lehnt sich gegen den Kaiser auf. Auf diese Worte hin ließ Pilatus Jesus herausführen, und er setzte sich auf den Richterstuhl an dem Platz, der Litostrotos, auf Hebräisch Gabbata heißt. Es war Rüsttag des Pascha-Festes, ungefähr die 6. Stunde. Pilatus sagte zu den Juden: Seht, euer König. Sie aber schrien: Hinweg, hinweg, kreuzige ihn! Pilatus sagte zu ihnen: Euren König soll ich kreuzigen? Die Hohepriester antworteten: Wir haben keinen König, außer dem Kaiser. Da lieferte er ihnen Jesus aus, damit er gekreuzigt würde. Sie übernahmen Jesus, und er selbst trug das Kreuz und ging hinaus zur sogenannten Schädelstätte, die auf Hebräisch Golgotha heißt. Dort kreuzigten sie ihn und mit ihm zwei andere, auf jeder Seite einen, in der Mitte aber Jesus. Pilatus ließ auch eine Tafel anfertigen und oben am Kreuz befestigen. Die Inschrift lautete: Jesus von Nazareth, der König der Juden. Diese Tafel lasen viele Juden, weil der Platz, wo Jesus gekreuzigt wurde, nahe bei der Stadt lag. Die Inschrift war hebräisch, lateinisch und griechisch abgefasst. Da sagten die Hohepriester der Juden zu Pilatus: Schreib nicht, der König der Juden, sondern dass er gesagt hat: Ich bin der König der Juden. Pilatus antwortete: Was ich geschrieben habe, habe ich geschrieben. Nachdem die Soldaten Jesus gekreuzigt hatten, nahmen sie seine Kleider und machten 4 Teile daraus, für jeden Soldaten einen Teil und dazu das Untergewand. Das Untergewand war aber ohne Naht von oben ganz durchgewoben. Da sagten sie zueinander: Wir wollen es nicht zerteilen, sondern darum losen, wem es gehören soll. So sollte sich das Schriftwort erfüllen: Sie verteilten meine Kleider unter sich und warfen das Los um mein Gewand. Dies taten die Soldaten. Bei dem Kreuz Jesu standen seine Mutter und die Schwester seiner Mutter, Maria, die Frau des Klopas, und Maria von Magdala. Als Jesus die Mutter sah und bei ihr den Jünger, den er liebte, sagte er zur Mutter: Frau, siehe dein Sohn. Dann sagte er zu dem Jünger: Siehe deine Mutter. Und von jener Stunde nahm sie der Jünger zu sich. Danach, da Jesus wusste, dass nun alles vollbracht war, sagte er, damit sich die Schrift erfüllte: mich dürstet. Ein Gefäß voll Essig stand da. Sie steckten einen Schwamm voll Essig auf einen Üsopzweig und hielten ihn an seinen Mund. Als Jesus von dem Essig genommen hatte, sprach er: Es ist vollbracht. Und er neigte das Haupt und übergab den Geist. Weil Rüsttag war und die Körper während des Sabbats nicht am Kreuz bleiben sollten, dieser Sabbat war nämlich ein großer Feiertag, baten die Juden Pilatus, man möge ihnen die Beine zerschlagen und sie dann abnehmen. Also kamen die Soldaten und zerschlugen dem ersten die Beine, dann dem anderen, der mit ihm gekreuzigt worden war. Als sie aber zu Jesus kamen und sahen, dass er schon tot war, zerschlugen sie ihm die Beine nicht, sondern einer seiner Soldaten stieß mit der Lanze in seine Seite, und sogleich floss Blut und Wasser heraus. Und der es gesehen hat, hat es bezeugt, und sein Zeugnis ist wahr. Und er weiß, dass er Wahres sagt, damit auch ihr glaubt. Denn das ist geschehen, damit sich das Schriftwort erfüllte: Man soll an ihm kein Gebein zerbrechen. Und ein anderes Schriftwort sagt: Sie werden auf den blicken, den sie durchbohrt haben. Josef aus Arimathäa war ein Jünger Jesu, aber aus Furcht vor den Juden nur im Verborgenen. Er bat Pilatus, den Leichnam Jesu abnehmen zu dürfen, und Pilatus erlaubte es. Also kam er und nahm den Leichnam ab. Es kam auch Nikodemus, der früher einmal Jesus bei Nacht aufgesucht hatte. Er brachte eine Mischung aus Myrrhe und Aloe, etwa 100 Pfund. Sie nahmen den Leichnam Jesu und umwickelten ihn mit Leinenbinden, zusammen mit den wohlriechenden Salben, wie es beim jüdischen Begräbnis Sitte ist. An dem Ort, wo man ihn gekreuzigt hatte, war ein Garten, und in dem Garten war ein neues Grab, in dem noch niemand bestattet worden war. Wegen des Rüsttages der Juden und weil das Grab in der Nähe lag, setzten sie Jesus dort bei.

20. Kapitel. Am ersten Tag der Woche kam Maria von Magdala früh morgens, als es noch dunkel war, zum Grab und sah, dass der Stein vom Grab weggenommen war. Da lief sie schnell zu Simon Petrus und dem anderen Jünger, den Jesus liebte, und sagte zu ihnen: »Sie haben den Herrn aus dem Grab weggenommen, und wir wissen nicht, wohin sie ihn gelegt haben.« Da gingen Petrus und der andere Jünger hinaus und kamen zum Grab. Sie liefen beide zusammen, aber weil der andere Jünger schneller war als Petrus, kam er als erster ans Grab. Er beugte sich vor und sah die Leinenbinden liegen, ging jedoch nicht hinein. Da kam auch Simon Petrus, der ihm gefolgt war, und ging in das Grab hinein. Er sah die Leinenbinden liegen und das Schweißtuch, das auf dem Haupt Jesu gelegen hatte. Es lag aber nicht bei den Leinenbinden, sondern zusammengebunden daneben an einer besonderen Stelle. Da ging auch der andere Jünger, der als erster an das Grab gekommen war, hinein. Er sah und glaubte. Denn sie hatten noch nicht die Schrift verstanden, dass er von den Toten auferstehen müsse. Dann kehrten die Jünger wieder nach Hause zurück. Maria aber stand draußen vor dem Grab und weinte. Während sie weinte, beugte sie sich in die Grabkammer hinein. Da sah sie zwei Engel in weißen Gewändern sitzen, den einen dort, wo der Kopf, den anderen dort, wo die Füße des Leichnams Jesu gelegen hatten. Diese sagten zu ihr: »Frau, warum weinst du?« Sie antwortete ihnen: »Sie haben meinen Herrn weggenommen, und ich weiß nicht, wohin sie ihn gelegt haben.« Als sie das gesagt hatte, wandte sie sich um und sah Jesus dastehen, wusste aber nicht, dass es Jesus war. Jesus sagte zu ihr: »Frau, warum weinst du? Wen suchst du?« Sie meinte, es sei der Gärtner, und sagte zu ihm: »Herr, wenn du ihn weggebracht hast, sag mir, wohin du ihn gelegt hast, dann will ich ihn holen.« Jesus sagte zu ihr: »Maria.« Da wandte sie sich um und sagte auf Hebräisch zu ihm: »Rabuni«, das heißt Meister. Jesus sagte zu ihr: »Halte mich nicht fest, denn ich bin noch nicht zum Vater hinaufgegangen. Geh aber zu meinen Brüdern und sag ihnen: Ich gehe hinauf zu meinem Vater und eurem Vater, zu meinem Gott und eurem Gott.« Maria von Magdala kam zu den Jüngern und verkündete ihnen: »Ich habe den Herrn gesehen.« Und sie berichtete, was er ihr gesagt hatte. Am Abend dieses ersten Tages der Woche, als die Jünger aus Furcht vor den Juden bei verschlossenen Türen beisammen waren, kam Jesus, trat in ihre Mitte und sagte zu ihnen: »Friede sei mit euch.« Nach diesen Worten zeigte er ihnen seine Hände und seine Seite. Da freuten sich die Jünger, als sie den Herrn sahen. Jesus sagte noch einmal zu ihnen: »Friede sei mit euch. Wie mich der Vater gesandt hat, so sende ich euch.« Nachdem er das gesagt hatte, hauchte er sie an und sagte zu ihnen: »Empfangt den Heiligen Geist. Denen ihr die Sünden erlasst, denen sind sie erlassen. Denen ihr sie behaltet, sind sie behalten.« Thomas, der Didymus genannt wurde, einer der Zwölf, war nicht bei ihnen, als Jesus kam. Die anderen Jünger sagten zu ihm: »Wir haben den Herrn gesehen.« Er entgegnete ihnen: »Wenn ich nicht das Mal der Nägel an seinen Händen sehe, und wenn ich meinen Finger nicht in das Mal der Nägel und meine Hand nicht in seine Seite lege, glaube ich nicht.« 8 Tage darauf waren seine Jünger wieder drinnen versammelt und Thomas war dabei. Da kam Jesus bei verschlossenen Türen, trat in ihre Mitte und sagte: »Friede sei mit euch.« Dann sagte er zu Thomas: »Streck deinen Finger hierher aus und sieh meine Hände. Streck deine Hand aus und leg sie in meine Seite und sei nicht ungläubig, sondern gläubig.« Thomas antwortete und sagte zu ihm: »Mein Herr und mein Gott!« Jesus sagte zu ihm: »Weil du mich gesehen hast, glaubst du. Selig sind, die nicht sehen und doch glauben.«
Noch viele andere Zeichen hat Jesus vor den Augen seiner Jünger getan, die in diesem Buch nicht aufgeschrieben sind. Diese aber sind aufgeschrieben, damit ihr glaubt, dass Jesus der Christus ist, der Sohn Gottes, und damit ihr durch den Glauben Leben habt in seinem Namen.

21. Kapitel. Der Epilog. Jesus, Petrus und der Lieblingsjünger. Danach offenbarte sich Jesus den Jüngern noch einmal am See von Tiberias. Und er offenbarte sich in folgender Weise. Simon Petrus, Thomas, genannt Didymus, Nathanael aus Kana in Galiläa, die Söhne des Zebedäus und zwei andere von seinen Jüngern waren zusammen. Simon Petrus sagte zu ihnen, »Ich gehe fischen.« Sie sagten zu ihm, »Wir kommen auch mit.« Sie gingen hinaus und stiegen in das Boot. Aber in dieser Nacht fingen sie nichts. Als es schon Morgen wurde, stand Jesus am Ufer. Doch die Jünger wussten nicht, dass es Jesus war. Jesus sagte zu ihnen, »Meine Kinder, habt ihr keinen Fisch zu essen?« Sie antworteten ihm, »Nein.« Er aber sagte zu ihnen, »Werft das Netz auf der rechten Seite des Bootes aus, und ihr werdet etwas finden.« Sie warfen das Netz aus und konnten es nicht wieder einholen, so voller Fische war es. Da sagte der Jünger, den Jesus liebte, zu Petrus, »Es ist der Herr.« Als Simon Petrus hörte, dass es der Herr sei, gürtete er sich das Obergewand um, weil er nackt war, und sprang in den See. Dann kamen die anderen Jünger mit dem Boot, sie waren nämlich nicht weit vom Land entfernt, nur etwa 200 Ellen, und zogen das Netz mit den Fischen hinter sich her. Als sie an Land gingen, sahen sie am Boden ein Kohlenfeuer und darauf Fisch und Brot liegen. Jesus sagte zu ihnen, »Bringt von den Fischen, die ihr gerade gefangen habt.« Da stieg Simon Petrus ans Ufer und zog das Netz an Land. Es war mit 153 großen Fischen gefüllt, und obwohl es so viele waren, zerriss das Netz nicht. Jesus sagte zu ihnen, »Kommt her und esst.« Keiner von den Jüngern wagte ihn zu befragen, »Wer bist du?« Denn sie wussten, dass es der Herr war. Jesus trat heran, nahm das Brot und gab es ihnen, ebenso den Fisch. Dies war schon das dritte Mal, dass Jesus sich den Jüngern offenbarte, seit er von den Toten auferstanden war. Als sie gegessen hatten, sagte Jesus zu Simon Petrus, »Simon, Sohn des Johannes, liebst du mich mehr als diese?« Er antwortete ihm, »Ja, Herr, du weißt, dass ich dich liebe.« Jesus sagte zu ihm, »Weide meine Lämmer.« Zum zweiten Mal fragte er ihn, »Simon, Sohn des Johannes, liebst du mich?« Er antwortete ihm, »Ja, Herr, du weißt, dass ich dich liebe.« Jesus sagte zu ihm, »Weide meine Schafe.« Zum dritten Mal fragte er ihn, »Simon, Sohn des Johannes, liebst du mich?« Da wurde Petrus traurig, weil Jesus ihn zum dritten Mal gefragt hatte, »Liebst du mich?« Er gab ihm zur Antwort, »Herr, du weißt alles. Du weißt, dass ich dich liebe.« Jesus sagte zu ihm, »Weide meine Schafe.« »Amen, Amen, ich sage dir, als du jünger warst, hast du dich selbst gegürtet und gingst, wohin du wolltest. Wenn du aber alt geworden bist, wirst du deine Hände ausstrecken, und ein anderer wird dich gürten und dich führen, wohin du nicht willst.« Das sagte Jesus, um anzudeuten, durch welchen Tod er Gott verherrlichen werde. Nach diesen Worten sagte er zu ihm, »Folge mir nach.« Petrus wandte sich um und sah den Jünger folgen, den Jesus liebte und der beim Abendmahl an seiner Brust gelegen und ihm gesagt hatte, »Herr, wer ist es, der dich ausliefert?« Als Petrus diesen sah, sagte er zu Jesus, »Herr, was wird denn mit ihm?« Jesus sagte zu ihm, »Wenn ich will, dass er bleibt, bis ich komme, was geht das dich an? Du folge mir nach.« Da verbreitete sich unter den Brüdern die Meinung, jener Jünger stirbt nicht. Doch Jesus hatte ihm nicht gesagt, er stirbt nicht, sondern, »Wenn ich will, dass er bleibt, bis ich komme, was geht das dich an?« Dies ist der Jünger, der all das bezeugt und der es aufgeschrieben hat. Und wir wissen, dass sein Zeugnis wahr ist. Es gibt aber noch vieles andere, was Jesus getan hat.
Wenn man alles einzeln aufschreiben wollte, so könnte, wie ich glaube, die ganze Welt die dann geschriebenen Bücher nicht fassen.

0: Für euch jetzt das Markus-Evangelium, gelesen von Kardinal Wölki.
1: Das Evangelium unseres Herrn Jesus Christus nach Markus. Erstes Kapitel in der Wüste. Anfang des Evangeliums von Jesus Christus, Gottes Sohn. Wie geschrieben steht beim Propheten Jesaja: Siehe, ich sende meinen Boten vor dir her, der deinen Weg bahnen wird. Stimme eines Rufers in der Wüste, bereitet den Weg des Herrn, macht gerade seine Straßen. So trat Johannes der Täufer in der Wüste auf und verkündete eine Taufe der Umkehr zur Vergebung der Sünden. Ganz Judäa und alle Einwohner Jerusalems zogen zu ihm hinaus, sie bekannten ihre Sünden und ließen sich im Jordan von ihm taufen. Johannes trug ein Gewand aus Kamelhaaren und einen ledernen Gürtel um seine Hüften, und er lebte von Heuschrecken und wildem Honig. Er verkündete: Nach mir kommt einer, der ist stärker als ich. Ich bin es nicht wert, mich zu bücken und ihm die Riemen der Sandalen zu lösen. Ich habe euch mit Wasser getauft, er aber wird euch mit dem Heiligen Geist taufen. Und es geschah in jenen Tagen, da kam Jesus aus Nazareth in Galiläa und ließ sich von Johannes im Jordan taufen. Und sogleich, als er aus dem Wasser stieg, sah er, dass der Himmel aufriss und der Geist wie eine Taube auf ihn herabkam. Und eine Stimme aus dem Himmel sprach: Du bist mein geliebter Sohn, an dir habe ich Wohlgefallen gefunden. Und sogleich trieb der Geist Jesus in die Wüste. Jesus blieb 40 Tage in der Wüste und wurde vom Satan in Versuchung geführt. Er lebte bei den wilden Tieren und die Engel dienten ihm. Das Wirken Jesu in Galiläa. Nachdem Johannes ausgeliefert worden war, ging Jesus nach Galiläa. Er verkündete das Evangelium Gottes und sprach: Die Zeit ist erfüllt, das Reich Gottes ist nahe. Kehrt um und glaubt an das Evangelium. Als Jesus am See von Galiläa entlang ging, sah er Simon und Andreas, den Bruder des Simon, die auf dem See ihre Netze auswarfen. Sie waren nämlich Fischer. Da sagte er zu ihnen: Kommt her, mir nach, ich werde euch zu Menschenfischern machen. Und sogleich ließen sie ihre Netze liegen und folgten ihm nach. Als er ein Stück weiter ging, sah er Jakobus, den Sohn des Zebedäus, und seinen Bruder Johannes. Sie waren im Boot und richteten ihre Netze her. Sogleich rief er sie, und sie ließen ihren Vater Zebedäus mit seinen Tagelöhnern im Boot zurück und folgten Jesus nach. Sie kamen nach Kapharnaum. Am folgenden Sabbat ging er in die Synagoge und lehrte. Und die Menschen waren voll Staunen über seine Lehre, denn er lehrte sie wie einer, der Vollmacht hat, nicht wie die Schriftgelehrten. In ihrer Synagoge war ein Mensch, der von einem unreinen Geist besessen war. Der begann zu schreien: Was haben wir mit dir zu tun, Jesus von Nazareth? Bist du gekommen, um uns ins Verderben zu stürzen? Ich weiß, wer du bist, der Heilige Gottes. Da drohte ihm Jesus: Schweig und verlass ihn. Der unreine Geist zerrte den Mann hin und her und verließ ihn mit lautem Geschrei. Da erschraken alle, und einer fragte den anderen: Was ist das? Eine neue Lehre mit Vollmacht? Sogar die unreinen Geister gehorchen seinem Befehl. Und sein Ruf verbreitete sich rasch im ganzen Gebiet von Galiläa. Sie verließen sogleich die Synagoge und gingen zusammen mit Jakobus und Johannes in das Haus des Simon und Andreas. Die Schwiegermutter des Simon lag mit Fieber im Bett. Sie sprachen sogleich mit Jesus über sie, und er ging zu ihr, fasste sie an der Hand und richtete sie auf. Da wich das Fieber von ihr, und sie diente ihnen. Am Abend, als die Sonne untergegangen war, brachte man alle Kranken und Besessenen zu Jesus. Die ganze Stadt war vor der Haustür versammelt, und er heilte viele, die an allen möglichen Krankheiten litten, und trieb viele Dämonen aus. Und er verbot den Dämonen zu sagen, dass sie wussten, wer er war. In aller Frühe, als es noch dunkel war, stand er auf und ging an einen einsamen Ort, um zu beten. Simon und seine Begleiter eilten ihm nach, und als sie ihn fanden, sagten sie zu ihm: »Alle suchen dich.« Er antwortete: »Lasst uns anderswo hingehen, in die benachbarten Dörfer, damit ich auch dort verkünde, denn dazu bin ich gekommen.« Und er zog durch ganz Galiläa, verkündete in ihren Synagogen und trieb die Dämonen aus. Ein Aussätziger kam zu Jesus und bat ihn um Hilfe. Er fiel vor ihm auf die Knie und sagte: »Wenn du willst, kannst du mich reinmachen.« Jesus hatte Mitleid mit ihm. Er streckte die Hand aus, berührte ihn und sagte: »Ich will, werde rein.« Sogleich verschwand der Aussatz und der Mann war rein. Jesus schickte ihn weg, wies ihn streng an und sagte zu ihm: »Sieh, dass du niemandem etwas sagst, sondern geh, zeig dich dem Priester und bring für deine Reinigung dar, was Mose festgesetzt hat, ihnen zum Zeugnis.« Der Mann aber ging weg und verkündete bei jeder Gelegenheit, was geschehen war. Er verbreitete die Geschichte, so dass sich Jesus in keiner Stadt mehr zeigen konnte. Er hielt sich nur noch an einsamen Orten auf. Dennoch kamen die Leute von überall her zu ihm.

Zweites Kapitel. Als er nach einigen Tagen wieder nach Kapharnaum hineinging, wurde bekannt, dass er im Hause war. Und es versammelten sich so viele Menschen, dass nicht einmal mehr vor der Tür Platz war. Und er verkündete ihnen das Wort. Da brachte man einen Gelähmten zu ihm, von 4 Männern getragen. Weil sie ihn aber wegen der vielen Leute nicht bis zu Jesus bringen konnten, deckten sie dort, wo Jesus war, das Dach ab, schlugen die Decke durch und ließen den Gelähmten auf seiner Liege durch die Öffnung hinab. Als Jesus ihren Glauben sah, sagte er zu dem Gelähmten: »Mein Sohn, deine Sünden sind dir vergeben.« Einige Schriftgelehrte aber, die dort saßen, dachten in ihrem Herzen: »Wie kann dieser Mensch so reden? Er lässt dort Gott. Wer kann Sünden vergeben, außer dem einen Gott?« Jesus erkannte sogleich in seinem Geist, dass sie so bei sich dachten, und sagte zu ihnen: »Was für Gedanken habt ihr in euren Herzen? Was ist leichter, zu dem Gelähmten zu sagen: Deine Sünden sind dir vergeben, oder zu sagen: Steh auf, nimm deine Liege und geh umher? Damit ihr aber erkennt, dass der Menschensohn die Vollmacht hat, auf der Erde Sünden zu vergeben, sagte er zu dem Gelähmten: Ich sage dir, steh auf, nimm deine Liege und geh nach Hause. Er stand sofort auf, nahm seine Liege und ging vor aller Augen weg. Da gerieten alle in Staunen, sie priesen Gott und sagten: So etwas haben wir noch nie gesehen. Jesus ging wieder hinaus an den See. Da kamen Scharen von Menschen zu ihm, und er lehrte sie. Als er weiterging, sah er Levi, den Sohn des Alpheus, am Zoll sitzen und sagte zu ihm: Folge mir nach. Da stand Levi auf und folgte ihm nach. Und als Jesus in dessen Haus zu Tisch war, da waren viele Zöllner und Sünder zusammen mit ihm und seinen Jüngern zu Tisch. Es waren nämlich viele, die ihm nachfolgten. Als die Schriftgelehrten der Pharisäer sahen, dass er mit Zöllnern und Sündern aß, sagten sie zu seinen Jüngern: Wie kann er zusammen mit Zöllnern und Sündern essen? Jesus hörte es und sagte zu ihnen: Nicht die Gesunden bedürfen des Arztes, sondern die Kranken. Ich bin nicht gekommen, um Gerechte zu rufen, sondern Sünder. Da die Jünger des Johannes und die Pharisäer zu fasten pflegten, kamen Leute zu Jesus und sagten: Warum fasten deine Jünger nicht, während die Jünger des Johannes und die Jünger der Pharisäer fasten? Jesus antwortete ihnen: Können denn die Hochzeitsgäste fasten, solange der Bräutigam bei ihnen ist? Solange der Bräutigam bei ihnen ist, können sie nicht fasten. Es werden aber Tage kommen, da wird ihnen der Bräutigam weggenommen sein, dann werden sie fasten an jenem Tag. Niemand näht ein Stück neuen Stoff auf ein altes Gewand, denn der neue Stoff reißt vom alten Gewand ab und es entsteht ein noch größerer Riss. Auch füllt niemand jungen Wein in alte Schläuche, sonst zerreißt der Wein die Schläuche. Der Wein ist verloren und die Schläuche sind unbrauchbar. Junger Wein gehört in neue Schläuche. An einem Sabbat ging er durch die Kornfelder, und unterwegs rissen seine Jünger Ehren ab. Da sagten die Pharisäer zu ihm: Sieh dir an, was sie tun, das ist doch am Sabbat nicht erlaubt. Er antwortete: Habt ihr nie gelesen, was David getan hat, als er und seine Begleiter hungrig waren und nichts zu essen hatten? Wie er zur Zeit des Hohepriesters Abatja in das Haus Gottes ging und die Schaubrote aß, die außer den Priestern niemand essen darf, und auch seinen Begleitern davon gab? Und Jesus sagte zu ihnen: Der Sabbat wurde für den Menschen gemacht, nicht der Mensch für den Sabbat. Deshalb ist der Menschensohn Herr auch über den Sabbat.

Drittes Kapitel. Als er wieder in die Synagoge ging, war dort ein Mann mit einer verdorrten Hand. Und sie gaben Acht, ob Jesus ihm am Sabbat heilen werde. Sie suchten nämlich einen Grund zur Anklage gegen ihn. Da sagte er zu dem Mann mit der verdorrten Hand, »Steh auf und stell dich in die Mitte.« Und zu den anderen sagte er, »Was ist am Sabbat erlaubt? Gutes zu tun oder Böses? Ein Leben zu retten oder es zu vernichten?« Sie aber schwiegen. Und er sah sie der Reihe nach an, voll Zorn und Trauer über ihr verstocktes Herz, und sagte zu dem Mann, »Streck deine Hand aus.« Er streckte sie aus, und seine Hand wurde wiederhergestellt. Da gingen die Pharisäer hinaus und fassten zusammen mit den Anhängern des Herodes den Beschluss, Jesus umzubringen. Jesus zog sich mit seinen Jüngern an den See zurück. Viele Menschen aus Galiläa aber folgten ihm nach, auch aus Judäa, aus Jerusalem und Idumäa, aus dem Gebiet jenseits des Jordan und aus der Gegend von Tyrus und Sidon kamen Scharen von Menschen zu ihm, als sie hörten, was er tat. Da sagte er zu seinen Jüngern, sie sollten ein Boot für ihn bereithalten, damit er von der Menge nicht erdrückt werde. Denn er heilte viele, so dass alle, die ein Leiden hatten, sich an ihn herandrängten, um ihn zu berühren. Wenn die von unreinen Geistern Besessenen ihn sahen, fielen sie vor ihm nieder und schrien, »Du bist der Sohn Gottes!« Er aber gebot ihnen, dass sie ihn nicht bekannt machen sollten. Jesus stieg auf einen Berg und rief die zu sich, die er selbst wollte, und sie kamen zu ihm. Und er setzte 12 ein, damit sie mit ihm seien und damit er sie aussende, zu verkünden und mit Vollmacht Dämonen auszutreiben. Die 12, die er einsetzte, waren Petrus, diesen Beinamen gab er dem Simon, Jakobus, der Sohn des Zebedäus, und Johannes, der Bruder des Jakobus. Ihnen gab er den Beinamen Boanerges, das heißt Donnersöhne, dazu Andreas, Philippus, Bartholomäus,

herausgekommen waren, sagten, er ist von Beelzebul besessen. Mit Hilfe des Herrschers der Dämonen treibt er die Dämonen aus. Da rief er sie zu sich und belehrte sie in Gleichnissen. Wie kann der Satan den Satan austreiben? Wenn ein Reich in sich gespalten ist, kann es keinen Bestand haben. Wenn eine Familie in sich gespalten ist, kann sie keinen Bestand haben. Und wenn sich der Satan gegen sich selbst erhebt und gespalten ist, kann er keinen Bestand haben, sondern es ist um ihn geschehen. Es kann aber auch keiner in das Haus des Starken eindringen und ihm den Hausrat rauben, wenn er nicht zuerst den Starken fesselt, erst dann kann er sein Haus plündern. Amen, ich sage euch, alle Vergehen und Lästerungen werden den Menschen vergeben werden, so viel sie auch lästern mögen. Wer aber den Heiligen Geist lästert, der findet in Ewigkeit keine Vergebung, sondern seine Sünde wird ewig an ihm haften. Sie hatten nämlich gesagt, er hat einen unreinen Geist. Da kamen seine Mutter und seine Brüder. Sie blieben draußen stehen und ließen ihn herausrufen. Es saßen viele Leute um ihn herum, und man sagte zu ihm, »Siehe, deine Mutter und deine Brüder stehen draußen und suchen dich.« Er erwiderte, »Wer ist meine Mutter? Und wer sind meine Brüder?« Und er blickte auf die Menschen, die im Kreis um ihn herum saßen, und sagte, »Das hier sind meine Mutter und meine Brüder. Wer den Willen Gottes tut, der ist für mich Bruder und Schwester und Mutter.«

Viertes Kapitel. Und wieder begann er, am Ufer des Sees zu lehren, und sehr viele Menschen versammelten sich um ihn. Er stieg deshalb in ein Boot auf dem See und setzte sich. Die Leute aber standen am Ufer. Und er sprach lange zu ihnen und lehrte sie in Gleichnissen. Bei dieser Belehrung sagte er zu ihnen: Hört, siehe, ein Sämann ging hinaus, um zu säen. Als er säte, fiel ein Teil auf den Weg, und die Vögel kamen und fraßen es. Ein anderer Teil fiel auf felsigen Boden, wo es nur wenig Erde gab, und ging sofort auf, weil das Erdreich nicht tief war. Als aber die Sonne hochstieg, wurde die Saat versenkt und verdorrte, weil sie keine Wurzeln hatte. Wieder ein anderer Teil fiel in die Dornen, und die Dornen wuchsen und erstickten die Saat, und sie brachte keine Frucht. Ein anderer Teil schließlich fiel auf guten Boden und brachte Frucht. Die Saat ging auf und wuchs empor und trug 30-fach, 60-fach und 100-fach. Und Jesus sprach: Wer Ohren hat zum Hören, der höre. Als er mit seinen Begleitern und den 12 allein war, fragten sie ihn nach dem Sinn seiner Gleichnisse. Da sagte er zu ihnen: Euch ist das Geheimnis des Reiches Gottes gegeben. Für die aber, die draußen sind, geschieht alles in Gleichnissen, denn sehen sollen sie, sehen, aber nicht erkennen. Hören sollen sie, hören, aber nicht verstehen, damit sie sich nicht bekehren und ihnen nicht vergeben wird. Und er sagte zu ihnen: Wenn ihr schon dieses Gleichnis nicht versteht, wie wollt ihr dann all die anderen Gleichnisse verstehen? Der Sämann sät das Wort. Auf den Weg fällt das Wort bei denen, die es zwar hören, aber sofort kommt der Satan und nimmt das Wort weg, das in sie gesät wurde. Ähnlich ist es bei den Menschen, bei denen das Wort auf felsigen Boden fällt. Sobald sie es hören, nehmen sie es freudig auf. Aber sie haben keine Wurzeln, sondern sind unbeständig, und wenn sie dann um des Wortes willen bedrängt oder verfolgt werden, kommen sie sofort zu Fall. Bei anderen fällt das Wort in die Dornen. Sie hören es zwar, aber die Sorgen der Welt, der trügerische Reichtum und die Gier nach all den anderen Dingen machen sich breit und ersticken es, und es bleibt ohne Frucht. Auf guten Boden ist das Wort bei denen gesät, die es hören und aufnehmen und Frucht bringen, 30-fach, 60-fach und 100-fach. Er sagte zu ihnen: Zündet man etwa eine Leuchte an und stellt sie unter den Scheffel oder unter das Bett? Stellt man sie nicht auf den Leuchter? Denn es gibt nichts Verborgenes, das nicht bekannt werden soll, und nichts Geheimes, das nicht an den Tag kommen soll. Wenn einer Ohren hat zum Hören, so höre er. Weiter sagte er: Achtet auf das, was ihr hört. Nach dem Maß, mit dem ihr messt und zuteilt, wird euch zugeteilt werden. Ja, es wird euch noch mehr gegeben. Denn wer hat, dem wird gegeben. Wer aber nicht hat, dem wird auch noch weggenommen, was er hat. Er sagte: Mit dem Reich Gottes ist es so, wie wenn ein Mann Samen auf seinen Acker sät. Dann schläft er und steht wieder auf. Es wird Nacht und wird Tag, der Samen keimt und wächst, und der Mann weiß nicht wie. Die Erde bringt von selbst ihre Frucht. Zuerst den Halm, dann die Ähre, dann das volle Korn in der Ähre. Sobald aber die Frucht reif ist, legt er die Sichel an, denn die Zeit der Ernte ist da. Er sagte: Womit sollen wir das Reich Gottes vergleichen? Mit welchem Gleichnis sollen wir es beschreiben? Es gleicht einem Senfkorn. Dieses ist das kleinste von allen Samenkörnern, die man in die Erde sät. Ist es aber gesät,
dann geht es auf und wird größer als alle anderen Gewächse und treibt große Zweige, so dass in seinem Schatten die Vögel des Himmels nisten können. Durch viele solche Gleichnisse verkündete er ihnen das Wort, so wie sie es aufnehmen konnten. Er redete nur in Gleichnissen zu ihnen. Seinen Jüngern aber erklärte er alles, wenn er mit ihnen allein war. Am Abend dieses Tages sagte er zu ihnen: »Wir wollen ans andere Ufer hinüberfahren.« Sie schickten die Leute fort und fuhren mit ihm in dem Boot, in dem er saß, weg. Und andere Boote begleiteten ihn. Plötzlich erhob sich ein heftiger Wirbelsturm, und die Wellen schlugen in das Boot, so dass es sich mit Wasser zu füllen begann. Er aber lag hinten im Boot auf einem Kissen und schlief. Sie weckten ihn und riefen: »Meister, kümmert es dich nicht, dass wir zugrunde gehen?« Da stand er auf, drohte dem Wind und sagte zu dem See: »Schweig, sei still!« Und der Wind legte sich, und es trat völlige Stille ein. Er sagte zu ihnen: »Warum habt ihr solche Angst? Habt ihr noch keinen Glauben?« Da ergriff sie große Furcht, und sie sagten zueinander: »Wer ist denn dieser, dass ihm sogar der Wind und das Meer gehorchen?«

0: Guten Morgen, das war für euch das Neue Testament. Jede Nacht im Domradio. Danke, dass ihr dabei wart und einen schönen Tag.
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2: Ich bin Dirk Zeitler. Nach den tödlichen Schüssen auf zwei Behördenbeschäftigte bei einer Waffenkontrolle in der Oberpfalz hat die Polizei den mutmaßlichen Täter festgenommen. Der 60-Jährige wurde dabei durch Schüsse leicht verletzt, wie eine Polizeisprecherin sagte. Ersten Erkenntnissen zufolge hatte der Tatverdächtige in Berngau bei einer routinemäßigen Überprüfung die beiden Mitarbeiter des Landratsamts Neumarkt erschossen. Wegen hoher Lebenshaltungskosten und der Konjunkturschwäche kämpfen immer mehr Menschen mit unbezahlten Rechnungen. Im vergangenen Jahr sei der Anteil der Verbraucher mit Zahlungsstörungen auf 8,1% gestiegen. Das zeigt eine Schufa-Auswertung.
3: Die Experten sehen noch keine richtige Verschuldungskrise, aber der Schufa werden von Unternehmen oder Banken deutlich mehr Fälle gemeldet. Viele Menschen tauchen zum allerersten Mal mit Zahlungsproblemen auf. Ihr Anteil wuchs um 12%. Es wurden auch mehr Privatinsolvenzen beantragt, mehr als die Hälfte davon von 30- bis 49-Jährigen und weitere 13% von 20- bis 29-Jährigen. Ursula Winkler, Nachrichtenredaktion.
2: Die bevorstehende Grippewelle wird traditionell für steigende Krankentage unter Beschäftigten sorgen. Über das ganze Jahr betrachtet sorgen aber vor allem psychische Erkrankungen für Fehlzeiten im Job und das mit langen Ausfallzeiten. Das geht aus einer Auswertung der AOK hervor.
4: Auch wenn Atemwegserkrankungen weiterhin die häufigste Ursache für Krankmeldungen sind, sie dauern meist nicht lange. Die meisten sind bei Grippe oder Erkältung im Schnitt knapp 6 Tage krankgeschrieben. Beschäftigte mit psychischen Erkrankungen fehlten dagegen im vergangenen Jahr durchschnittlich fast einen Monat. Besonders betroffen davon sind laut der AOK-Studie Beschäftigte in Callcentern und in der Pflege- oder Kinderbetreuung. Als größte Risikofaktoren für Depressionen oder Burnout sehen Experten neben der Dauerbelastung und ständigen Erreichbarkeit im Job auch politische Krisen. Diana Kramer, Nachrichtenredaktion.
2: Linke, Grüne und SPD in Berlin setzen ihre Sondierungsgespräche fort. Heute geht es ums Geld, konkret um den Landeshaushalt. Die Haushaltslage des Landes gilt als sehr angespannt. In den kommenden Jahren drohen Milliardenlöcher im Etat. Fraglich ist, wie dann die Wahlversprechen der Linken finanziert werden sollen.
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2: Heute im Süden und Südosten nach Nebelauflösung noch lange heiter bis sonnig und trocken. Sonst von Nordwesten und Westen bis zur Oder und Neiße sowie zum Main und zum Hochrhein dichte Bewölkung mit Regen. Im Nordwesten im Verlauf Übergang zu Schauerwetter, vereinzelt Gewitter. Die Luft erwärmt sich auf 10 bis 16 Grad. Im Südosten bei viel Sonne bis 18 Grad.
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1: Die habe ich jetzt für euch. Ich bin Anni von domradio.de. Manchmal reicht ein einziger Satz, um alles zu verändern. Zum Beispiel ein "Ich brauche dich" von einem Menschen, den man liebt. Der Schriftsteller Bertolt Brecht hat dazu ein berührendes Gedicht geschrieben. Der, den ich liebe, hat mir gesagt, dass er mich braucht. Darum gebe ich auf mich Acht, sehe auf meinen Weg und fürchte von jedem Regentropfen, dass er mich erschlagen könnte.

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1: Ich bin Katrin Müller. Patientinnen und Patienten sollen künftig schneller einen Facharzttermin bekommen. Das planen Union und SPD im Zuge der Gesundheitsreform. Kassenärztechef Andreas Gassen warnt allerdings vor zu hohen Erwartungen. Eine Termingarantie sei eine Nebelkerze, sagte er dem Podcast Lebensretter der Björn Steiger Stiftung. Gassen glaubt, dass es nicht funktioniert, dass jeder zu jeder Zeit bei jedem Facharzt, wo er hin möchte, einen Termin garantiert bekommt. Union und SPD wollen ein verbindliches Steuerungssystem über die Hausarztpraxen einführen. Das soll eine Termingarantie darstellen, wie es im Koalitionsvertrag heißt. Nach tödlichen Schüssen auf Behördenmitarbeiter in Berngau in der Oberpfalz hat die Polizei in der Nacht den mutmaßlichen Täter festgenommen. Er hatte zwei Mitarbeitende des Landratsamts Neumarkt erschossen.
2: Der Mann und die Frau wollten am Nachmittag eine routinemäßige Waffenkontrolle durchführen. Da eröffnete der 60-Jährige das Feuer. Anschließend verschanzte er sich in seinem Wohnhaus. Gegen 2.20 Uhr in der Nacht dann der Zugriff. Polizeisprecherin Corinna Witt.
3: Das ist durch ein schlagartiges Eindringen von unseren Spezialkräften der Fall gewesen. Und so konnte man dann den mutmaßlichen Schützen überwältigen und letztendlich dann auch festnehmen.
2: Motiv und weitere Hintergründe sind noch unklar. Moritz Einzel, Nachrichtenredaktion.
1: Wer bekommt in diesem Jahr den Friedensnobelpreis? Das wird am Vormittag in der norwegischen Hauptstadt Oslo verkündet. Die Jury hatte diesmal die Wahl aus 287 Kandidatinnen und Kandidaten. Deutlich weniger als im vergangenen Jahr.
4: Einen klaren Favoriten gibt es in diesem Jahr nicht, auch wenn mit Donald Trump, Papst Leo und der Witwe des russischen Oppositionspolitikers Alexei Nawalny wieder prominente Namen gehandelt werden. Das Friedensforschungsinstitut PRIO in Oslo tippt, dass der Preisträger in diesem Jahr weniger kontrovers sein wird. Was die Welt nun brauche, sei ein Preis, der die Bedeutung der internationalen Zusammenarbeit betone. Eine Organisation, die mit humanitärer Hilfe arbeitet, könnte so ein Kandidat sein. Aus Oslo, Sigrid Harms.
1: In Berlin setzen Linke, Grüne und SPD heute ihre Sondierungsgespräche fort. Dabei soll es um den Landeshaushalt gehen. Die finanzielle Lage Berlins ist sehr angespannt. Im Haushalt fehlen Milliarden. Da ist es fraglich, wie Wahlversprechen vor allem von Seiten der Linken bezahlt werden sollen.
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1: Zum Wetter. Die aktuelle Vorhersage des Deutschen Wetterdienstes. Im Süden und Südosten länger heiter bis sonnig und trocken, sonst von Nordwesten und Westen bis zur Oder und Neiße sowie zum Main und zum Hochrhein dichte Bewölkung mit Regen und einzelnen Gewittern. 10 bis 18 Grad werden es höchstens. Morgen vor allem im Süden, im Nordwesten und an den Küsten Schauer, sonst ein Sonne-Wolken-Mix mit teils längeren sonnigen Abschnitten und meist trocken bei Höchstwerten zwischen 14 und 19 Grad.
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5: So, seid ihr bereit für diesen Freitag? Dann starten wir doch, oder? Um 4 nach 6. Schön, dass ihr da seid. Guten Morgen.

Madonna, American Pie für euch im Domradio am Freitag. 6:11 gerade ist das neue Ranking der besten DJs weltweit rausgekommen. Das Publikum hat entschieden im Magazin DJ Mag und da kam dieser DJ hier auf Platz 2 hinter David Guetta. Martin Garrix hier zusammen mit Ed Sheeran und Repeated

0: Guten Morgen, Domradio hier am Freitag. Um 17:45 auf dem Weg ins Wochenende mit dem ersten Impuls des Tages von und mit Schwester Katharina von den Olper-Franziskanerinnen.
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2: Herzlich willkommen zum gemeinsamen Beten. Für heute früh habe ich für unsere Gebetszeit einen Text ausgewählt, der mir so gut gefällt, dass ich ihn auch für dich hier im Morgengebet nehmen möchte. Er ist von Marianne Williamson aus ihrem Buch A Return to Love. Darin heißt es: Unsere tiefgreifendste Angst ist nicht, dass wir ungenügend sind. Unsere tiefgreifendste Angst ist, über das Messbare hinaus kraftvoll zu sein. Es ist unser Licht, nicht unsere Dunkelheit, die uns Angst macht. Wir fragen uns, wer bin ich, mich brillant, großartig, talentiert, fantastisch zu nennen? Aber wer bist du, dich nicht so zu nennen? Du bist ein Kind Gottes. Sich selbst klein zu halten, dient nicht der Welt. Es ist nichts Erleuchtetes daran, sich so klein zu machen, dass andere um dich herum sich nicht unsicher fühlen. Wir sind alle dazu bestimmt zu leuchten, wie es Kinder tun. Wir sind geboren worden, um den Glanz Gottes, der in uns ist, zu manifestieren. Er ist nicht nur in einigen von uns, er ist in jedem Einzelnen. Und wenn wir unser eigenes Licht erscheinen lassen, geben wir unbewusst anderen Menschen die Erlaubnis, dasselbe zu tun. Wenn wir von unserer Angst befreit sind, befreit unsere Gegenwart automatisch andere. Soweit Marianne Williamson. Wow, was für eine Ermutigung. Wir sind als Kinder Gottes geboren worden, damit wir sein Licht in die Welt bringen. Wir brauchen uns für unsere Talente und Fähigkeiten nicht zu entschuldigen. Wir haben sie ja von Gott. Unsere Aufgabe ist es, sie einzusetzen für die Menschen in allem, was wir heute zu tun und zu tragen und zu lassen haben. Wir sind alle dazu bestimmt, zu leuchten, wie es Kinder tun. Wir sind geboren worden, um den Glanz Gottes, der in uns ist, zu manifestieren.

0: Barmherziger Gott, wir bitten dich heute Morgen für alle Menschen, die Angst vor ihrer eigenen Courage haben und lieber still sind, wenn ihre Worte gefragt sind. Schenke ihnen Kraft und Stärke, damit sie dein Licht in die Welt bringen. Jetzt wünsche ich dir einen guten Start in einen munteren Tag voll guter Courage und Vorfreude auf ein schönes Wochenende. Deine Schwester Katharina, Franziskanerin in Olpe. Möge Gott dich bewahren, dir Frieden schenken und dein Herz mit Freude erfüllen, mit seinem Segen, mit dem Segen vom Vater, vom Sohn und vom Heiligen Geist. Amen.
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Wake Me Up Before You Go Go, Wham, im Domradio an diesem Freitag. Was haben wir alles vor bis 10 hier im Domradio morgen? Wir schauen auf das Finale der Landesgartenschau in Neuss. Da hat dann auch die Lichtkirche ihr letztes Wochenende. Ja, wie war's in und an der mobilen Kirche? Das hören wir hier gegen 8:45. Wie geht es den Christen in Syrien? Das kann uns Matthias Vogt sagen vom Deutschen Verein vom Heiligen Lande. Er war nämlich kürzlich dort im Land gegen 7:15 dazu mehr. Ja, und wer sind eigentlich die Favoriten auf den Friedensnobelpreis, der heute vergeben wird? Dazu schon mehr von unserer Kollegin aus Norwegen gegen 7:15. Dazu die beste Musik für einen Freitagmorgen, dann passt das doch, ne? The American Authors, Best Day of My Life. Schönen guten Morgen.

0: kurz nach halb sieben.
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0: Jetzt von John Lennon, der Ex-Beatle, wurde heute vor 86 Jahren geboren. Er hat mal gesagt, du brauchst niemanden, der dir sagt, wer oder was du bist. Du bist, was du bist. So, wir schalten schon mal um auf Wochenende mit David Guetta, Shakira und den Black Eyed Peas. Don't you worry. Ich bin Carsten Döpp, schönen Freitag, guten Morgen.

Guten Morgen, euer Domradio am Freitag, 20 Minuten vor sieben. Da ist er also, der Herbst hier bei uns in NRW. Viele dichte Wolken auch heute an diesem Freitag. Jetzt ist es noch trocken, aber wenn ich das richtig sehe, auf dem Regenradar von Westen her kommt der Regen. Wahrscheinlich geht's dann bald los in der nächsten halben Stunde. Auch heute Nachmittag kaum besser. Viele Wolken, weiterhin etwas Regen, kaum Sonne und nur 15 Grad heute. Hallo Revolverhead.

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1: Guten Morgen im Domradio am Freitag, 13 Minuten vor 7. Wer bekommt in diesem Jahr den Friedensnobelpreis? Das wird nachher um 11 Uhr in der norwegischen Hauptstadt Oslo verkündet. Die Jury hatte diesmal die Wahl aus 287 Kandidatinnen und Kandidaten. Deutlich weniger als im vergangenen Jahr. Kollegin Sigrid Harms in Oslo, wer ist denn nominiert?
2: Ja, das ist ja offiziell nicht bekannt. Das Nobelkomitee hält die Listen der Nominierten nämlich 50 Jahre lang geheim. Aber es gibt ja immer wieder Leute, die öffentlich machen, wen sie vorschlagen. Und demzufolge dürften US-Präsident Donald Trump, Papst Leo, die Klimaaktivistin Vanessa Nakate aus Uganda und Julia Nawalnaja, die Witwe des russischen Oppositionspolitikers Alexei Nawalny, nominiert worden sein. Bei den Organisationen sehen die Wettbüros die Emergency Response Rooms in Sudan und Save the Children ganz vorn.
1: Aber mal ehrlich, hat Trump eine Chance?
2: Also wenn du mich fragst, eher nicht. Alfred Nobel wollte, dass der Friedenspreis an jemanden vergeben wird, der zur Verbrüderung der Völker und zur Förderung des Friedens beiträgt. Das Friedensforschungsinstitut PRIO hier in Oslo geht deshalb davon aus, dass in diesem Jahr eher Organisationen ausgezeichnet werden, die auf Zusammenarbeit setzen. Die vielen Konflikte in der Welt zeigen uns die Folgen des Krieges und wie wertvoll internationale Zusammenarbeit ist, sagt der PRIO-Chef Håkon Jelløf.
1: Mhm. Im vergangenen Jahr hat ja Maria Corina Machado aus Venezuela den Friedensnobelpreis bekommen und ihn dann Donald Trump gewidmet. Das war ja ziemlich peinlich, oder?
2: Ja, das war es, auch wenn niemand vom Nobelkomitee öffentlich dazu Stellung genommen hat. PRIO-Chef Jelløf glaubt nicht, dass der Ruf des Friedensnobelpreises darunter gelitten hat, aber er ist sicher, dass man diesmal eher vorsichtig in seiner Wahl ist. Ich glaube, dass sich das Komitee in diesem Jahr für einen weniger umstrittenen Preisträger entscheiden wird, gerade weil die Wahl im vergangenen Jahr so kontrovers war.
3: Mindre kontroverse år.
2: Und ein Preisträger, der mit humanitärer Hilfe arbeite, fände eher breite Zustimmung.
1: Dankeschön, Sigrid in Oslo. Um 11 wissen wir dann Bescheid, wer in diesem Jahr den Friedensnobelpreis bekommt. Und das hört ihr dann natürlich auch hier bei uns

Last Friday Night, Katy Perry im Domradio am Freitag. 7:04. Gestern Abend haben sie noch in Köln gespielt. Die 80er-Helden in der Lanxess Arena. Mit Donnerschlag sind sie jetzt schon wieder hier. Erstaunlich, wie schnell das geht. Duran Duran, Evil Woman,

0: Duran Duran um kurz vor sieben und die gute Amy gleich nach sieben. Das ist unser Starter-Song gleich nach sieben. Amy Winehouse, Tears Dry on Their Own. Euch einen schönen Freitag.
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2: Ich bin Katrin Müller. Patientinnen und Patienten sollen künftig schneller einen Facharzttermin bekommen. Das planen Union und SPD im Zuge der Gesundheitsreform. Kassenärztechef Andreas Gassen warnt allerdings vor zu hohen Erwartungen. Eine Termingarantie sei eine Nebelkerze, sagte er dem Podcast Lebensretter der Björn-Steiger-Stiftung.
3: Arzttermine zum Wunschtermin jederzeit, das kann nicht funktionieren, sagt Gassen. Er schlägt stattdessen vor, dass vor allem medizinisch dringende Fälle schneller versorgt werden, unabhängig davon, ob jemand gesetzlich oder privat versichert ist. Union und SPD planen ein neues System, um das Warteproblem zu lösen. Danach sollen Patienten erstmal zum Hausarzt gehen und der überweist sie dann, wenn nötig, zum Facharzt. Claudia Wächter, Nachrichtenredaktion.
2: Die geplante Erschießung eines zum Tode verurteilten Attentäters auf einem Militärstützpunkt im US-Bundesstaat Texas soll per Livestream übertragen werden. Das bestätigte US-Verteidigungsminister Pete Hegseth auf der Plattform X.
4: Die letzte öffentliche Hinrichtung in den USA liegt fast ein Jahrhundert zurück. 1936 war das, noch vor dem Zweiten Weltkrieg. Deshalb ist die Aufruhr nun groß. 2009 hat ein damaliger Psychiater des US-Heeres auf einem Militärstützpunkt 13 Menschen getötet. Anfang Dezember soll er nun hingerichtet werden und das soll über einen Livestream gezeigt werden. Den demokratischen Senator Chris Murphy erinnert das an die Terrormiliz Islamischer Staat. Öffentliche Hinrichtung bezeichnet er als mittelalterlich. Franziska Spieker, Washington.
2: Heute wird bekannt gegeben, wer den Friedensnobelpreis bekommt. Die Jury wählt aus 287 Kandidatinnen und Kandidaten aus. Auch US-Präsident Donald Trump soll wieder unter den Nominierten sein. Dass er den Preis bekommt, der als wichtigste Auszeichnung der Welt gilt, dürfte jedoch in diesem Jahr genauso unwahrscheinlich sein wie im letzten. Den Führerschein machen könnte bald günstiger werden. Verkehrsminister Steffen Bilger hat erstmals konkrete Zahlen genannt. Fahrschüler könnten mehrere hundert Euro sparen, im besten Fall sogar bis zu 1.000 Euro. Das sagte Bilger der Welt. Aktuell kostet der Führerschein der Klasse B im Schnitt rund 3.400 Euro. Mehr digitaler Unterricht und weniger Bürokratie sollen die Kosten senken. Die neuen Regeln sollen möglichst Anfang 2027 greifen.
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2: Zum Wetter, die aktuelle Vorhersage des Deutschen Wetterdienstes. Im Süden und Südosten länger heiter bis sonnig und trocken, sonst von Nordwesten und Westen bis zur Oder und Neiße sowie zum Main und zum Hochrhein dichte Bewölkung mit Regen und einzelnen Gewittern. 10 bis 18 Grad werden es höchstens. Morgen vor allem im Süden, im Nordwesten und an den Küsten Schauer, sonst ein Sonne-Wolken-Mix mit teils längeren sonnigen Abschnitten und meist trocken, bei Höchstwerten zwischen 14 und 19 Grad.
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0: Hallo, guten Morgen.

0: hört das Domradio am Freitag, 13 Minuten nach 7. Die Lage in Syrien ist wegen vieler anderer Konflikte in der Welt etwas aus dem Fokus geraten. Dabei ist Diktator al-Assad erst vor knapp 2 Jahren gestürzt worden. Die neuen Herrscher sagen immer wieder, dass alle vor Ort frei ihren Glauben leben können. Aber wie ist das in dieser Lage tatsächlich für die Christen? Der Generalsekretär des Deutschen Vereins vom Heiligen Lande, Matthias Vogt, hat Syrien kürzlich besucht.
1: Ich habe das Land an der Oberfläche erstaunlich sicher erlebt. Man konnte frei reisen, konnte sich in den Städten frei bewegen. Es wurde immer mal vor Kleinkriminalität gewarnt, aber nicht mehr als an anderen Orten der Welt auch. Ich habe aber auch erfahren, dass jeder Streit, der auf der Straße entsteht, sich zu einem Flächenbrand entwickeln kann. Also die Spannungen unter der Oberfläche sind auf jeden Fall noch vorhanden zwischen den unterschiedlichen Gruppen. Und das kann auch sehr schnell wieder explodieren. Das ist die große Gefahr.
0: Der neue Übergangspräsident hat eine berüchtigte Vergangenheit als Islamist. Doch tatsächlich können Christen ihren Glauben durchaus in dem Land leben. Allerdings etwas anders als früher.
1: Man ist etwas vorsichtig, das in der Öffentlichkeit zu tun. Vor allem deswegen, weil die christlichen Gemeinschaften sehr stark zahlenmäßig zusammengeschrumpft sind und so überwiegend christliche Wohnviertel, wie es das vor dem Bürgerkrieg bis 2011 gegeben hat, quasi nicht mehr gibt. Früher hat man große Palmsonntagsprozessionen zum Beispiel durch die Straßen gemacht. Da ist man sehr zurückhaltend geworden, weil man inzwischen das Gefühl hat, man provoziert die neuen muslimischen Nachbarn, die in die christlichen Viertel hinzugezogen sind. Aber es gibt ansonsten keine offiziellen Einschränkungen der Glaubensfreiheit oder der Gebetspraxis.
0: Vogt sagt, dass viele syrische Christen das Land aufgrund der Zerstörung und der sehr schlechten wirtschaftlichen Lage verlassen haben. Und es gibt die Sorge vor einer zunehmenden Islamisierung. Vogt sieht aber auch Hoffnungszeichen.
1: Und ich habe oft gehört, wir als Christen können als Plattform dienen für alle anderen Gruppen des Landes. Vor uns hat keine Angst, zu uns haben alle anderen Vertrauen, die sunnitischen Muslime, Alawiten, Drusen. Wir können gute Beziehungen zu allen pflegen. Das gibt uns eine Rolle als Brückenbauer. Und gerade in dem Kontext finde ich Projekte für Kinder und Jugendliche sehr wichtig. Die sind einfach die Zukunft. Und die müssen auf eine andere Zukunft vorbereitet werden als ihre Eltern und Großeltern, nämlich auf ein Zusammenleben und auf eine größere Offenheit mit der muslimischen Gesellschaft. Und da passiert doch in letzter Zeit in Syrien von kirchlicher Seite sehr viel.
0: Wie sieht die Zukunft der Christen in Syrien aus und wie können sie dort unterstützt werden? Darüber haben wir mit Matthias Vogt gesprochen. Er hat das Land vor kurzem besucht und das gesamte Gespräch mit dem Generalsekretär des Deutschen Vereins vom Heiligen Lande gibt's zum Nachhören und zum Nachlesen bei uns auf domradio.de. 17 nach 7. 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

sehr schön, ne? Die Foo Fighters haben einmal durchgefegt mit Wheels um 7:56 im Domradio am Freitag. Jetzt für euch gute Musik aus Deutschland von Bruckner. Das sind die Gebrüder Jakob und Matti Bruckner, echte Bayern. Geboren und aufgewachsen am Chiemsee und jetzt in Regensburg zu Hause. Bruckner, gute Dinge.

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1: Jetzt von Oskar Schindler. Der Unternehmer rettete während des Zweiten Weltkriegs rund 1200 bei ihm angestellte jüdische Zwangsarbeiter und bewahrte sie vor der Ermordung durch die Nazis. Oskar Schindler starb heute vor 56 Jahren. Er hat gesagt, wer auch nur ein einziges Leben rettet, rettet die ganze Welt. Guten Morgen, euer Domradio am Freitag. Ich bin Carsten Depp.

nach halb acht. Radio am Freitag. Wie wär's denn? Wollt ihr mal eine heiße Nacht im Landtag verbringen, im NRW-Landtag in Düsseldorf? Kommende Nacht geht das, bei der Parlamentsnacht. Von 17 bis 23 Uhr könnt ihr dann kostenlos und ohne Anmeldung in den Landtag. Abgeordnete sind auch da für einen kurzen Talk. Oder ihr setzt euch einfach mal in den Plenarsaal und macht schöne Fotos. Das geht also in der Parlamentsnacht in Düsseldorf, im NRW-Landtag, 17 bis 23 Uhr. Und was dieser Freitag ansonsten noch zu bieten hat, gleich bei uns in der Domradio-Tagesvorschau in 7 Minuten.

0: Today um 7:45. Guten Morgen.
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0: Es ist Freitag, der 9. Oktober 2026. Grund zum Feiern hat heute ein Musiker, der in Heidelberg geboren wurde, als Sohn eines dort stationierten Zivilangestellten der US Army. Er lebt aber seit seinem dritten Lebensjahr in Los Angeles.

0: Der amerikanische Rockmusiker und Singer-Songwriter Jackson Browne wird heute 78 Jahre. So, und dann wird weiter gesucht nach dem vermeintlichen Puma, der sich in der Nähe des Münchner Flughafens aufhalten könnte. Die Polizei hat bei der Suche rund um Oberding bislang aber keine weiteren Hinweise auf eine Raubkatze gefunden. Julia Wasselkopf.
1: Ob es sich bei dem gefilmten Tier tatsächlich um einen Puma handelt, ist weiter unklar. Die Aufnahmen eines Jägers werden deshalb noch untersucht. Die Polizei will auch am Wochenende verstärkt in der Region unterwegs sein. Gleichzeitig warnen die Beamten vor KI-generierten Puma-Bildern, die falsche Hinweise liefern und die Ermittlungen behindern. Die Bevölkerung soll weiter aufmerksam bleiben, Hunde anleinen und verdächtige Beobachtungen sofort der Polizei melden.
0: Und außerdem heute, die Fußball-Bundesliga geht weiter. Möglicherweise erinnert ihr euch noch, wir sind in der laufenden Saison 26-27. Auftakt, 5. Spieltag heute Abend, Tabellenführer Borussia Dortmund gegen Werder Bremen. Um 8:30 geht's los, es sei denn, da kommt noch ein Länderspiel irgendwie dazwischen.

0: geschrieben und ein Wort. Feels like I'm falling in love. So ist das richtig. Coldplay für euch am Freitag. Guten Morgen, 6 vor 8.
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0: Master Space Beautiful Life im Domradio am Freitag um 7:45. Was machen wir nächste Stunde? Wir schauen unter anderem vorbei bei der Lichtkirche auf der Landesgartenschau in Neuss. Ein halbes Jahr nach dem Start. Jetzt tatsächlich schon das letzte Wochenende. Mehr gegen 8:45.
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2: Ich bin Katrin Müller. Mit einer Reform will die Bundesregierung den Führerschein günstiger machen. Doch wie viel können Fahrschüler künftig tatsächlich sparen? Bundesverkehrsminister Steffen Bilger hat jetzt konkrete Zahlen genannt. Es sollen mehrere hundert Euro, im besten Fall sogar bis zu 1.000 Euro sein, sagte Bilger der Welt.
3: Im bundesweiten Schnitt kostet der Führerschein aktuell rund 3.400 Euro, teilweise aber auch deutlich mehr. Hier soll die Reform gegensteuern. Mit mehr digitalem Unterricht und weniger Sonderfahrten über Land und nachts zum Beispiel und weniger Papierkram. Regional wird es bei den Kosten aber weiter Unterschiede geben, sagt Verkehrsminister Bilger. Und es wird auch immer Fahrschüler geben, die mehr Fahrstunden brauchen als andere. Stand jetzt sollen die neuen Regeln im neuen Jahr in Kraft treten. Bundestag und Bundesrat müssen noch zustimmen. Diana Kramer, Nachrichtenredaktion.
2: Heute wird bekannt gegeben, wer den Friedensnobelpreis bekommt. Die Jury wählt aus 287 Kandidatinnen und Kandidaten aus. Auch US-Präsident Donald Trump soll wieder unter den Nominierten sein. Dass er den Preis bekommt, der als wichtigste Auszeichnung der Welt gilt, dürfte jedoch in diesem Jahr genauso unwahrscheinlich sein wie im letzten. Nach tödlichen Schüssen auf Behördenmitarbeiter in Berngau in der Oberpfalz hat die Polizei in der Nacht den mutmaßlichen Täter festgenommen. Er hatte zwei Mitarbeitende des Landratsamts Neumarkt erschossen.
4: Der Mann und die Frau wollten am Nachmittag eine routinemäßige Waffenkontrolle durchführen. Da eröffnete der 60-Jährige das Feuer. Anschließend verschanzte er sich in seinem Wohnhaus. Gegen 2.20 Uhr in der Nacht dann der Zugriff. Polizeisprecherin Corinna Witt.
5: Das ist durch ein schlagartiges Eindringen von unseren Spezialkräften der Fall gewesen. Und so konnte man dann den mutmaßlichen Schützen überwältigen und letztendlich dann auch festnehmen.
4: Motiv und weitere Hintergründe sind noch unklar. Moritz Einzel, Nachrichtenredaktion.
2: Wer zum Facharzt muss, soll möglichst schnell einen Termin bekommen, egal wie er versichert ist, so die Pläne der Bundesregierung. Der Chef der Kassenärztlichen Bundesvereinigung, Andreas Gassen, warnt allerdings vor zu hohen Erwartungen an die geplante Termingarantie für Facharztbesuche. Dies sei eine Nebelkerze, sagte er dem Podcast Lebensretter der Björn-Steiger-Stiftung. Gassen ist dafür, erstmal nur Notfälle schnell an die jeweiligen Fachärzte weiterzuüberweisen.
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2: Zum Wetter, die aktuelle Vorhersage des Deutschen Wetterdienstes. Im Süden und Südosten länger heiter bis sonnig und trocken, sonst von Nordwesten und Westen bis zur Oder und Neiße sowie zum Main und zum Hochrhein dichte Bewölkung mit Regen und einzelnen Gewittern. 10 bis 18 Grad werden es höchstens. Morgen vor allem im Süden, im Nordwesten und an den Küsten Schauer, sonst ein Sonne-Wolken-Mix mit teils längeren sonnigen Abschnitten und meist trocken, bei Höchstwerten zwischen 14 und 19 Grad.
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0: Jetzt auch mit den Killers und Human um 7:58. Schön, dass ihr bei uns seid. Schönen Freitag, hallo.

frische Musik im Domradio von Somba. Potential wird er natürlich spielen im kommenden Frühjahr bei seinen beiden Konzerten in Köln. 23. und 24. Mai in der Lanxess Arena. Somba. Das ist euer Domradio am Freitag, 12 nach 8, jetzt mit The Wolf und Bittersweet Symphony.

0: Euch einen schönen guten Morgen. Domradio am Freitag, 8.16 Uhr. Im Tagesevangelium heute im Neuen Testament der Bibel, da geht's wild zu. Es geht wirklich wild zu. Jesus treibt Dämonen und Geister aus. Die Theologin Marie Eutenauer ist Gast in unserem täglichen Podcast Blick in die Bibel. Und sie deutet diese Bibelstelle so.
1: Die Vorstellung war ja, dass wenn etwas mit einem Menschen nicht so läuft wie bei anderen, dass er von einem Dämon gefangen genommen ist. Und hier ist die Vorstellung davon, dass Jesus den Menschen befreit.
0: Der Glaube an Jesus schenkt uns Freiheit von den Zwängen und Ängsten in dieser Welt, sagt Marie Eutenauer. Die Theologin sagt aber auch, dass dieses Freiheitsgeschenk nur ein erster Schritt ist.
1: Aber frei sein von etwas zu sein, heißt noch lange nicht frei sein für etwas. Das heißt also, wenn ich befreit bin von dem, was mich vorher gefangen genommen hat, was vielleicht schlecht war, muss ich danach anfangen, es zu füllen, damit eben kein unreiner Geist, also keine schlechten Dinge wieder in mich einziehen können. Das heißt, das Freisein muss auch gestaltet werden. Es braucht dann immer auch eine neue Füllung.
0: Sagt Marie Eutenauer hier bei uns im Domradio. Die theologische Gemeindereferentin im Stadtverband Düsseldorf spricht in dieser Woche in unserem Podcast Blick in die Bibel mit uns über das jeweilige Tagesevangelium. 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

Queen von Queen im Domradio am Freitag, 8.24 Uhr. Wir sind ja auch euer kulinarischer Service-Sender. Und deshalb sollt ihr wissen, heute an diesem Freitag ist nicht nur Tag des Schimmelkäse, es ist auch Welteitag und es ist vor allem Bier- und Pizzatag. Ihr sucht euch das Beste raus und habt dann den besten Freitag, den ihr euch vorstellen könnt.

0: Kurz nach 8:30.
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0: Die kommt jetzt von John Lennon. Heute ist sein Geburtstag. John Lennon wurde heute vor 86 Jahren geboren. Er hat mal gesagt, Frieden ist nichts, was du dir wünschst. Es ist etwas, das du machst, etwas, das du tust, etwas, das du bist und etwas, das du verschenkst. Hier ist euer Domradio am Freitag. Ich bin Carsten Döpp. Guten Morgen.

seht mich überrascht. Aber ich hatte gerade richtig Spaß bei diesem Song von Pizzicato 5. Das ist eine japanische Band, die es längst schon nicht mehr gibt, hat Musik gemacht zwischen 1984 und 2002. Und das war aus 95. Twiggy, Twiggy. Sehr schön. Hat mich vollgepackt. 20 vor 9. Ich hoffe, euch auch.

0: Guten Morgen, euer Domradio hier am Freitag, 16 Minuten von 9. Ein halbes Jahr ist es her, dass in Neuss die Landesgartenschau angefangen hat, Mitte April. Und damit ist es auch ein halbes Jahr her, dass die sogenannte Lichtkirche das erste Mal strahlte. Eine mobile Kirche, an der Ulrike Nienhaus als Koordinatorin für die Beteiligung der christlichen Kirchen an der Landesgartenschau großen Anteil hatte. Schönen guten Morgen, Frau Nienhaus.
1: Ja, einen schönen guten Morgen.
0: Sie gehen ins letzte Wochenende der Lichtkirche. Sie haben fast 500 Veranstaltungen gestemmt. Was haben Sie für Rückmeldungen von den Besuchern bekommen? Was hat denen ganz besonders gut gefallen?
1: Also besonders gut gefallen hat einfach, dass wir als Kirche dort präsent waren. Dass wir ein offenes Haus hatten, wo man einfach hingehen konnte, sich auch mal einen Moment der Ruhe zu gönnen, aber auch an den vielen Veranstaltungen teilzunehmen, die wir von Kita-Kindern über Grundschulen, Senioren, Familien, also für alle Generationen angeboten haben.
0: Und viel Prominenz war auch bei Ihnen, die frühere Bundestagsvizepräsidentin Katrin Göring-Eckardt zum Beispiel oder NRW-Innenminister Herbert Reul oder auch die ehemalige evangelische Bischöfin Margot Käßmann und Berlins Erzbischof Heiner Koch. Welcher Gast hat Sie am meisten begeistert und beeindruckt?
1: Also einen herauszunehmen ist jetzt ganz schwierig, ja, weil wir verschiedene thematische Schwerpunkte hatten. Ich fand es einfach gut, dass wir Gäste hatten, die zu dem Thema Kirche in der Gesellschaft, auch wie viel Kirche braucht eine Gesellschaft noch, Stellung genommen haben. Und auch zu den Menschen gesprochen haben, die vielleicht nicht mehr der Kirche so nahe stehen. Und da denke ich gerne auch an Schwester Philippa Rath zurück, die einfach so dieses Thema trotzdem aufgegriffen hat. Warum möchte ich trotzdem noch eine Verbindung zu Gott haben, auch wenn ich vielleicht keiner Kirche mehr angehöre? Also ein breites Spektrum und jeder hatte einen besonderen Punkt, der herausstach.
0: Die Lichtkirche wurde ja gemeinschaftlich von katholischen, evangelischen und orthodoxen Christen getragen. Wie haben Sie diese ökumenische Zusammenarbeit erlebt jetzt in den letzten, 6 Monaten?
1: Es war eine sehr gute Zusammenarbeit. Wir sind, ich kann das auch sagen, richtig gut zusammengewachsen. Es ging gar nicht darum, wer ist katholisch oder wer ist evangelisch und wer macht was, sondern es stand immer nur das Wir im Vordergrund, ohne seine eigenen Positionen aufzugeben. Wir haben auch katholische Messen gehabt, evangelische Gottesdienste. Das hat alles seinen Raum gefunden. Aber so das gemeinsame Voranschreiten, das war wirklich gut. Und ich hoffe, dass wir das uns für die Zukunft bewahren können.
0: Was steht jetzt noch an am letzten Wochenende?
1: Ja, morgen ist unser großer Abschlussgottesdienst. Der findet morgen um 14 Uhr auf der Sparkassenbühne statt. Herzliche Einladung an alle, die kommen wollen. Und dann steht noch zum Abschluss am Sonntag das Mittagsgebet an, wo wir dann die Lichtkirche sozusagen verabschieden wollen und auf den guten Weg zur nächsten Landesgartenschau hoffentlich bringen können.
0: Wunderbar, sagt Ulrike Nienhaus im Domradio, Koordinatorin für die Beteiligung der christlichen Kirchen an der Landesgartenschau, über die mobile Lichtkirche, die an diesem Wochenende praktisch noch 2 Tage in Neuss zu erleben ist. Ich danke Ihnen.
1: Ja, auch Ihnen herzlichen Dank und einen guten Tag.
0: Gerne, tschüss.

0: Domradio macht glücklich, gleich mit The Weeknd und Sacrifice in 30 Sekunden.
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0: Das Script und Rain muss ich leider bestätigen. Aktuelle Köln-Temperaturen 9 Grad und Rain.
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2: Ich bin Katrin Müller. Wer zum Facharzt muss, soll möglichst schnell einen Termin bekommen, egal wie er versichert ist, so die Pläne der Bundesregierung. Der Chef der Kassenärztlichen Bundesvereinigung, Andreas Gassen, warnt allerdings vor zu hohen Erwartungen an die geplante Termingarantie für Facharztbesuche. Dies sei eine Nebelkerze, sagte er dem Podcast Lebensretter der Björn Steiger Stiftung. Gassen ist dafür, erstmal nur Notfälle schnell an die jeweiligen Fachärzte weiter zu überweisen. Die geplante Erschießung eines zum Tode verurteilten Attentäters auf einem Militärstützpunkt im US-Bundesstaat Texas soll per Livestream übertragen werden. Das bestätigte US-Verteidigungsminister Pete Hegseth auf der Plattform X.
3: Die letzte öffentliche Hinrichtung in den USA liegt fast ein Jahrhundert zurück. 1936 war das, noch vor dem Zweiten Weltkrieg. Deshalb ist die Aufruhr nun groß. 2009 hat ein damaliger Psychiater des US-Heeres auf einem Militärstützpunkt 13 Menschen getötet. Anfang Dezember soll er nun hingerichtet werden und das soll über einen Livestream gezeigt werden. Den demokratischen Senator Chris Murphy erinnert das an die Terrormiliz Islamischer Staat. Öffentliche Hinrichtung bezeichnet er als mittelalterlich. Franziska Spieker, Washington.
2: In Oslo wird heute der diesjährige Friedensnobelpreis verliehen. Die Jury hatte diesmal die Wahl aus 287 Kandidatinnen und Kandidaten. Deutlich weniger als im vergangenen Jahr.
4: Einen klaren Favoriten gibt es in diesem Jahr nicht, auch wenn mit Donald Trump, Papst Leo und der Witwe des russischen Oppositionspolitikers Alexei Nawalny wieder prominente Namen gehandelt werden. Das Friedensforschungsinstitut PRIO in Oslo tippt, dass der Preisträger in diesem Jahr weniger kontrovers sein wird. Was die Welt nun brauche, sei ein Preis, der die Bedeutung der internationalen Zusammenarbeit betone. Eine Organisation, die mit humanitärer Hilfe arbeitet, könnte so ein Kandidat sein. Sigrid Hams, Oslo.
2: Den Führerschein machen könnte bald günstiger werden. Verkehrsminister Steffen Bilger hat erstmals konkrete Zahlen genannt. Fahrschüler könnten mehrere hundert Euro sparen, im besten Fall sogar bis zu 1.000 Euro. Das sagte Bilger der Welt. Aktuell kostet der Führerschein der Klasse B im Schnitt rund 3.400 Euro. Mehr digitaler Unterricht und weniger Bürokratie sollen die Kosten senken. Die neuen Regeln sollen möglichst Anfang 2027 greifen.
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2: Zum Wetter, die aktuelle Vorhersage des Deutschen Wetterdienstes. Den Tag über meist durchwachsen, vom Nordwesten und Westen ziehen Schauer und einzelne Gewitter Richtung Osten und in den Südwesten. Länger sonnig bleibt's nur im Süden und Südosten. Dort in der Sonne Höchstwerte bis 18 Grad, sonst werden es 10 bis 16 Grad maximal. Morgen wechseln sich Sonne und Wolken meist ab und es bleibt weitgehend trocken. Im Süden dagegen mehr Wolken, Schauer und einzelne Gewitter, dann vor allem im Nordwesten und an den Küsten. Auch südlich der Donau kann es zeitweise nass werden.
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0: An diesem Wochenende gibt es wieder meine Playlist hier bei uns. Wer ist denn diesmal dabei und hat die Songs ausgesucht? Das erfahrt ihr nach 3 Songs an diesem Freitag. Schön, dass ihr dabei seid. Einen guten Start ins Wochenende schon mal.

0: Euer Domradio ist hier am Freitag und an diesem Wochenende endlich wieder meine Playlist. Letztes Wochenende haben wir pausiert wegen Feiertag und an diesem Wochenende sind wir wieder da und Bernd Knopp ist dann damit auch wieder da. Bernd, grüß dich.
1: So ist es, lieber Carsten.
0: Genau, jetzt haben wir eine Woche pausiert, aber jetzt kommt ein großer, ne?
1: Ja, das muss man wirklich sagen. Er ist für mich einer der großen Legenden der deutschen Rockmusik und ich glaube, in den 70er Jahren hätte er niemals gedacht, dass er es mal so weit bringt. Das ist Wolfgang Niedecken von BAP. Der kommt morgen ins Studio.
0: Genau, und der wird seine Playlist spielen. Da sind wir sehr gespannt, was das sein wird. Wahrscheinlich so Sinti-Pop und sowas.
1: Überhaupt nicht. Ja. Es ist halt eben so, dass er ist ein alter Rock'n'Roller und das bleibt er. Und er ist natürlich auch ein Bob Dylan-Fan, ein Rolling Stones-Fan. Und du kannst dir möglicherweise vorstellen, in welchen Sphären er sich musikalisch bewegen kann.
0: Ja, habe ich mir fast gedacht. Ja, also trotzdem gespannt, was er sich da rausgesucht hat und auch, was er so zu sagen hat. Ne?
1: Ja, auch das. Und das Interessante ist ja, er hat ja in diesem Jahr 50 Jahre BAP gefeiert. Ja. Die hatten ja ein riesiges Konzert Anfang Juli im Rhein-Energiestadion und die Band tourt auch weiter.
0: Großartig.
1: Da gibt's überhaupt kein Vertun. Das ist eine großartige Band, muss man wirklich sagen, auf Weltniveau mit kölschen Texten, dass die das damals geschafft hatten, Anfang der 80er Jahre so bekannt zu werden. Das hätte niemals gedacht, aber sie sind ein bundesdeutsches Phänomen, auch in Österreich und in der Schweiz, da treten die überall auf. Man muss sagen, Respekt.
0: Meine Playlist an diesem Wochenende von und mit Wolfgang Niedecken, morgen 12 bis 14 Uhr und Sonntag 16 bis 18 Uhr. Bernd, danke dir.
1: Ich danke dir.

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2: Wenn ich bin Uta vom Domradio, zu irgendwas eine Meinung habe, über das ich nicht so wahnsinnig viel weiß, zu einem Thema, über das ich mich nicht tagelang schlau gemacht habe, dann finde ich das ehrlich gesagt nicht so schwer, eben diese Meinung zu haben. Gut oder schlecht, fertig. Egal was jetzt genau, kannst du dir irgendein Beispiel ausdenken. Und dann ist da der gute alte Johann Wolfgang von Goethe mit einem Zitat, das ja nun wirklich schon ein paar Tage alt ist und doch genau dieselbe Gültigkeit hat wie um das Jahr 1800 rum, nämlich: Mit dem Wissen wächst der Zweifel.
0: Guten Morgen. Domradio hier am Freitag. Weiter mit Carsten Döpp. Schön, dass ihr da seid.

0: 8 Minuten nach halb 10, Domradio am Freitag. Ein festlich geschmücktes Christusbild, Musik und eine bunte Prozession. Mitten hier in Köln, in der Basilika St. Ursula, da haben Gläubige am letzten Wochenende das peruanische Fest Señor de los Milagros gefeiert. Den Herrn der Wunder. Redakteur Henning Schon hat für die Kölner Kirchenzeitung da mal vorbeigeschaut.
1: Wer aus der Ortsmitte von Selin den Höhenwanderweg entlang der Steilküste nimmt, kommt mitten im Küstenwald auf halber Strecke zum Südstrand, etwas versteckt hinter Schilf und Bäumen, bei Maria Meeresstern vorbei. Entstanden ist die Kirche Anfang des 20. Jahrhunderts, als aus dem Fischerdorf ein Seebad wurde, das auch katholische Urlaube anzog. Der Kölner Architekt Heinrich Krings entwarf eine kleine, schlichte Basilika mit weißen Wänden und Feldsteinakzenten. Und auch der Name passt zur Lage über der Ostsee. Stella Maris, der Meeresstern, ist ein alter Ehrentitel Marias. Sie soll den Menschen Orientierung geben, wie ein Stern den Seeleuten.
0: Die Tradition kommt ursprünglich aus Peru und reicht mehrere Jahrhunderte zurück.
1: Und diese Funktion als geistlicher Anker hat die Kirche bis heute. Gerade im Sommer stehen ihre Türen täglich offen, vor allem für die Urlauber. Es gibt Gottesdienste, Ausstellungen und Konzerte, ökumenische Pilger- und Ufergottesdienste. Ehrenamtliche sind vor Ort, begleiten Besucher oder bieten Gespräche an. Man kann aber auch einfach hineingehen und einen Moment still werden. Damit ist Maria Meeresstern noch immer eine Kirche für Menschen, die unterwegs sind. Und dahinter hat man einen fantastischen Ausblick aufs Meer.
0: Sagt Kirchenzeitungsredakteur Henning Schon. Mehr lest ihr dazu in der aktuellen Ausgabe der Kölner Kirchenzeitung.

0: Drei Tage am Meer. Schön, drei Tage am Meer von Anni Mai Kantereit. Hallo Anni.
1: Hallo Carsten.
0: Du machst weiter nach 10.
1: Genau.
0: Mit schöner Musik.
1: Und wir starten gleich auch mit einer schönen und guten Nachricht rein. Und zwar hat sich die Gesundheit von Mädchen nämlich weltweit verbessert. Das zeigt der erste Weltmädchenindex. Aber trotzdem leben rund 290 Millionen Mädchen weiterhin in Ländern mit schlechten gesundheitlichen Bedingungen. Die Entwicklung, die macht natürlich trotzdem Mut und zeigt, dass Fortschritte ja möglich sind. Wo es aber noch Handlungsbedarf gibt und was jetzt auch noch wichtig ist, das schauen wir uns in der kommenden Stunde an.
0: Das alles und mehr gleich zwischen 10 und 15 Uhr mit Anni Weiler. Danke dir und euch ein schönes Wochenende schon mal. Ich bin Carsten Döpp. Bis bald. Tschüss.

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1: Ich bin Katrin Müller. Mit einer Reform will die Bundesregierung den Führerschein günstiger machen. Doch wie viel können Fahrschüler künftig tatsächlich sparen? Bundesverkehrsminister Steffen Bilger hat jetzt konkrete Zahlen genannt. Es sollen mehrere hundert Euro, im besten Fall sogar bis zu 1000 Euro sein, sagte Bilger der Welt.
2: Im bundesweiten Schnitt kostet der Führerschein aktuell rund 3.400 Euro, teilweise aber auch deutlich mehr. Hier soll die Reform gegensteuern. Mit mehr digitalem Unterricht und weniger Sonderfahrten über Land und nachts zum Beispiel und weniger Papierkram. Regional wird es bei den Kosten aber weiter Unterschiede geben, sagt Verkehrsminister Bilger. Und es wird auch immer Fahrschüler geben, die mehr Fahrstunden brauchen als andere. Stand jetzt sollen die neuen Regeln im neuen Jahr in Kraft treten. Bundestag und Bundesrat müssen noch zustimmen. Diana Kramer, Nachrichtenredaktion.
1: In Berngau in der Oberpfalz ist es bei einer Routinekontrolle zu einer Katastrophe gekommen. Eine Mitarbeiterin und ein Mitarbeiter des Landratsamts Neumarkt sind durch Schüsse getötet worden. Der Verdächtige wurde festgenommen. Viele Fragen sind noch offen.
3: Was war das Motiv des 60-Jährigen? Was sind die weiteren Hintergründe? All das noch unklar. Heute will die Polizei weitere Details bekannt geben. Eine Mitarbeiterin und ein Mitarbeiter des Landratsamts Neumarkt in der Oberpfalz wollten gestern eine routinemäßige Waffenkontrolle bei dem mutmaßlichen Täter durchführen. Der eröffnete plötzlich das Feuer. Der 54-jährige Mann und seine 45 Jahre alte Kollegin sterben. Über Stunden zieht sich der Einsatz der Polizei. Der Verdächtige will sich nicht ergeben. In der Nacht dann stürmen Spezialkräfte seine Wohnung. Aus München, Helen Martin.
1: Heute wird bekannt gegeben, wer den Friedensnobelpreis bekommt. Die Jury wählt aus 287 Kandidatinnen und Kandidaten aus. Auch US-Präsident Donald Trump soll wieder unter den Nominierten sein. Dass er den Preis bekommt, der als wichtigste Auszeichnung der Welt gilt, dürfte jedoch in diesem Jahr genauso unwahrscheinlich sein wie im letzten. Wer zum Facharzt muss, soll möglichst schnell einen Termin bekommen, egal wie er versichert ist, so die Pläne der Bundesregierung. Der Chef der Kassenärztlichen Bundesvereinigung, Andreas Gassen, warnt allerdings vor zu hohen Erwartungen an die geplante Termingarantie für Facharztbesuche. Dies sei eine Nebelkerze, sagte er dem Podcast Lebensretter der Björn Steiger Stiftung.
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1: Zum Wetter, die aktuelle Vorhersage des Deutschen Wetterdienstes. Den Tag über meist durchwachsen, vom Nordwesten und Westen ziehen Schauer und einzelne Gewitter Richtung Osten und in den Südwesten. Länger sonnig bleibt es nur im Süden und Südosten. Dort in der Sonne Höchstwerte bis 18 Grad, sonst werden es 10 bis 16 Grad maximal. Morgen wechseln sich Sonne und Wolken meist ab und es bleibt weitgehend trocken. Im Süden dagegen mehr Wolken, Schauer und einzelne Gewitter, dann vor allem im Nordwesten und an den Küsten. Auch südlich der Donau kann es zeitweise nass werden.
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4: Ich begleite euch durch die Sendung. Ja, und die Gesundheit von Mädchen, die hat sich weltweit verbessert. Aber rund 290 Millionen Mädchen leben weiterhin in Ländern mit schlechten gesundheitlichen Bedingungen. Das zeigt der erste Weltmädchenindex. Warum die Fortschritte Mut machen und wo es noch Handlungsbedarf gibt, darüber sprechen wir gleich.
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4: Wir starten jetzt erstmal rein mit Nelly Furtado und Powerless in eurem Domradio.

Ihr hört euer Domradio am Freitagmorgen und ich habe eine gute Nachricht für euch. Die Gesundheit von Mädchen hat sich weltweit deutlich verbessert. Das zeigt eine neue internationale Untersuchung von Plan International Deutschland und der Ruhr-Universität Bochum. Demnach haben sich die Lebensbedingungen für Mädchen in den vergangenen 20 Jahren in vielen Ländern positiv entwickelt. Trotzdem bleibt aber noch viel zu tun. Rund 290 Millionen Mädchen leben weiterhin in Ländern mit einer niedrigen oder sehr niedrigen Mädchengesundheit. Für den ersten Weltmädchenindex haben die Forschenden Daten aus 192 Ländern ausgewertet, von 2000 bis 2023. Untersucht wurden unter anderem die Sterblichkeit von Mädchen, Blutarmut, Schwangerschaften im Jugendalter und sexuell übertragbare Krankheiten. Die Ergebnisse, die zeigen, dass Investitionen in die Gesundheit von Mädchen einen Unterschied machen. Jetzt geht es eben darum, diese Fortschritte weiter auszubauen und noch mehr Mädchen zu erreichen, denn jedes Mädchen soll die Chance haben, gesund aufzuwachsen und selbst über sein Leben zu bestimmen, unabhängig davon, in welchem Land es geboren ist. Weiter geht's jetzt hier bei uns mit Erasure und A Little Respect.

0: Annika Weiler ist hier und ihr hört euer Domradio. Ja, und wenn ich so an Achtsamkeit denke, dann denke ich an Yoga oder Meditation. Aber die Autorin Lena Raubaum, die hatte da noch eine andere Idee.
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2: Hallo, hier ist Tim und ich habe einen wirklich sehr kurzen, lustigen Text von der Autorin Lena Raubaum mitgebracht und er heißt Achtsamkeit. Ich habe zuerst gedacht, jetzt kommt irgendein guter Tipp für mein ganzes Leben, aber es war doch ein bisschen anders. Einen Stein auf die Schaukel gelegt, ihn vorsichtig hin und her bewegt, aller Schnelligkeit getrotzt. Ich wollte ja nicht, dass er kotzt.

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Ich bin Annika Weiler und ich schaue hier vom Studio aus auf den Kölner Dom und ich werde mich an diesen Arbeitsplatz nie gewöhnen. Ich arbeite hier jetzt seit 3 Jahren und staune immer noch, wenn ich den Kölner Dom sehe. Und auch internationalen Popstars geht's übrigens so. Der Musiker Moby, der war nämlich vor 2 Monaten in Köln und da hat er ein Bild vom Dom gepostet auf Instagram und er hat ihn als seine Lieblingskathedrale Europas im Post bezeichnet. Und auch Backstreet Boys Sänger Nick Carter, der ist auch begeistert vom Kölner Dom. Der 46-Jährige, der hat ihn während seines Deutschlandaufenthalts besucht und anschließend auf Instagram von einem magischen Moment geschwärmt. Die Backstreet Boys, die standen zuletzt für mehrere Konzerte in Düsseldorf auf der Bühne. Ja, und da lagen Abstecher nach Köln offenbar nahe. Und der Dom hat bei Nick Carter ordentlich Eindruck hinterlassen. Mehr Infos über Nick Carters Besuch am Kölner Dom findet ihr unter www.domradio.de. Und das hier sind The Drums mit Days.

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1: Ich bin Katrin Müller. Patientinnen und Patienten sollen künftig schneller einen Facharzttermin bekommen. Das planen Union und SPD im Zuge der Gesundheitsreform. Kassenärztechef Andreas Gassen sagte in einem Podcast der Björn-Steiger-Stiftung aber, eine Termingarantie sei eine Nebelkerze.
2: Arzttermine zum Wunschtermin jederzeit, das kann nicht funktionieren, sagt Gassen. Er schlägt stattdessen vor, dass vor allem medizinisch dringende Fälle schneller versorgt werden, unabhängig davon, ob jemand gesetzlich oder privat versichert ist. Union und SPD planen ein neues System, um das Warteproblem zu lösen. Danach sollen Patienten erstmal zum Hausarzt gehen und der überweist sie dann, wenn nötig, zum Facharzt. Claudia Wächter, Nachrichtenredaktion.
1: Eine routinemäßige Waffenkontrolle endete in Berngau in der Oberpfalz mit einer Katastrophe. Ein 60-Jähriger eröffnete das Feuer und erschoss laut den Ermittlern einen Mitarbeiter und eine Mitarbeiterin des Landratsamts Neumarkt. Den herbeieilenden Polizeibeamten wollte sich der mutmaßliche Täter partout nicht ergeben. Mitten in der Nacht griffen die Einsatzkräfte schließlich zu. Mithilfe von Sprengmitteln und Schüssen nahmen sie den 60-Jährigen fest. Seit knapp 2 Wochen protestieren in Frankreich Schüler und Studenten für mehr Lehrer und eine bessere Ausstattung an Schulen und Unis. Jetzt geht die Regierung erstmals auf die Forderungen ein und hat angekündigt, kurzfristig über 3000 Vertretungslehrer einzusetzen.
3: Die zusätzlichen Lehrkräfte sollen an 114 Gymnasien kommen, wo der Lehrermangel am drängendsten sei, teilte der französische Premierminister Sébastien Lecornu mit. Ihre Arbeit sollen sie zwischen dem heutigen Freitag und kommendem Dienstag antreten. Der Premier stellte auch zusätzliches Geld in Aussicht. Dafür will die Regierung Vorschläge zum Haushalt für das nächste Jahr machen. Es soll um konkrete Maßnahmen, etwa im Bereich der Vertretungslehrer, gehen. Valeria Nickel, Nachrichtenredaktion.
1: Den Führerschein machen könnte bald günstiger werden. Verkehrsminister Steffen Bilger hat erstmals konkrete Zahlen genannt. Fahrschüler könnten mehrere hundert Euro sparen, im besten Fall sogar bis zu 1.000 Euro. Das sagte Bilger der Welt. Aktuell kostet der Führerschein der Klasse B im Schnitt rund 3.400 Euro. Mehr digitaler Unterricht und weniger Bürokratie sollen die Kosten senken. Die neuen Regeln sollen möglichst Anfang 2027 greifen.
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1: Zum Wetter, die aktuelle Vorhersage des Deutschen Wetterdienstes. Im Süden und Südosten länger heiter bis sonnig und trocken, sonst von Nordwesten und Westen bis zur Oder und Neiße sowie zum Main und zum Hochrhein dichte Bewölkung mit Regen und einzelnen Gewittern. 10 bis 18 Grad werden es höchstens. Morgen vor allem im Süden, im Nordwesten und an den Küsten Schauer, sonst ein Sonne-Wolken-Mix mit teils längeren sonnigen Abschnitten und meist trocken, bei Höchstwerten zwischen 14 und 19 Grad.
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4: Es ist keine Minute her, da wurde der Friedensnobelpreis in Oslo verkündet. Die Person, die ihn dieses Jahr bekommen hat, ist Navratilnen Navi Pillay. Alle Infos über den Nobelpreis in dieser Stunde.
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Annika Weilers hier, ihr hört euer Domradio und das norwegische Nobelkomitee hat der südafrikanischen Juristin Navi Pillay den Friedensnobelpreis 2026 verliehen. Die renommierte Auszeichnung würdigt ihr lebenslanges, unermüdliches Engagement für die Menschenrechte und gegen die Straffreiheit von Kriegsverbrechen. Bereits während der Apartheid in ihrer Heimat stritt sie als erste weiße nicht weiße Anwältin der Provinz Natal mutig gegen das rassistische Regime. Später wurde sie von Nelson Mandela zur ersten nicht-weißen Richterin am obersten Gerichtshof ernannt. Internationale Rechtsgeschichte schrieb sie am Ruanda-Tribunal, wo sie systematische sexuelle Kriegsgewalt juristisch als Akt des Völkermordes einstufen ließ. Später leitete sie von 2008 bis 2014 als Hohe Kommissarin der Vereinten Nationen das globale Menschenrechtssystem. Auch im hohen Alter bleibt die 85-Jährige eine der weltweit profiliertesten und aktivsten Stimmen für die globale Gerechtigkeit. Ja, ich würde sagen, absolut verdient. Herzlichen Glückwunsch. Weiter geht's jetzt mit Dominik Feig und White Keys in eurem Domradio.

0: Christine and the Queens mit dem Song Christine. Und ihr hört jetzt in eurem Domradio die Inspiration.
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2: Ich bin Hilda aus der Domradio-Redaktion und ich glaube wirklich an die Macht der Worte, gerade auch, wenn es mir mal nicht so gut geht. Dann ziehe ich mich immer wieder an Texten hoch, Texten wie diesem hier. Zuversicht von Lena Raubaum. Wenn nach dem Weinen ein Lachen entsteht und nach der Nacht die Sonne aufgeht. Wenn nach dem Winter der Frühling singt und in der Stille ein Lied erklingt. Wenn nach dem Streit Versöhnung bleibt und nach dem Schmerz die Wunde heilt. Dann spüre ich das, was mein Herz gut kennt. Dann spüre ich das, was sich Hoffnung nennt.

für den Reggae in Deutschland. Das war Gentleman mit Santa Brea aus dem Jahr 2005 in eurem Domradio. Jetzt springen wir mal 3 Jahre weiter. Da wurde dieser Song hier veröffentlicht. Das hier sind Chairlift mit Bruises in eurem Domradio.

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1: Ich bin Katrin Müller. Der Friedensnobelpreis geht in diesem Jahr an die südafrikanische Juristin Navi Pillay. Das hat das norwegische Nobelkomitee in Oslo bekannt gegeben. Pillay werde für ihre Bemühungen um die Förderung des Friedens und des Völkerrechts geehrt, so der Vorsitzende des Nobelkomitees. Pillay sei eine der wichtigsten Rechtsexperten unserer Zeit, hieß es. Mit einer Reform will die Bundesregierung den Führerschein günstiger machen. Doch wie viel können Fahrschüler künftig tatsächlich sparen? Bundesverkehrsminister Steffen Bilger hat jetzt konkrete Zahlen genannt. Es sollen mehrere hundert Euro, im besten Fall sogar bis zu 1000 Euro sein, sagte Bilger der Welt.
2: Im bundesweiten Schnitt kostet der Führerschein aktuell rund 3.400 Euro, teilweise aber auch deutlich mehr. Hier soll die Reform gegensteuern. Mit mehr digitalem Unterricht und weniger Sonderfahrten über Land und nachts zum Beispiel und weniger Papierkram. Regional wird es bei den Kosten aber weiter Unterschiede geben, sagt Verkehrsminister Bilger. Und es wird auch immer Fahrschüler geben, die mehr Fahrstunden brauchen als andere. Stand jetzt sollen die neuen Regeln im neuen Jahr in Kraft treten. Bundestag und Bundesrat müssen noch zustimmen. Diana Kramer, Nachrichtenredaktion.
1: In Berngau in der Oberpfalz ist es bei einer Routinekontrolle zu einer Katastrophe gekommen. Eine Mitarbeiterin und ein Mitarbeiter des Landratsamts Neumarkt sind durch Schüsse getötet worden. Der Verdächtige wurde festgenommen. Viele Fragen sind noch offen.
3: Was war das Motiv des 60-Jährigen? Was sind die weiteren Hintergründe? All das noch unklar. Heute will die Polizei weitere Details bekannt geben. Eine Mitarbeiterin und ein Mitarbeiter des Landratsamts Neumarkt in der Oberpfalz wollten gestern eine routinemäßige Waffenkontrolle bei dem mutmaßlichen Täter durchführen. Der eröffnete plötzlich das Feuer. Der 54-jährige Mann und seine 45 Jahre alte Kollegin sterben. Über Stunden zieht sich der Einsatz der Polizei. Der Verdächtige will sich nicht ergeben. In der Nacht dann stürmen Spezialkräfte seine Wohnung. Aus München, Helen Martin.
1: Wer zum Facharzt muss, soll möglichst schnell einen Termin bekommen, egal wie er versichert ist, so die Pläne der Bundesregierung. Der Chef der Kassenärztlichen Bundesvereinigung, Andreas Gassen, warnt allerdings vor zu hohen Erwartungen an die geplante Termingarantie für Facharztbesuche. Dies sei eine Nebelkerze, sagte er dem Podcast Lebensretter der Björn Steiger Stiftung.
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1: Zum Wetter, die aktuelle Vorhersage des Deutschen Wetterdienstes. Den Tag über meist durchwachsen, vom Nordwesten und Westen ziehen Schauer und einzelne Gewitter Richtung Osten und in den Südwesten. Länger sonnig bleibt's nur im Süden und Südosten. Dort in der Sonne Höchstwerte bis 18 Grad, sonst werden es 10 bis 16 Grad maximal. Morgen wechseln sich Sonne und Wolken meist ab und es bleibt weitgehend trocken. Im Süden dagegen mehr Wolken, Schauer und einzelne Gewitter, dann vor allem im Nordwesten und an den Küsten. Auch südlich der Donau kann es zeitweise nass werden.
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4: Gut eine Stunde ist es jetzt her, da das norwegische Nobelkomitee der südafrikanischen Juristin Navi Pillay den Friedensnobelpreis verliehen. Die renommierte Auszeichnung würdigt ihr lebenslanges, unermüdliches Engagement für die Menschenrechte und gegen die Straffreiheit von Kriegsverbrechen und Friedensstiften. Das können nicht nur Preisträgerinnen und Preisträger, findet der Podcast-Host Oliver Kelch in der aktuellen Folge von Kelch und Arm.
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4: Hier geht's jetzt weiter mit One Direction und What Makes You Beautiful in eurem Domradio.

One Direction mit What Makes You Beautiful in eurem Domradio. Ja, One Direction, das war die erste Band, bei der ich auf dem Konzert war. Weiter geht's mit The Lightning Seeds und Sense in eurem Domradio.

0: hier und ihr hört euer Domradio. Was macht eigentlich so ein richtiges Vorbild aus? Darum geht's jetzt in der Inspiration.
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2: Hallo zusammen, ich bin die Deborah vom Domradio. In letzter Zeit ging es bei uns zu Hause ziemlich viel um Vorbilder. Ich finde das manchmal gar nicht so einfach. Wer ist denn überhaupt ein Vorbild? Muss das jetzt jemand sein, der so richtig perfekt ist? Das geht ja eigentlich gar nicht. Erich Kästner ist da ganz anderer Meinung. Er schreibt, bei Vorbildern ist es unwichtig, ob es sich dabei um einen großen toten Dichter, um Mahatma Gandhi oder um Onkel Fritz aus Braunschweig handelt. Solange es ein Mensch ist, der im gegebenen Augenblick ohne Wimpernzucken gesagt oder getan hat, wovor wir zögern.
0: Und weiter geht's jetzt mit Benson Boone und Mystical Magical in eurem Domradio.

0: Das waren The Rolling Stones mit Angie in eurem Domradio. Und das norwegische Nobelkomitee hat der südafrikanischen Juristin Navi Pillay den Friedensnobelpreis 2026 verliehen. Die renommierte Auszeichnung würdigt ihr unermüdliches Engagement für die Menschenrechte und gegen die Straffreiheit von Kriegsverbrechen. Und Frieden stiften, das können nicht nur Preisträgerinnen und Preisträger, findet der Podcast-Host Oliver Kelch in der aktuellen Folge von Kelch und Arm.
1: Denken wir also gerade heute, am Tag, wo der Friedensnobelpreis verliehen wird, mal an folgenden Gedanken. Jeden Tag bekommen wir die Chance, etwas Wichtiges zu tun, Frieden zu stiften. Im Streit mit dem Partner, im Konflikt auf der Arbeit, in einer aufgeheizten Debatte in den sozialen Medien. Frieden beginnt ja selten in Parlamenten. Meist beginnt Frieden im Herzen eines Menschen, der den ersten Schritt wagt.
0: Und den ganzen Podcast könnt ihr heute Abend um 20:45 in der Wiederholung hören oder auch überall dort, wo es Podcasts gibt. Das hier ist Nickelback mit Those Days in eurem Domradio.

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1: Ich bin Katrin Müller. Der Friedensnobelpreis geht in diesem Jahr an die südafrikanische Juristin Navi Pillay. Das hat das norwegische Nobelkomitee in Oslo bekannt gegeben. Pillay werde für ihre Bemühungen um Frieden und Völkerrecht geehrt, so der Komiteevorsitzende. Die Juristin war unter anderem Richterin am Internationalen Strafgerichtshof für Ruanda sowie hohe Kommissarin der Vereinten Nationen für Menschenrechte. Und sie leitete die unabhängige internationale Untersuchungskommission der UN zu den besetzten palästinensischen Gebieten. Patientinnen und Patienten sollen künftig schneller einen Facharzttermin bekommen. Das planen Union und SPD im Zuge der Gesundheitsreform. Kassenärztechef Andreas Gassen sagte in einem Podcast der Björn-Steiger-Stiftung aber, eine Termingarantie sei eine Nebelkerze.
2: Arzttermine zum Wunschtermin jederzeit, das kann nicht funktionieren, sagt Gassen. Er schlägt stattdessen vor, dass vor allem medizinisch dringende Fälle schneller versorgt werden, unabhängig davon, ob jemand gesetzlich oder privat versichert ist. Union und SPD planen ein neues System, um das Warteproblem zu lösen. Danach sollen Patienten erstmal zum Hausarzt gehen und der überweist sie dann, wenn nötig, zum Facharzt. Claudia Wächter, Nachrichtenredaktion.
1: Seit knapp zwei Wochen protestieren in Frankreich Schüler und Studenten für mehr Lehrer und eine bessere Ausstattung an Schulen und Unis. Jetzt geht die Regierung erstmals auf die Forderungen ein und hat angekündigt, kurzfristig über 3000 Vertretungslehrer einzusetzen.
3: Die zusätzlichen Lehrkräfte sollen an 114 Gymnasien kommen, wo der Lehrermangel am drängendsten sei, teilte der französische Premierminister Sébastien Lecornu mit. Ihre Arbeit sollen sie zwischen dem heutigen Freitag und kommendem Dienstag antreten. Der Premier stellte auch zusätzliches Geld in Aussicht. Dafür will die Regierung Vorschläge zum Haushalt für das nächste Jahr machen. Es soll um konkrete Maßnahmen, etwa im Bereich der Vertretungslehrer, gehen. Valeria Nickel, Nachrichtenredaktion.
1: Den Führerschein machen könnte bald günstiger werden. Verkehrsminister Steffen Bilger hat erstmals konkrete Zahlen genannt. Fahrschüler könnten mehrere hundert Euro sparen, im besten Fall sogar bis zu 1.000 Euro. Das sagte Bilger der Welt. Aktuell kostet der Führerschein der Klasse B im Schnitt rund 3.400 Euro. Mehr digitaler Unterricht und weniger Bürokratie sollen die Kosten senken.
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1: Zum Wetter, die aktuelle Vorhersage des Deutschen Wetterdienstes. Den Tag über meist durchwachsen, vom Nordwesten und Westen ziehen Schauer und einzelne Gewitter Richtung Osten und in den Südwesten. Länger sonnig bleibt's nur im Süden und Südosten. Dort in der Sonne Höchstwerte bis 18 Grad, sonst werden es 10 bis 16 Grad maximal. Morgen wechseln sich Sonne und Wolken meist ab und es bleibt weitgehend trocken. Im Süden dagegen mehr Wolken, Schauer und einzelne Gewitter, dann vor allem im Nordwesten und an den Küsten. Auch südlich der Donau kann es zeitweise nass werden.
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4: Ein ukrainischer Bischof hat Landsleuten mit falschen Klerikerausweisen geholfen, dem Kriegsdienst zu entgehen. Für 2000 Dollar bekamen sie Papiere, obwohl sie keine Geistlichen waren. Jetzt folgte ein mildes Urteil und das besprechen wir gleich.
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4: Das hier sind jetzt erstmal die Talking Heads mit Wild Wildlife.

Annika Weilers hier und ihr hört euer Domradio. Mit gefälschten Kirchenpapieren dem Kriegsdienst entgehen, dafür hat ein ukrainischer Bischof jetzt ein vergleichsweise mildes Urteil bekommen. Kyrill Michailuk soll 291 Männern gegen eine Zahlung von jeweils $2000 falsche Klerikerausweise und Weiheurkunden ausgestellt haben. Damit wurden sie offiziell als Geistliche geführt und konnten dem Wehrdienst entgehen, obwohl sie gar keine Geistlichen waren. Ein Gericht im westukrainischen Kalusch verurteilte den Bischof wegen Behinderung der ukrainischen Streitkräfte zu 3 Jahren Haft auf Bewährung. Dabei sieht das Gesetz eigentlich 5 bis 8 Jahre Gefängnis vor. Strafmildernd wirkte sich aus, dass Michailuk seine Schuld gestanden, Reue gezeigt und bei der Aufklärung geholfen hat. Außerdem spendete er umgerechnet knapp 10.000 Euro an die ukrainischen Streitkräfte. Der Fall sorgt dennoch für Kritik. Mehr Infos dazu findet ihr unter www.domradio.de. Das hier ist jetzt Klee mit Die Stadt in eurem Domradio.

0: Ihr hört euer Domradio und das hier ist die Inspiration für alle, die ein bisschen Motivation brauchen.
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2: Hallo, ich bin Markus aus der Domradio-Redaktion. Und dieser Impuls jetzt ist für alle, die gerade vor einem Neuanfang stehen. Der chinesische Philosoph Lao Tzu hat einmal was sehr Bekanntes gesagt. Er sagte, auch der längste Weg beginnt mit dem ersten Schritt. Und manchmal steht man vor einer Aufgabe und weiß gar nicht so richtig, wo man eigentlich anfangen soll. Aber jeder Weg, jedes Ziel und jede Veränderung beginnt eben mit einem kleinen Anfang. Ihr müsst heute nicht alles auf einmal schaffen, aber den ersten Schritt, den könnt ihr heute machen. Ich wünsche euch den Mut, einfach loszugehen.
0: Und das hier ist jetzt Elton John mit Made in England in eurem Domradio.

Das waren Sunrise Avenue mit Fairy Tale Going Bad in eurem Domradio. Weiter geht's jetzt mit Camrad und Hug Yourself.

0: Veronika Weilers hier und ihr hört euer Domradio. Und im Evangelium zum Tage, also im Neuen Testament der Bibel, da geht's heute wild zu. Jesus, der treibt Dämonen und Geister aus und die Theologin Marie Eutheneuer ist unser Gast bei unserem täglichen Podcast Blick in die Bibel, wie sie diese Bibelstelle deutet.
1: Die Vorstellung war ja, dass wenn etwas mit einem Menschen nicht so läuft wie bei anderen, dass der von einem Dämon gefangen genommen ist. Und hier ist die Vorstellung davon, dass Jesus den Menschen befreit.
0: Der Glaube an Jesus schenkt uns Freiheit von den Zwängen und Ängsten in dieser Welt, das sagt Marie Eutheneuer. Die Theologin sagt aber auch, dass dieses Freiheitsgeschenk nur ein erster Schritt ist.
1: Aber frei sein von etwas zu sein, heißt noch lange nicht frei sein für etwas. Das heißt also, wenn ich befreit bin von dem, was mich vorher gefangen genommen hat, was vielleicht schlecht war, muss ich danach anfangen, es zu füllen, damit eben kein unreiner Geist, also keine schlechten Dinge wieder in mich einziehen können. Das heißt, das Freisein muss auch gestaltet werden. Es braucht dann immer auch eine neue Füllung.
0: Das sagt Marie Eutheneuer, die theologische Gemeindereferentin im Stadtverband Düsseldorf, spricht in dieser Woche im Domradio-Podcast Blick in die Bibel mit uns und über das jeweilige Tagesevangelium. 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Und das hier sind jetzt Roxy Music mit Over You in eurem Domradio.

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1: Ich bin Thomas Bleskin. Der Friedensnobelpreis geht in diesem Jahr an die südafrikanische Juristin Navi Pillay. Das gab das norwegische Nobelkomitee in Oslo bekannt.
2: Die 85-jährige Pillay war Richterin in Südafrika, am Ruanda-Tribunal und am Internationalen Strafgerichtshof in Den Haag. Sie habe maßgeblich dazu beigetragen, dass Kriegsverbrechen, Verbrechen gegen die Menschlichkeit und Völkermord strafrechtlich verfolgt werden, erklärte das Nobelkomitee. Mit der Preisverleihung wolle man die Welt daran erinnern, dass die Rechtsstaatlichkeit auf nationaler wie internationaler Ebene das Fundament des Systems bilde, das geschaffen worden sei, um Frieden zu sichern und Konflikte gewaltfrei beizulegen. Sigrid Hams, Oslo.
1: Der mutmaßliche Schütze von Berngau war nach Angaben von Bayerns Innenminister Joachim Herrmann Jäger und Sportschütze. Er besaß demnach 10 Waffen legal.
3: Es bleibt vor allem die Frage, warum? Und die kann auch Bayerns Innenminister Herrmann noch nicht beantworten.
4: Es gibt keine Einträge in den polizeilichen Dateien über ihn. Es gibt auch bei Staatsschutz und Verfassungsschutz nach gegenwärtigem Stand keine Erkenntnisse über den Täter.
3: Heißt, es gibt auch keine Hinweise auf ein extremistisches Motiv. Klar ist, der 60-Jährige war Jäger und Sportschütze, hatte 10 Waffen legal. Er wurde bei seiner Festnahme schwer verletzt, liegt jetzt im Krankenhaus. Aus München, Helen Martin.
1: Bahn und Bund wollen in den kommenden 5 Jahren deutlich weniger stark befahrene Strecken umfassend sanieren als bisher geplant. Bis 2031 sollen nur noch 13 statt 21 Korridore erneuert werden, die übrigen folgen später. Verbessert werden sollen vor allem die Umleitungen und die Wiederaufnahme des Zugverkehrs nach den Bauarbeiten. Außerdem sollen die sanierten Strecken künftig vollständig für das digitale Zugleitsystem ETCS vorbereitet werden. Bundeskanzler Friedrich Merz hat zutiefst empört auf die Teilnahme von Ex-Kanzler Gerhard Schröder an einer Geburtstagsfeier von Kreml-Chef Wladimir Putin in Moskau reagiert. Putin allein sei für den Krieg in der Ukraine verantwortlich, sagte der stellvertretende Regierungssprecher Steffen Mayer in Berlin. Der Bundeskanzler empfinde es als geradezu unmoralisch, dass Schröder an einem solchen Tag mit Putin feiere. Nach Kreml-Angaben hatte der Altkanzler am Mittwoch mit Putin dessen 74. Geburtstag gefeiert.
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1: Zum Wetter, die aktuelle Vorhersage des Deutschen Wetterdienstes. Heute im Süden und Südosten meist klarer Himmel, dort bleibt es trocken. Sonst ziehen von Nordwesten her dichte Wolken und Regen durch. Die Temperaturen erreichen 10 bis 16 Grad, im Südosten bis 18 Grad. Morgen bleibt es im Süden zunächst noch nass, im Nordwesten sind wieder Schauer möglich. Dazwischen gibt es aber auch längere sonnige Abschnitte. Die Höchstwerte liegen bei 14 bis 19 Grad.
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5: Papst Leo, der reist im November nach Südamerika. In Argentinien, Peru und Uruguay trifft er auf eine Kirche, die immer mehr Gläubige verliert. Wie kann die Menschen wieder Halt geben? Darüber sprechen wir gleich.
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5: Das hier sind die Giant Rooks mit Somebody Like You in eurem Domradio.

Das war Crow mit Traum in eurem Domradio. Papst Leo, der reist im November nach Uruguay, Argentinien und Peru und dort erwartet ihn eine besondere Herausforderung. Immer mehr Menschen verlieren nämlich ihre Bindung an die katholische Kirche. Vor allem in Argentinien und Peru verlassen viele Menschen die katholische Kirche. Gleichzeitig wächst die Zahl derjenigen, die sich überhaupt keiner Religion mehr zugehörig fühlen. In Peru bezeichneten laut einer Studie des Pew Research Center zuletzt noch 67% der Erwachsenen als katholisch. Früher waren es 76%. Der Anteil der Menschen ohne Religionszugehörigkeit hat sich dagegen auf 12% verdreifacht. Bei seiner Reise will der Papst deshalb nicht nur Politiker treffen. Geplant sind auch Besuche bei armen Menschen in einem Gefängnis und bei indigenen Gemeinschaften im Amazonasgebiet. Die Autorin Sandra Arenas Perez sieht darin eine wichtige Botschaft. Die Kirche müsse für die Menschen da sein und ihnen das Gefühl geben, dazuzugehören. Es gehe nicht allein darum, diejenigen zurückzugewinnen, die ausgetreten sind. Vielmehr müsse die Kirche ein Ort sein, an dem Menschen Gemeinschaft erleben und gemeinsam Entscheidungen treffen können. Und mehr dazu findet ihr auch unter www.domradio.de. Hier geht's jetzt weiter mit den Counting Crows und Mr. Jones.

0: Annika Weiler ist hier, ihr hört euer Domradio und Kollege Tim Helsen, das ist so ziemlich der freundlichste Mensch, den ich kenne. Und diese Inspiration, die passt jetzt besonders gut zu ihm.
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2: Mit Tim für euch aus der Redaktion und ich habe ein Zitat zum Thema Freundschaft mitgebracht, wobei es ist eigentlich eher eine vorsichtige Empfehlung des ersten Präsidenten der USA, George Washington. Er hat gesagt, sei höflich zu allen, aber freundschaftlich mit wenigen. Und diese wenigen sollen sich bewähren, ehe du ihnen Vertrauen schenkst.

irrt euer Domradio am Freitag. Sag Ja zum Papst. Mit diesen Worten hat sich der Entertainer Habe Kerkeling für Papst Leo XIV. Ausgesprochen. Bei einer Veranstaltung in Passau lobte er den Papst als glaubwürdige Orientierung. Und das Besondere, Kerkeling bezeichnet sich selbst als Heide und ist bereits 1980 aus der katholischen Kirche ausgetreten. Trotzdem schaut er sich sonntags Gottesdienste im Fernsehen an. Dort würden Themen angesprochen, die die Menschen bewegten, sagte er. Kerkeling wurde in Passau mit dem Menschen in Europa Award ausgezeichnet. Neben religiösen Fragen äußerte er sich auch deutlich zur Politik. Er sprach sich für ein Verbotsverfahren gegen die AfD aus und forderte dazu auf, Haltung zu zeigen und die Demokratie zu verteidigen. Alle Infos findet ihr unter www.domradio.de und das hier sind Shepard mit Geronimo in eurem Domradio.

0: Sorry.
1: No.
2: Ihr hört euer Domradio. Ich bin Annika Weiler und verabschiede mich für heute von euch. Ab 15 Uhr übernimmt hier jetzt Tommy Milhome. Bis dahin noch ein letzter Song. Ich wünsche euch ein schönes Wochenende. Yeah.

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1: Ich bin Thomas Bleskin. Der Friedensnobelpreis geht in diesem Jahr an die südafrikanische Juristin Navi Pillay. Das Nobelkomitee in Oslo würdigte ihre Verdienste um Frieden und Völkerrecht. Pillay habe entscheidend dazu beigetragen, dass Kriegsverbrechen, Verbrechen gegen die Menschlichkeit und Völkermord strafrechtlich verfolgt würden. Die frühere UN-Hochkommissarin für Menschenrechte war unter anderem als Richterin am Internationalen Strafgerichtshof und am Ruanda-Tribunal tätig. Bahn und Bund wollen in den kommenden 5 Jahren deutlich weniger große Strecken sanieren als bisher geplant. Bis 2031 sollen nur noch 13 statt 21 Korridore erneuert werden. Die übrigen folgen später.
2: Dass die Bahn so oft zu spät kommt, liegt vor allem am maroden und überlasteten Netz. Darum will der Konzern in den kommenden Jahren besonders viel befahrene Strecken grundlegend modernisieren. Dazu zählen Schienen, Weichen, Bahnhöfe, Oberleitungen und Signale. Die Sanierungen werden jetzt gestreckt, weil 4 große Baustellen pro Jahr das Netz zu stark belasten würden. Laut Bahnchefin Palla wolle man die Sanierungen effizienter umsetzen. Für Fahrgäste heißt das, die besonders störanfälligen Strecken bleiben länger im schlechten Zustand. Thomas Bremser, Nachrichtenredaktion.
1: Der Traum vom Eigenheim wird für viele Familien in Deutschland immer unerreichbarer. Die Kosten sind für die meisten schlichtweg nicht zu stemmen. Im August liegen die Preise für Neubauten laut Statistischem Bundesamt erneut um 5,5% gegenüber dem Vorjahr zu.
3: Manche verzichten auf den Keller oder die Garage, um zu sparen, denn die Preise sind rasend schnell gestiegen. Und das fängt schon oben an bei den Dacharbeiten. Da gab's den größten Preissprung nach oben. Aber auch Elektroanlagen und Heizungen sind teurer geworden. Die gute Nachricht, der Bund hat den Fördertopf für Neubauten von energieeffizienten Häusern aufgestockt. Es können also noch Anträge gestellt werden, spätestens bis Jahresende. Claudia Wächter, Nachrichtenredaktion.
1: Sachsen-Anhalts Landtagspräsident Tobias Rausch hat BMW scharf kritisiert, weil der Autobauer ein Leasingangebot für seinen Dienstwagen zurückgezogen hat. Nach Angaben des AfD-Politikers geschah das wenige Stunden nach seiner Wahl zum Landtagspräsidenten. Sollte seine Parteizugehörigkeit der Grund sein, halte er das für fragwürdig. BMW erklärte lediglich, sich grundsätzlich nicht zu einzelnen Kundenbeziehungen zu äußern.
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1: Zum Wetter, die aktuelle Vorhersage des Deutschen Wetterdienstes. Heute im Süden und Südosten meist klarer Himmel, dort bleibt es trocken. Sonst ziehen von Nordwesten her dichte Wolken und Regen durch. Die Temperaturen erreichen 10 bis 16 Grad, im Südosten bis 18 Grad. Morgen bleibt es im Süden zunächst noch nass, im Nordwesten sind wieder Schauer möglich. Dazwischen gibt es aber auch längere sonnige Abschnitte. Die Höchstwerte liegen bei 14 bis 19 Grad.
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4: Ins Wochenende mit deinem Domradio und mit mir, Tommy. Morgen werden 15 Jahre Lupo gefeiert. Deshalb kommt die Inspiration heute mit Texten von Songs der Band Lupo. Schön, dass du da bist. 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

Ab in dein Wochenende mit Madonna und deinem Domradio. Und da können wir nicht dran vorbeigehen. Seit Mittwoch ist er 58. Thom Yorke, der Sänger von Radiohead. Geboren am 7. Oktober 1968 in Wellingborough, Northamptonshire in England. Und hier sind Radiohead nochmal mit ihrem Creep.

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1: Morgen werden 15 Jahre Lupo gefeiert und deshalb kommt die Inspiration heute mit Texten von Songs von Lupo um die Ecke. 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

Ab ins Wochenende mit Domradio. Klimakrise, Ungleichheit, gesellschaftliche Spaltung. Viele Menschen wissen, dass sich was verändern muss. Gleichzeitig kann angesichts der Herausforderungen schnell das Gefühl entstehen, was kann ich allein denn schon ausrichten? Genau da setzt jetzt erst recht an. Baro Vicenta Ragabat ist Juristin, Autorin und Greenpeace-Sprecherin. Mit ihrer neuen Live-Show mit Greenpeace geht sie der Frage nach, wie gesellschaftliche Veränderungen tatsächlich entstehen und warum wir oft unterschätzen, was wir gemeinsam bewegen können. Ihr Weg führt über die Klimabewegung bis in die Gerichtssäle, in denen sich für Klimaschutz und die Rechte zukünftiger Generationen eingesetzt wird. Dabei geht es um Recht und Protest, um Ungleichheit und Macht, vor allem aber um die Menschen, die sich zusammentun und dadurch Dinge möglich machen, die alleine kaum zu schaffen wären. Denn gesellschaftliche Verhältnisse sind nicht einfach gegeben. Regeln und Strukturen werden von Menschen gemacht und können von Menschen verändert werden. Zukunft passiert nicht einfach, sie wird gemacht und niemand macht sie allein. Während der Live-Show trifft Baro in jeder Stadt einen anderen Gast aus Wissenschaft, Kultur und Gesellschaft. Gemeinsam sprechen sie über die großen Gerechtigkeitsfragen unserer Zeit, über Vermögen und Chancen, Demokratie und Minderheitenschutz, gesellschaftlichen Zusammenhalt und darüber, wie wir in Zeiten der Klimakrise miteinander leben wollen. 5 Städte, 5 Gespräche, los geht's am kommenden Montag in Leipzig, Dienstag Berlin, Hamburg am kommenden Mittwoch, München am Sonntag nach Tagen und Dortmund am 30. Oktober. Jetzt erst recht die Show mit Baro Vicenta Ragabat und der Eintritt ist frei. Eine Ticketbuchung im Voraus ist notwendig, weil das Ticketsystem eine Servicegebühr von 2,50 Euro anfällt. Live-Show, jetzt erst recht mit Baro Vicenta Ragabat.

0: Mit Barclay James Harvest in dein Wochenende, Child of the Universe. Gleich nach den Meldungen Crystal Waters, Gypsy Woman und Ace of Base, The Sign.
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2: Ich bin Thomas Bleskin. Der Friedensnobelpreis geht in diesem Jahr an die südafrikanische Juristin Navi Pillay. Das gab das norwegische Nobelkomitee in Oslo bekannt.
3: Die 85-jährige Pillay war Richterin in Südafrika, am Ruanda-Tribunal und am Internationalen Strafgerichtshof in Den Haag. Sie habe maßgeblich dazu beigetragen, dass Kriegsverbrechen, Verbrechen gegen die Menschlichkeit und Völkermord strafrechtlich verfolgt werden, erklärte das Nobelkomitee. Mit der Preisverleihung wolle man die Welt daran erinnern, dass die Rechtsstaatlichkeit auf nationaler wie internationaler Ebene das Fundament des Systems bilde, das geschaffen worden sei, um Frieden zu sichern und Konflikte gewaltfrei beizulegen. Sigrid Hams, Oslo.
2: Der mutmaßliche Schütze von Berngau war nach Angaben von Bayerns Innenminister Joachim Herrmann Jäger und Sportschütze. Er besaß demnach 10 Waffen legal.
4: Es bleibt vor allem die Frage, warum? Und die kann auch Bayerns Innenminister Herrmann noch nicht beantworten.
5: Es gibt keine Einträge in den polizeilichen Dateien über ihn. Es gibt auch bei Staatsschutz und Verfassungsschutz nach gegenwärtigem Stand keine Erkenntnis über den Täter.
4: Heißt, es gibt auch keine Hinweise auf ein extremistisches Motiv. Klar ist, der 60-Jährige war Jäger und Sportschütze, hatte 10 Waffen legal. Er wurde bei seiner Festnahme schwer verletzt, liegt jetzt im Krankenhaus. Aus München, Helen Martin.
2: Bahn und Bund wollen in den kommenden 5 Jahren deutlich weniger stark befahrene Strecken umfassend sanieren als bisher geplant. Bis 2031 sollen nur noch 13 statt 21 Korridore erneuert werden, die übrigen folgen später. Verbessert werden sollen vor allem die Umleitungen und die Wiederaufnahme des Zugverkehrs nach den Bauarbeiten. Außerdem sollen die sanierten Strecken künftig vollständig für das digitale Zugleitsystem ETCS vorbereitet werden. Bundeskanzler Friedrich Merz hat zutiefst empört auf die Teilnahme von Ex-Kanzler Gerhard Schröder an einer Geburtstagsfeier von Kreml-Chef Wladimir Putin in Moskau reagiert. Putin allein sei für den Krieg in der Ukraine verantwortlich, sagte der stellvertretende Regierungssprecher Steffen Mayer in Berlin. Der Bundeskanzler empfinde es als geradezu unmoralisch, dass Schröder an einem solchen Tag mit Putin feiere. Nach Kreml-Angaben hatte der Altkanzler am Mittwoch mit Putin dessen 74. Geburtstag gefeiert.
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2: Zum Wetter. Die aktuelle Vorhersage des Deutschen Wetterdienstes. Heute im Süden und Südosten meist klarer Himmel. Dort bleibt es trocken. Sonst ziehen von Nordwesten her dichte Wolken und Regen durch. Die Temperaturen erreichen 10 bis 16 Grad, im Südosten bis 18 Grad. Morgen bleibt es im Süden zunächst noch nass. Im Nordwesten sind wieder Schauer möglich. Dazwischen gibt es aber auch längere sonnige Abschnitte. Die Höchstwerte liegen bei 14 bis 19 Grad.
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0: Ab in dein Wochenende mit deinem Domradio und mit mir, Tommy. Und morgen werden 15 Jahre Lupo gefeiert im Kölner Karlsberg Victoria in Köln-Mülheim. Und ein neues Album wird auch vorgestellt. Gleich hören wir rein und erfahren alles über 15 Jahre.

Ab in dein Wochenende mit deinem Domradio und mit mir, Tommy Milhomme. Und morgen werden 15 Jahre Lupo gefeiert. Im Kölner Karlswerk Victoria in Köln-Mühlheim. Und neues Album gibt's auch, das vierte. Die Band schreibt dazu: Seid dabei, werden wir mit euch diesen besonderen Meilenstein feiern. Wir bauen diesen Abend auf alten Melodien und Erinnerungen auf und kleiden ihn in neue Klänge und frische Gewänder. Ein Konzert voller Geschichte, Leidenschaft und Zukunft gemeinsam mit euch. Tickets kosten 31 Euro und hier sind Lupo aus dem neuen Album Unjeckbar. Ich will dich tanzen.

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1: Morgen feiert die Band Lupo ihren 15. Geburtstag und deshalb kommt die Inspiration heute mit Texten aus Lupos Songs. 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Aus Mehr als zu Hus von Lupo.

Heute würde sie 79 Jahre alt. France Gall, die französische Sängerin, die mit Poupée de Sang, gar nicht so einfach, den Grand Prix für Luxemburg gewann, im Jahr 1965 und zum internationalen Star wurde. In den 80ern räumte sie nochmal ab mit Ella Ella. Sie wurde am 9. Oktober 1947 in Paris geboren und starb mit 70 Jahren in Neuilly-sur-Seine, Île-de-France. Erinnerungen an France Gall.

Vanessa Carlton. 1000 Miles in deinem Domradio. Seit mehr als 30 Jahren bereist Markus Maute mit seiner Kamera die Welt. Er zeigt ihre Schönheit und ihre Bruchstellen, schwindende Artenvielfalt, bedrohte Lebensräume, Menschen im Einsatz für Freiheit und Gerechtigkeit. Aus diesen Erfahrungen wächst eine zentrale Erkenntnis. Unsere stärkste Kraft ist Empathie. In seiner neuen Live-Show nimmt Markus Maute das Publikum mit auf eine visuelle und emotionale Reise rund um die Erde. Gemeinsam mit Greenpeace verbindet er eindrucksvolle Bilder mit der Frage, wie wir als Gesellschaft wieder zusammenfinden wollen. Diese Live-Show ist eine Einladung hinzusehen, zuzuhören und die Verantwortung zu übernehmen, im Kleinen wie im Großen. Gegen Gleichgültigkeit, gegen Spaltung, für ein neues Miteinander. Ein bewegender Abend darüber, warum es sich lohnt, Brücken zu bauen. Der Eintritt ist frei, aber eine Ticketbuchung ist notwendig. Und dafür fällt eine Servicegebühr von 1,50 Euro an. Die Termine. Am Dienstag kommender Woche, 19 Uhr in Bochum, Bahnhof Langendreher. Mittwoch, Krefeld, Kufa, 19 Uhr. Donnerstag in Münster im Konzertsaal Friedenskapelle. Sonntag in einer Woche um 11.30 Uhr in Köln im Cinedom Kino Blackbox. Und auch Sonntag in einer Woche um 17.30 Uhr in Düsseldorf im Savoy Theater. Die Show von Markus Maute dauert circa 90 Minuten. Teddy Swims, Lose Control.

0: Und gleich hören wir Miley Cyrus und Gut Genug mit Blumengarten nach den Meldungen.
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2: Ich bin Thomas Bleskin. Der Friedensnobelpreis geht in diesem Jahr an die südafrikanische Juristin Navi Pillay. Das Nobelkomitee in Oslo würdigte ihre Verdienste um Frieden und Völkerrecht. Pillay habe entscheidend dazu beigetragen, dass Kriegsverbrechen, Verbrechen gegen die Menschlichkeit und Völkermord strafrechtlich verfolgt würden. Die frühere UN-Hochkommissarin für Menschenrechte war unter anderem als Richterin am Internationalen Strafgerichtshof und am Ruanda-Tribunal tätig. Bahn und Bund wollen in den kommenden 5 Jahren deutlich weniger große Strecken sanieren als bisher geplant. Bis 2031 sollen nur noch 13 statt 21 Korridore erneuert werden. Die übrigen folgen später.
3: Dass die Bahn so oft zu spät kommt, liegt vor allem am maroden und überlasteten Netz. Darum will der Konzern in den kommenden Jahren besonders viel befahrene Strecken grundlegend modernisieren. Dazu zählen Schienen, Weichen, Bahnhöfe, Oberleitungen und Signale. Die Sanierungen werden jetzt gestreckt, weil 4 große Baustellen pro Jahr das Netz zu stark belasten würden. Laut Bahnchefin Palla wolle man die Sanierungen effizienter umsetzen. Für Fahrgäste heißt das, die besonders störanfälligen Strecken bleiben länger im schlechten Zustand. Thomas Bremser, Nachrichtenredaktion.
2: Der Traum vom Eigenheim wird für viele Familien in Deutschland immer unerreichbarer. Die Kosten sind für die meisten schlichtweg nicht zu stemmen. Im August legen die Preise für Neubauten laut Statistischem Bundesamt erneut um 5,5% gegenüber dem Vorjahr zu.
4: Manche verzichten auf den Keller oder die Garage, um zu sparen, denn die Preise sind rasend schnell gestiegen. Und das fängt schon oben an bei den Dacharbeiten. Da gab's den größten Preissprung nach oben. Aber auch Elektroanlagen und Heizungen sind teurer geworden. Die gute Nachricht, der Bund hat den Fördertopf für Neubauten von energieeffizienten Häusern aufgestockt. Es können also noch Anträge gestellt werden, spätestens bis Jahresende. Claudia Wächter, Nachrichtenredaktion.
2: Sachsen-Anhalts Landtagspräsident Tobias Rausch hat BMW scharf kritisiert, weil der Autobauer ein Leasingangebot für seinen Dienstwagen zurückgezogen hat. Nach Angaben des AfD-Politikers geschah das wenige Stunden nach seiner Wahl zum Landtagspräsidenten. Sollte seine Parteizugehörigkeit der Grund sein, halte er das für fragwürdig. BMW erklärte lediglich, sich grundsätzlich nicht zu einzelnen Kundenbeziehungen zu äußern.
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2: Zum Wetter, die aktuelle Vorhersage des Deutschen Wetterdienstes. Heute im Süden und Südosten meist klarer Himmel, dort bleibt es trocken. Sonst ziehen von Nordwesten her dichte Wolken und Regen durch. Die Temperaturen erreichen 10 bis 16 Grad, im Südosten bis 18 Grad. Morgen bleibt es im Süden zunächst noch nass, im Nordwesten sind wieder Schauer möglich. Dazwischen gibt es aber auch längere sonnige Abschnitte. Die Höchstwerte liegen bei 14 bis 19 Grad.
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0: Schreib eine WhatsApp und ich spiele auch ein Lied für dich. 0221 25 88 60 und dann kann das Wochenende richtig ankommen hier. Let's go.

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Gut genug ins Wochenende mit deinem Domradio. Und heute wäre er 86 Jahre alt geworden. John Lennon, der Gitarrist der Beatles und Mitbegründer. Viele Songs gehen auf seine Feder zurück. I Feel Fine, Strawberry Fields Forever, Instant Karma und natürlich Imagine als einer der erfolgreichsten Pop-Kompositionen überhaupt. Hier ist John Lennon nochmal mit Erinnerungen und Woman.

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Ab ins Wochenende. Mit mir, Tommy, immer freitags, 15 bis 19 Uhr. Da erzähle ich euch nichts Neues. Zu viele Lebensmittel landen im Müll. Weltweit geht Schätzungen zufolge rund ein Drittel der für den menschlichen Verzehr produzierten Lebensmittel verloren oder wird verschwendet. Der Koch und Journalist David Groß steuert dagegen und hat sich zur Lebensaufgabe gemacht, mit einer mobilen Küche umgebauten Mülltonne und einem Land Rover, der mit altem Frittieröl fährt, durch die Lande zu fahren. Seine Mission: Kochen mit dem, was andere wegwerfen. In Berlin organisiert er zum Beispiel eine Schnibbeldisco mit krummem Gemüse. Im EU-Parlament in Brüssel zaubert er ja kurzerhand aus den Resten eines Politikerbuffets neue Gerichte. Auf einem Fischkutter in der Bretagne kocht er aus ungenutztem Beifang eine edle Bouillabaisse, eine Fischsuppe. Nach Rumänien geht's zu traditionellen Großmüttern, die zeigen, dass Resteverwertung seit Generationen dort eine Selbstverständlichkeit ist. David Groß erzählt Geschichten über Wertschätzung, Herkunft und menschliche Verbindung. Und aus diesem Abenteuer ist eine visuelle, packende Live-Show entstanden. Mit Fotos, Filmszenen, Musik und Anekdoten nimmt David Groß sein Publikum mit auf eine lustige, aber auch nachdenkliche Reise. Und ihr könntet dabei sein. Tonnenweise Abenteuer, Waste Cooking weltweit heißt das Ganze. Und die Show ist zu sehen heute Freitag in Bonn, morgen in Bergisch Gladbach, 11.10., das ist Sonntag in Köln, 12.10. Montag in Leverkusen. Der Eintritt ist frei, aber es ist eine Ticketbuchung vorab notwendig. Waste Cooking weltweit mit David Groß.

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1: Und morgen werden 15 Jahre Lupo gefeiert im Karlswerk in Köln-Mühlheim. Und deshalb hat auch die Inspiration heute Texte von Lupo-Songs. Ob mengem Brötche fällt die Avocado. Und auch die Milch ist nicht vegan. Und auch der Kaffee ist nicht bio, wie man sich da nicht schämen kann. Aus Avocado von Lupo.

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ab ins Wochenende mit deinem Domradio. Am Montag kommender Woche wäre er 78 geworden. Rick Parfitt, der Gitarrist und Sänger der Band Status Quo, der neben Francis Rossi der Kopf der Band war und Hits hatte mit Songs wie Whatever You Want. Er wurde am 12. Oktober 48 in Woking, Surrey, in England geboren und starb am 24. Dezember 2016 mit 68 Jahren in Marbella in Spanien. Hier sind sie nochmal mit The Wanderer. Status Quo.

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1: Und gleich nach den Meldungen die neue Single von Taylor Swift und Super High mit Nika, Following the Sun.
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3: Ich bin Thomas Bleskin. Der Autoführerschein könnte künftig mehrere hundert Euro weniger kosten. Nach Angaben von Verkehrsminister Steffen Bilger sind durch die geplante Reform im besten Fall sogar Einsparungen von bis zu 1.000 Euro möglich.
4: Bis zu 1.000 Euro weniger, das wäre eine große Entlastung, denn ein Führerschein kostet im Schnitt rund 3.400 Euro. Die Reform soll vor allem durch digitalen Theorieunterricht und weniger Bürokratie Geld sparen. Geplant sind außerdem Änderungen bei Prüfungen und Pflichtfahrten. Fahrlehrerverbände warnen jedoch, weniger Unterricht und Übung könnten die Sicherheit gefährden. Sie wollen, dass ein Teil der Theorie weiter im Klassenzimmer stattfindet. Noch ist die Reform nicht beschlossen, Bundestag und Bundesrat müssen zustimmen. Starten könnte sie Anfang nächsten Jahres. Thomas Bremser, Nachrichtenredaktion.
3: In Deutschland verlassen wieder mehr Jugendliche die Schule ohne mindestens einen Hauptschulabschluss. Nach Angaben des Statistischen Bundesamts lag ihr Anteil im Schuljahr 2024/25 bei 8,4%, so hoch wie seit 20 Jahren nicht mehr. Insgesamt waren rund 65.000 Jugendliche betroffen. Das Bundesbildungsministerium zeigte sich besorgt und verwies unter anderem auf zusätzliche Förderung an Schulen sowie geplante Sprachtests in Kitas. Der Friedensnobelpreis geht in diesem Jahr an die südafrikanische Juristin Navi Pillay. Das Nobelkomitee in Oslo würdigte ihre Verdienste um Frieden und Völkerrecht.
5: Navi Pillay ist bei uns vielleicht weniger bekannt, aber unter Juristen gilt sie als großes Vorbild. Sie wurde während der Apartheid in Südafrika geboren und war die erste schwarze Richterin am obersten Gerichtshof. Später war sie dann Richterin am UN-Tribunal für Ruanda, am Internationalen Strafgerichtshof in Den Haag und UN-Hochkommissarin für Menschenrechte. Der Leiter des Nobelkomitees sagte, sie hat maßgeblich dazu beigetragen, dass Kriegsverbrechen, Verbrechen gegen die Menschlichkeit und Völkermord strafrechtlich verfolgt werden. Sigrid Hams, Oslo.
3: Die Firma Wurzeler Nahrungsmittel ruft weiße Bohnen zurück, weil bei Kontrollen vereinzelt Schimmelspuren festgestellt wurden. Betroffen sind Packungen mit 500 Gramm und 10 Kilo. Verkauft wurden die Bohnen unter anderem bei Edeka, Globus, Kaufland und Rewe in mehreren Bundesländern. Kunden können die Ware bis zum 15. Oktober auch ohne Kassenbon zurückgeben und bekommen ihr Geld erstattet.
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3: Zum Wetter. Die aktuelle Vorhersage des Deutschen Wetterdienstes. Heute im Süden und Südosten meist klarer Himmel. Dort bleibt es trocken. Sonst ziehen von Nordwesten her dichte Wolken und Regen durch. Die Temperaturen erreichen 10 bis 16 Grad, im Südosten bis 18 Grad. Morgen bleibt es im Süden zunächst noch nass. Im Nordwesten sind wieder Schauer möglich. Dazwischen gibt es aber auch längere sonnige Abschnitte. Die Höchstwerte liegen bei 14 bis 19 Grad.
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1: Ab ins Wochenende mit Taylor Swift, der neuen Single, die kommt jetzt gleich. Und dann gleich 50 Jahre Spider-Murphy-Gang, erinnert ihr euch noch?

Ab ins Wochenende mit mir, Tommy und, wie schöner, mit dir. Schön, dass du dabei bist. 50 Jahre Spider-Murphy-Gang feiern wir jetzt. Ein halbes Jahrhundert Münchner Rock'n'Roll. Die Spiders schreiben selbst, nach langer Bandgeschichte, vielen Erfolgen, kleineren Rückschlägen und einigen unvermeidlichen Besetzungsveränderungen ist die Spider-Murphy da angekommen, wo Günther und Barney sich in ihrer Jugend schon immer hingeträumt hatten, auf die Bühne. Schwitzend und voll damit beschäftigt, dem Publikum eine deftige Rock'n'Roll-Party zu servieren. Die Band wird zum Jubiläum auf große Tour gehen. Zum Beispiel am 10. April um 20 Uhr in Bochum, Jubiläumskonzert mit Special Guest Markus. Ruhrkongress Bochum, Karten ab 53 Euro. Und am 11. April, einen Tag später, am Sonntag um 18 Uhr, im E-Werk, Karten ab 63 Euro. Und am 30. Oktober 27 gehen sie dann mit musikalischen Freunden in die Münchner Olympiahalle und bestimmt nicht zum Kaffee trinken, sondern um ihr Jubiläum gehören. Zu feiern. Hier ist die Spider-Murphy-Gang nach 50 Jahren in der Schickeria.

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1: Mhm. Und weil morgen 15 Jahre Lupo gefeiert werden in Köln-Mühlheim, da habe ich heute bei der Inspiration Texte von Lupos Songs. Zum Beispiel aus Traumprinz von Lupo. 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

Ab ins Wochenende. Und in Köln ist Kretzscherfest bis übernächsten Sonntag, bis zum 18. Heute Abend spielen Halflang und Kerk und Band, zwei Gewinner des Kölsche Musikband Contests. Das ist heute Abend um 19.30 Uhr im Piranha Köln. Kneipe im Viertel um den Zülpicher Platz. Tickets gibt's ab 20 Euro, sind ja auch zwei Bands. Ein Abend zum Mitsingen und Zuhören mit Kölschem Hetz jenseits der üblichen Karnevalstöne. Kerk und Band und Halflang. Und Tipp 2 zum Kretzscherfest am kommenden Sonntag. Der Pudelbandenfilm trifft Frinksfädelführung. Also, der singende Kegelclub, über den gab's einen Film mit Jan Krauthäuser und eine Frinksfädelführung, also die traditionsreiche Severinsviertelführung, treffen aufeinander am kommenden Sonntag um 11.30 Uhr. Kölsche Filmmatinee mit Musik und Verzell zum Kretzscherfest im Odeon Kino ist das in der Südstadt, Severinsstraße 81 in Köln. Und Infos unter kretzscherfest.ticket.de.

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0: Chicago in deinem Domradio. Und nach den Nachrichten um 19 Uhr der Podcast Mein Lieblingssong. Das war Ab ins Wochenende mit mir. Frieden und Liebe uns allen. Bye bye, euer Tommy Milhome.
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0: Ich bin Thomas Bleskin. Der Autoführerschein könnte künftig spürbar billiger werden. Verkehrsminister Steffen Bilger rechnet durch die geplante Reform mit Einsparungen von mehreren hundert Euro, im besten Fall sogar bis zu 1.000 Euro. Derzeit kostet der Führerschein der Klasse B im Schnitt rund 3.400 Euro. Günstiger werden soll er vor allem durch mehr digitalen Theorieunterricht und weniger Bürokratie. Die neuen Regeln sollen möglichst Anfang 2027 in Kraft treten. In Deutschland verlassen wieder mehr Jugendliche die Schule ohne mindestens einen Hauptschulabschluss. Nach Angaben des Statistischen Bundesamts lag ihr Anteil im Schuljahr 2024/25 bei 8,4%, so hoch wie seit 20 Jahren nicht mehr.
1: Die aktuelle Misere zieht sich durch die ganze Bildungskette. Das zeigen Tests immer wieder. Grundschüler haben immer mehr Probleme mit Lesen und Mathe und Jugendliche schneiden bei der PISA-Studie schlechter ab. Als Grund werden unter anderem Sprachprobleme durch Zuwanderung genannt. Die Politik will deshalb jetzt bundesweit schon vor der Grundschule gegensteuern mit Sprachtests für Vierjährige in der Kita. Jörg Ratsch, Nachrichtenredaktion.
0: Die südafrikanische Juristin Navi Pillay ist mit dem Friedensnobelpreis ausgezeichnet worden, und zwar für ihren Einsatz zur Förderung von Frieden und Völkerrecht. Laut dem Nobelkomitee in Oslo trug Pillay maßgeblich dazu bei, dass Kriegsverbrechen und Völkermord strafrechtlich verfolgt werden.
2: Das UN-Menschenrechtsbüro nennt Pillay einen Gewinn für Menschenrechte und Gerechtigkeit. Amnesty International spricht vom richtigen Signal zur richtigen Zeit. Pillay habe Verbrechen klar benannt, unabhängig davon, wer sie begeht. Die 85-Jährige war lange Richterin am Strafgerichtshof in Den Haag. Zuletzt leitete sie eine UN-Untersuchungskommission, die Israel Völkermord im Gazastreifen vorwarf. Entsprechend scharf ist die Reaktion aus Israel. Die Regierung wirft Pillay vor, die Dämonisierung Israels voranzutreiben. Der Preis würde anti-israelischen Hass legitimieren. Thomas Bremser, Nachrichtenredaktion.
0: Die US-Regierung hat Sanktionen gegen den Internationalen Strafgerichtshof in Den Haag verhängt. Vermögenswerte des Gerichts in den USA sollen gesperrt und US-Bürgern Geschäfte mit dem Gericht verboten werden. Die Maßnahmen sollen nach 180 Tagen in Kraft treten. Die EU-Kommission zeigte sich besorgt und kündigte weitere Unterstützung für das Gericht an. Auch Bundesjustizministerin Stefanie Hubig bekräftigte Deutschlands Rückhalt für den Internationalen Strafgerichtshof.
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0: Zum Wetter. Die aktuelle Vorhersage des Deutschen Wetterdienstes. Heute im Süden und Südosten meist klarer Himmel. Dort bleibt es trocken. Sonst ziehen von Nordwesten her dichte Wolken und Regen durch. Die Temperaturen erreichen 10 bis 16 Grad, im Südosten bis 18 Grad. Morgen bleibt es im Süden zunächst noch nass. Im Nordwesten sind wieder Schauer möglich. Dazwischen gibt es aber auch längere sonnige Abschnitte. Die Höchstwerte liegen bei 14 bis 19 Grad.
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4: 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Das war vor etwa 2000 Jahren. Und genau darum geht's auch heute im Podcast Fraglos. 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Ich bin Annika Weiler und wünsche euch jetzt viel Spaß.

0: 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Perianta Seri, die ist freie Hochzeitsrednerin und zu Gast im Podcast Mein Lieblingssong. Sie erzählt, warum sie an Tagen wie diesen von Fettes Brot so gerne mag.
1: Auf jeden Fall hat der Song was mit mir gemacht und seitdem liebe ich diesen Song. Und immer wenn ich den im Radio höre, ist es auch wirklich immer noch dieser besondere emotionale Moment. Und deshalb wollte ich auch darüber heute erzählen.
2: In Mein Lieblingssong haben wir jeweils einen Gast, der uns von seinem Lieblingssong erzählt.
3: Und was ihn Persönliches mit diesem Song verbindet.
2: Unser Gast heute ist
1: Perianta Seri.
3: Und der Lieblingssong von Peri ist An Tagen wie diesen von Fettes Brot aus dem Jahr 2005.
2: Hallo Peri, wieso gerade dieser Song?
1: Ja, also ich habe wirklich lange überlegt, welchen Song ich als Lieblingssong auswählen sollte. Das ist doch eine sehr schwierige Frage, obwohl mir direkt im ersten Augenblick 3, 4, 5 Songs eingefallen sind, habe ich mich doch ziemlich schwer getan, mich zu entscheiden, weil ich auch musikalisch sehr vielfältig unterwegs bin. Das heißt, ich liebe Musik aus unterschiedlichen Genres. Ich bin in den 90ern groß geworden, liebe natürlich R&B. Ich habe mein Herz schlägt in 2 Sprachen. Ich liebe auch die türkische Musik und war ein bisschen hin und her gerissen, für welchen Song ich mich entscheiden sollte. Aber an Tagen wie diesen von Fettes Brot war auch einer der Songs, der mir direkt in den Sinn kam. Und ich habe mich für diesen Song entschieden, weil der mich auch emotional sehr berührt hat. Das heißt, der Song, der kam 2005 raus. Und zwar, ich habe recherchiert am 21.03. Das ist auch ein ganz besonderes Datum für mich. Und zu der Zeit bin ich immer zur Arbeit gependelt. Ich musste jeden Tag 140 Kilometer fahren und war viel unterwegs und habe natürlich jeden Morgen Radio gehört. Und der Song lief rauf und runter. Also man hat den Song ständig gehört. Und ich habe den Song auch bewusst wahrgenommen, hatte aber ständig den Refrain-Teil als Ohrwurm. Da geht es ja im Refrain darum, dass er dann sagt, absolute Wahnsinnsshow im Fernsehen und im Radio. Das war wirklich der Abschnitt, den ich ständig im Ohr hatte. Aber ich habe dem Song niemals bewusst zugehört. Das heißt, ich habe nicht auf den Text geachtet. 2 Jahre später, am 21. März, deshalb auch dieses Datum, was besonders ist, kam mein Sohn auf die Welt. Und ein paar Monate später saß ich wieder im Auto, hatte wieder das Radio an und es lief wieder an Tagen wie diesen von Fettes Brot. Und ich habe zum ersten Mal diesen Song bewusst zugehört. Und vor allem im letzten Abschnitt des Songs geht es darum, dass ein Vater sagt, dass er schweißgebadet nachts aufwacht, leise an das Bett seiner Tochter geht und zuhört, ob sie atmet. Also es geht darum, dass dieser Vater Angst um die Tochter hat. Und diese Ängste, die haben mich so berührt, weil ich diese Ängste kennengelernt hatte mit der Geburt meines Kindes. Und in dem Song geht es natürlich auch darum, dass man ganz viel Negatives in den Medien mitbekommt und irgendwann aber doch ziemlich abstumpft und das alles gar nicht mehr so sehr wahrnimmt. Und es geht natürlich auch um Zukunftsängste. Und das waren all die Dinge, die mich natürlich auch zu der Zeit als frisch gebackene Mama sozusagen natürlich auch beschäftigt haben. Was wird die Zukunft bringen? Wie wird die Welt in 20 Jahren aussehen? Und 2007 gab es natürlich auch die Social-Media-Welt, aber die war natürlich noch nicht so verbreitet wie heute. Man hat damals natürlich schon ganz viel in den Medien mitbekommen, aber heutzutage kriegt man natürlich noch mehr mit. Und also ich persönlich habe natürlich auch schon auch Zukunftsängste, weil man einfach auch mitbekommt, dass so vieles Negatives passiert, ne, in dem Land, wo wir leben, in Deutschland, aber auch in der ganzen Welt. Wir kriegen es ja alle mit. Und das Schlimme ist, dass ich mich selber dabei ertappe, und darum geht's ja auch in dem Song, dass ich auch so ein bisschen abstumpfe, beziehungsweise wenn ich dann auf TikTok unterwegs bin oder auf Instagram und dann irgendwelche Nachrichten sehe, scroll ich einfach weiter. Und ich glaube, uns fehlt allen so ein bisschen diese bewusste Wahrnehmung vielleicht, ne? Also, oder man müsste sich das nochmal in Erinnerung bringen. Ja, auf jeden Fall hat der Song 2007 auf jeden Fall was mit mir gemacht und seitdem liebe ich diesen Song. Und immer wenn ich den im Radio höre, ist es auch wirklich immer immer noch dieser besondere emotionale Moment. Und deshalb wollte ich auch darüber heute erzählen.
3: Ja, also Peri, was du jetzt alles erzählt hast, ne, zeigt ja schon, wie stark Musik ist, ja? Also,
1: ja,
3: was
1: total.
3: Musik alles machen kann mit einem Menschen. Und meine erste Frage wäre jetzt nochmal, wann hast du den jetzt wirklich zum ersten Mal gehört, den Song? Als du damals dann im Auto unterwegs warst zu deiner Arbeit?
1: Also 2005, als der Song rauskam, hatte ich den Song schon gehört, aber nicht bewusst wirklich hingehört sozusagen. Und 2007 habe ich auf den Text geachtet. Also ich habe 2 Jahre lang den Song eigentlich immer wieder gehört, aber das ist auch ganz komisch, dass man etwas irgendwie nur ja so halb wahrnimmt, ne, und gar nicht so wirklich aufmerksam zuhört. Ja, so ging es mir bei dem Song dann im Prinzip, als ich den 2007 nochmal gehört habe, dass der mich so emotional berührt hat.
2: Ja, das ist aber nachvollziehbar, Peri, bei dem Song, finde ich, denn er fängt ja erstmal ganz harmlos und schuldlos an mit Moin, Moin, was geht, alles
1: genau
2: klar bei
1: so.
2: Dir, wie spät.
1: Ja.
2: Und dann bleibt der Refrain einem ja im Kopf. Ja.
1: Mhm.
2: Und da ist ja erstmal nichts, was irgendwie große negative Bilder auslöst im Kopf.
1: Richtig.
2: Und wenn man da nicht weiter dem Text zuhört, dann bleibt man einfach bei dem Refrain hängen. Und das kann ich nachvollziehen. Ich habe mir den jetzt nochmal angeguckt, nachdem ich mich für den Podcast heute vorbereitet habe, und war dann nochmal zutiefst erschrocken, dass der ja wirklich alles andere als angenehm ist, der Text. Aber was ich noch erschreckender fand, oder aber auch gar nicht, ist, das ist ja vor 19 Jahren gewesen, und das könntest du heute genauso schreiben. Da ist ja Aktualität hat der Text ja überhaupt nichts verloren, und wir scheinen scheinbar in einer Mühle immer zu stecken, dass sich täglich grüßt das Murmeltier, dass sich alles immer wieder wiederholt. Ne?
1: Und, absolut. Kann ich nur bestätigen, dass es wirklich so ist, dass vor 20 Jahren die Welt genauso war. Heute kriegen wir natürlich viel mehr mit. Damals haben wir natürlich auch schon viel mitbekommen, ohne Frage. Aber heute ist es ja noch mal erschreckender, ne? Also was man alles so mitbekommt. Und mir geht es auch so ein bisschen darum, dass man wirklich absolut abstumpft. Und das finde ich so erschreckend. Und ich beobachte das auch an mir selber und möchte das eigentlich gar nicht. Ich möchte meine Augen öffnen und aktiver auch gegen Ungerechtigkeiten sein. Aber ich weiß nicht, ob es daran liegt, dass man vielleicht auch, weil es uns hier noch relativ gut geht, dass man deshalb so ein bisschen die Augen verschließt. Da geht es ja auch in dem Song, dass man sagt, dass der in dem Song sagt, die leiden Hunger und wir haben Steine im Magen. Ne? Es ist schon viel Ungerechtigkeit, und ja, wie du schon eben gesagt hast, hat sich an der Aktualität nicht viel verändert in den 20 Jahren.
2: Ja, die Medienwelt ist halt noch eine Nummer schneller geworden, das hast du ja richtig beschrieben, und wir haben, wenn wir uns nicht schützen davor, noch mehr Bilder, die wir uns jeden Tag wirklich reinziehen, was alles andere als gesund ist, und na klar, damit stumpft man ein Stück weit ab, aber dieses Abstumpfen hat auch, denke ich, eine positive Seite, auch wenn das jetzt hart klingt, aber wir würden das ja gar nicht alles verdauen können.
1: Ja, genau, es ist so ein bisschen Selbstschutz da, ne?
2: Wir würden ja komplett auseinanderfliegen, wenn wir das alles ganz nah an uns heranlassen würden.
1: Ja.
2: Ja, das wird man gar nicht aushalten. Ja, ich glaube, viel besser wäre es einfach weniger sich solche Sachen einfach auszusetzen, ne? Weniger Nachrichten, weniger Social Media, bewusster Zeit zu verbringen mit Dingen, die wirklich wichtig sind. Ja, ich habe oft so das Gefühl, wir denken alle, wir werden mindestens 80 oder 90, und alles geht immer so weiter, und viele verschwenden dann ihre Zeit mit Streitereien in Social Media, beschimpfen sich über Social Media, und anstatt sich um ihre Familie, um Freunde oder Kinder zu kümmern, zum Beispiel. Das ist so ein Anfang.
1: Das Wesentliche wird wirklich ganz oft aus den Augen verloren. Das erzähle ich ja auch immer meinen Brautpaaren zum Beispiel in meinen Traureden, ne? Dass es schon ganz wichtig ist, bewusst auch den Partner wahrzunehmen, bewusst auch Gespräche zu führen und aufmerksam zu sein, achtsam zu sein. Achtsamkeit Achtsamkeit ist ja das Wort, was in den letzten Jahren uns immer wieder begegnet. Das ja, und wir müssen einfach achtsamer mit uns, mit unserer Gesundheit natürlich umgehen, aber auch mit unserer Umwelt, aber vielleicht auch nicht komplett die Augen verschließen, ne, was auf der Welt auch passiert.
3: Mhm. Ja. Du arbeitest ja als Traurednerin hauptberuflich. Gibt es da auch schon mal Paare oder geht es da auch manchmal um Musik, um bestimmte Lieder auch in den Veranstaltungen, in den Hochzeiten?
1: Ja, definitiv. Musik spielt auf jeden Fall eine wesentliche Rolle, weil gerade bei freien Trauungen brauchen wir ja auch musikalische Begleitung. Und ich frage ganz oft natürlich auch nach den Lieblingssongs. Die dann natürlich auch zu einer Hochzeit irgendwie passen sollten, sage ich mal. Aber das kann natürlich das Brautpaar ganz frei entscheiden. Und oft verbindet die Musik natürlich auch ein Paar, ne? Jedes Paar hat irgendwie einen Song irgendwie, wenn sie sich das erste Mal geküsst haben oder den Song haben sie irgendwie auf einer langen Autofahrt gehört und werden immer wieder von Songs berührt. Das ist schon ganz interessant zu hören.
3: Ja, vor allen Dingen bei dir finde ich es ja schön, dass dein Lieblingssong sich dann auch verbindet mit der Geburt deines Sohnes, ne?
1: Ja, total. Und das habe ich wirklich nach der Recherche erst erfahren, als ihr mich kontaktiert hattet, habe ich einfach mal geschaut, wann kam der Song überhaupt raus und habe gesehen, 21.03.2005 und 2 Jahre später kam mein Sohn auf die Welt und da ist schon irgendwie diese Verbindung da, ne? Dass der Song mich gerade wegen meinem Sohn so berührt hat und das Geburtsdatum da auch irgendwie passt.
2: Ja, da würde mich natürlich jetzt interessieren, kann denn dein Sohn auch was mit diesem Song anfangen?
1: Ich habe mit ihm darüber gesprochen, natürlich, weil mein Sohn hat natürlich auch einen eigenen Musikgeschmack, wie er den Song überhaupt denn findet und er kennt den Song, er kannte den Song auch vorher schon, das fand ich schon sehr beeindruckend. Ja, und er findet den auch gut, definitiv, also inhaltlich. Ne?
3: Ja, mit Fettes Brot bist du doch wahrscheinlich auch eine coole Mama, oder?
1: Ja, ja, das hoffe ich mal, ne, dass das so ist, wobei die Musikrichtungen doch sehr unterschiedlich sind, aber doch, ich denke schon, das ist besser, als wenn ich jetzt irgendwie, was weiß ich, einen Schlagersong ausgewählt hätte, behaupte ich jetzt einfach mal.
2: Kannst du denn generell was mit Fettes Brot anfangen? Ist es eine Band, die dich begleitet hat viele Jahre oder ist es nur dieser eine Song, der dein Lieblingssong?
1: Okay. Eigentlich nicht, tatsächlich, ja. Aber generell mag ich Songs, die eher sozialkritisch sind oder die eine Bedeutung haben, ne? Die ein Message ausrichten. Sowohl in deutschen Songs als auch in türkischsprachigen Songs mag ich Songs, die wirklich was aussagen. Natürlich sagen viele Songs was aus, ne? Oft geht es ja um Liebe oder um Herzschmerz in den ganzen Liebessongs, aber auch so ein bisschen soziale Messages finde ich schon ganz gut.
3: Der Song, wie hat er sich so für dich die letzten 20 Jahre dann verändert, die er ja fast schon sozusagen auch raus ist?
1: Ja, absolut. Ja, positiv würde ich sagen. Immer wenn der Song gespielt wird im Radio, wird auf volle Lautstärke aufgedreht. Ne? Das ist definitiv der Song, den ich immer auch mitsinge. Natürlich nur den Refrain-Teil, den anderen Part kriege ich dann nicht hin, aber ja.
2: Also das heißt, du kannst den auch mit guter Laune hören und hast danach auch noch gute Laune, ja, obwohl wir jetzt ja auch über den Text gesprochen haben.
1: Ja, ja, also es ist so eine Mischung aus beidem. Also der Song klingt ja fröhlich, wie du es ja auch eben gesagt hast, aber macht aber auch trotzdem mit einem was. Ne? Es sind gemischte Gefühle.
2: Ja, der hat sowas, der hat auch sowas, und das ist nicht negativ gemeint, der hat so eine Gleichgültigkeit auch, dieser Song. Ne?
1: Also, ja, aber ich glaube, und genau darum geht es ja auch, ne? Das ist so ein bisschen dieser Selbstschutz mit dieser Gleichgültigkeit und trotzdem irgendwie wahre Texte oder wichtige Botschaften an uns.
3: Du hast gesagt, dass du auch türkische Lieder hättest, in der Auswahl gehabt hättest.
1: Ja.
3: Können wir damit auch was anfangen? Also würden wir das auch verstehen irgendwie? Also
1: es ist, glaube ich, ein bisschen schwierig. Ich habe natürlich ja auch viele Freunde, die die türkische Sprache nicht verstehen. Und immer wenn ich dann meine Lieblingssongs auf Türkisch höre, versuche ich das zu übersetzen. Hm. Aber es ist immer ein bisschen schwierig, Gefühle der türkischen Sprache ins Deutsche zu übersetzen, weil es sich oft sehr, ja, sehr kitschig anhört oder sehr mit Es ist eine sehr emotionale Sprache, würde ich sagen. Mhm. Und das ist man im deutschen Sprachgebrauch vielleicht nicht so gewohnt. Ne? Das Türkische berührt anders als die deutsche Sprache.
2: Wäre das so der Unterschied, den du beschreiben würdest zwischen, wenn wir von Popmusik sprechen, zwischen türkischer und deutscher Popmusik? Das, wie würdest du den beschreiben? Wie könnte man, gibt's einen? Ich glaube, es gibt sicherlich einen, ne? Einen Unterschied, einen wesentlichen zwischen türkischer und deutscher Popmusik.
1: Ne? Definitiv. Also die türkische Popmusik ist dann natürlich auch eher fröhlich von der Stimmung her, aber vom Textinhalt ist es doch sehr oft mit Leid und mit Kummer und mit Herzschmerz und doch sehr romantisch, sehr emotional angehaucht, ja. Man tanzt dann zu dem Song, also man tanzt eigentlich zu einem Song, der vom Text her doch sehr traurig ist, sozusagen.
3: Wenn du mit Emotionen zu tun hast, dann dadurch, durch deine Arbeit als Hochzeitsrednerin, hast du ja auch viel mit Emotionen zu tun, ne?
1: Also. Absolut, ja. Also gerade die Liebesgeschichte von meinem Brautpaar ist auch oft so emotional. Ich erlebe es oft, das erzähle ich euch gerne mal kurz, dass viele Brautpaare auch ihre eigene Liebesgeschichte oft unterschätzen und sagen, ach ja, bei uns war das gar nicht so besonders. Wir haben uns kennengelernt und sind jetzt 3 Jahre zusammen oder 5 und möchten jetzt heiraten. Und wenn wir dann aber intensiver über die Beziehung sprechen, welche Meilensteine sie gemeinsam durchlebt haben, welche Höhen und Tiefen oder welche Wünsche, Ziele, Werte sie im Leben vertreten, dann wird doch jede Liebesgeschichte einzigartig und das ist das Tolle an meinem Job. Und jede Liebesgeschichte, und ich habe ja schon ganz, ganz viele Brautpaare begleitet, bleibt fest in meinem Kopf verankert. Also ich kann mich eigentlich an fast jede Liebesgeschichte erinnern, weil jede so einzigartig ist.
2: Hattest du denn schon mal ein Brautpaar, dass sich fettes Brot als Mann ausgesucht hat?
1: Nein, bisher noch nicht. Also ich hatte ein Brautpaar, was sich jetzt Apache schon mal gewünscht hat oder andere Interpreten, wo man sagt, okay, passt das jetzt wirklich zu einer Hochzeit? Mhm. Oder auch schon mal so Hip-Hop-Songs beim Einzug oder beim Auszug. Ja, aber fettes Brot war bisher noch nicht dabei.
2: Und konntest du bis jetzt, hast du Erfahrungswerte, wenn ein Paar sich einen Song aussucht? Ja, ob du dann davon ableiten kannst, na, das hat gute Chancen, dass die zusammenbleiben oder dass du denkst, oh, bei dem Song, das glaube ich,
1: ist schwierig. Ja, songabhängig habe ich das noch nie betrachtet. Also das, nein, die Erfahrung habe ich noch nicht gemacht.
3: Also ich finde das sowieso spannend, was du machst. Vor allen Dingen, ist das jetzt so, dass Menschen zu dir kommen und also gestaltest du die ganze Hochzeit oder ist das jetzt nur so eine spezielle Feier? Oder wie ist das?
1: Ja, ich gestalte nur die freie Trauung. Das heißt, ich bin für den zeremoniellen Abschnitt dann zuständig, was ja eigentlich auch schon ein besonderes Highlight bei einer Hochzeit ist. Viele Paare entscheiden sich ja mittlerweile für freie Trauungen, weil ihnen die standesamtliche Trauung zu wenig ist und weil sie zum Beispiel nicht in der Kirche heiraten möchten oder wollen oder können. Und sie möchten aber trotzdem noch etwas Zeremonielles auf ihrer Hochzeit haben. Und der Trend zu freien Trauungen ist ja seit ungefähr, ich sag mal, 10, 12 Jahren. Und meine erste Erfahrung hatte ich auch vor knapp 10 Jahren in meiner eigenen Familie, dass ich dort eine interkulturelle Hochzeit begleitet habe und zum ersten Mal eine zweisprachige Freitrauung auch durchgeführt habe. Und ich habe da Riesenfreude dran, weil es um die Liebesgeschichte von dem Brautpaar geht und weil wir dort auch natürlich Rituale einbinden, wie Eheversprechen, Ringwechsel, die Trauzeugen können ein paar Worte richten etc. Es ist schon ein festlicher Akt, der aber auch so ein bisschen lockerflockig gestaltet wird. Also es ist jetzt nicht so stocksteif wie im Standesamt, wobei ich ja auch jahrelang im Standesamt gearbeitet habe und es hängt natürlich immer vom Standesbeamten ab, wie er die Trauung durchführt, aber eine freie Trauung ist schon eine besondere Zeremonie, würde ich sagen.
2: Und diese Zeremonie ist sicherlich ohne Musik undenkbar, oder?
1: Absolut. Also Musik zum Einzug ist definitiv ein Muss. Und ich hatte bisher auch noch keine einzige Trauung ohne Musik. Schön ist es natürlich, wenn Live-Musik auch während der freien Trauung gespielt wird, weil gerade bei Live-Musik irgendwie die Emotionen nochmal ganz anders irgendwie dargestellt werden. Aber es klappt auch super mit einer Playlist. Ne, und beim Einzug ist es sehr oft, entscheiden sich die Paare für einen ruhigeren Einzug. Das heißt, die Braut zieht zu einem sehr emotionalen Song ein. Und beim Auszug, wenn die Freitrauung vorbei ist und das Brautpaar gemeinsam auszieht, entscheiden sie sich dann doch für einen heiteren, fröhlichen Song. Ja, und ganz ohne Musik ist das absolut undenkbar.
2: Und was sind die Top-Titel, die da so kommen beim Auszug, also am Ende der Veranstaltung? Gibt es da Sachen, wo du sagst, naja gut, das ist der Klassiker, jetzt haben die schon wieder, Michael Jackson ausgewählt oder Fettes Brot jetzt weniger?
1: Ja, Fettes Brot tatsächlich weniger. Also Auszugssongs sind auch mal ganz unterschiedlich. Es geht los mit Halleluja zum Beispiel als Auszugssong. Oder welche gibt es noch? Da muss ich mal ganz kurz überlegen. Also beim Einzug fallen mir natürlich noch mehr Songs ein, die jetzt sehr gängig sind. Das ist zum Beispiel Perfect von Ed Sheeran oder John Legend wird halt ganz oft gewählt. Mhm. Aber auch manchmal ganz individuelle Songs, die das Brautpaar einfach schön findet. Ja, die dann instrumental vielleicht irgendwie langsamer abgespielt werden für den Einzug. Also querbeet, würde ich sagen. Ist auch so ein bisschen wirklich geschmacksabhängig.
3: Ich denke mir, dass auch deine Trauungen dann auch wahrscheinlich sehr viel so auch interkulturell sind. Ne? Also, ja. Dass sich da so auch Deutsches, also wenn es eine Deutsche einen Türken heiratet oder umgekehrt und so, dass das wahrscheinlich auch sehr interkulturell abgeht, auch was die Zeremonien oder das Zeremoniell angeht, oder?
1: Total. Also ich bin zu 80% auf interkulturellen Hochzeiten unterwegs. Ich habe natürlich auch deutsch-deutsche Paare, ich habe auch türkisch-türkische Paare, aber zu 80% erreichen mich doch interkulturelle Paare, die eine Kombination aus beiden Sprachen für die freie Trauung wünschen. Und mein Ziel ist es auf jeden Fall, mit der Sprache, aber auch mit den Ritualen etc. eine Brücke zwischen zwei Kulturen zu schaffen. Ne? Das ist immer so mein Motto. Ich möchte nicht nur mit der Sprache, sondern auch Rituale umwandeln. Wir kennen es von deutschen Hochzeiten zum Beispiel. Ein beliebtes deutsches Hochzeitsritual ist es, einen Baum umzutopfen oder einen Baum zu gießen. Ein Baumritual ist in der türkischen Hochzeitskultur gar nicht gegeben.
3: Okay.
1: Und dann versuchen wir daraus eine Mischung zu machen und daraus ein Wunschbaumritual zu kreieren, weil Wunschbäume gibt es in der Türkei. Und dann ist es eine schöne Kombi aus beiden Kulturen und das kommt dann auch immer super an. Und das Schöne ist auch einfach, dass ich natürlich auch sprachlich alle Gäste erreiche. Also auch die Oma, die vielleicht nicht so gut Deutsch spricht, aber auch den Opa, der jetzt nur Deutsch spricht. Also dass beide Seiten sich abgeholt und erreicht fühlen.
2: Das ist eine sehr schöne Arbeit, die du da machst.
1: Und, ja, total.
2: Da denkt man jetzt erstmal nicht, dass so jemand einen Lieblingssong von Fettes Brot hat.
1: Ja.
2: Da hat man irgendwie direkt andere Songs im Kopf. Aber das hast du dir bewusst ausgesucht. Mich würde nochmal interessieren zum Abschluss, wie oft hörst du denn noch bewusst deinen Lieblingssong? Regelmäßig oder sagst du, das passiert ganz selten und wenn auch nur durch Zufall? Oder?
1: Tatsächlich nicht regelmäßig. Also es ist jetzt nicht so, dass ich sage, ich mache jeden Morgen erstmal hier Fettes Brot an und hör mir das an. Es ist eher unregelmäßig und eher wirklich zufällig, wenn ich im Auto sitze und Radio höre und der Song kommt tatsächlich noch, der wird noch abgespielt, dann freue ich mich jedes Mal und höre den Song auf jeden Fall sehr, sehr gerne.
3: Ja, und warum sollten auch jüngere Leute nochmal sich diesen Song anhören?
1: Damit sie sich nochmal bewusst machen, wie wichtig es ist, einfach nicht die Augen zu verschließen und auch einfach mitzubekommen, was passiert. Das möchte ich gerne so als Message mitgeben. Also lasst uns nicht die Augen verschließen und auch wirklich bewusst mitbekommen und nicht abstumpfen. Also es sollte nicht normal sein, dass so viele Ungerechtigkeiten, so viele Verbrechen passieren. Das sollte nicht normal sein, nein.
3: Okay.
2: Ja, das ist doch ein schönes Schlusswort, ne?
3: Ja, würde ich sagen. Ich habe auch gerade mal, Peri, ich habe gerade mal in meiner Playlist mal nachgeguckt. Ich habe da tatsächlich ein türkisches Lied drin. Und zwar Ferhat Göçer, sagt dir das was?
1: Ah, der sagt mir was, ja.
3: Ich weiß nicht, ob ich das richtig ausspreche. Ich weiß nur, dass ich das Lied super finde, aber Düstüm Ben Yulara.
1: Düstüm Ben Yulara?
3: Ja, ja, so hört sie sich, so kann sich das anhören, ja, genau.
1: Ja, den Song kenne ich auch tatsächlich cool, dass du den auch in deiner Playlist hast. Ja.
2: Wie heißt der? Heißt der Andreas?
3: Ferhat Göçer ist der Sänger.
2: Wie wird das geschrieben?
3: Ferhat und dann der Nachname. Ich glaube, ist der Nachname, ne?
2: Göçer.
3: Und dann dieses C mit dem Haken unten dran, E und R. Mhm.
2: Genau. Und wie heißt der Song?
3: Düstüm
1: Ben Yollara.
3: Also Düstüm schreibt sich wie, also Düstüm, also D-Ü-S-T-Ü-M und dann Ben und dann Y-O-L-L-A-R-A.
2: Okay, das würde ich mir mal anhören. Wir lieben das ja in unserem Podcast, wir lernen ja auch immer auch manchmal neue Sachen kennen oder Sachen, die man schon lange vergessen hat. Und das ist einfach auch toll und auf einmal beschäftigst du dich mit ganz anderen Dingen. Ja. Und das ist so der schöne Nebeneffekt von unserem Podcast.
1: Richtig, also ich danke euch auch, dass ihr mich angeschrieben habt beziehungsweise kontaktiert habt, weil ich mich jetzt auch natürlich in der letzten Zeit auch intensiver mit Musik beschäftigt habe. Das hat mir sehr gut getan. Also danke euch beiden.
3: Ja, gerne.
0: Die freie Hochzeitsrednerin Perianta Seri war zu Gast im Podcast Mein Lieblingssong. Und jetzt gibt's den passenden Song für euch. Das hier sind Fettes Brot mit An Tagen wie diesen in eurem Domradio.

0: 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Ja, Jesus, der verkündete, das Reich Gottes ist nah herbeigekommen. Das war vor etwa 2000 Jahren und darum geht's auch heute im Podcast Frag los.
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2: Schön, dass ihr dabei seid bei Frag los. Hier seid ihr richtig, denn hier gibt's die guten Fragen und ich bin mir sicher auch sehr spannende Antworten. Heute wieder von Dr. Alexander Fink, Leiter des Instituts für Glaube und Wissenschaft. Hallo Alexander.
3: Hallo, schön, dass ich wieder da sein darf.
2: Alexander, Jesus verkündete, das Reich Gottes ist nahe herbeigekommen. Das war vor etwa 2000 Jahren und seitdem warten Christen. Kriege, Katastrophen, Ungerechtigkeit und Gott lässt auf sich warten. Jetzt fragt man sich ja, ist das nicht vielleicht die größte Blamage der Religionsgeschichte? Ein Versprechen, das seit 2000 Jahren nicht eingelöst wurde? Oder steckt da mehr dahinter? Ich gucke in die Bibel. Markus 1, Vers 15, da steht, die Zeit ist erfüllt und das Reich Gottes ist nahe herbeigekommen. Nahe, das heißt doch gleich, also jetzt unmittelbar, demnächst. Was ist denn da schiefgelaufen?
3: Tja, das ist tatsächlich auch einer der Haupteinwände von Juden, dass Jesus der Messias gewesen sein soll. Dann, da gibt's ja die Geschichte von dem Rabbi, der dann sagt, schau doch mal zum Fenster raus. Und dann sieht man da die Kriege, die Katastrophen und alles. Das kann doch nicht die Herrschaft des Messias sein, denn der Messias soll ja schließlich das Reich Gottes errichten, das sich darin zeigt, dass der Löwe beim Lamm liegt und so weiter. Ne? Also von daher, die spannende Frage ist, wie stellen wir uns denn das Reich Gottes vor, wenn Jesus das so sagt? Einen ganz anderen Aspekt finde ich, wenn ich zum Beispiel mit einer Bekannten von mir spreche, die ist vor 2 Jahren zum Glauben gekommen und die sagt, mein Leben hat sich total geändert. Ich bin wie verwandelt. Ich war vorher so auf mich selbst fixiert. Ich war total gefangen und ich hatte niemanden, der mich geliebt hat. Ich war immer nur an Männer gebunden und. Und dann, jetzt bin ich zum Glauben an Jesus gekommen und jetzt merke ich bin bedingungslos geliebt. Ich bin nicht anderen Menschen ausgeliefert. Ich darf mein eigenes Leben leben und ich darf anderen Menschen dienen und ich darf erleben, wie Gott Gutes durch mich tut. Und sie hat ganz spannende Sachen erlebt, dass Menschen durch sie sogar geheilt worden sind und so. Also, wo ich sagen muss, aha, im Leben dieser einen Person, da ist offenbar das Reich Gottes ganz konkret geworden. Und ich glaube, das ist genau die Spannung, die auch in Markus 1, wie du es gerade zitiert hast, drin steckt. Dadurch, dass Jesus in diese Welt gekommen ist, hat das Reich Gottes schon angefangen, aber es muss noch wachsen. Er sagt ja auch, mein Reich ist wie ein Senfkorn. Es ist der kleinste Samen, aber wenn es ausgewachsen ist, dann werden in diesem Baum die Vögel ihre Nester bauen. Der größte Baum, der breiteste Baum, der da bekannt war. Also von daher, dass das Reich Gottes angefangen hat, heißt nicht, dass es automatisch hier schon zur Vollkommenheit gekommen ist und überall nur noch Reich Gottes ist. Aber was heißt Reich eigentlich? Ne? Auf Griechisch steht da ja das Wort Basileia, oder also Basileia, die Königsherrschaft. Das heißt, da, wo die Herrschaft Jesu anfängt, da ist auch Reich Gottes. Und das können wir ansatzweise auch in unserer Zeit erleben. Das hat schon losgelegt, als Jesus auf die Erde gekommen ist und Menschen ihm nachgefolgt sind und gesagt haben, wir unterstellen uns deiner Herrschaft, wahrlich, du bist mein Herr und mein Gott, du bist der Sohn Gottes. Wie es Menschen erkannt haben und ihm nachgefolgt sind, da hat das Reich Gottes angefangen und war es ganz nah, greifbar nahe. Es war unter den Menschen, also greifbar unter den Menschen. Und gleichzeitig musste es eben noch Entfaltung in einer Welt gewinnen, die sich von Gott abgewendet hat.
2: Okay, das heißt, wenn ich es richtig verstehe, wäre dann das Konzept, dass mit Jesus, der auf diese Erde kam, glauben Christen, hat das Reich Gottes angefangen, seinen Anfang genommen oder dieser Aufbau des Reiches Gottes.
3: Genau.
2: Und das wächst jetzt immer weiter und das wird dann quasi vollendet, wenn Jesus wiederkommt.
3: Genau. Und das ist eben auch das Spannende. Biblische Prophetien haben oft mehrere Erfüllungen. Also das vergleicht man gerne mit so dem Blick ins Gebirge. Na, der erste Hügel vor mir, der unmittelbar vor mir steht und ganz kurzfristig da ist, den sehe ich ganz klar. Also mit Jesus, der als Gottes Sohn als Messias gekommen ist, um uns zu erlösen, da war den Jüngern auch ganz greifbar. Und die sind auch davon ausgegangen, Jesus wird jetzt sein Reich aufbauen. Na, die Frage stellen sie ihm ja sogar. Und kommen dann auf einmal ins Zweifeln, als Jesus dann sagt, naja, ich werde erst noch was anderes erleben müssen. Ich werde erst noch leiden müssen und so, bevor das alles kommt. Und dann sagen, ja, wann wird dann das Reich Gottes kommen? Na, selbst vor seiner Himmelfahrt fragen sie ihn das nochmal in der Apostelgeschichte. Also, das ist der erste Hügel. Aber dann gibt's diesen Hügel in der Ferne, den man undeutlich sieht, na, wenn ich in Richtung des Gebirges schaue. Und da ist dann die endgültige Erfüllung, dass Jesus eines Tages eben dann wiederkommt und dann tatsächlich umfassend, global sein Reich baut. Und dazwischen ist eben diese Spanne, wo dieses schon und noch nicht da ist. Also das Reich Gottes hat schon angefangen. Menschen kommen zum Glauben, wie meine Bekannte, die vor 2 Jahren zum Glauben gekommen ist und die das erlebt, wie in ihrem Leben ihr Leben umgekrempelt wird und unter der Herrschaft Jesu ganz viel Segen in ihrem Leben auf einmal passiert, aber eben trotzdem noch nicht vollkommen ist. Und es wird aber die endgültige Prophetie noch ausstehen.
2: Ja. So, aber so leicht lasse ich dich doch nicht raus aus der Nummer,
3: schade,
2: Alexander,
3: weil
2: wenn man sich das jetzt anguckt, die ersten Christen, die waren ja davon überzeugt, dass dieses Jesus kommt und diese Vollendung des Reiches, dass das gar nicht so lange dauern wird, sondern dass das zu ihren Lebzeiten noch passiert. Wenn ich richtig weiß, gibt's ja sogar Verse in der Bibel, wo Jesus denen das zuspricht und sagt, also ihr werdet den Tod nicht sehen. Ne? Ist das richtig? Zitiere ich das richtig? Oder ihr werdet nicht sterben, bevor...
3: Ja, nicht alle werden den Tod sehen.
2: Nicht alle werden den Tod sehen, bevor.
3: Bevor das passiert.
2: Ja, genau. Ja, aber dann haben wir doch den Beweis dafür, da stimmt ja doch was nicht.
3: Ganz schwierige Stelle, ja. Also nicht alle werden den Tod sehen, bevor das passiert. Also da ist wieder die Frage, worauf bezieht sich das, was passieren soll? Und was sind diese, die den Tod nicht sehen? Und dann heißt noch dieses Geschlecht. Dieses Wort, das dafür Geschlecht steht, hat auch viele Bedeutungen. Es kann diese Generation sein. Es kann aber auch das Genus Mensch bezeichnen. Ja, also die Menschheit wird nicht aufhören, bis das und das passieren wird.
2: Aber die ersten Jünger haben es ja eindeutig so verstanden wohl. Sie werden das noch erleben, dass Jesus wieder zurückkommt.
3: Und vielleicht hat Jesus auch ganz bewusst diese Mehrdeutigkeit stehen lassen, denn der Punkt ist der, manches von dem, was er in seiner Vorhersagerede, Markus 13 zum Beispiel, ne, steht in allen 3 synoptischen Evangelien am Ende, ist ja auch passiert, während die noch am Leben waren. Nämlich zum Beispiel, dass der Tempel zerstört worden ist. Das ist etwas, was Jesus vorhersagt und was passieren wird. Und dass der Gräuel der Verwüstung dasteht, wo er nicht stehen soll. Also sprich, die Römer, die Heiden zertrampeln den Tempel und machen ihn dem Erdboden gleich. Im Jahr 70 nach Christus ist das passiert. Und da waren tatsächlich eine ganze Reihe von den Jüngern und auch mindestens der Apostel Johannes noch am Leben. Petrus war wahrscheinlich schon tot im Jahr 70 nach Christus. Also nicht alle, aber manche haben das noch miterlebt. Aber das war natürlich das Ende des alten Bundes. Das Opfer konnte nicht mehr gebracht werden und bis heute ist dieser Tempel nicht mehr aufgebaut. Das heißt, der alte Bund, all die Regelungen, die mit dem Tempelopfer zu tun haben, konnten nicht mehr durchgeführt werden. Die Bundeslade war verschwunden, das Allerheiligste war verschwunden und zerstört und es ist nicht mehr da. Deswegen wollen ja Juden unbedingt den Tempel wieder aufbauen. Was aber politisch ziemlich schwierig möglich ist, weil da jetzt eben die Al-Aqsa-Moschee steht. Das heißt, hier hat etwas tatsächlich sein Ende gefunden und das Neue ist noch nicht da, sozusagen. Wenn das Neue der Tempel ist. Jetzt sagt aber Jesus ja eben, dass er der Tempel ist. Er ist der Eckstein, den die Bauleute verworfen haben. Er baut den neuen Tempel. Oder wenn man Jeremia dazu nimmt, ne, ich will das steinerne Herz aus eurer Mitte herausnehmen. Das kann man jetzt auf das menschliche Herz beziehen, ja. Mein menschliches Herz wird entfernt, dieses sündige Herz, und wird durch ein fleischernes Herz, durch ein neues geistliches Herz ersetzt werden. Ich kann es aber auch aufs Volk Israel beziehen, an das nämlich diese Worte von Jeremia gerichtet sind. Ich will dieses steinerne Herz aus eurer Mitte herausnehmen. Es ist nicht mehr dieses Gebäude, in dem diese Opfer dargebracht werden und die meisten können nur zuschauen. Nein, jetzt werde ich ein fleischernes Herz in eure Mitte geben. Das heißt, Gott selbst wird in Jesus Christus unter euch zelten, wie es in Johannes Evangelium heißt. Gott wird unter euch wohnen. Johannes 1, Vers 14, glaube ich, ist die Stelle. Da steht eigentlich zelten, also so wie die Stiftshütte. Gott hat unter uns Menschen gewohnt. Also sprich, hier hat tatsächlich was Neues angefangen. Der neue Tempel, ja, Jesus will uns bauen zu einem Tempel, heißt in einem Lied. Und auch in den Evangelien wird dieses Bild verwendet. Wir sind der Tempel Gottes, in den Briefen natürlich, nicht in den Evangelien. Gott will uns bauen zu seinem Bauwerk, zu seinem Tempel, dort wo Gott wohnt. Und damit hat das Reich Gottes angefangen. Aber der Tempel wird noch gebaut. Er ist noch under construction, wie man auf Englisch sagen würde. Baustelle in progress. Er wird gebaut. Wir sind noch nicht da, wo er sein soll. Aber natürlich, die ersten Christen haben damit gerechnet, dass Jesus wiederkommt. Das merkt man auch an manchen Briefen. Wie wird es sein, wenn Jesus wiederkommt und manche sind schon gestorben und andere nicht? Sind die dann alle dabei und so? Im Thessalonicher Brief versucht Paulus dann, diesen Widerspruch aufzulösen, um zu zeigen, ihr braucht keine Angst haben. Alle werden dabei sein. Die Toten werden auferstehen und die Lebendigen auch. Und es ist natürlich auch berechtigt, diese Wachsamkeit zu haben, denn es gibt ja auch noch dieses Gleichnis vom Verwalter, indem Jesus sagt, seid alle Zeit bereit, denn ihr wisst nicht, wann der Herr nach Hause kommt. Ne? Kümmert euch um euer Haus, er kommt wie ein Dieb in der Nacht. Ne? Wenn der Dieb kommt, das wissen wir nicht. Und wenn Gott kommt, so wie ein Dieb in der Nacht, dann müssen wir immer bereit sein, dass Gott irgendwann wiederkommen kann. Deswegen war es völlig berechtigt, dass auch die ersten Christen in der Naherwartung leben. Und auch wir sollten in der Naherwartung leben, denn wir wissen nicht, wie schnell sich die Zeiten ändern. Und gerade heutzutage, wie schnell ändert sich durch technologische Entwicklungen, durch diese globale Vernetzung, wo innerhalb von Sekunden die Information von einem Ort an allen Enden der Erde angekommen ist. Also ich glaube, wir müssen immer bereit sein. Jesus kann wiederkommen und Dinge können sich so schnell ändern. Und trotzdem müssen wir auch damit rechnen, es kann noch ein bisschen dauern. Deswegen lasst uns geduldig darauf warten, bis Gott kommt und treu das tun, was er uns aufgetragen hat.
2: Aber das hört sich jetzt so an, als wolltest du mir sagen, dass Jesus seine Jünger so ein bisschen absichtlich getäuscht hat, dass die annehmen, es würde noch zu ihren Lebzeiten sein. Aber eigentlich meinte er das gar nicht so, weil er wollte, dass sie wachsam bleiben. Das wäre aber auch nicht fair.
3: Das wäre nicht fair, das stimmt. Aber die Jünger fragen ja Jesus auch und dann sagt Jesus ja, auch der Sohn des Menschen weiß es nicht, die Zeit und die Stunde nicht. Das heißt, solange Jesus auf dieser Erde war, darüber haben wir schon mal gesprochen, hat er auch seine Allwissenheit ein Stück weit aufgegeben. Er hat immer nur so viel gewusst, wie nötig war, damit er das tun konnte, was als nächstes dran war. Und dann sagt er, den Tag und die Stunde weiß nur der Vater. Und wenn er zum Vater zurückgekehrt ist, das war aber eben nach dieser Frage, dann weiß er es auch. Von daher, ich glaube, wahrscheinlich war es wirklich so, dass auch Jesus an dieser Stelle bewusst nur das weitergeben konnte, was er zu der Zeit auch wirklich gewusst hat. Und es war nicht im Sinne des Vaters, das jetzt genau festzulegen. Vielleicht, weil es vielleicht sonst auch gewisse negative Auswirkungen auf uns Menschen gehabt haben könnte. Ne? Wenn wir wüssten, Jesus kommt erst in 5000 Jahren wieder, vielleicht würden wir uns dann zurücklegen und sagen, na dann haben wir ja noch ein bisschen Zeit und so weiter. Aber wir Menschen sind eben träge und bequem. Und ich glaube, Gott weiß, warum er uns manche Informationen ganz klar gibt und manche nicht gibt. Und er sagt uns, ja, Kriege, Katastrophen, all das wird passieren, das muss so sein. Er sagt leider nicht, warum es so sein muss, aber es steht da, es muss so sein. Aber das Ganze ist eben wie Geburtswehen. Das heißt, wir sollen uns bewusst sein, dieses ganze Leiden hat einen Sinn. All das, durch was wir durchgehen. Denn der Sinn ist die Geburt der neuen Welt. Aber wie lange die Geburtswehen dauern, das wird uns leider nicht verraten. Und auch Jesus hat offenbar diese Information zu dem Zeitpunkt nicht verfügbar gehabt oder nicht die Autorität gehabt, diese Information weiterzugeben. Und so bleibt uns nur damit zu rechnen. Es kann in unserer Generation passieren, aber es kann auch noch ein bisschen dauern.
2: Es gäbe allerdings noch eine Theorie, die es alles noch ein bisschen einfacher machen würde.
3: Okay.
2: Nämlich, dass Jesus sich selbst getäuscht hat.
3: Jo. Das würde natürlich dann ganz andere Aussagen des christlichen Glaubens in Frage stellen. Dann wäre nämlich Gott auf einmal nicht mehr allwissend, sondern kann sich auch mal täuschen.
2: Aber du hast ja eben gesagt, Jesus war ja in diesem Moment vielleicht auch nicht allwissend und wusste es auch nicht.
3: Aber Gott kann ja auch nicht lügen. Von daher, wenn Jesus Gott ist, wie soll er sich dann selber täuschen können? Er kann sich nicht über das täuschen, was im Menschen ist. Er kann sich nicht über die Zukunft täuschen. Ich glaube, wenn wir die biblischen Aussagen ernst nehmen, dann kann Jesus sich nicht täuschen. Und ich glaube auch, man kann ihm auch nicht unterstellen, dass er an der Stelle wirklich gelogen hat. Denn er sagt Dinge vorher, die sehr komplex sind, auch in der Wortwahl, die er da trifft, und die deutlich machen, es gibt Dinge, die brechen jetzt an. Also ich glaube, diese ganze Endzeit, die beginnt mit Jesus Christus, mit seiner Menschwerdung und mit seinem Tod und seiner Auferstehung und dem Heiligen Geist, das ist das letzte Zeitalter. Das letzte Zeitalter, das erst damit beendet wird, dass Jesus wiederkommt. Und von daher, ja, das beginnt, die Tempelzerstörung findet statt, das sind alles datierbare Ereignisse, die schon passiert sind, aber nicht alles, was Jesus da erwähnt, ist schon datierbar. Und der Grund ist wahrscheinlich, dass Gott einfach noch viel mehr Menschen im Himmel haben möchte und noch nicht alle, die Gott dabei haben möchte, dabei sind. Und deswegen brauchen wir noch ein bisschen Zeit, bis alle, die geboren worden sind und sich für Jesus entschieden haben und seine Gnade angenommen haben, bis dann endgültig das Ende der Zeit da ist. Und das kann nur der Vater im Himmel wissen. Oder eben auch die, die mit ihm ungebrochene Gemeinschaft haben. Der auferstandene, in den Himmel aufgenommene Sohn Gottes und der Heilige Geist.
2: Jetzt ist das für uns mit 2000 Jahren Abstand als Christen vielleicht ein bisschen leichter zu ertragen. Wir haben uns gewöhnt an den Gedanken, das war halt doch nicht direkt und unmittelbar, so wie es die ersten Christen teilweise noch dachten. Wie ist denn eigentlich die Kirche in ihrer Geschichte damit umgegangen, dass man immer mehr merkte, Jahrzehnt um Jahrzehnt, Jahrhundert um Jahrhundert, oh, das dauert anscheinend noch, wenn es denn überhaupt stimmt?
3: Das ist eine gute Frage, da muss ich jetzt zugeben. Ich bin natürlich kein Kirchenhistoriker, aber soweit ich weiß, musste man eben auch von der ursprünglichen Naherwartung, die man auch in den Briefen des Paulus durchaus finden kann, differenzierter damit umgehen und sagen, wir wissen es eben einfach nicht. Es gab immer wieder Leute, die, auch Martin Luther, der zum Beispiel meinte, er wusste, wer der Antichrist ist. Er glaubte, es war damals der Papst, weil der das Evangelium dermaßen verdreht.
2: Das wissen anscheinend so viele, dass das in ihrer Zeit jetzt der und die Person
3: ist. Genau.
2: Ne?
3: Und wir merken, es gibt Strukturen in dieser Vorhersage Jesu, die treffen auf alle Zeiten irgendwo zu. Strukturen, die immer vorhanden sind, die andeuten, wir sind in dieser Endzeit, aber wie immer so bei Gott, ja, alles muss erst zur vollkommenen Reife kommen. Die Sünde muss zur vollkommenen Reife kommen, bevor sie gerichtet wird. Unser Glaube soll zur vollkommenen Mannesreife kommen. Und so auch eben die Zeit, das Weltgeschehen muss zur vollkommenen Reife kommen. Das Böse muss in irgendeiner Weise so zum Auswachsen kommen, dass dann das endgültige Gericht endgültig auch kommen kann. Und so müssen wir eben sehr vorsichtig sein, in der heutigen Zeit schon zu sagen, wir sind da, jetzt muss doch das Gericht kommen. Und wir sehen, Martin Luther hat sich an der Stelle getäuscht, obwohl manche Strukturen durchaus nachvollziehbar waren, die er da entdeckt hat, aber eben noch nicht alles. Und zum Beispiel gehört auch dazu, dass auch das Evangelium in aller Welt gepredigt werden soll. Da sind wir immer noch nicht angekommen. Es gibt immer noch eine ganze Reihe von Sprachen, in denen es das Evangelium noch nicht gibt. Sprachen, die von Menschen gesprochen werden. Das heißt, es gibt noch eine ganze Reihe zu tun offensichtlich, auch wenn wir immer besser in der Lage sind, das alles zu erfüllen. Also ich war auf einer Konferenz, in der Lausanne-Konferenz in Seoul, und da hieß es, durch KI wird es deutlich schneller möglich sein, diese neuen Sprachen zu erlernen und das Evangelium zu übersetzen. Und vielleicht sind wir am Ende des Jahrhunderts schon da. Also von daher, es gibt wieder Gründe, von einer Naherwartung auszugehen, und trotzdem, wir sollen bereit sein, aber wir sollen uns nicht darauf festlegen, dass am so und so vielten Jesus wiederkommen wird.

0: Vielleicht auch nicht ganz so. Ich weiß nicht, ob du es so gemeint hast. Aber müssen Christen nicht sich vielleicht auch von dem Konzept irgendwann verabschieden?
1: Nee, also das, was Paulus geschrieben hat, das hat schon gestimmt. Er sagt ja nicht, da und da kommt Jesus wieder, sondern er macht nur deutlich, wenn es passiert, dann werden die Toten, die in Christus entschlafen sind, genauso dabei sein wie wir Lebendigen. Alle in einem Posaunenstoß oder so ähnlich, wie es heißt. Von daher, das war nicht falsch.
0: Es ging mehr darum, wie man Paulus verstanden hat.
1: Genau, wie man überhaupt die Wiederkunft verstanden hat. Okay. Und man rechnete eben mit der Naherwartung, aber es war eben doch so, dass manche schon gestorben waren. Und dann war die Frage, sind die denn jetzt dann nicht dabei? Weil die sind ja schon tot. Okay. Oder sind nur die dabei? Und wir noch leben, sind dann nicht dabei, weil nur die Auferstehung. Also, und das hat eben Paulus versucht deutlich zu machen, es ist überhaupt kein Hinderungsgrund. Nichts wird Jesus daran hindern, sein Wort wahrzumachen und wiederzukommen. Und nur weil wir jetzt eben schon gut 2000 Jahre warten mussten, heißt das noch lange nicht, dass es deswegen eben nicht passieren wird. Ja, aufgeschoben ist ja nicht aufgehoben, wie man immer so schön sagt. Von daher, nee, wir sollten weiterhin damit rechnen. Rein menschlich könnte man natürlich sagen, naja, vielleicht hat sich Jesus doch getäuscht. Also klar, aus menschlicher Perspektive können wir uns nicht sicher sein. Aber wenn wir davon ausgehen, dass Jesus auch vorhergesagt hat, dass er leiden muss, dass er sterben muss, dass er gekreuzigt werden muss und dass er auch auferstehen muss und das ist passiert und dass er vorher gesagt hat, der Heilige Geist wird ausgegossen werden über seine Nachfolger und auch das ist passiert, wenn wir das sehen und dass wir auch größere Dinge tun werden als er in seinem Leben, wo auch es genug Berichte gibt, was alles an Wundern passiert ist im Laufe der Kirchengeschichte und der Missionsgeschichte, dann muss man doch sagen, das, was er vorher gesagt hat, das entwickelt sich, das passiert. Und auch wenn es vielleicht manchmal ein bisschen länger dauert, als wir in unserer Ungeduld es zu begreifen vermögen, sollten wir deswegen nicht davon ausgehen, dass am Ende das letzte Gericht, das auch vorhergesagt ist, so die einzige Vorhersage ist, die dann eben nicht mehr eintritt. Ich bin überzeugt davon, es wird passieren und wir können Gott auch da bei seinem Wort nehmen. Aber auch das ist ein Glaubensgeschehen, genauso wie damals Noah bei strahlend blauem Himmel anfangen sollte, die Arche zu bauen. Und rein menschlich gesehen gab es nicht viele Gründe dafür, die Arche zu bauen. Erst irgendwann, als immer mehr Wolken aufzogen, da wurde es dann deutlich, es ist vielleicht doch nicht schlecht, dass ich angefangen habe, die Arche zu bauen. Und dann wird man es spüren, ja, wenn diese Endzeit immer greifbarer wird. Diese antichristliche Strömung, die ganze Welt in den Griff kriegt, die immer weiter verloren gehende Freiheit, die zunehmende Kontrolle des Bösen über das Gute und die Verfolgung der Christen, all das wird immer massiver werden, immer mehr zunehmen. Und dann werden wir merken, ja, jetzt ziehen sich die Wolken zusammen und jetzt kommt's bald zum Gericht. Und das ist dann auch gut zu wissen, dann hat Gott auch die Zeit begrenzt, ja, in der das passieren wird. Weil da gibt's diese paar Monate, die da von der Rede sind. Wie man das auch immer versteht, ich weiß es auch nicht genau, aber es wird auf jeden Fall dann passieren und die Uhr wird ticken.
0: Es gab ja immer wieder Christen zu vielen Zeiten, die dann aber doch die Zeichen gedeutet haben und gesagt haben, jetzt wird's aber passieren, jetzt wird's passieren. Was denkst du, wenn du sowas heute hörst, gibt's auch immer wieder Menschen, die sagen, ist mir auch mal auf einer Konferenz passiert, dass jemand auf mich zukam und sagte, ja, ich habe da ganz zuverlässige Informationen, Jesus kommt bald wieder. So, was denkst du, wenn du sowas hörst?
1: Dann würde ich immer fragen, woher bist du dir sicher, dass du dich nicht getäuscht hast? Und wenn du dir so sicher bist, warum steht sowas dann nicht in der Bibel drin? Warum dürfte sogar Jesus, während er auf dieser Welt war, dieses Datum nicht preisgeben oder wusste es tatsächlich nicht? Also warum, was macht dich zu mehr als Jesus sozusagen? Also ich wäre da ganz, ganz vorsichtig und man sieht ja, sämtliche Vorhersagen, die mir bekannt sind, sind alle schiefgegangen, ja, von den Zeugen Jehovas. Mit dem Ersten Weltkrieg und das Reich Gottes hat seit dem Ersten Weltkrieg im Verborgenen angefangen. Nee, das Reich Gottes hat schon angefangen, als Jesus da war und es kommt aber zur Vollkommenheit eben erst, wenn Jesus wiederkommt und nicht beim Ersten Weltkrieg oder so ähnlich. Da gibt's ja ganz verdrehte Interpretationen dann. Also da wäre ich ganz, ganz vorsichtig und ich würde immer noch sagen, es ist nicht unser Auftrag, aus der Bibel heraus zu geheimnissen, wann das alles genau passieren wird. Jesus gibt uns eine klare Struktur, was alles passieren wird, aber nicht, wann es passieren wird. Und wir können beobachten, dass diese Dinge passieren. Kriege, Naturkatastrophen, Krankheit, Hungersnöte, Erdbeben, all das passiert. Und es passiert immer häufiger, also vielleicht auch, weil wir es häufiger wahrnehmen, aber es wird uns zumindest immer bewusster. Von daher, da entdecken wir durchaus Parallelen zu dem, was Jesus vorhersagt. Aber es gibt auch noch Dinge, die noch offen sind. Zum Beispiel eine weltweite Christenverfolgung ohne Ausweg in allen Ländern. Auch die Verfolgung nimmt immer weiter zu. Es sind noch nie so viele Christen gestorben wie in den letzten Jahrzehnten, weltweit gesehen. Mhm. Und gleichzeitig auch das Evangelium wird in immer mehr Nationen, immer mehr Sprachen verkündigt. Aber auch da sind wir noch nicht am Ziel angekommen. Es gibt immer noch Menschen, die das Evangelium noch nicht gehört haben. Das heißt, offenbar

0: sind wir noch nicht da, aber wir merken auch, das Tempo nimmt zu, es wächst, der Baum wächst, immer mehr Menschen aus allen Völkern und Nationen werden Christen, die Verfolgung nimmt zu an vielen Orten der Erde. Ja, wir müssen beten, dass Menschen zum Glauben kommen. Das ist unser Auftrag. Wir müssen das Evangelium verkünden. Ja, das ist das, was Jesus uns sagt am Ende des Matthäus-Evangeliums. Geht hin in alle Welt und macht zu Jüngern in allen Nationen. Ja, nicht mit dem Schwert, sondern durch Verkündigung, indem ihr sie lehrt, alles zu halten, was ich euch geboten habe. Und indem ihr sie tauft auf den Namen des Vaters, des Sohnes und des Heiligen Geistes. Das ist unser Auftrag. Damit sollten wir uns beschäftigen. Und den können wir nicht aus eigener Kraft. Ich bin bei euch alle Tage und mir ist gegeben alle Gewalt im Himmel und auf der Erde. Jesus wirkt durch uns und mit uns und das kann uns Zuversicht geben. Und die Aufgabe ist groß genug, dass ich genug zu tun habe, auch ohne irgendwelche Endzeitrechnungen anzustellen.
1: Jetzt interessiert mich, liebe Zuhörerinnen und Zuhörer, was denkt denn ihr? Kommt Jesus in den nächsten Jahren wieder? Dauert das noch ein paar tausend Jahre? Oder sollten Christen sich das abschminken? Der kommt überhaupt nicht zurück. Das war so eine einmalige Angelegenheit. Das ist sowieso die Frage, war Jesus überhaupt Gott oder nur Mensch? Mich würde sehr interessieren, was ihr über dieses Thema denkt. Auch die letzten Themen, über die wir so gesprochen haben. Das hängt ja alles so miteinander zusammen. Ne? Das hängt immer an dieser Frage, wer ist eigentlich Jesus? Auf die Frage kommen wir immer wieder zurück. Interessant. Wir reden über so viele Dinge und am Ende reden wir darüber, wer ist eigentlich Jesus?
0: Also, im Kindergottesdienst. Ja. Was ist die Antwort? Jesus.
1: Jesus. Also, eure Fragen, eure Meinung, all das interessiert uns. Schreibt uns gerne Mail an studio@erfyes.de. Das war's für heute. Schön, dass ihr mit dabei wart. Wir hören uns in 2 Wochen wieder bei Fraglos. Bis dahin, macht's gut. Ciao.
0: Super, vielen Dank für die Einladung. War ein Spaß, mit euch die Paradoxien durchzudiskutieren. Und ich höre auch euch weiter zu. Ciao.
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3: 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Ihr habt die Folge gehört. Gottes Reich, coming soon seit 2000 Jahren. Ich bin Annika Weiler und ihr hört euer Domradio.

0: Ihr hört euer Domradio und im Podcast ID What geht es jetzt um was Umstrittenes. Und zwar um die Macht.
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2: Hallo und herzlich willkommen zu unserer neuen Folge unseres Podcasts ID What, dem Podcast zu den Inner Development Goals. Heute geht es um das Thema Macht. Und vielleicht wundern Sie sich, dass dieses Thema im Zusammenhang mit den Inner Development Goals auftaucht. Aber Martin wird das auflösen. Hallo Martin.
3: Guck mal. Ja, hallo Brigitte.
2: Ja, und das ist ein Thema, das ja, wie gesagt, gar nicht so auf der Hand liegt in dem Zusammenhang mit den IDGs. Und wir fangen mal wieder an, wie üblich, mit den drei Fragen und der Bitte, die mit jeweils einem Satz zu beantworten. Und die erste Frage, was ist für dich, Martin, Macht?
3: Macht ist ein Wort dafür, dass Menschen mit unterschiedlichen Interessen, Bedürfnissen und Perspektiven aufeinandertreffen und dieses Aufeinandertreffen gestaltet werden muss.
2: Okay. Schon anders, als ich das sonst kenne. Warum ist das wichtig?
3: Weil Macht vor allem dann problematisch ist, wenn sie nicht zum Thema werden darf.
2: Okay. Und was haben die IDGs damit zu tun?
3: Ich glaube, die IDGs helfen uns, Macht in den Blick zu bekommen und sie dann in einem guten Sinne zu gestalten.
2: Also Macht gestalten, darum ging es jetzt auch. Und das klingt ja jetzt gerade bei dir gar nicht so negativ, Macht. Also man hat ja in heutigen Zeiten vielleicht als erstes immer Trump vor Augen und da das mit Macht. Aber das heißt, das ist gar nicht so negativ?
3: Ich glaube, Macht ist nur dann negativ, wenn wir sie ignorieren. Ich glaube, Macht ist schlicht und einfach Ausdruck der Tatsache, dass wir Menschen unterschiedlich sind und dass diese Unterschiedlichkeit irgendwie gehandelt werden muss. Ich gucke tatsächlich neutral auf Macht. Es gibt ja immer so diese Idee der sogenannten machtfreien Diskurse, Habermas und so. Und ich würde immer sagen, es gibt keine machtfreien Diskurse, weil machtfreie Diskurse sind wie Apfelmus ohne Apfel. Das Problem ist eher, dass Menschen die Machtdimension von allem, was passiert zwischen Menschen, leugnen. Und dann wird es tatsächlich kritisch.
2: Und eine andere Frage ist wahrscheinlich, wie man mit Macht umgeht und wie man die gestaltet, zum Beispiel auch mit Kommunikation und so. Aber da können wir später nochmal hin.
3: Also es kann was ganz Banales sein. Also Macht ist schon die Art und Weise, wie ich mit jemandem rede. Ob ich laut rede, ob ich leise rede, ob ich zuerst einen Raum betrete oder
2: ob du ins Wort fällst, wie ich dir gerade.
3: Ob du ins Wort fällst, genau. Und das lässt sich nicht verhindern. Weil wir haben ja nicht genau die gleiche Perspektive auf Dinge. Das heißt, das ist in jedem Fall im Raum. Also die Machtfrage ist immer im Raum.
2: Ist immer im Raum. Und ich erinnere mich, wir haben letztens mit einem sehr netten Kollegen, dem Klaus Lehmann von der Hochschule Bonn-Rhein-Sieg gesprochen über, und er wollte seine Studierenden fragen, wo ist überall Macht im Raum?
3: Ja.
2: Und das fand ich eine super spannende Frage, weil man erstmal sagt, na ja, gut, der Prof, der hat was zu sagen. Und dann ging es aber weiter, ne?
3: Ja. Ja, genau. Daran wird schon klar, dass erstens Macht bei vielen Akteuren ist. Ne?
2: Mach doch mal das als Beispiel. Ja, ich fand, haben das da so weiter gesponnen, wo überall Macht ist. Und das war ja sogar der Mensch, der die Heizung bedient und sagte, ich mache das oder nicht.
3: Ja.
2: Also nicht im Sinne, weil der das tut, sondern weil er die Macht hat, Räume, sagen wir mal,
3: warm oder kalt zu machen,
2: dass man darin arbeiten kann oder auch nicht.
3: Ja. Genau, also wenn wir uns genau diese Situation mal angucken, ein Seminar, Professor, Professorin, Studierende, die da sind, da kann man die Frage stellen, wo ist eigentlich Macht im Raum? Und da kann man jetzt erstmal zu den einzelnen Akteuren gucken. Und unsere erste Intuition wäre zu sagen, naja gut, die Lehrperson ist diejenige, die besonders viel Macht hat und die anderen eher nicht. Das stimmt natürlich nicht. Weil jeder, der schon mal in einer Lehrsituation gewesen ist, weiß, wie viel Macht, wie viel Einfluss auf diese Situation auch die Menschen haben, die nicht dozieren oder den Kurs anleiten oder die Gruppe anleiten. Die können mitmachen, die können auch nicht mitmachen. Das ist auch eine Form von Macht. Eine Macht ist nicht immer nur etwas tun, sondern eben auch eine Verweigerung. Es kann eine unglaublich machtvolle Möglichkeit der Beziehungsgestaltung sein. Aber es bleibt nicht nur bei den Akteuren. Die Raumarchitektur hat auch schon was mit Macht zu tun. Also es macht einen großen Unterschied, ob ich jetzt ein Seminar in einem Raum mache, wo so parlamentarisch bestuhlt ist, so mit Tischen, die schöne Barriere bilden, wo ich dann direkt einen Schutz vor bestimmten Dingen habe, oder ob ich das in einem Stuhlkreis mache. Wie die Blickrichtung angelegt ist. Foucault hat da ganz spannende Sachen über den Zusammenhang von Architektur und Macht geschrieben. Aber zum Beispiel Hausregeln, die hat niemand in dem Raum aufgestellt, aber die gelten. Werden vielleicht ignoriert oder werden auch befolgt. Das heißt, es ist sogar Macht da, die gar nicht gerade in dem Augenblick an einzelnen Akteuren verankert ist, sondern die noch woanders herkommt. Und ich sage immer, das ist eher so ein Modell, was ich im Zusammenhang mit Fehlern nutze, aber es gibt so vier Faktoren. Es gibt individuelles Handeln und systemische Rahmenbedingungen. Es gibt Normen, also das, was sein soll, und das, was gemacht wird. Und an allen diesen Punkten und zwischen all diesen Punkten macht sich Macht fest.
4: Das heißt, das ist auf den ersten Blick, wirkt das viel konzentrierter und kleiner, als es dann ist, wenn man sich das genauer anguckt und das auch systemisch an sich ansieht.
3: Genau. Wir haben immer diese Idee, dass Macht etwas ist, was einzelne Personen haben. Manche haben es mehr, manche haben es weniger. Die Art und Weise, wie wir uns zu Macht verhalten, hat auch ganz viel damit zu tun, ob wir das positiv auffassen oder eher nicht. Ob wir das vielleicht auch leugnen und sagen, nein, also ich habe nun wirklich keine Macht. Es gibt in der Therapie, vor allem in der Familientherapie, diese Dramatriade. Da guckt man immer, wer in einem System ist Opfer, wer ist Täter und wer ist Helfender. So. Und spannend wird erst, wenn man alle diese Dimensionen in den Blick bekommt und sich nicht nur an einer Position vor.
4: Und genau, nicht einer nur Opfer und nicht nur Täter drin ist. Ne? Und es ist ja häufig, dass man denkt, oh, da ist einer, ist da krank in der Familie und das ist das Opfer.
3: Ja.
4: Und tatsächlich gestalten die Menschen ja den ganzen Alltag der anderen.
3: Und der Alltag gestaltet sich um sie herum.
4: Und dann ist, ne, das heißt, wenn man sich das anguckt, ist das oft ganz, ganz anders als der erste Blick da drauf.
3: Absolut.
4: Ne? Ja. Und nun geht's ja um die IDGs und jetzt haben wir das Thema Macht und du hast eben von Gestalten gesprochen. Wie arbeitet man denn oder was haben die IDGs denn damit zu tun und wie kann man denn gestalten?
3: Ja, also zunächst mal, das ist ja wie bei ganz vielen Themen, dadurch, dass man sich dessen bewusst wird. Also da sind wir in der ersten Dimension, das Sein. Also die Wahrnehmung von sich selber als machtvoll, als ohnmächtig. Und in verschiedenen Kontexten unterschiedlich machtvoll oder weniger machtvoll. Auch das sich Gewahrwerden von Kontextbedingungen, also von systemischen Faktoren, spielt eine Rolle. Wenn wir immer nur denken, alles, was wir jetzt hier tun, zum Beispiel in so einem Seminarkontext, um mal dabei zu bleiben, liegt in unserer Macht, dann verkennen wir beispielsweise, dass es äußere Rahmenbedingungen gibt. So, und sich dessen bewusst zu werden, das hat was mit Sein zu tun. Das hat natürlich auch was mit der Denkendimension zu tun. Also wir müssen eine Reflexion darüber haben, zum Beispiel einen Perspektivwechsel. Mir die Frage stellen, bin ich denn jetzt wirklich nur ohnmächtig oder bin ich auch jemand, der Macht hat hier an dieser Stelle?
4: Und wo?
3: Und wo habe ich Macht? Genau. Es hat ganz viel mit Beziehung natürlich zu tun. Ich kann mir die Frage stellen, was passiert eigentlich mit mir, wenn ich mich in Bezug auf eine Person nur ohnmächtig fühle oder besonders mächtig fühle? Manchmal wird das ja geradezu getriggert durch das Auftreten von Menschen, dass ich das sehe oder eher nicht sehe, dass auch Emotionen bei mir hochkommen. Es hat aber auch mit den anderen beiden Dimensionen nämlich zu tun, nämlich mit der Frage, wie schaffe ich es eigentlich gemeinsam Dinge zu tun? Das ist auch klar. Niemand ist einfach nur alleine mächtig, weil bei Macht geht es ja um die Gestaltung des Miteinander. Ja. Also das heißt, die Zusammenarbeit, die vierte Dimension spielt eine ganz große Rolle. Und letztlich geht es immer um die Frage, wie handle ich verantwortungsvoll? Also wie komme ich ins Handeln? Was gehört da alles zu? Zum Beispiel Mut. Eine Entscheidung zu treffen, statt einfach nur zu sagen, ich warte mal, was passiert.
4: Jetzt hast du die Begriffe genannt Macht und Verantwortung. Und ich würde noch als dritten Begriff dazu tun, Gewalt. Gewalt. Kannst du die mal auseinanderhalten? Oh,
3: okay.
4: Oder wir können ja mit zweien anfangen, wenn du willst.
3: Vielleicht fange ich mal mit Macht und Gewalt an, weil ich glaube, die Vorstellung, die wir von Macht haben und auch diese negative Besetzung, also ich würde immer sagen, vielleicht ist das auch nur ein Vorteil, weil ich das in anderen Kulturen nicht kenne, aber ich habe immer den Eindruck, wir Deutschen sind besonders machtvergessen, weil wir das besonders fies irgendwie finden. Mhm. Und ich glaube, da findet eine Vermischung zwischen Macht und Gewalt statt. Ich glaube, Macht ist als solches erstmal neutral und muss gestaltet werden mit Verantwortung. Da kommen wir dann gleich zu. Mhm. Und Gewalt wiederum ist tatsächlich etwas, wo man sagen muss, das muss man vermeiden, soweit es irgendwie geht. Nämlich eine nicht resonante Form von Macht, also die nur die eine Seite bedient und nicht offen ist für das Echo, also die quasi vom Ego her narzisstisch irgendwie versucht, Beziehung zu gestalten.
4: Und auch was mit Unterdrückung zu tun hat?
3: Und auch was mit Unterdrückung zu tun hat, genau. Ich würde ja immer sagen, man tut sich selber damit auch was an und nicht nur dem anderen. Aber natürlich tut man in erster Linie den anderen was damit an. Ich glaube, wenn wir Menschen auf eine bestimmte Art gewaltvoll behandeln, hat das auch eine negative Auswirkung auf uns. Also das heißt, Gewalt ist schon was man versuchen sollte, in den Blick zu bekommen und zu vermeiden. Und da gibt es ja ganze Methoden, die das tun. Die gewaltfreie Kommunikation, Marshall Rosenberg, so ein ganzer Klassiker, der auch ein bisschen was darüber sagt, wie das in der Kommunikation geht.
4: Aber vielleicht kommen wir später nochmal auf Kommunikation.
3: Zurück.
4: Genau, wenn du nochmal bei diesen Begriffen bleibst.
3: Genau. Also das heißt, das ist Macht und Gewalt. Ich würde sagen, wenn wir über Macht reden, dann meinen wir häufig Gewalt.
4: Das ist das, wo man dann Angst vor hat oder was man ablehnt.
3: Genau, bei anderen oder vielleicht auch bei sich ablehnt und deshalb lieber nicht hingucken möchte. Und dann kann es passieren, dass wir in dem Versuch, Gewalt zu vermeiden, die Auseinandersetzung mit Macht zu vermeiden stattdessen. Und das kann ziemlich schlimm sein, weil wir sie dann nicht in den Blick bekommen und weil wir dann vielleicht Gewalt ausüben, ohne das zu merken. Zum Beispiel, indem wir jemand anderen zum Vorwurf machen, dass nur diese andere Person gewaltvoll ist. Und wenn wir dann genau hingucken, stellen wir vielleicht fest, naja, vielleicht sind wir es auch so ein bisschen. Und da kommen wir jetzt zu dem dritten Begriff, finde ich, ganz schön, nämlich zur Verantwortung. Und ich habe gerade eben gesagt, Gewalt ist vielleicht der Aspekt von Macht, der nicht in Resonanz steht, also der nur vom einen ausgeht, der nicht responsiv und nur unterdrückend ist. Und Verantwortung hat was mit Antworten zu tun. Das heißt, ich sage was, ich höre auf die Antwort und ich reagiere darauf. Also ich verantworte das, was ich tue. Und da würde ich sagen, bin ich dann bei der positiveren Form von Macht, nämlich bei der verantworteten Macht, die sehr wohl eine eigene Position bezieht, das gehört auch dazu, die aber die Antwort des Gegenübers mit einbezieht und in einem Austauschverhältnis.
4: Also sowas wie eine gestaltende Macht?
3: Genau, und gemeinsam gestaltende.
4: Gemeinsam gestaltende Macht. Ja, okay. Und wenn du das so beschreibst, darf man, ich sag's mal bewusst, darf man an Macht Freude haben? Das ist ja sowas, wo sich innerlich in mir erstmal auf den ersten Blick alles sträubt, aber ja, wenn ich dich so höre, dürfte das sein, oder?
3: Ja klar, ich kann doch an der Gestaltung von Beziehungen ganz große Freude haben. Und wenn ich Macht als das sehe, nämlich die Möglichkeit der Gestaltung von Beziehungen, dann kann ich da ganz große Freude dran haben. Ich kann daran Freude haben, dass ich beispielsweise mein Bedürfnis klar gemacht habe dir und dass du darauf antwortest und sagst, ja, das könnten wir machen. Wir könnten zum Beispiel heute einen Podcast über Macht machen. Ich kann auch Freude daran haben, dass es mir bei dem darüber reden und sich darüber auseinandersetzen gelingt, dich besser zu verstehen und im Idealfall auch auf deine Bedürfnisse einzugehen. Und es kann auch durchaus, Macht hat ja auch immer was mit, ich habe ja gesagt, mit Systemen und manchmal auch mit so Machtmechaniken zu tun, also so Abstimmungsverhalten, Mehrheiten organisieren, Dinge ausverhandeln und das ist auch ein bisschen ein Spiel. Also soziale Interaktionen sind immer auch ein bisschen ein Spiel.
4: Ja, und da, wo es aber vielleicht ja auch ein bisschen unangenehm berührt, ist da, wo ich so innerlich vielleicht triumphierend sage, ich habe mehr Macht als jemand anders, oder?
3: Ja,
4: also da ist man dem Missbrauch dann nah?
3: Da ist man nah. Und ich glaube, das ist in dem Punkt, wenn ich versuche, dieses Gefühl von Macht, mich daran zu berauschen, um über meine eigene Ohnmacht hinwegzukommen. Mhm. Aber wenn ich jetzt mal bei diesem Macht als Spiel bleibe, wenn ich so, ich mache ja auch relativ viel im Bereich Politik und ich rede mit PolitikerInnen und berate die auch so ein bisschen. Und ich glaube, wenn Menschen auch ein bisschen Freude an dem Spiel, an der Verhandlung, ich sag mal, an dem Tanz an der Kontaktgrenze haben, dann hat das einen positiven Aspekt. Man darf es aber nicht nur als Spiel sehen. Also wenn ich das dann tatsächlich nur als Spiel, vor allem so als Spiel, wo ich gewinne und die anderen verlieren, dann wird es tatsächlich schwierig. Aber nicht jedes Spiel kann ja nur vor einer Person gewonnen werden. Es gibt ja auch Spiele, bei denen alle Beteiligten gewinnen. Wenn ich Fußball zum Beispiel spiele, um hinterher das Match zu gewinnen, dann ist das eher so ein Nullsummenspiel. Auch das kann Spaß machen. Aber ich kann es ja auch beispielsweise so spielen, zu sagen, hey, wir hatten ein tolles Match und wir sind alle irgendwie begeistert nach Hause gegangen. Also diese Aspekte hat es schon.
4: Ja.
3: Also ich würde sagen, man kann durchaus und man muss nicht unbedingt ein schlechtes Gewissen haben, wenn man Macht auch genießt, ist vielleicht zu viel. Aber wenn man auch Freude an so etwas hat, solange es eben den anderen mitsieht und einbezieht.
4: Und da höre ich jetzt auch sofort wieder, wenn ich das mit Verantwortung kopple,
3: ja,
4: dann fühlt es sich für mich sofort ganz stimmig an.
3: Ja, genau. Und das ist eben auch wichtig, dabei auch Momente von eigener Ohnmacht im Blick zu haben, damit man nicht zu viel Verantwortung auf sich nimmt. Wenn ich in einem bestimmten System bin, dann kann ich innerhalb dieses Systems nur bestimmte Dinge machen. Und andere Dinge kann ich nicht machen. Also wenn ich beispielsweise so ein Seminar habe und ich muss benoten, um dann hinter irgendwelche Study Points zu bekommen, dann kann ich das natürlich ganz toll gestalten, wie wir in dem Seminar miteinander umgehen. Aber es bleibt trotzdem dabei. Letztlich muss irgendjemand sagen, bestanden oder nicht bestanden. Und das ist wichtig mit in den Blick zu bekommen, damit man nicht die Schuld, ne, Gewalt hat ja auch immer was mit Schuld zu tun, nur bei meinem Gegenüber ablässt, der ist dann Projektionsfläche, sondern auch sieht, es gibt eine systemische Komponente bei der ganzen Geschichte.
4: Ja, das leuchtet mir sofort ein. Und ich denke jetzt noch mal weiter. Es gibt ja häufig so Situationen, und wir haben ja eben gesagt, es gibt eigentlich keine machtfreien Räume.
3: Ja.
4: Und es gibt trotzdem oft Situationen, wo Menschen sagen, nee, ich habe keine Macht, die hat gar keiner Macht. Was ist denn dieses Leugnen von Macht?
3: Das ist eine Form von Machtausübung, weil es die Verantwortung einseitig nur zu den anderen schiebt. Es gibt natürlich Ungleichgewicht, das ist ja gar keine Frage. Wenn man beispielsweise in einer therapeutischen Beziehung sagen würde, TherapeutInnen und KlientInnen haben die gleiche Macht, dann würde man das verkennen. Das stimmt nicht. Der eine Teil hat eine höhere Verantwortung. Wenn man behaupten würde, in der Kindererziehung Eltern und Kinder wären im vollen Sinne auf Augenhöhe, dann würde das auch was verkennen. Gleichzeitig ist es aber so, wenn ich meine Macht völlig leugne und zu anderen schiebe, schiebe ich auch gleichzeitig die Schuld mit. Und das kann nicht nur eine Form von Machtausübung, sondern geradezu eine Form von Gewaltausübung sein.
4: Ja. Und nun hat ja Macht auch viel mit Kommunikation zu tun. Du hattest das eben schon gesagt, ja, mit diesem Gewaltfreisprechen. Ja. Sag doch da noch mal was zu.
3: Ja, also ich glaube, aus verschiedenen Gründen. Also erstens hat Macht immer auch was mit Zuschreibung zu tun. Also Menschen werden auch dadurch mächtig, dass ich sie als mächtig ansehe. Gut, es gibt Leute, die sind zum Beispiel stärker als ich. Wenn die sich irgendwie mit mir schlagen, dann habe ich ein Problem. Die haben in einem objektiven Sinne, ich habe einfach mehr Muskelkraft als ich. Das ist natürlich auch eine Form von Macht. Aber es gibt natürlich auch Formen von Macht, die nur dadurch funktionieren, dass sie anerkannt werden. Also zum Beispiel, wenn jemand Präsident ist, dann hat diese Person erstmal nicht objektiv Macht, sondern dadurch, dass alle sagen, ja, die Person hat eine bestimmte soziale Rolle, die hat bestimmte Machtbefugnisse und das erkennen wir an.
4: Und das soll auch so sein.
3: Das soll auch so sein. Dadurch hat diese Person Macht. Und da sind wir bei den Normen. Und wenn am nächsten Tag alle sagen, nee, das glauben wir aber gar nicht mehr, dann ist es irgendwie schon vorbei mit der Macht. Und das hat natürlich viel mit Kommunikation zu tun. Und die Art, wie wir kommunizieren, ist natürlich ganz massives Machtmittel. Weil, nochmal, Macht ist letztlich die gestaltende Dimension von Beziehung. Und es gibt da ganz spannende Überlegungen zu. Deborah Ten ist eine Psychologin, die hat das Buch, das sie geschrieben hat, heißt Warum Männer und Frauen aneinander vorbeireden. Und das ist dann später von Peter Modler, ich weiß nicht, ich glaube ja, wir haben ihn sogar mal in einem unserer Podcasts erwähnt, aufgenommen worden. Und der sagt, abgeleitet von Deborah Ten, es gibt eigentlich zwei Dimensionen von Kommunikation. Es gibt diese horizontale Dimension von Kommunikation. Da geht es um das Aushandeln der Sachebene. Wir reden miteinander und versuchen rauszufinden, wie die Welt ist und wie sie richtig ist. Es gibt aber auch die zweite Ebene von Macht, zweite Dimension. Das ist die vertikale Dimension von Macht. Da geht es nicht um die Aushandlung der Wirklichkeit, sondern es geht darum, wer hat welchen Status.
4: Das ist, was Trump gerade immer macht.
3: Ja, aber das machen wir alle. Mhm. Und natürlich, Trump macht das eigentlich die meiste Zeit. Und auch ganz viele andere Leute, die so unterwegs sind, machen das die meiste Zeit, weil die das andere nicht so gut können. Auch deshalb. Und gleichzeitig muss man sagen, das ist nicht die einzige Dimension von Kommunikation, die was mit Macht zu tun hat. Auch das Aushandeln der Sache hat was mit Macht zu tun. Wenn ich beispielsweise viel mehr über etwas weiß oder so tue, als würde ich viel mehr über etwas wissen, und wenn ich dann die ganze Zeit darauf bestehe, wir reden jetzt nur über die Sache, dann kann das eine sehr, sehr machtvolle Sprechweise sein, weil ich dann beispielsweise ignoriere, dass andere Menschen aber lieber mal über Beziehungen reden würden. Oder über die sehr reale Frage, wer eigentlich welchen Status gerade hat. Und dann kann ich über das Mittel der, wir sind voll auf der Sachebene, wir sind ganz horizontal, kann ich massive Macht ausüben. Da bin ich dann bei diesem, was ich gesagt habe, die Nicht-Ansprechbarkeit von Macht ist manchmal das größte Problem. Und ich glaube, ich würde immer noch sagen, es gibt neben den beiden noch eine dritte Dimension, das ist die relationale, wo es weder um die Aushandlung der Sache noch um die des Status geht, sondern um die Frage, ob wir uns begegnen können. Ob wir als ich und du aufeinandertreffen und uns verstehen können. Auch das hat was mit Macht zu tun. Also Menschen, die sehr empathisch sind, die sehr gut in der Lage sind, auf das Gegenüber einzugehen, üben auf eine ganz andere Art auch eine Art von Macht aus.
4: Und nun geht's ja bei uns im Podcast immer um die IDGs und die Frage, wie entwickelt man denn Fähigkeiten und Haltungen, die irgendwie sinnvoll und nützlich sind oder einem dem Ziel näher bringen oder Handlungen ermöglichen. Wie macht man das denn hier?
3: Naja, man könnte sich zum Beispiel Situationen vornehmen, in denen man sagt, da war ich total ohnmächtig. Und sich mal mit Perspektivwechsel überlegen, und inwiefern war ich auch mächtig in der Situation. Das wäre so eine Möglichkeit, das zu tun. Oder wir könnten anfangen, darüber zu reden, wenn wir miteinander reden, wo ist gerade Macht im Raum? Also die Frage, wo ist gerade Macht im Raum, ist schon ein unglaublich mächtiges Werkzeug.
4: Ja, wir müssen auch immer sofort lächeln wir und dann sofort ja. losgeht, was da alles sich auftut.
3: Ja, genau, was auftut, in Fantasien ne? geht. Ne? Mhm. Und das ist das eine. Das andere ist eine beschreibende Sprache. Also eine, die nicht sofort urteilt, sondern also noch nicht sofort, oh Gott, das ist Macht, das ist schlecht, das ist böse, sondern einfach beschreibt, was da passiert. Und auch die Mehrdimensionalität von Macht mit dem Auge hat und sagt, ich kann gleichzeitig mächtig und ohnmächtig sein. Das ist auch, das hat was mit Gegenwärtigkeit zu tun, es hat was mit Perspektivwechsel zu tun. Interkulturelle Kompetenz und Diversität ist ein weiteres IDG, das was mit Macht zu tun hat. Also einen Blick darauf zu bekommen, wie unsere Unterschiedlichkeit und verschiedene kulturelle Kodizes auf Macht einwirken und Macht bedingen. Also man kann wahnsinnig viele spannende Dinge machen. Zum Beispiel, um für Privilegien sensibel zu werden. Das wäre eine Art und Weise, mit Macht, mit einem Ansatz, der gut zu den IDG passt, umzugehen.
4: Und vielleicht dann auch mit Dankbarkeit und Ähnlichem also zu spüren, was das eigentlich mit einem macht, wenn man sich so bewusst wird, wo man Macht hat und wo das vielleicht auch gut tut, weil es mit Verantwortung gepaart ist.
3: Vielleicht, um das auch nochmal zu sagen, die IDG sind ja gerade nochmal erweitert worden. Man hat von 23 auf 25 jetzt so ein bisschen die Begriffe auch angepasst. Und eine der Dinge, die neu dazugekommen sind, ist Vergebung. Und das finde ich gerade im Umgang mit Macht ein ziemlich wichtiges IDG, weil es, das heißt nicht, dass man alles okay findet, was passiert ist. Es geht auch nicht darum, Dinge nicht deutlich zu benennen und auch Konsequenzen einzufordern. Und gleichzeitig geht es schon auch darum zu sagen, okay, das ist passiert und wir gehen jetzt aber weiter. Wir machen trotzdem weiter miteinander. Und dazu ist Vergebung sich selbst gegenüber und anderen gegenüber auch ein ziemlich wichtiges Inner Development Goal.
4: Jetzt hast du ganz viele Facetten des Themas Macht benannt, Martin. Und man merkt, dass dich das richtig fesselt und beschäftigt und begeistert irgendwie auch, das zu gestalten. Was ist es denn dann genau, was dich da so begeistert?
3: Ich bin biografisch eher jemand, der sehr fremdelt mit Macht, der das für sich selber lange eher weggedrückt hat. Und je mehr ich mich damit befasse, umso mehr erkenne ich, wie wichtig das ist, dass ich mich damit befasse und dass wir uns alle damit befassen. Und das, was über die Beschäftigung mit dem Thema Macht möglich wird, nämlich dadurch, dass ich mich mit so einem auf den ersten Blick erstmal negativ aufgeladenen Thema befasse, eine konstruktive Art von Beziehungsgestaltung zu erreichen, das finde ich wahnsinnig spannend. Also ich gucke auch einfach gerne mal auf die nicht so gut ausgeleuchteten und ein bisschen dunklen Stellen, weil ich den Eindruck habe, dass da meistens am meisten zu holen ist.
4: Mhm. Ja, vielen Dank. Und wenn Sie, die jetzt zugehört haben, vielleicht auch mal so dunkle Stellen ausleuchten wollen, weil es da viel zu holen gibt, wie Martin gerade gesagt hat, dann schauen Sie doch mal, ob das in den nächsten Tagen und Wochen einfach Platz hat und was Sie da so für sich entdecken. Und wie immer finden Sie unter unserem Podcast die Shownotes, in denen wir unsere Webseite benannt haben, wenn Sie mehr über die IDGs wissen möchten, wo wir auch unsere Mailadresse genannt haben und uns freuen würden, wenn Sie uns Rückmeldungen geben, wenn Sie Ideen haben, wenn Sie was ganz komisch fanden, wenn Sie Anregungen haben. Und wir freuen uns, wenn Sie wieder zuhören. Bis zum nächsten Mal und vielen Dank, lieber Martin.
3: Vielen Dank, liebe Brigitte.
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0: Im Podcast ID What ging es heute um etwas Umstrittenes. Und zwar um die Macht. Ich bin Annika Weiler, ihr hört euer Domradio.

0: Annika Weiler ist hier und Marie Eutneuer ist zu Gast im Domradio Blick in die Bibel. Sie versteht die Dämonen und unreinen Geister als Bilder für das, was Menschen gefangen nehmen kann. Etwa eine Sucht oder andere Dinge, die von den Menschen Besitz ergreifen können.
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2: Herzlich willkommen bei unserem domradio.de Podcast Blick in die Bibel. In dieser Woche ist Marie Eutneuer bei uns zu Gast. Mit ihr sprechen wir über das jeweilige Tagesevangelium. Dazu gleich mehr. In unseren kurzen Vorgesprächen stellen wir unseren Gast kurz vor. Marie ist Theologin, darüber haben wir schon gesprochen. Sie ist Referentin beim Katholischen Gemeindeverband Düsseldorf. Auch darüber haben wir in den Tagen zuvor gesprochen. Und sie ist, und jetzt kommt es, großer Fan von Disneyland Paris und gestaltet da sogar den Podcast Ohren auf. Es wird magisch. Guten Tag, Marie.
3: Guten Tag.
2: Woher kommt denn deine Begeisterung für Disneyland Paris?
3: Ich gehe unglaublich gerne in Freizeitpark und Disneyland Paris ist da nochmal eine ganz andere Hausnummer. Ist einfach viel größer mit seinen zwei Parks als das, was ich jetzt hier bei mir direkt um die Ecke habe mit Phantasialand. Und ich liebe es dort einfach zu alten Freunden nach Hause zu kommen, weil ich bin mit Disney-Figuren aufgewachsen und man findet sich dort direkt auch zurecht.
2: Hast du da deine Lieblinge auch?
3: Die ein oder anderen, ja, ich finde Mickey Mouse großartig und kann dort auch den Charakter von Mickey Mouse immer wieder treffen im Disneyland, weil er allgegenwärtig ist. Aber ich liebe auch Pirates of the Caribbean und auch den ein oder anderen Marvel-Teil.
2: Ich habe mal einige eurer Podcasts über Disneyland angehört und in einem Podcast sagst du, dass Disneyland auch eine Message hat. Was ist das denn für eine Message? Was kann man vielleicht für eine Message daraus lesen?
3: Ja, wenn man ins Disneyland kommt, ist die ganze Welt da und man begegnet ja auch ganz vielen verschiedenen Menschen aus allen Ländern. Und das Tolle ist, es gibt dort auch ein Fahrgeschäft, mit dem man fahren kann, wo in allen Sprachen der Welt die Menschen begrüßt werden und man durch eine bunte Welt durchfährt mit einem Lied, was man dann immer wieder auch für sich hört und nicht mehr aus dem Kopf rausbekommt, aber wo einfach die ganze Welt gefeiert wird.
2: Ich frage das jetzt mal so ein bisschen bewusst kritisch. Ist das nicht auch eine kitschige Kindertraumwelt? Du bist jetzt studierte Theologin, also hochmögend, philosophisch gebildet. Ich hatte jetzt eher vermutet, dass du in deiner Freizeit biblische Reisen nach Israel unternimmst, aber du fährst immer wieder ins Disneyland.
3: Ja, weil man muss ja auch als Theologin nicht jeden Tag nur die hochtrabenden theologischen Inhalte machen, sondern man darf auch mal ins Disneyland reingehen. Und das Spannende ist ja, dass auch das Disneyland ja ganz viel Ähnlichkeiten durchaus haben kann damit, auch wenn man sie nicht zwingend für sich suchen muss.
2: Stelle ich mal eine ganz schwierige Frage. Mickey Mouse, Donald Duck, die wohnen ja alle in ihrer eigenen Welt. Ich weiß nicht, heißt es Mickey Mouse Hausen oder wie das heißt? Wo wohnt Mickey Mouse? Auf jeden Fall, gibt es da auch was wie Religiosität? Ist Mickey Mouse gläubig?
3: Bei Mickey Mouse selber habe ich das so noch nie gesehen. Allerdings weiß ich beispielsweise, ich gehe ja gerne in Freizeitpark im Europapark in Deutschland, unten in Rust. Dort sind bewusst auch Kirchen dort. Und der Gründer vom Europapark beispielsweise ist, glaube ich, aber Disneyland Paris, da habe ich es nicht gefunden bisher.
2: Bis hierhin vielen Dank, Marie Eutneuer. Und jetzt geht es um Dämonen und den Beelzebub im Lukasevangelium. Da geht es dann auch ja fast eher märchenhaft zu.
4: Aus dem Lukasevangelium. In jener Zeit trieb Jesus einen Dämon aus, der stumm war. Als der Dämon ausgefahren war, da konnte der Mann reden. Alle Leute staunten. Einige von ihnen aber sagten: Mit Hilfe von Beelzebul, dem Herrscher der Dämonen, treibt er die Dämonen aus. Andere wollten ihn auf die Probe stellen und forderten von ihm ein Zeichen vom Himmel. Doch er wusste, was sie dachten, und sagte zu ihnen: Jedes Reich, das in sich selbst gespalten ist, wird veröden, und ein Haus ums andere stürzt ein. Wenn also der Satan in sich selbst gespalten ist, wie kann sein Reich dann Bestand haben? Ihr sagt doch, dass ich die Dämonen mit Hilfe von Beelzebul austreibe. Wenn ich aber die Dämonen durch Beelzebul austreibe, durch wen treiben dann eure Söhne sie aus? Deswegen werden sie eure Richter sein. Wenn ich aber die Dämonen durch den Finger Gottes austreibe, dann ist das Reich Gottes schon zu euch gekommen. Solange ein bewaffneter, starker Mann seinen Hof bewacht, ist sein Besitz sicher. Wenn ihn aber ein Stärkerer angreift und besiegt, dann nimmt ihm der Stärkere seine ganze Rüstung, auf die er sich verlassen hat, und verteilt seine Beute. Wer nicht mit mir ist, der ist gegen mich. Wer nicht mit mir sammelt, der zerstreut. Wenn ein unreiner Geist aus dem Menschen ausfährt, durchwandert er wasserlose Gegenden, um eine Ruhestätte zu suchen, findet aber keine. Dann sagt er, ich will in mein Haus zurückkehren, das ich verlassen habe. Und er kommt und findet es sauber und geschmückt. Dann geht er und holt 7 andere Geister, die noch schlimmer sind als er selbst. Sie ziehen dort ein und lassen sich nieder. Und die letzten Dinge jenes Menschen werden schlimmer sein als die ersten.

0: Puh, das ist ein schwieriger Text hier. Es geht um Dämonen, die mit Hilfe von Beelzebub ausgetrieben werden. Wer sind denn wohl diese Dämonen und wer ist Beelzebub? Wie kann ich mir das vorstellen?
1: Die Vorstellung war ja, dass wenn etwas mit einem Menschen nicht so läuft wie bei anderen, dass der von einem Dämon gefangen genommen ist. Und hier ist die Vorstellung davon, dass Jesus den Menschen befreit. Und die Frage ist, treibt er ihn mit dem Chef quasi aus, also mit dem Teufel aus, oder treibt er ihn nicht aus mit dem Teufel? Also das ist ja hier die große Frage.
0: Und wie ist diese Frage zu beantworten?
1: Jesus beantwortet sie selber, dass es völlig unlogisch wäre, wenn er quasi das Böse mit dem Bösen austreiben würde. Sondern er sagt ja ganz klar, es ist der Finger Gottes, der es tut.
0: Wer nicht mit mir ist, der ist gegen mich. Das ist das für das Neue Testament harter Tobak. Gilt doch das Neue Testament allgemein als ein Hort der Barmherzigkeit.
1: Ja, das ist der Aufruf zur Nachfolge. Und zwar mitzukommen und nicht dagegen zu stehen.
0: Und was sind das dann, da ist ja auch von Geistern die Rede, was sind das für Geister, die der unreine Geist da in sein Haus einziehen lässt?
1: Ich glaube, da fangen wir nochmal von oben an im Text, wo es ja Jesus den stummen Menschen befreit und er auf einmal frei ist dafür zu reden. Aber frei sein von etwas zu sein, heißt noch lange nicht frei sein für etwas. Das heißt also, wenn ich befreit bin von dem, was mich vorher gefangen genommen hat, was vielleicht schlecht war, muss ich danach anfangen, es zu füllen, damit eben kein unreiner Geist, also keine schlechten Dinge wieder in mich einziehen können. Das heißt, das Freisein muss auch gestaltet werden.
0: Also dieses Unfreisein, dieses von Dämonen besessen sein, kann das auch sowas sein wie eine Sucht, eine Alkoholsucht oder eine andere Sucht, die mich ganz gefangen nimmt?
1: Kann auch als solches, kann das sein. Und es braucht dann immer auch eine neue Füllung.
0: Was nimmst du denn aus diesem rätselhaften Tagesevangelium heute mit in den Tag?
1: Dass die Freiräume, die wir haben, positiv gestaltet werden sollen.
0: Kurz und knapp. Vielen Dank, Marie Eutneuer, mit der theologischen Referentin im katholischen Gemeindeverband Düsseldorf, werfen wir in dieser Woche einen Blick in die Bibel. So heißt unser domradio.de Podcast. Und morgen am Samstag, da geht es im Tagesevangelium darum, was es überhaupt bringt, wenn man dem Wort Gottes folgt.
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0: Annika Weiler ist hier, ihr hört euer Domradio. Und der Friedensnobelpreis wurde in Oslo an Navi Pillay verliehen. Über den Friedensnobelpreis spricht auch Oliver Kelch im Podcast Kelch und Amen.
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2: Kelch und Amen ist hier am heutigen Friedensnobelpreistag. Vor 2 Jahren hatte ich die besondere Gelegenheit, nach Oslo zu reisen. Nicht, weil man mir dort den Friedensnobelpreis überreichen wollte, schön wär's gewesen, aber ich konnte mir dort das Friedensnobelzentrum anschauen. Also den Ort, an dem die Geschichte der Friedensnobelpreisträger lebendig wird. Besonders beeindruckt war ich auch von einem Gespräch mit der Presseleitung. In diesem Interview wurde deutlich, hinter jedem Friedensnobelpreis stehen Menschen, die daran geglaubt haben, dass Veränderungen möglich sind, auch gegen Widerstände. Der Friedensnobelpreis gehört nach wie vor zu den bekanntesten Auszeichnungen weltweit. Gestiftet wurde er durch das Testament von Alfred Nobel und wird seit 1901 an Menschen und Organisationen verliehen, die sich in besonderer Weise für Frieden, Versöhnung und Menschenrechte einsetzen. Anders als die anderen Nobelpreise wird er auch in Oslo vergeben. Schaut man auf die Liste der Preisträgerinnen und Preisträger, begegnen uns große Namen, die jeder schon mal gehört hat. Martin Luther King, Nelson Mandela, Malala Yousafzai oder das Internationale Komitee vom Roten Kreuz. Sie alle haben auf ihre Weise gezeigt, dass Frieden mehr ist als die Abwesenheit von Krieg. Spannend finde ich als Theologe auch, dass unter den Friedensnobelpreisträgern auch Menschen mit einem tiefen Glauben waren. Mutter Teresa erhielt 1979 den Preis für ihren Einsatz für die Ärmsten der Armen. Der anglikanische Erzbischof Desmond Tutu wurde 1984 ausgezeichnet für seinen gewaltfreien Kampf gegen die Apartheid. Der Dalai Lama erhielt 1989 die Auszeichnung für seinen beharrlichen Einsatz für Gewaltlosigkeit. Ein Papst hat es bisher noch nicht geschafft, den Friedensnobelpreis zu erhalten, obwohl verschiedene Päpste immer wieder mal als mögliche Kandidaten nominiert oder gehandelt wurden. Was mir aus Oslo geblieben ist: Frieden entsteht nie von allein. Hinter jeder Friedensgeschichte stehen Menschen, die den Mut hatten, nicht zurückzuschlagen. Menschen, die Brücken gebaut haben, wo andere Mauern errichten wollten. Jesus sagte ja auch: Selig die Frieden stiften, denn sie werden Kinder Gottes genannt werden. Denken wir also gerade heute, am Tag, wo der Friedensnobelpreis verliehen wird, mal an folgenden Gedanken. Jeden Tag bekommen wir die Chance, etwas Wichtiges zu tun, Frieden zu stiften. Im Streit mit dem Partner, im Konflikt auf der Arbeit, in einer aufgeheizten Debatte in den sozialen Medien. Frieden beginnt ja selten in Parlamenten. Meist beginnt Frieden im Herzen eines Menschen, der den ersten Schritt wagt. Und da ich diesen Podcast am Donnerstagabend aufgezeichnet habe, ist mir auch noch nicht bekannt, wer in diesem Jahr den Friedensnobelpreis bekommen hat. Hoffen wir auf eine weise Entscheidung. Guter Gott, wir beten für alle Menschen, die sich weltweit für Frieden und Versöhnung einsetzen. Stärke sie in ihrem Dienst und schenke ihnen Mut. Wir bitten für politische Verantwortliche, die über Krieg und Frieden entscheiden. Öffne ihre Herzen für Gerechtigkeit und Menschlichkeit. Wir bitten für alle Opfer von Krieg, Gewalt und Vertreibung. Schenke ihnen Schutz, Hoffnung und Menschen an ihrer Seite. Wir bitten für die Kirchen und Religionsgemeinschaften. Lass sie Orte der Verständigung sein und Werkzeuge deines Friedens. Und wir bitten für uns selbst. Hilf uns, Frieden nicht nur zu wünschen, sondern ihn täglich zu leben. Und so nehmen wir diesen Wunsch auch mit hinein ins Vaterunser. Vater unser im Himmel, geheiligt werde dein Name, dein Reich komme, dein Wille geschehe, wie im Himmel, so auf Erden. Unser tägliches Brot gib uns heute und vergib uns unsere Schuld, wie auch wir vergeben unserem Schuldigern. Und führe uns nicht in Versuchung, sondern erlöse uns von dem Bösen. Denn dein ist das Reich und die Kraft und die Herrlichkeit in Ewigkeit. Amen. Du Gott des Friedens, du kennst die Sehnsucht der Menschen nach Sicherheit, Gerechtigkeit und Frieden. Wo Hass wächst, schenke Liebe. Wo Angst herrscht, schenke Vertrauen. Wo Menschen einander bekämpfen, schenke den Mut zur Begegnung. Lass auch uns zu Friedensstiftern werden. Lass uns Worte finden, die heilen, und Wege gehen, die verbinden. Darum bitten wir durch Christus unseren Herrn. Amen. Und so begleite uns der Herr des Friedens und segne uns. Der Vater, der Sohn und der Heilige Geist. Amen.
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0: Das war der Podcast Kelch und Amen mit Podcast-Host Oliver Kelch. Und heute ging's um den Friedensnobelpreis. Und das waren auch schon wieder die ausgewählten Podcasts am Abend. Ich bin Annika Weiler, verabschiede mich für heute von euch und spiele euch jetzt noch entspannte Musik.

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1: Ich bin Thomas Bleskin. Der Autoführerschein könnte künftig spürbar billiger werden. Verkehrsminister Steffen Bilger rechnet durch die geplante Reform mit Einsparungen von mehreren hundert Euro, im besten Fall sogar bis zu 1.000 Euro. Derzeit kostet der Führerschein der Klasse B im Schnitt rund 3.400 Euro. Günstiger werden soll er vor allem durch mehr digitalen Theorieunterricht und weniger Bürokratie.

0: Die neuen Regeln sollen möglichst Anfang 2027 in Kraft treten. In Deutschland verlassen wieder mehr Jugendliche die Schule ohne mindestens einen Hauptschulabschluss. Nach Angaben des Statistischen Bundesamts lag ihr Anteil im Schuljahr 2024/25 bei 8,4%, so hoch wie seit 20 Jahren nicht mehr.
1: Die aktuelle Misere zieht sich durch die ganze Bildungskette. Das zeigen Tests immer wieder. Grundschüler haben immer mehr Probleme mit Lesen und Mathe und Jugendliche schneiden bei der PISA-Studie schlechter ab. Als Grund werden unter anderem Sprachprobleme durch Zuwanderung genannt. Die Politik will deshalb jetzt bundesweit schon vor der Grundschule gegensteuern mit Sprachtests für Vierjährige in der Kita. Jörg Ratsch, Nachrichtenredaktion.
0: Die südafrikanische Juristin Navi Pillay ist mit dem Friedensnobelpreis ausgezeichnet worden, und zwar für ihren Einsatz zur Förderung von Frieden und Völkerrecht. Laut dem Nobelkomitee in Oslo trug Pillay maßgeblich dazu bei, dass Kriegsverbrechen und Völkermord strafrechtlich verfolgt werden.
2: Das UN-Menschenrechtsbüro nennt Pillay einen Gewinn für Menschenrechte und Gerechtigkeit. Amnesty International spricht vom richtigen Signal zur richtigen Zeit. Pillay habe Verbrechen klar benannt, unabhängig davon, wer sie begeht. Die 85-Jährige war lange Richterin am Strafgerichtshof in Den Haag. Zuletzt leitete sie eine UN-Untersuchungskommission, die Israel Völkermord im Gazastreifen vorwarf. Entsprechend scharf ist die Reaktion aus Israel. Die Regierung wirft Pillay vor, die Dämonisierung Israels voranzutreiben. Der Preis würde israelischen Hass legitimieren. Thomas Bremser, Nachrichtenredaktion.
0: Die US-Regierung hat Sanktionen gegen den Internationalen Strafgerichtshof in Den Haag verhängt. Vermögenswerte des Gerichts in den USA sollen gesperrt und US-Bürgern Geschäfte mit dem Gericht verboten werden. Die Maßnahmen sollen nach 180 Tagen in Kraft treten. Die EU-Kommission zeigte sich besorgt und kündigte weitere Unterstützung für das Gericht an. Auch Bundesjustizministerin Stefanie Hubig bekräftigte Deutschlands Rückhalt für den Internationalen Strafgerichtshof.
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0: Zum Wetter. Die aktuelle Vorhersage des Deutschen Wetterdienstes. Heute im Süden und Südosten meist klarer Himmel. Dort bleibt es trocken. Sonst ziehen von Nordwesten her dichte Wolken und Regen durch. Die Temperaturen erreichen 10 bis 16 Grad, im Südosten bis 18 Grad. Morgen bleibt es im Süden zunächst noch nass. Im Nordwesten sind wieder Schauer möglich. Dazwischen gibt es aber auch längere sonnige Abschnitte. Die Höchstwerte liegen bei 14 bis 19 Grad.
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5: Guten Abend, ich bin Michael Mann, ich bin katholischer Theologe, Coach für erfüllte Beziehungen und Meditationslehrer. Ich hatte gestern ein Gespräch mit einer Kundin, ich nenne sie mal Franzi, und die sagte mir: Hey Michael, ich bin dir so dankbar, ich habe jahrelang an mir gearbeitet, ich habe so viel reingesteckt in Persönlichkeitsentwicklung, ich kenne mich aus mit Meditation, bin super spirituell, aber das mit den glücklichen Beziehungen habe ich bisher noch nicht hingekriegt. Und dann habt ihr was gemacht. Ihr habt mir gezeigt, dass diese Scham, die in mir drin ist, gar nicht meine Scham ist. Die Scham aufgelöst und plötzlich funktioniert es. Und hey, wie wäre das, wenn du es schaffst, diese Gefühle, weil in ihrem Fall war es wirklich so, die Scham kam von einer anderen Person. Sie hat sie aufgenommen, schon als Kind. Und wir alle haben so ein oder zwei oder mehrere Gefühle, die wir von einer anderen Person aufnehmen, in uns tragen und die uns ein Leben lang blockiert. Und wenn wir gleich zusammen meditieren, dann lade ich dich ein, mal in dich reinzufühlen, wo ist da ein Gefühl, das ich von einer anderen Person mit mir rumtrage und wo es jetzt Zeit wird, das endlich loszulassen. Gleich nach der Musik geht's weiter mit Mann meditiert und dann gehen wir rein in Gefühle, die nicht unsere sind, und verabschieden uns von denen.

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Ich bin Michael Mann und wir meditieren jetzt zusammen. Ich lade dich ein, dich bequem und wenn du möchtest, auch aufrecht hinzusetzen. Und ich lade dich ein, heute dich mit dem Thema Scham auseinanderzusetzen und darüber zu meditieren und das Ganze ein Stück weit aufzulösen. Schließ die Augen und komm zunächst mit deinem Fokus auf deinen Körper. Fühl mal in die Füße rein, spann die Oberschenkel an, die Waden, halt die Spannung, lass los. Fühl das Gewicht deines Körpers auf der Sitzfläche. Wenn du möchtest, kannst du die Hände auch in eine Meditationshaltung legen, die du kennst, die du gerne nimmst. Fühl dann in deinen Bauch. Der Bauch ist entspannt, wölbt sich mit jedem Einatmen und wird flacher mit dem Ausatmen. Vielleicht merkst du allein schon, wenn du tief atmest, wie sich dein Nervensystem entspannt. Dann komm in den Brustkorb. Der Brustkorb hebt sich und senkt sich mit jedem Atemzug. Und die Schultern kannst du mal kreisen lassen. Die Arme anspannen und loslassen. Komm in dein Gesicht und beweg die verschiedenen Muskeln und Nerven, die du in deinem Gesicht findest. Und dann schau mal, ob du Scham noch findest in dir. Scham ist ein Gefühl, was uns tief blockiert. Manche haben tief sitzende Scham, die verhindert, dass wir das Leben in Fülle haben und dafür nur ein Leben auf Sparflamme, weil wir uns schämen für die Dinge, die wir uns eigentlich wünschen. Wofür schämst du dich? Wo erkennst du das Gefühl von Scham? Wie stark ist es bei dir? Welche Bilder tauchen auf? Wer wärst du ohne diese Scham? Vielleicht findest du einen Ort in deinem Körper, wo die Scham sitzt und von da aus immer wieder ihr Unwesen treibt. Und vielleicht stellst du dir nochmal eine Situation vor, wo du dich geschämt hast. Fühlst es nochmal. Vielleicht wird dir auch klar, dass es gar nicht deine Scham ist, sondern dass jemand anders dich beschämt hat. Und seitdem trägst du diese Schamblockade, die dich in einem erfüllten Leben hindert, mit dir rum. Manche Menschen schämen sich in Liebesangelegenheiten und haben so keine erfüllte Liebe. Manche Menschen schämen sich, sich zu zeigen und bleiben weit hinter ihrem Potenzial. Und manche gönnen sich nichts, weil sie sich schämen, wenn sie sich selber etwas Gutes tun. Und da ist deine persönliche Scham geschehen.
Geschichte, Scham, Blockade. Ich lade dich ein, dir vorzustellen, wie ein Licht, das direkt aus dem Himmel kommt, himmlisches Licht, strömt hinab in deinen Scheitel und er wird hell, deine Stirn wird hell, dein Hals wird hell, es ist wie so prickelndes, helles Licht, was den Körper von oben nach unten hell macht. Dein Herz hell, den Bauch, den Unterleib, den Beckenboden, die Beine, die Arme, die Hände, die Fußsohlen. Dein ganzer Körper leuchtet. Du fühlst bitte auch die Verbindung der Fußsohlen zur Erde. Bleibst in dem Lichtstrom von oben. Und bitte lenke das Licht besonders dahin, wo die Scham sitzt. Und stell dir vor, wie dieses Licht aus purer Liebe die Scham auflöst. Und dieses Licht flüstert dir zu, du bist richtig. Du bist genau richtig. Du hast keinen Grund, dich zurückzuhalten. Dieses Licht durchströmt deinen Körper und besonders die Stelle, wo eben noch die Scham saß, und es wird immer leichter, immer weniger. Dieser Reinigungsprozess löst mit jedem Atemzug diese Scham auf. Licht kommt nach und du atmest es aus. Mit jedem Atemzug verschwindet die Scham und die Glückseligkeit und die Erlaubnis nimmt Platz. Und schau mal, was du brauchst. Brauchst du Glückseligkeit, Erlaubnis oder Selbstliebe an dieser Stelle? Ich liebe mich. Ich mag mich. Als Grundlage, um überhaupt einen anderen frei von Scham lieben zu können. Sich zeigen zu können. Das Licht fließt durch dich, die Stelle in deinem Körper, wo die Scham vorhin noch saß, wird immer heller, leichter, leuchtender. Und du genießt es, dass der Körper sich entspannt, besonders an dieser Stelle, leicht wird, Licht wird. Dass du dich selber liebst, magst, dich zeigst und deinem eigenen Wunsch traust, deiner eigenen Sehnsucht nach einem erfüllten Leben. Und dann komm langsam wieder heraus. Hier im Domradio, da hörst du jetzt ruhige Klänge, die dich noch ein bisschen durch den Abend begleiten, und bleib in dem Gefühl drin. Schau nach, wie es noch nachwirkt. Ich bin Michael Mann. Ich danke dir, dass du dir die Zeit genommen hast. Und ja, wenn du möchtest, dann hören wir uns hier morgen wieder. 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Ja, und erzähl uns gerne, wie es dir mit dieser sehr speziellen Meditation ergangen ist. Du kannst auf studio@domradio.de schreiben und bin gespannt, was für Erfahrungen du machst. Ich wünsche dir noch einen erfüllten Abend und eine gute Nacht. Ja, und wenn dich dieser Gedanke heute berührt hat, wenn das etwas in dir ausgelöst hat, wo du merkst, wow, da würde ich gern tiefer gehen, da sitzt bei mir was, dann komm gerne vorbei auf michael-mann.com/mannmeditiert und da findest du tiefere Meditationen und noch weitere Angebote, die dir helfen, das Leben, das erfüllte Leben zu führen mit einer erfüllten Beziehung. Ja, und vielleicht war das ja heute der Anfang eines Weges,
auf dem du entdeckst, dass du nicht alles allein tragen musst.

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Fünftes Kapitel. Sie kamen an das andere Ufer des Sees, in das Gebiet von Gerasa. Als er aus dem Boot stieg, lief ihm sogleich von den Gräbern her ein Mensch entgegen, der von einem unreinen Geist besessen war. Er hauste in den Grabstätten. Nicht einmal mit einer Kette konnte man ihn bändigen. Schon oft hatte man ihn mit Fußfesseln und Ketten gebunden, aber er

hatte die Ketten zerrissen und die Fußfesseln durchgescheuert. Niemand konnte ihn bezwingen. Bei Tag und Nacht schrie er unaufhörlich in den Grabstätten und auf den Bergen und schlug sich mit Steinen. Als er Jesus von Weitem sah, lief er zu ihm hin, warf sich vor ihm nieder und schrie laut: »Was habe ich mit dir zu tun, Jesus, Sohn des höchsten Gottes? Ich beschwöre dich bei Gott, quäle mich nicht!« Jesus hatte nämlich zu ihm gesagt: »Verlass diesen Menschen, du unreiner Geist!« Jesus fragte ihn: »Wie heißt du?« Er antwortete: »Mein Name ist Legion, denn wir sind viele.« Und er flehte Jesus an, sie nicht aus diesem Gebiet fortzuschicken. Nun weidete dort an einem Berghang gerade eine große Schweineherde. Da baten ihn die Dämonen: »Schick uns in die Schweine.« Jesus erlaubte es ihnen. Darauf verließen die unreinen Geister den Menschen und fuhren in die Schweine, und die Herde stürmte den Abhang hinab in den See. Es waren etwa 2000 Tiere, und alle ertranken. Die Hirten flohen und erzählten es in der Stadt und in den Dörfern. Darauf eilten die Leute herbei, um zu sehen, was geschehen war. Sie kamen zu Jesus und sahen bei ihm den Mann, der von der Legion Dämonen besessen gewesen war, bekleidet und bei Verstand. Da fürchteten sie sich. Die es gesehen hatten, berichteten ihnen, wie es mit den Besessenen und den Schweinen geschehen war. Darauf baten die Leute Jesus, ihr Gebiet zu verlassen. Als er ins Boot stieg, bat ihn der Mann, der zuvor von den Dämonen besessen war, dass er bei ihm sein dürfe. Aber Jesus erlaubte es ihm nicht, sondern sagte: »Geh nach Hause und berichte deiner Familie alles, was der Herr für dich getan und wie er Erbarmen mit dir gehabt hat.« Da ging der Mann weg und verkündete in der ganzen Dekapolis, was Jesus für ihn getan hatte, und alle staunten. Jesus fuhr wieder ans andere Ufer hinüber, und eine große Menschenmenge versammelte sich um ihn. Während er noch am See war, kam einer der Synagogenvorsteher namens Jairus zu ihm. Als er Jesus sah, fiel er ihm zu Füßen und flehte ihn um Hilfe an. Er sagte: »Meine Tochter liegt im Sterben. Komm und leg ihr die Hände auf, damit sie geheilt wird und am Leben bleibt.« Da ging Jesus mit ihm. Viele Menschen folgten ihm und drängten sich um ihn. Darunter war eine Frau, die schon 12 Jahre an Blutfluss litt. Sie war von vielen Ärzten behandelt worden und hatte dabei sehr zu leiden. Ihr ganzes Vermögen hatte sie ausgegeben. Aber es hatte ihr nichts genutzt, sondern ihr Zustand war immer schlimmer geworden. Sie hatte von Jesus gehört. Nun drängte sie sich in der Menge von hinten heran und berührte sein Gewand. Denn sie sagte sich: »Wenn ich auch nur sein Gewand berühre, werde ich geheilt.« Und sofort versiegte die Quelle des Blutes, und sie spürte in ihrem Leib, dass sie von ihrem Leiden geheilt war. Im selben Augenblick fühlte Jesus, dass eine Kraft von ihm ausströmte, und er wandte sich in dem Gedränge um und fragte: »Wer hat mein Gewand berührt?« Seine Jünger sagten zu ihm: »Du siehst doch, wie sich die Leute um dich drängen, und da fragst du, wer hat mich berührt?« Er blickte umher, um zu sehen, wer es getan hatte. Da kam die Frau, zitternd vor Furcht, weil sie wusste, was mit ihr geschehen war. Sie fiel vor ihm nieder und sagte ihm die ganze Wahrheit. Er aber sagte zu ihr: »Meine Tochter, dein Glaube hat dich gerettet. Geh in Frieden. Du sollst von deinem Leiden geheilt sein.« Während Jesus noch redete,
kamen Leute, die zum Haus des Synagogenvorstehers gehörten, und sagten: »Deine Tochter ist gestorben, warum bemühst du den Meister noch länger?« Jesus, der diese Worte gehört hatte, sagte zu dem Synagogenvorsteher: »Fürchte dich nicht, glaube nur.« Und er ließ keinen mitkommen, außer Petrus, Jakobus und Johannes, den Bruder des Jakobus. Sie gingen zum Haus des Synagogenvorstehers. Als Jesus den Tumult sah und wie sie heftig weinten und klagten, trat er ein und sagte zu ihnen: »Warum schreit und weint ihr? Das Kind ist nicht gestorben, es schläft nur.« Da lachten sie ihn aus. Er aber warf alle hinaus und nahm den Vater des Kindes und die Mutter und die, die mit ihm waren, und ging in den Raum, in dem das Kind lag. Er fasste das Kind an der Hand und sagte zu ihm: »Talitha kum«, das heißt übersetzt: »Mädchen, ich sage dir, steh auf.« Sofort stand das Mädchen auf und ging umher. Es war 12 Jahre alt. Die Leute waren ganz fassungslos vor Entsetzen. Doch er schärfte ihnen ein, niemand dürfe etwas davon erfahren. Dann sagte er, man solle dem Mädchen etwas zu essen geben.

Sechstes Kapitel. Von dort brach Jesus auf und kam in seine Heimatstadt. Seine Jünger folgten ihm nach. Am Sabbat lehrte er in der Synagoge. Und die vielen Menschen, die ihm zuhörten, gerieten außer sich vor Staunen und sagten: Woher hat er das alles? Was ist das für eine Weisheit, die ihm gegeben ist? Und was sind das für Machttaten, die durch ihn geschehen? Ist das nicht der Zimmermann, der Sohn der Maria und der Bruder von Jakobus, Joses, Judas und Simon? Leben nicht seine Schwestern hier unter uns? Und sie nahmen Anstoß an ihm. Da sagte Jesus zu ihnen: Nirgends ist ein Prophet ohne Ansehen, außer in seiner Heimat, bei seinen Verwandten und in seiner Familie. Und er konnte dort keine Machttat tun. Nur einigen Kranken legte er die Hände auf und heilte sie. Und er wunderte sich über ihren Unglauben. Jesus zog durch die benachbarten Dörfer und lehrte. Er rief die 12 zu sich und sandte sie aus, jeweils 2 zusammen. Er gab ihnen Vollmacht über die unreinen Geister und er gebot ihnen, außer einem Wanderstab, nichts auf den Weg mitzunehmen, kein Brot, keine Vorratstasche, kein Geld im Gürtel, kein zweites Hemd und an den Füßen nur Sandalen. Und er sagte zu ihnen: Bleibt in dem Haus, in dem ihr einkehrt, bis ihr den Ort wieder verlasst. Wenn man euch aber in einem Ort nicht aufnimmt und euch nicht hören will, dann geht weiter und schüttelt den Staub von euren Füßen ihnen zum Zeugnis. Und sie zogen aus und verkündeten die Umkehr. Sie trieben viele Dämonen aus und salbten viele Kranke mit Öl und heilten sie. Der König Herodes hörte von Jesus, denn sein Name war bekannt geworden und man sagte: Johannes der Täufer ist von den Toten auferstanden. Deshalb wirken solche Kräfte in ihm. Andere sagten: Er ist Elia. Wieder andere: Er ist ein Prophet, wie einer von den alten Propheten. Als aber Herodes von ihm hörte, sagte er: Johannes, den ich enthaupten ließ, ist auferstanden. Herodes hatte nämlich Johannes festnehmen und ins Gefängnis werfen lassen. Schuld daran war Herodias, die Frau seines Bruders Philippus, die er geheiratet hatte. Denn Johannes hatte zu Herodes gesagt: Es ist dir nicht erlaubt, die Frau deines Bruders zur Frau zu haben. Herodias verzieh ihm das nicht und wollte ihn töten lassen. Sie konnte es aber nicht durchsetzen, denn Herodes fürchtete sich vor Johannes, weil er wusste, dass dieser ein gerechter und heiliger Mann war. Darum schützte er ihn. Wenn er ihm zuhörte, geriet er in große Verlegenheit, und doch hörte er ihm gern zu. Eines Tages ergab sich für Herodias eine günstige Gelegenheit. An seinem Geburtstag lud Herodes seine Hofbeamten und Offiziere zusammen mit den vornehmsten Bürgern von Galiläa zu einem Festmahl ein. Da kam die Tochter der Herodias und tanzte, und sie gefiel dem Herodes und seinen Gästen so sehr, dass der König zu dem Mädchen sagte: Verlange von mir, was du willst, ich werde es dir geben. Er schwor ihr sogar: Was du auch von mir verlangst, ich will es dir geben, und wenn es die Hälfte meines Reiches wäre. Sie ging hinaus und fragte ihre Mutter: Was soll ich verlangen? Herodias antwortete: Den Kopf Johannes des Täufers. Da lief das Mädchen zum König hinein und verlangte: Ich will, dass du mir sofort auf einer Schale den Kopf Johannes des Täufers bringen lässt. Da wurde der König sehr traurig, aber wegen der Eide und der Gäste wollte er ihren Wunsch nicht ablehnen. Deshalb befahl er einem Scharfrichter, sofort ins Gefängnis zu gehen und den Kopf des Täufers herzubringen. Der Scharfrichter ging und enthauptete Johannes. Dann brachte er den Kopf auf einer Schale, gab ihn dem Mädchen, und das Mädchen gab ihn seiner Mutter. Als die Jünger des Johannes das hörten, kamen sie,
holten seinen Leichnam und legten ihn in ein Grab. Die Apostel versammelten sich wieder bei Jesus und berichteten ihm alles, was sie getan und gelehrt hatten. Da sagte er zu ihnen: Kommt mit an einen einsamen Ort, wo wir allein sind, und ruht ein wenig aus. Denn sie fanden nicht einmal Zeit zum Essen, so zahlreich waren die Leute, die kamen und gingen. Sie fuhren also mit dem Boot in eine einsame Gegend, um allein zu sein. Aber man sah sie abfahren, und viele erfuhren davon. Sie liefen zu Fuß aus allen Städten dorthin und kamen noch vor ihnen an. Als er ausstieg, sah er die vielen Menschen und hatte Mitleid mit ihnen, denn sie waren wie Schafe, die keinen Hirten haben, und er lehrte sie lange. Gegen Abend kamen seine Jünger zu ihm und sagten: Der Ort ist abgelegen und es ist schon spät. Schick sie weg, damit sie in die umliegenden Gehöfte und Dörfer gehen und sich etwas zu essen kaufen können. Er erwiderte: Gebt ihr ihnen zu essen? Sie sagten zu ihm: Sollen wir weggehen, für 200 Denare Brot kaufen und es ihnen zu essen geben? Er sagte zu ihnen: Wie viele Brote habt ihr? Geht und seht nach. Sie sahen nach und berichteten: 5 Brote und außerdem 2 Fische. Dann befahl er ihnen, sie sollten sich in Mahlgemeinschaften im grünen Gras lagern. Und sie ließen sich in Gruppen zu 100 und zu 50 nieder. Darauf nahm er die 5 Brote und die 2 Fische, blickte zum Himmel auf, sprach den Lobpreis, brach die Brote und gab sie den Jüngern, damit sie diese an die Leute austeilten. Auch die 2 Fische ließ er unter allen verteilen, und alle aßen und wurden satt. Und sie hoben Brocken auf, 12 Körbe voll, und Reste von den Fischen. Es waren 5000 Männer, die von den Broten gegessen hatten. Gleich darauf drängte er seine Jünger, ins Boot zu steigen und ans andere Ufer nach Bethsaida vorauszufahren. Er selbst wollte inzwischen die Leute nach Hause schicken. Nachdem er sich von ihnen verabschiedet hatte, ging er auf einen Berg, um zu beten. Als es Abend wurde, war das Boot mitten auf dem See. Er aber war allein an Land. Und er sah, wie sie sich beim Rudern abmühten, denn sie hatten Gegenwind. In der 4. Nachtwache kam er zu ihnen. Er ging auf dem See, wollte aber an ihnen vorübergehen. Als sie ihn über den See gehen sahen, meinten sie, es sei ein Gespenst, und schrien auf. Alle sahen ihn und erschraken. Doch er begann mit ihnen zu reden und sagte: Habt Vertrauen, ich bin es, fürchtet euch nicht. Dann stieg er zu ihnen ins Boot, und der Wind legte sich. Sie aber waren bestürzt und fassungslos, denn sie waren nicht zur Einsicht gekommen, als das mit den Broten geschah. Ihr Herz war verstockt. Sie fuhren auf das Ufer zu, kamen nach Genezareth und legten dort an. Als sie aus dem Boot stiegen, erkannte man ihn sogleich. Die Menschen eilten durch die ganze Gegend und brachten die Kranken auf Liegen zu ihm, sobald sie hörten, wo er war. Und immer, wenn er in ein Dorf oder eine Stadt oder zu einem Gehöft kam, trug man die Kranken auf die Straßen hinaus und bat ihn, er möge sie wenigstens den Saum seines Gewandes berühren lassen. Und alle, die ihn berührten, wurden geheilt.

Siebtes Kapitel. Die Pharisäer und einige Schriftgelehrte, die aus Jerusalem gekommen waren, versammelten sich bei Jesus. Sie sahen, dass einige seiner Jünger ihr Brot mit unreinen, das heißt mit ungewaschenen Händen aßen. Die Pharisäer essen nämlich wie alle Juden nur, wenn sie vorher mit einer Handvoll Wasser die Hände gewaschen haben. So halten sie an der Überlieferung der Alten fest. Auch wenn sie vom Markt kommen, essen sie nicht, ohne sich vorher zu waschen. Noch viele andere überlieferte Vorschriften halten sie ein, wie das Abspülen von Bechern, Krügen und Kesseln. Die Pharisäer und die Schriftgelehrten fragten ihn also: »Warum halten sich deine Jünger nicht an die Überlieferung der Alten, sondern essen ihr Brot mit unreinen Händen?« Er antwortete ihnen: »Der Prophet Jesaja hatte recht mit dem, was er über euch Heuchler sagte, wie geschrieben steht: Dieses Volk ehrt mich mit den Lippen, sein Herz aber ist weit weg von mir. Vergeblich verehren sie mich, was sie lehren, sind Satzungen von Menschen. Ihr gebt Gottes Gebot preis und haltet euch an die Überlieferung der Menschen.« Und weiter sagte Jesus: »Sehr geschickt setzt ihr Gottes Gebot außer Kraft, um eure eigene Überlieferung aufzurichten. Denn Mose hat gesagt: Ehre deinen Vater und deine Mutter, und wer Vater oder Mutter schmäht, soll mit dem Tod bestraft werden. Ihr aber lehrt: Wenn einer zu seinem Vater oder seiner Mutter sagt: Korban, das heißt Weihgeschenk sei, was du von mir als Unterstützung erhalten solltest, dann lasst ihr ihn nichts mehr für Vater oder Mutter tun. So setzt ihr durch eure eigene Überlieferung Gottes Wort außer Kraft, und ähnlich handelt ihr in vielen Fällen.« Dann rief er die Leute wieder zu sich und sagte: »Hört mir alle zu und begreift, was ich sage. Nichts, was von außen in den Menschen hineinkommt, kann ihn unrein machen, sondern was aus dem Menschen herauskommt, das macht ihn unrein.« Er verließ die Menge und ging in ein Haus. Da fragten ihn seine Jünger nach dem Sinn dieses rätselhaften Wortes. Er antwortete ihnen: »Begreift auch ihr nicht? Versteht ihr nicht, dass das, was von außen in den Menschen hineinkommt, ihn nicht unrein machen kann? Denn es gelangt ja nicht in sein Herz, sondern in den Magen und wird wieder ausgeschieden.« Damit erklärte Jesus alle Speisen für rein. Weiter sagte er: »Was aus dem Menschen herauskommt, das macht ihn unrein. Denn von innen, aus dem Herzen der Menschen, kommen die bösen Gedanken: Unzucht, Diebstahl, Mord, Ehebruch, Habgier, Bosheit, Hinterlist, Ausschweifung, Neid, Lästerung, Hochmut und Unvernunft. All dieses Böse kommt von innen und macht den Menschen unrein.« Jesus brach auf und zog von dort in das Gebiet von Tyrus. Er ging in ein Haus, wollte aber, dass niemand davon erfuhr. Doch es konnte nicht verborgen bleiben. Eine Frau, deren Tochter von einem unreinen Geist besessen war, hörte von ihm. Sie kam sogleich herbei und fiel ihm zu Füßen. Die Frau, von Geburt Syrophönizierin, war eine Heidin. Sie bat ihn, aus ihrer Tochter den Dämon auszutreiben. Da sagte er zu ihr: »Lasst zuerst die Kinder satt werden, denn es ist nicht recht, das Brot den Kindern wegzunehmen und den kleinen Hunden vorzuwerfen.« Sie erwiderte ihm: »Herr, aber auch die kleinen Hunde unter dem Tisch essen von den Brotkrummen der Kinder.« Er antwortete ihr: »Weil du das gesagt hast, sage ich dir, geh nach Hause, der Dämon hat deine Tochter verlassen.« Und als sie nach Hause kam, fand sie das Kind auf dem Bett liegen und sah, dass der Dämon es verlassen hatte. Jesus verließ das Gebiet von Tyros wieder und kam über Sidon an den See von Galiläa, mitten in das Gebiet der Dekapolis. Da brachten sie zu ihm einen,
der taub war und stammelte, und baten ihn, er möge ihm die Hand auflegen. Er nahm ihn beiseite, von der Menge weg, legte ihm die Finger in die Ohren und berührte dann die Zunge des Mannes mit Speichel. Danach blickte er zum Himmel auf, seufzte und sagte zu ihm, Ephata, das heißt, öffne dich. Sogleich öffneten sich seine Ohren, seine Zunge wurde von ihrer Fessel befreit und er konnte richtig reden. Jesus verbot ihnen, jemandem davon zu erzählen. Doch je mehr er es ihnen verbot, desto mehr verkündeten sie es. Sie staunten über alle Maßen und sagten, er hat alles gut gemacht. Er macht, dass die Tauben hören und die Stummen sprechen.

Achtes Kapitel. In jenen Tagen waren wieder einmal viele Menschen um Jesus versammelt. Da sie nichts zu essen hatten, rief er die Jünger zu sich und sagte: »Ich habe Mitleid mit diesen Menschen. Sie sind schon 3 Tage bei mir und haben nichts mehr zu essen. Wenn ich sie hungrig nach Hause schicke, werden sie auf dem Weg zusammenbrechen, denn einige von ihnen sind von weit her gekommen.« Seine Jünger antworteten ihm: »Woher könnte jemand diese hier in der Wüste mit Broten sättigen?« Er fragte sie: »Wie viele Brote habt ihr?« Sie antworteten: 7. Da forderte er die Leute auf, sich auf den Boden zu setzen. Dann nahm er die 7 Brote, sprach das Dankgebet, brach die Brote und gab sie seinen Jüngern zum Verteilen. Und die Jünger teilten sie an die Leute aus. Sie hatten auch noch ein paar Fische bei sich. Jesus segnete sie und ließ auch sie austeilen. Die Leute aßen und wurden satt. Und sie hoben die Überreste der Brotstücke auf, 7 Körbe voll. Es waren etwa 4000 Menschen beisammen. Danach schickte er sie nach Hause. Gleich darauf stieg er mit seinen Jüngern ins Boot und fuhr in das Gebiet von Dalmanuta. Da kamen die Pharisäer und begannen ein Streitgespräch mit ihm. Sie forderten von ihm ein Zeichen vom Himmel, um ihn zu versuchen. Da seufzte er im Geist auf und sagte: »Was fordert diese Generation ein Zeichen? Amen, ich sage euch, dieser Generation wird niemals ein Zeichen gegeben werden.« Und er verließ sie, stieg in das Boot und fuhr ans andere Ufer. Die Jünger hatten vergessen, Brote mitzunehmen. Nur ein einziges hatten sie im Boot dabei. Und er warnte sie: »Gebt Acht, hütet euch vor dem Sauerteig der Pharisäer und dem Sauerteig des Herodes.« Sie aber machten sich Gedanken, weil sie keine Brote bei sich hatten. Als er das merkte, sagte er zu ihnen: »Was macht ihr euch darüber Gedanken, dass ihr keine Brote habt? Begreift und versteht ihr immer noch nicht? Ist denn euer Herz verstockt? Habt ihr denn keine Augen, um zu sehen, und keine Ohren, um zu hören? Erinnert ihr euch nicht, als ich die 5 Brote für die 5000 brach, wie viele Körbe voll Brotstücke habt ihr da aufgehoben?« Sie antworteten ihm: 12. »Und als ich die 7 Brote für die 4000 brach, wie viele Körbe voll habt ihr da aufgehoben?« Sie antworteten: 7. Da sagte er zu ihnen: »Versteht ihr immer noch nicht?« Sie kamen nach Bethsaida. Da brachte man einen Blinden zu Jesus und bat ihn, er möge ihn berühren. Er nahm den Blinden bei der Hand, führte ihn vor das Dorf hinaus, bestrich seine Augen mit Speichel, legte ihm die Hände auf und fragte ihn: »Siehst du etwas?« Der Mann blickte auf und sagte: »Ich sehe Menschen, denn ich sehe etwas, das wie Bäume aussieht und umhergeht.« Da legte er ihm nochmals die Hände auf die Augen. Nun sah der Mann deutlich. Er war wiederhergestellt und konnte alles ganz genau sehen. Jesus schickte ihn nach Hause und sagte: »Geh aber nicht in das Dorf hinein.« Der Weg Jesu nach Jerusalem. Jesus ging mit seinen Jüngern in die Dörfer bei Caesarea Philippi. Auf dem Weg fragte er die Jünger: »Für wen halten mich die Menschen?« Sie sagten zu ihm: »Einige für Johannes den Täufer, andere für Elia, wieder andere für sonst einen von den Propheten.« Da fragte er sie: »Ihr aber, für wen haltet ihr mich?« Simon Petrus antwortete ihm: »Du bist der Christus.« Doch er gebot ihnen, niemandem etwas über ihn zu sagen. Dann begann er, sie darüber zu belehren: »Der Menschensohn muss vieles erleiden und von den Ältesten, den Hohepriestern und den Schriftgelehrten verworfen werden. Er muss getötet werden und nach 3 Tagen auferstehen.« Und er redete mit Freimut darüber.
Da nahm ihn Petrus beiseite und begann, ihn zurechtzuweisen. Jesus aber wandte sich um, sah seine Jünger an und wies Petrus mit den Worten zurecht: »Tritt hinter mich, du Satan, denn du hast nicht das im Sinn, was Gott will, sondern was die Menschen wollen.« Er rief die Volksmenge und seine Jünger zu sich und sagte: »Wenn einer hinter mir hergehen will, verleugne er sich selbst, nehme sein Kreuz auf sich und folge mir nach. Denn wer sein Leben retten will, wird es verlieren. Wer aber sein Leben um meinetwillen und um des Evangeliums willen verliert, wird es retten. Was nützt es einem Menschen, wenn er die ganze Welt gewinnt, dabei aber sein Leben einbüßt? Um welchen Preis könnte ein Mensch sein Leben zurückkaufen? Denn wer sich vor dieser treulosen und sündigen Generation meiner und meiner Worte schämt, dessen wird sich auch der Menschensohn schämen, wenn er mit den heiligen Engeln in der Herrlichkeit seines Vaters kommt.

Neuntes Kapitel. Und er sagte zu ihnen: Amen, ich sage euch, von denen, die hier stehen, werden einige den Tod nicht schmecken, bis sie gesehen haben, dass das Reich Gottes in Macht gekommen ist. 6 Tage danach nahm Jesus Petrus, Jakobus und Johannes beiseite und führte sie auf einen hohen Berg, aber nur sie allein. Und er wurde vor ihnen verwandelt. Seine Kleider wurden strahlend weiß, so weiß, wie sie auf Erden kein Bleicher machen kann. Da erschien ihnen Elia und mit ihm Mose, und sie redeten mit Jesus. Petrus sagte zu Jesus: Rabbi, es ist gut, dass wir hier sind. Wir wollen 3 Hütten bauen, eine für dich, eine für Mose und eine für Elia. Er wusste nämlich nicht, was er sagen sollte, denn sie waren vor Furcht ganz benommen. Da kam eine Wolke und überschattete sie, und es erscholl eine Stimme aus der Wolke: Dieser ist mein geliebter Sohn, auf ihn sollt ihr hören. Als sie dann um sich blickten, sahen sie auf einmal niemanden mehr bei sich, außer Jesus. Während sie den Berg hinabstiegen, gebot er ihnen, niemandem zu erzählen, was sie gesehen hatten, bis der Menschensohn von den Toten auferstanden sei. Dieses Wort beschäftigte sie, und sie fragten einander, was das sei, von den Toten auferstehen. Da fragten sie ihn: Warum sagen die Schriftgelehrten, zuerst müsse Elia kommen? Er antwortete: Ja, Elia kommt zuerst und stellt alles wieder her. Aber warum heißt es dann vom Menschensohn in der Schrift, er werde viel leiden müssen und verachtet werden? Ich sage euch, Elia ist schon gekommen, doch sie haben mit ihm gemacht, was sie wollten, wie es in der Schrift steht. Als sie zu den anderen Jüngern zurückkamen, sahen sie eine große Menschenmenge um sie versammelt und Schriftgelehrte, die mit ihnen stritten. Sobald die Leute Jesus sahen, liefen sie in großer Erregung auf ihn zu und begrüßten ihn. Er fragte sie: Warum streitet ihr mit ihnen? Einer aus der Menge antwortete ihm: Meister, ich habe meinen Sohn zu dir gebracht. Er ist von einem stummen Geist besessen. Immer wenn der Geist ihn überfällt, wirft er ihn zu Boden, und meinem Sohn tritt Schaum vor den Mund, er knirscht mit den Zähnen und wird starr. Ich habe schon deine Jünger gebeten, den Geist auszutreiben, aber sie hatten nicht die Kraft dazu. Da sagte er zu ihnen: O du ungläubige Generation, wie lange muss ich noch bei euch sein? Wie lange muss ich euch noch ertragen? Bringt ihn zu mir. Und man führte ihn herbei. Sobald der Geist Jesus sah, zerrte er den Jungen hin und her, so dass er hinfiel und sich mit Schaum vor dem Mund auf den Boden wälzte. Jesus fragte den Vater: Wie lange hat er das schon? Der Vater antwortete: Von Kind auf. Oft hat er ihn sogar ins Feuer oder ins Wasser geworfen, um ihn umzubringen. Doch wenn du kannst, hilf uns, hab Mitleid mit uns. Jesus sagte zu ihm: Wenn du kannst, alles kann, wer glaubt. Da rief der Vater des Knaben: Ich glaube, hilf meinem Unglauben. Als Jesus sah, dass die Leute zusammenliefen, drohte er dem unreinen Geist und sagte: Ich befehle dir, du stummer und tauber Geist, verlass ihn und kehr nicht mehr in ihn zurück. Da zerrte der Geist den Knaben hin und her und verließ ihn mit lautem Geschrei. Er lag da wie tot, so dass alle Leute sagten, er ist gestorben. Jesus aber fasste ihn an der Hand und richtete ihn auf, und er erhob sich. Jesus trat in das Haus, und seine Jünger fragten ihn, als sie allein waren: Warum konnten denn wir den Dämon nicht austreiben? Er antwortete ihnen: Diese Art kann nur durch Gebet ausgetrieben werden. Sie gingen von dort weg und zogen durch Galiläa.
Er wollte aber nicht, dass jemand davon erfuhr, denn er belehrte seine Jünger und sagte zu ihnen: Der Menschensohn wird in die Hände von Menschen ausgeliefert, und sie werden ihn töten. Doch 3 Tage nach seinem Tod wird er auferstehen. Aber sie verstanden das Wort nicht, fürchteten sich jedoch, ihn zu fragen. Sie kamen nach Kapharnaum. Als er dann im Haus war, fragte er sie: Worüber habt ihr auf dem Weg gesprochen? Sie schwiegen, denn sie hatten auf dem Weg miteinander darüber gesprochen, wer der Größte sei. Da setzte er sich, rief die 12 und sagte zu ihnen: Wer der Erste sein will, soll der Letzte von allen und der Diener aller sein. Und er stellte ein Kind in ihre Mitte, nahm es in seine Arme und sagte zu ihnen: Wer ein solches Kind in meinem Namen aufnimmt, der nimmt mich auf. Und wer mich aufnimmt, der nimmt nicht nur mich auf, sondern den, der mich gesandt hat. Da sagte Johannes zu ihm: Meister, wir haben gesehen, wie jemand in deinem Namen Dämonen austrieb. Und wir versuchten, ihn daran zu hindern, weil er uns nicht nachfolgt. Jesus erwiderte: Hindert ihn nicht. Keiner, der in meinem Namen eine Machttat vollbringt, kann so leicht schlecht von mir reden. Denn wer nicht gegen uns ist, der ist für uns. Wer euch auch nur einen Becher Wasser zu trinken gibt, weil ihr zu Christus gehört, amen, ich sage euch, er wird gewiss nicht um seinen Lohn kommen. Wer einem von diesen Kleinen, die an mich glauben, Ärgernis gibt, für den wäre es besser, wenn er mit einem Mühlstein um den Hals ins Meer geworfen würde. Wenn dir deine Hand Ärgernis gibt, dann hau sie ab. Es ist besser für dich, verstümmelt in das Leben zu gelangen, als mit 2 Händen in die Hölle zu kommen, in das nie erlöschende Feuer. Und wenn dir dein Fuß Ärgernis gibt, dann hau ihn ab. Es ist besser für dich, lahm in das Leben zu gelangen, als mit 2 Füßen in die Hölle geworfen zu werden. Und wenn dir dein Auge Ärgernis gibt, dann reiß es aus. Es ist besser für dich, einäugig in das Reich Gottes zu kommen, als mit 2 Augen in die Hölle geworfen zu werden, wo ihr Wurm nicht stirbt und das Feuer nicht erlischt. Denn jeder wird mit Feuer gesalzen werden. Das Salz ist etwas Gutes. Wenn das Salz die Kraft zum Salzen verliert, womit wollt ihr ihm seine Würze wiedergeben? Habt Salz in euch und haltet Frieden untereinander.

Zehntes Kapitel. Von dort brach Jesus auf und kam nach Judäa und in das Gebiet jenseits des Jordan. Wieder versammelten sich viele Leute bei ihm, und er lehrte sie, wie er es gewohnt war. Da kamen Pharisäer zu ihm und fragten: Ist es einem Mann erlaubt, seine Frau aus der Ehe zu entlassen? Damit wollten sie ihn versuchen. Er antwortete ihnen: Was hat euch Mose vorgeschrieben? Sie sagten: Mose hat gestattet, eine Scheidungsurkunde auszustellen und die Frau aus der Ehe zu entlassen. Jesus entgegnete ihnen: Nur weil ihr so hartherzig seid, hat er euch dieses Gebot gegeben. Am Anfang der Schöpfung aber hat Gott sie männlich und weiblich erschaffen. Darum wird der Mann Vater und Mutter verlassen, und die zwei werden ein Fleisch sein. Sie sind also nicht mehr zwei, sondern ein Fleisch. Was aber Gott verbunden hat, das darf der Mensch nicht trennen. Zu Hause befragten ihn die Jünger noch einmal darüber. Er antwortete ihnen: Wer seine Frau aus der Ehe entlässt und eine andere heiratet, begeht ihr gegenüber Ehebruch. Und wenn sie ihren Mann aus der Ehe entlässt und einen anderen heiratet, begeht sie Ehebruch. Da brachte man Kinder zu ihm, damit er sie berühre. Die Jünger aber wiesen die Leute zurecht. Als Jesus das sah, wurde er unwillig und sagte zu ihnen: Lasst die Kinder zu mir kommen, hindert sie nicht daran. Denn solchen wie ihnen gehört das Reich Gottes. Amen, ich sage euch, wer das Reich Gottes nicht so annimmt wie ein Kind, der wird nicht hineinkommen. Und er nahm die Kinder in seine Arme, dann legte er ihnen die Hände auf und segnete sie. Als Jesus sich wieder auf den Weg machte, lief ein Mann auf ihn zu, fiel vor ihm auf die Knie und fragte ihn: Guter Meister, was muss ich tun, um das ewige Leben zu erben? Jesus antwortete: Warum nennst du mich gut? Niemand ist gut, außer der eine Gott. Du kennst doch die Gebote. Du sollst nicht töten, du sollst nicht die Ehe brechen, du sollst nicht stehlen, du sollst nicht falsch aussagen, du sollst keinen Raub begehen, ehre deinen Vater und deine Mutter. Er erwiderte ihm: Meister, alle diese Gebote habe ich von Jugend an befolgt. Da sah ihn Jesus an, umarmte ihn und sagte: Eines fehlt dir noch. Geh, verkaufe, was du hast, gib es den Armen, und du wirst einen Schatz im Himmel haben. Dann komm und folge mir nach. Der Mann aber war betrübt, als er das hörte, und ging traurig weg, denn er hatte ein großes Vermögen. Da sah Jesus seine Jünger an und sagte zu ihnen: Wie schwer ist es für Menschen, die viel besitzen, in das Reich Gottes zu kommen. Die Jünger waren über seine Worte bestürzt. Jesus aber sagte noch einmal zu ihnen: Meine Kinder, wie schwer ist es, in das Reich Gottes zu kommen? Leichter geht ein Kamel durch ein Nadelöhr, als dass ein Reicher in das Reich Gottes gelangt. Sie aber gerieten über alle Maßen außer sich vor Schrecken und sagten zueinander: Wer kann dann noch gerettet werden? Jesus sah sie an und sagte: Für Menschen ist das unmöglich, aber nicht für Gott, denn für Gott ist alles möglich. Da sagte Petrus zu ihm: Siehe, wir haben alles verlassen und sind dir nachgefolgt. Jesus antwortete: Amen, ich sage euch, jeder, der um meinetwillen und um des Evangeliums willen Haus oder Brüder, Schwestern, Mutter, Vater, Kinder oder Äcker verlassen hat, wird das Hundertfache dafür empfangen. Jetzt in dieser Zeit wird er Häuser und Brüder, Schwestern und Mütter, Kinder und Äcker erhalten, wenn auch unter Verfolgungen, und in der kommenden Welt das ewige Leben. Viele Erste werden Letzte sein und die Letzten Erste. Während sie auf dem Weg hinauf nach Jerusalem waren, ging Jesus voraus.
Die Leute wunderten sich über ihn, die ihm nachfolgten, aber hatten Angst. Da versammelte er die 12 wieder um sich und kündigte ihnen an, was ihm bevorstand. Er sagte: »Siehe, wir gehen nach Jerusalem hinauf, und der Menschensohn wird den hohen Priestern und den Schriftgelehrten ausgeliefert. Sie werden ihn zum Tode verurteilen und den Heiden ausliefern. Sie werden ihn verspotten, anspucken, geißeln und töten. Und nach 3 Tagen wird er auferstehen.« Da traten Jakobus und Johannes, die Söhne des Zebedäus, zu ihm und sagten: »Meister, wir möchten, dass du uns eine Bitte erfüllst.« Er antwortete: »Was soll ich für euch tun?« Sie sagten zu ihm: »Lass in deiner Herrlichkeit einen von uns rechts und den anderen links neben dir sitzen.« Jesus erwiderte: »Ihr wisst nicht, um was ihr bittet. Könnt ihr den Kelch trinken, den ich trinke, oder die Taufe auf euch nehmen, mit der ich getauft werde?« Sie antworteten: »Wir können es.« Da sagte Jesus zu ihnen: »Ihr werdet den Kelch trinken, den ich trinke, und die Taufe empfangen, mit der ich getauft werde. Doch den Platz zu meiner Rechten und zu meiner Linken habe nicht ich zu vergeben. Dort werden die sitzen, für die es bestimmt ist.«

sondern um zu dienen und sein Leben hinzugeben als Lösegeld für viele. Sie kamen nach Jericho. Als er mit seinen Jüngern und einer großen Menschenmenge Jericho wieder verließ, saß am Weg ein blinder Bettler, Bartimäus, der Sohn des Timäus. Sobald er hörte, dass es Jesus von Nazareth war, rief er laut: »Sohn Davids, Jesus, hab Erbarmen mit mir!« Viele befahlen ihm zu schweigen. Er aber schrie noch viel lauter: »Sohn Davids, hab Erbarmen mit mir!« Jesus blieb stehen und sagte: »Ruft ihn her!« Sie riefen den Blinden und sagten zu ihm: »Hab nur Mut, steh auf, er ruft dich!« Da warf er seinen Mantel weg, sprang auf und lief auf Jesus zu. Und Jesus fragte ihn: »Was willst du, dass ich dir tue?« Der Blinde antwortete: »Rabuni, ich möchte sehen können.« Da sagte Jesus zu ihm: »Geh, dein Glaube hat dich gerettet.« Im gleichen Augenblick konnte er sehen und er folgte Jesus auf seinem Weg nach.

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1: 11. Kapitel. Das Wirken Jesu in Jerusalem. Als sie in die Nähe von Jerusalem kamen, nach Bethphage und Bethanien am Ölberg, schickte er zwei seiner Jünger aus. Er sagte zu ihnen: Geht in das Dorf, das vor euch liegt. Gleich wenn ihr hineinkommt, werdet ihr ein Fohlen angebunden finden, auf dem noch nie ein Mensch gesessen hat. Bindet es los und bringt es her. Und wenn jemand zu euch sagt: Was tut ihr da? Dann antwortet: Der Herr braucht es. Er lässt es bald wieder zurückbringen. Da machten sie sich auf den Weg und fanden außen an einer Tür an der Straße ein Fohlen angebunden, und sie banden es los. Einige, die dabei standen, sagten zu ihnen: Wie kommt ihr dazu, das Fohlen loszubinden? Sie gaben ihnen zur Antwort, was Jesus gesagt hatte, und man ließ sie gewähren. Sie brachten das Fohlen zu Jesus, legten ihre Kleider auf das Tier, und er

setzte sich darauf. Und viele breiteten ihre Kleider auf den Weg aus, andere aber Büschel, die sie von den Feldern abgerissen hatten. Die Leute, die vor ihm hergingen und die ihm nachfolgten, riefen: »Hosanna, gesegnet sei er, der da kommt im Namen des Herrn. Gesegnet sei das Reich unseres Vaters David, das nun kommt. Hosanna in der Höhe!« Und er zog nach Jerusalem hinein in den Tempel. Nachdem er sich alles angesehen hatte, ging er spät am Abend mit den 12 nach Bethanien hinaus. Als sie am nächsten Tag Bethanien verließen, hatte er Hunger. Da sah er von Weitem einen Feigenbaum mit Blättern und ging hin, um nach Früchten zu suchen. Aber er fand nichts als Blätter, denn es war nicht die Zeit der Feigenernte. Da sagte er zu ihm: »In Ewigkeit soll niemand mehr eine Frucht von dir essen.« Und seine Jünger hörten es. Dann kamen sie nach Jerusalem. Jesus ging in den Tempel und begann, die Händler und Käufer aus dem Tempel hinauszutreiben. Er stieß die Tische der Geldwechsler und die Stände der Taubenhändler um und ließ nicht zu, dass jemand irgendetwas durch den Tempelbezirk trug. Er belehrte sie und sagte: »Heißt es nicht in der Schrift, mein Haus soll ein Haus des Gebetes für alle Völker genannt werden? Ihr aber habt daraus eine Räuberhöhle gemacht.« Die Hohepriester und die Schriftgelehrten hörten davon und suchten nach einer Möglichkeit, ihn umzubringen, denn sie fürchteten ihn, weil das Volk außer sich war vor Staunen über seine Lehre. Als es Abend wurde, verließ Jesus mit seinen Jüngern die Stadt. Als sie am nächsten Morgen an dem Feigenbaum vorbeikamen, sahen sie, dass er bis zu den Wurzeln verdorrt war. Da erinnerte sich Petrus und sagte zu Jesus: »Rabbi, sieh doch, der Feigenbaum, den du verflucht hast, ist verdorrt.« Jesus sagte zu ihnen: »Habt Glauben an Gott. Amen, ich sage euch, wenn jemand zu diesem Berg sagt: Heb dich empor und stürz dich ins Meer, und wenn er in seinem Herzen nicht zweifelt, sondern glaubt, das geschieht, was er sagt, dann wird es geschehen. Darum sage ich euch, alles, worum ihr betet und bittet, glaubt nur, dass ihr es schon erhalten habt, dann wird es euch zuteil. Und wenn ihr beten wollt und ihr habt einem anderen etwas vorzuwerfen, dann vergebt ihm, damit auch euer Vater im Himmel euch eure Verfehlungen vergibt.« Sie kamen wieder nach Jerusalem. Als er im Tempel umherging, kamen die hohen Priester, die Schriftgelehrten und die Ältesten zu ihm und fragten ihn: »In welcher Vollmacht tust du das? Wer hat dir diese Vollmacht gegeben, das zu tun?« Jesus sagte zu ihnen: »Ich will euch eine Frage stellen. Antwortet mir, dann werde ich euch sagen, in welcher Vollmacht ich das tue. Stammte die Taufe des Johannes vom Himmel oder von den Menschen? Antwortet mir.« Da überlegten sie und sagten zueinander: »Wenn wir antworten vom Himmel, so wird er sagen: Warum habt ihr ihm dann nicht geglaubt? Sollen wir also antworten von den Menschen?« Sie fürchteten sich aber vor den Leuten, denn alle hielten Johannes wirklich für einen Propheten. Darum antworteten sie Jesus: »Wir wissen es nicht.« Jesus erwiderte: »Dann sage auch ich euch nicht, in welcher Vollmacht ich das tue.«

Zwölftes Kapitel. Jesus begann zu ihnen in Gleichnissen zu reden. Ein Mann legte einen Weinberg an, zog ringsherum einen Zaun, hob eine Kelter aus und baute einen Turm. Dann verpachtete er den Weinberg an Winzer und reiste in ein anderes Land. Als nun die Zeit dafür gekommen war, schickte er einen Knecht zu den Winzern, um bei ihnen seinen Anteil an den Früchten des Weinbergs holen zu lassen. Sie aber packten und prügelten ihn und jagten ihn mit leeren Händen fort. Darauf schickte er einen anderen Knecht zu ihnen, und ihn schlugen sie auf den Kopf und entehrten ihn. Als er einen dritten schickte, brachten sie ihn um. Ähnlich erging es vielen anderen. Die einen wurden geprügelt, die anderen umgebracht. Schließlich blieb ihm nur noch einer, sein geliebter Sohn. Ihn sandte er als Letzten zu ihnen, denn er dachte, vor meinem Sohn werden sie Achtung haben. Die Winzer aber sagten zueinander, »Das ist der Erbe. Auf, wir wollen ihn umbringen, dann gehört sein Erbe uns.« Und sie packten ihn und brachten ihn um und warfen ihn aus dem Weinberg hinaus. Was wird nun der Besitzer des Weinbergs tun? Er wird kommen und die Winzer vernichten und den Weinberg anderen geben. Habt ihr nicht das Schriftwort gelesen, der Stein, den die Bauleute verworfen haben, er ist zum Eckstein geworden. Vom Herrn ist das geschehen und es ist wunderbar in unseren Augen. Daraufhin hätten sie Jesus gerne verhaften lassen, aber sie fürchteten die Menge, denn sie hatten gemerkt, dass er mit diesem Gleichnis sie meinte. Da ließen sie ihn stehen und gingen weg. Einige Pharisäer und einige Anhänger des Herodes wurden zu Jesus geschickt, um ihn mit einer Frage in eine Falle zu locken. Sie kamen zu ihm und sagten, »Meister, wir wissen, dass du die Wahrheit sagst und auf niemanden Rücksicht nimmst, denn du siehst nicht auf die Person, sondern lehrst wahrhaftig den Weg Gottes. Ist es erlaubt, dem Kaiser Steuer zu zahlen oder nicht? Sollen wir sie zahlen oder nicht zahlen?« Er aber durchschaute ihre Heuchelei und sagte zu ihnen, »Warum versucht ihr mich? Bringt mir einen Denar, ich will ihn sehen.« Man brachte ihm einen. Er fragte sie, »Wessen Bild und Aufschrift ist das?« Sie antworteten ihm, »Des Kaisers.« Da sagte Jesus zu ihnen, »So gebt dem Kaiser, was dem Kaiser gehört, und Gott, was Gott gehört.« Und sie waren sehr erstaunt über ihn. Von den Sadduzäern, die behaupten, es gebe keine Auferstehung, kamen einige zu Jesus und fragten ihn, »Meister, Mose hat uns vorgeschrieben, wenn ein Mann, der einen Bruder hat, stirbt und eine Frau hinterlässt, aber kein Kind, dann soll sein Bruder die Frau nehmen und seinem Bruder Nachkommen verschaffen. Es lebten einmal 7 Brüder. Der erste nahm sich eine Frau, und als er starb, hinterließ er keine Nachkommen. Da nahm sie der zweite, auch er starb, ohne Nachkommen zu hinterlassen, und ebenso der dritte. Keiner der 7 hatte Nachkommen. Als letzte von allen starb die Frau. Wessen Frau wird sie nun bei der Auferstehung sein? Alle 7 haben sie doch zur Frau gehabt.« Jesus sagte zu ihnen, »Ihr irrt euch. Ihr kennt weder die Schrift noch die Macht Gottes. Wenn nämlich die Menschen von den Toten auferstehen, heiraten sie nicht, noch lassen sie sich heiraten, sondern sind wie Engel im Himmel. Dass aber die Toten auferstehen, habt ihr das nicht im Buch des Mose gelesen, in der Geschichte vom Dornbusch, in der Gott zu Mose spricht, ich bin der Gott Abrahams, der Gott Isaaks und der Gott Jakobs? Er ist kein Gott von Toten, sondern von Lebenden. Ihr irrt euch sehr.« Ein Schriftgelehrter hatte ihrem Streit zugehört, und da er bemerkt hatte, wie treffend Jesus ihnen antwortete, ging er zu ihm hin und fragte ihn, »Welches Gebot ist das erste von allen?« Jesus antwortete, »Das erste ist, höre Israel, der Herr, unser Gott, ist der einzige Herr.
Darum sollst du den Herrn, deinen Gott, lieben mit ganzem Herzen, mit ganzer Seele, mit deinem ganzen Denken und mit deiner ganzen Kraft. Als zweites kommt hinzu, du sollst deinen Nächsten lieben wie dich selbst. Kein anderes Gebot ist größer als diese beiden. Da sagte der Schriftgelehrte zu ihm, »Sehr gut, Meister, ganz richtig hast du gesagt, er allein ist der Herr, und es gibt keinen anderen außer ihm, und ihn mit ganzem Herzen, ganzem Verstand und ganzer Kraft zu lieben und den Nächsten zu lieben wie sich selbst, ist weit mehr als alle Brandopfer und anderen Opfer.« Jesus sah, dass er mit Verständnis geantwortet hatte und sagte zu ihm, »Du bist nicht fern vom Reich Gottes.« Und keiner wagte mehr, Jesus eine Frage zu stellen. Als Jesus im Tempel lehrte, sagte er, »Wie können die Schriftgelehrten behaupten, der Christus sei der Sohn Davids? Denn David hat vom Heiligen Geist erfüllt selbst gesagt, »Der Herr sprach zu meinem Herrn, setze dich mir zur Rechten, bis ich dir deine Feinde unter die Füße lege.« David selbst also nennt ihn Herr. Wie kann er dann sein Sohn sein? Es war eine große Menschenmenge versammelt und hörte ihm mit Freude zu. Er lehrte sie und sagte, »Nehmt euch in Acht vor den Schriftgelehrten. Sie gehen gern in langen Gewändern umher, lieben es, wenn man sie auf den Marktplätzen grüßt, und sie wollen in der Synagoge die Ehrensitze und bei jedem Festmahl die Ehrenplätze haben. Sie fressen die Häuser der Witwen auf und verrichten in ihrer Scheinheiligkeit lange Gebete. Umso härter wird das Urteil sein, das sie erwartet.« Als Jesus einmal dem Opferkasten gegenüber saß, sah er zu, wie die Leute Geld in den Kasten warfen. Viele Reiche kamen und gaben viel. Da kam auch eine arme Witwe und warf zwei kleine Münzen hinein. Er rief seine Jünger zu sich und sagte, »Amen, ich sage euch, diese arme Witwe hat mehr in den Opferkasten hineingeworfen als alle anderen, denn sie alle haben nur etwas von ihrem Überfluss hineingeworfen, diese Frau aber, die kaum das Nötigste zum Leben hat, sie hat alles hergegeben, was sie besaß, ihren ganzen Lebensunterhalt.«

13. Kapitel. Als Jesus den Tempel verließ, sagte einer von seinen Jüngern zu ihm: Meister, sieh, was für Steine und was für Bauten. Jesus sagte zu ihm: Siehst du diese großen Bauten? Kein Stein wird hier auf dem anderen bleiben, der nicht niedergerissen wird. Und als er auf dem Ölberg saß, dem Tempel gegenüber, fragten ihn Petrus, Jakobus, Johannes und Andreas, die mit ihm allein waren: Sag uns, wann wird das geschehen und was ist das Zeichen, dass dies alles sich vollenden soll? Jesus sagte zu ihnen: Gebt Acht, dass euch niemand irreführt. Viele werden unter meinem Namen auftreten und sagen: Ich bin es. Und sie werden viele irreführen. Wenn ihr von Kriegen hört und von Kriegsgerüchten, lasst euch nicht erschrecken. Das muss geschehen. Es ist aber noch nicht das Ende. Denn Volk wird sich gegen Volk und Reich gegen Reich erheben. Und an vielen Orten wird es Erdbeben und Hungersnöte geben. Doch das ist erst der Anfang der Wehen. Ihr aber gebt Acht auf euch selbst. Man wird euch um meinetwillen an die Gerichte ausliefern, in den Synagogen misshandeln und vor Statthalter und Könige stellen, ihnen zum Zeugnis. Allen Völkern muss zuerst das Evangelium verkündet werden. Und wenn man euch abführt und ausliefert, macht euch nicht im Voraus Sorgen, was ihr reden sollt, sondern was euch in jener Stunde eingegeben wird, das sagt. Denn nicht ihr werdet dann reden, sondern der Heilige Geist. Brüder werden einander dem Tod ausliefern und Väter ihre Kinder, und die Kinder werden sich gegen ihre Eltern auflehnen und sie in den Tod schicken. Und ihr werdet um meines Namens willen von allen gehasst werden. Wer aber bis zum Ende standhaft bleibt, der wird gerettet werden. Wenn ihr aber den Gräuel der Verwüstung an dem Ort seht, wo er nicht stehen darf, der Leser begreife, dann sollen die Bewohner von Judäa in die Berge fliehen. Wer gerade auf dem Dach ist, soll nicht hinabsteigen und hineingehen, um etwas aus seinem Haus zu holen. Und wer auf dem Feld ist, soll nicht zurückkehren, um seinen Mantel zu holen. Weh aber den Frauen, die in jenen Tagen schwanger sind oder ein Kind stillen. Betet darum, dass es nicht im Winter geschieht. Denn jene Tage werden eine Drangsal sein, wie es sie nie gegeben hat, von Anfang der Schöpfung, die Gott geschaffen hat bis heute und wie es auch keine mehr geben wird. Und wenn der Herr die Tage nicht verkürzt hätte, dann würde kein Mensch gerettet. Aber um seiner Auserwählten willen hat er die Tage verkürzt. Wenn dann jemand zu euch sagt: Seht, hier ist der Christus, oder seht, dort ist er, so glaubt es nicht. Denn es wird mancher falsche Christus und mancher falsche Prophet auftreten, und sie werden Zeichen und Wunder wirken, um, wenn möglich, die Auserwählten irre zu führen. Ihr aber, gebt Acht, ich habe euch alles vorausgesagt. Aber in jenen Tagen nach jener Drangsal wird die Sonne verfinstert werden und der Mond wird nicht mehr scheinen. Die Sterne werden vom Himmel fallen, und die Kräfte des Himmels werden erschüttert werden. Dann wird man den Menschensohn in Wolken kommen sehen, mit großer Kraft und Herrlichkeit. Und er wird die Engel aussenden und die von ihm Auserwählten aus allen vier Windrichtungen zusammenführen, vom Ende der Erde bis zum Ende des Himmels. Lernt etwas aus dem Vergleich mit dem Feigenbaum. Sobald seine Zweige saftig werden und Blätter treiben, erkennt ihr, dass der Sommer nahe ist. So erkennt auch ihr, wenn ihr das geschehen seht, dass er nahe vor der Tür ist. Amen, ich sage euch, diese Generation wird nicht vergehen, bis das alles geschieht. Himmel und Erde werden vergehen, aber meine Worte werden nicht vergehen. Doch jenen Tag und jene Stunde kennt niemand, auch nicht die Engel im Himmel, nicht einmal der Sohn, sondern nur der Vater. Gebt Acht und bleibt wach, denn ihr wisst nicht, wann die Zeit da ist. Es ist wie mit einem Mann, der sein Haus verließ, um auf Reisen zu gehen.
Er übertrug die Vollmacht seinen Knechten, jedem eine bestimmte Aufgabe. Dem Türhüter befahl er, wachsam zu sein. Seid also wachsam, denn ihr wisst nicht, wann der Hausherr kommt, ob am Abend oder um Mitternacht, ob beim Hahnenschrei oder erst am Morgen. Er soll euch, wenn er plötzlich kommt, nicht schlafend antreffen. Was ich aber euch sage, das sage ich allen. Seid wachsam.

14. Kapitel Passion und Erweckung Jesu. Es war 2 Tage vor dem Pascha und dem Fest der ungesäuerten Brote. Die Hohepriester und die Schriftgelehrten suchten nach einer Möglichkeit, Jesus mit List in ihre Gewalt zu bringen, um ihn zu töten. Sie sagten aber, ja, nicht am Fest, damit es im Volk keinen Aufruhr gibt. Als Jesus in Bethanien im Haus Simons, des Aussätzigen, zu Tisch war, kam eine Frau mit einem Alabastergefäß voll echtem, kostbarem Nardenöl, zerbrach es und goss das Öl über sein Haupt. Einige aber wurden unwillig und sagten zueinander, wozu diese Verschwendung? Man hätte das Öl um mehr als 300 Denare verkaufen und das Geld den Armen geben können. Und sie fuhren die Frau heftig an. Jesus aber sagte, hört auf, warum lasst ihr sie nicht in Ruhe? Sie hat ein gutes Werk an mir getan. Denn die Armen habt ihr immer bei euch und ihr könnt ihnen Gutes tun, so oft ihr wollt. Mich aber habt ihr nicht immer. Sie hat getan, was sie konnte. Sie hat im Voraus meinen Leib für das Begräbnis gesalbt. Amen, ich sage euch, auf der ganzen Welt, wo das Evangelium verkündet wird, wird man auch erzählen, was sie getan hat, zu ihrem Gedächtnis. Judas Iskariot, einer der 12, ging zu den Hohepriestern. Er wollte Jesus an sie ausliefern. Als sie das hörten, freuten sie sich und versprachen, ihm Geld dafür zu geben. Von da an suchte er nach einer günstigen Gelegenheit, ihn auszuliefern. Am 1. Tag des Festes der ungesäuerten Brote, an dem man das Paschalamm zu schlachten pflegte, sagten die Jünger zu Jesus, »Wo sollen wir das Paschamahl für dich vorbereiten?« Da schickte er 2 seiner Jünger voraus und sagte zu ihnen, »Geht in die Stadt, dort wird euch ein Mensch begegnen, der einen Wasserkrug trägt. Folgt ihm, bis er in ein Haus hineingeht. Dann sagt zu dem Herrn des Hauses, der Meister lässt dich fragen, wo ist der Raum, in dem ich mit meinen Jüngern das Paschalamm essen kann? Und der Hausherr wird euch einen großen Raum im Obergeschoss zeigen, der schon für das Festmahl hergerichtet und mit Polstern ausgestattet ist. Dort bereitet alles für uns vor.« Die Jünger machten sich auf den Weg und kamen in die Stadt. Sie fanden alles so, wie er es ihnen gesagt hatte, und bereiteten das Paschamahl vor. Als es Abend wurde, kam Jesus mit den 12. Während sie nun zu Tisch waren und aßen, sagte Jesus, »Amen, ich sage euch, einer von euch wird mich ausliefern, einer, der mit mir isst.« Da wurden sie traurig, und einer nach dem anderen fragte ihn, »Doch nicht etwa ich?« Er sagte zu ihnen, »Einer von euch 12, der mit mir in dieselbe Schüssel eintunkt. Der Menschensohn muss zwar seinen Weg gehen, wie die Schrift über ihn sagt, doch weh dem Menschen, durch den der Menschensohn ausgeliefert wird. Für ihn wäre es besser, wenn er nie geboren wäre.« Während des Mahles nahm er das Brot und sprach den Lobpreis. Dann brach er das Brot, reichte es ihnen und sagte, »Nehmt, das ist mein Leib.« Dann nahm er den Kelch, sprach das Dankgebet, gab ihn den Jüngern und sie tranken alle daraus. Und er sagte zu ihnen, »Das ist mein Blut des Bundes, das für viele vergossen wird.« Amen, ich sage euch, ich werde nicht mehr von der Frucht des Weinstocks trinken, bis zu dem Tag, an dem ich von Neuem davon trinke, im Reich Gottes. Nach dem Lobgesang gingen sie zum Ölberg hinaus. Da sagte Jesus zu ihnen, ihr werdet alle Anstoß nehmen, denn in der Schrift steht, ich werde den Hirten erschlagen, dann werden sich die Schafe zerstreuen. Aber nach meiner Auferstehung werde ich euch nach Galiläa vorausgehen. Da sagte Petrus zu ihm, auch wenn alle Anstoß nehmen, ich nicht. Jesus sagte zu ihm, Amen, ich sage dir, heute, in dieser Nacht, ehe der Hahn 2-mal kräht,
wirst du mich dreimal verleugnen. Petrus aber beteuerte, und wenn ich mit dir sterben müsste, ich werde dich nie verleugnen. Das Gleiche sagten auch alle anderen. Sie kamen zu einem Grundstück, das Gethsemane heißt, und er sagte zu seinen Jüngern, setzt euch hier, während ich bete. Und er nahm Petrus, Jakobus und Johannes mit sich. Da ergriff ihn Furcht und Angst, und er sagte zu ihnen, meine Seele ist zu Tode betrübt, bleibt hier und wacht. Und er ging ein Stück weiter, warf sich auf die Erde nieder und betete, dass die Stunde, wenn möglich, an ihm vorübergehe. Er sprach, aber, Vater, alles ist dir möglich. Nimm diesen Kelch von mir, aber nicht, was ich will, sondern was du willst. Und er ging zurück und fand sie schlafend. Da sagte er zu Petrus, Simon, du schläfst? Konntest du nicht einmal eine Stunde wach bleiben? Wacht und betet, damit ihr nicht in Versuchung geratet. Der Geist ist willig, aber das Fleisch ist schwach. Und er ging wieder weg und betete mit den gleichen Worten. Als er zurückkam, fand er sie wieder schlafend, denn die Augen waren ihnen zugefallen, und sie wussten nicht, was sie ihm antworten sollten. Und er kam zum dritten Mal und sagte zu ihnen, schlaft ihr immer noch und ruht euch aus? Es ist genug. Die Stunde ist gekommen. Siehe, jetzt wird der Menschensohn in die Hände der Sünder ausgeliefert. Steht auf, wir wollen gehen. Siehe, der mich ausliefert, ist da. Noch während er redete, kam Judas, einer der Zwölf, mit einer Schar von Männern, die mit Schwertern und Knüppeln bewaffnet waren. Sie waren von den Hohepriestern, den Schriftgelehrten und den Ältesten geschickt worden. Der ihn auslieferte, hatte mit ihnen ein Zeichen verabredet und gesagt, »Der, den ich küssen werde, der ist es. Nehmt ihn fest, führt ihn sicher ab.« Und als er kam, ging er sogleich auf Jesus zu und sagte, »Rabbi«, und er küsste ihn. Da legten sie Hand an ihn und nahmen ihn fest. Einer von denen, die dabei standen, zog das Schwert, schlug auf den Diener des Hohepriesters ein und hieb ihm das Ohr ab. Da sagte Jesus zu ihnen, »Wie gegen einen Räuber seid ihr mit Schwertern und Knüppeln ausgezogen, um mich festzunehmen?« Tag für Tag war ich bei euch im Tempel und lehrte, und ihr habt mich nicht verhaftet. Aber so mussten die Schriften erfüllt werden. Da verließen ihn alle und flohen. Ein junger Mann aber, der nur mit einem leinenen Tuch bekleidet war, wollte ihm nachfolgen. Da packten sie ihn. Er aber ließ das Tuch fallen und lief nackt davon. Darauf führten sie Jesus zum Hohepriester, und es versammelten sich alle Hohepriester und Ältesten und Schriftgelehrten. Petrus aber war Jesus von Weitem bis in den Hof des Hohepriesters gefolgt. Nun saß er dort bei den Dienern und wärmte sich am Feuer. Die Hohepriester und der ganze Hohe Rat bemühten sich um Zeugenaussagen gegen Jesus, um ihn zum Tode verurteilen zu können. Sie fanden aber nichts. Viele machten zwar falsche Aussagen gegen ihn, aber die Aussagen stimmten nicht überein. Einige der falschen Zeugen, die gegen ihn auftraten, behaupteten, »Wir haben ihn sagen hören, ich werde diesen von Menschenhand gemachten Tempel niederreißen und in 3 Tagen einen anderen aufbauen, der nicht von Menschenhand gemacht ist.« Aber auch in diesem Fall stimmten die Aussagen nicht überein. Da stand der Hohepriester auf, trat in die Mitte und fragte Jesus, »Willst du denn nichts sagen zu dem, was diese Leute gegen dich vorbringen?« Er aber schwieg und gab keine Antwort. Da wandte sich der Hohepriester nochmals an ihn und fragte, »Bist du der Christus, der Sohn des Hochgelobten?« Jesus sagte, »Ich bin es.«
Und ihr werdet den Menschensohn zur Rechten der Macht sitzen und mit den Wolken des Himmels kommen sehen. Da zerriss der Hohepriester sein Gewand und rief, »Wozu brauchen wir noch Zeugen? Ihr habt die Gotteslästerung gehört. Was ist eure Meinung?« Und sie fällten einstimmig das Urteil, »Er ist des Todes schuldig.« Und einige spuckten ihn an, verhüllten sein Gesicht, schlugen ihn und riefen, »Zeig, dass du ein Prophet bist!« Auch die Diener schlugen ihn ins Gesicht. Als Petrus unten im Hof war, kam eine von den Mägden des Hohepriesters. Sie sah, wie Petrus sich wärmte, blickte ihn an und sagte, »Auch du warst mit diesem Jesus aus Nazareth zusammen.« Doch er leugnete und sagte, »Ich weiß nicht und verstehe nicht, wovon du redest.« Dann ging er in den Vorhof hinaus. Als die Magd ihn dort bemerkte, sagte sie zu denen, die dabei standen, noch einmal, »Der gehört zu ihnen.« Er aber leugnete wieder. Wenig später sagten die Leute, die dort standen, von Neuem zu Petrus, »Du gehörst wirklich zu ihnen, du bist doch auch ein Galiläer.« Da fing er an zu fluchen und zu schwören, »Ich kenne diesen Menschen nicht, von dem ihr redet.« Gleich darauf krähte der Hahn zum zweiten Mal, und Petrus erinnerte sich an das Wort, das Jesus zu ihm gesagt hatte, »Ehe der Hahn zweimal kräht, wirst du mich dreimal verleugnen.« Und er begann zu weinen.

15. Kapitel. Gleich in der Frühe fassten die Hohepriester, die Ältesten und die Schriftgelehrten, also der ganze Hohe Rat, über Jesus einen Beschluss. Sie ließen ihn fesseln und abführen und lieferten ihn Pilatus aus. Pilatus fragte ihn: »Bist du der König der Juden?« Er antwortete ihm: »Du sagst es.« Die Hohepriester brachten viele Anklagen gegen ihn vor. Da wandte sich Pilatus wieder an ihn und fragte: »Willst du denn nichts dazu sagen? Sieh doch, wie viele Anklagen sie gegen dich vorbringen.« Jesus aber gab keine Antwort mehr, so dass Pilatus sich wunderte. Jeweils zum Fest ließ Pilatus einen Gefangenen frei, den sie sich ausbitten durften. Damals saß gerade ein Mann namens Barabbas im Gefängnis, zusammen mit anderen Aufrührern, die bei einem Aufstand einen Mord begangen hatten. Die Volksmenge zog zu Pilatus hinauf und verlangte, ihnen die gleiche Gunst zu gewähren wie sonst. Pilatus fragte sie: »Wollt ihr, dass ich euch den König der Juden freilasse?« Er merkte nämlich, dass die Hohepriester Jesus nur aus Neid an ihn ausgeliefert hatten. Die Hohepriester aber wiegelten die Menge auf, lieber die Freilassung des Barabbas zu fordern. Pilatus wandte sich von Neuem an sie und fragte: »Was soll ich dann mit dem tun, den ihr den König der Juden nennt?« Da schrien sie: »Kreuzige ihn!« Pilatus entgegnete: »Was hat er denn für ein Verbrechen begangen?« Sie aber schrien noch lauter: »Kreuzige ihn!« Darauf ließ Pilatus, um die Menge zufriedenzustellen, Barabbas frei. Jesus lieferte er, nachdem er ihn hatte geißeln lassen, zur Kreuzigung aus. Die Soldaten führten ihn ab in den Hof hinein, der Prätorium heißt, und riefen die ganze Kohorte zusammen. Dann legten sie ihm einen Purpurmantel um und flochten einen Dornenkranz. Den setzten sie ihm auf und grüßten ihn: »Sei gegrüßt, König der Juden!« Sie schlugen ihm mit einem Stock auf den Kopf und spuckten ihn an, beugten die Knie und huldigten ihm. Nachdem sie so ihren Spott mit ihm getrieben hatten, nahmen sie ihm den Purpurmantel ab und zogen ihm seine eigenen Kleider wieder an. Dann führten sie Jesus hinaus, um ihn zu kreuzigen. Einen Mann, der gerade vom Feld kam, Simon von Cyrene, den Vater des Alexander und des Rufus, zwangen sie, sein Kreuz zu tragen. Und sie brachten Jesus an einen Ort namens Golgotha, das heißt übersetzt Schädelhöhe. Dort reichten sie ihm Wein, der mit Myrrhe gewürzt war. Er aber nahm ihn nicht. Dann kreuzigten sie ihn. Sie verteilten seine Kleider, indem sie das Los über sie warfen, wer was bekommen sollte. Es war die dritte Stunde, als sie ihn kreuzigten. Und eine Aufschrift gab seine Schuld an: »Der König der Juden.« Zusammen mit ihm kreuzigten sie zwei Räuber, den einen rechts von ihm, den anderen links. Die Leute, die vorbeikamen, verhöhnten ihn, schüttelten den Kopf und riefen: »Ach, du willst den Tempel niederreißen und in drei Tagen wieder aufbauen? Rette dich selbst und steig herab vom Kreuz!« Ebenso verhöhnten ihn auch die Hohepriester und die Schriftgelehrten und sagten untereinander: »Andere hat er gerettet, sich selbst kann er nicht retten. Der Christus, der König von Israel, er soll jetzt vom Kreuz herabsteigen, damit wir sehen und glauben.« Auch die beiden Männer, die mit ihm zusammengekreuzigt wurden, beschimpften ihn. Als die sechste Stunde kam, brach eine Finsternis über das ganze Land herein, bis zur neunten Stunde. Und in der neunten Stunde schrie Jesus mit lauter Stimme: »Eloi, Eloi, lema sabachthani«, das heißt übersetzt: mein Gott, warum hast du mich verlassen?« Einige von denen, die dabei standen und es hörten, sagten: »Hört, er ruft nach Elia.« Einer lief hin, tauchte einen Schwamm in Essig, steckte ihn auf ein Rohr und gab Jesus zu trinken. Dabei sagte er: »Lasst, wir wollen sehen, ob Elia kommt und ihn herabnimmt.«
Jesus aber schrie mit lauter Stimme. Dann hauchte er den Geist aus. Da riss der Vorhang im Tempel in zwei Teile, von oben bis unten. Als der Hauptmann, der Jesus gegenüberstand, ihn auf diese Weise sterben sah, sagte er: Wahrhaftig, dieser Mensch war Gottes Sohn. Auch einige Frauen sahen von Weitem zu, darunter Maria aus Magdala, Maria, die Mutter des Jakobus, dem Kleinen und Joses, sowie Salome. Sie waren Jesus schon in Galiläa nachgefolgt und hatten ihm gedient. Noch viele andere Frauen waren dabei, die mit ihm nach Jerusalem hinaufgezogen waren. Da es Rüsttag war, der Tag vor dem Sabbat, und es schon Abend wurde, ging Josef von Arimathäa, ein vornehmes Mitglied des Hohen Rats, der auch auf das Reich Gottes wartete, zu Pilatus und wagte es, um den Leichnam Jesu zu bitten. Pilatus war überrascht, als er hörte, dass Jesus schon tot sei. Er ließ den Hauptmann kommen und fragte ihn, ob Jesus bereits gestorben sei. Als er es vom Hauptmann erfahren hatte, überließ er Josef den Leichnam. Josef kaufte ein Leinentuch, nahm Jesus vom Kreuz, wickelte ihn in das Tuch und legte ihn in ein Grab, das in einen Felsen gehauen war. Dann wälzte er einen Stein vor dem Eingang des Grabes. Maria aus Magdala aber und Maria, die Mutter des Joses, beobachteten, wohin er gelegt wurde.

16. Kapitel. Als der Sabbat vorüber war, kauften Maria aus Magdala, Maria, die Mutter des Jakobus und Salome, wohlriechende Öle, um damit zum Grab zu gehen und Jesus zu salben. Am ersten Tag der Woche kamen sie in aller Frühe zum Grab, als eben die Sonne aufging. Sie sagten zueinander: »Wer könnte uns den Stein vom Eingang des Grabes wegwälzen?« Doch als sie hinblickten, sahen sie, dass der Stein schon weggewälzt war. Er war sehr groß. Sie gingen in das Grab hinein und sahen auf der rechten Seite einen jungen Mann sitzen, der mit einem weißen Gewand bekleidet war. Da erschraken sie sehr. Er aber sagte zu ihnen: »Erschreckt nicht! Ihr sucht Jesus von Nazareth, den Gekreuzigten. Er ist auferstanden, er ist nicht hier. Seht, da ist die Stelle, wohin man ihn gelegt hat. Nun aber geht und sagt seinen Jüngern und dem Petrus: Er geht euch voraus nach Galiläa, dort werdet ihr ihn sehen, wie er es euch gesagt hat.« Da verließen sie das Grab und flohen, denn Schrecken und Entsetzen hatte sie gepackt, und sie sagten niemandem etwas davon, denn sie fürchteten sich. Als Jesus am frühen Morgen des ersten Wochentages auferstanden war, erschien er zuerst Maria aus Magdala, aus der er 7 Dämonen ausgetrieben hatte. Sie ging und berichtete es denen, die mit ihm zusammen gewesen waren und die nun klagten und weinten. Als sie hörten, er lebe und sei von ihr gesehen worden, glaubten sie es nicht. Darauf erschien er in einer anderen Gestalt 2 von ihnen, als sie unterwegs waren und aufs Land gehen wollten. Auch sie gingen und berichteten es den anderen, und auch ihnen glaubte man nicht. Später erschien Jesus den 11 selbst, als sie bei Tisch waren. Er tadelte ihren Unglauben und ihre Verstocktheit, weil sie denen nicht glaubten, die ihn nach seiner Auferstehung gesehen hatten. Dann sagte er zu ihnen: »Geht hinaus in die ganze Welt und verkündet das Evangelium der ganzen Schöpfung. Wer glaubt und sich taufen lässt, wird gerettet. Wer aber nicht glaubt, wird verurteilt werden.«

Sie aber zogen aus und verkündeten überall. Der Herr stand ihnen bei und bekräftigte das Wort durch die Zeichen, die es begleiteten.

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1: Die Apostelgeschichte. Erstes Kapitel. Vorwort. Im ersten Buch, lieber Theophilus, habe ich über alles berichtet, was Jesus von Anfang an getan und gelehrt hat, bis zu dem Tag, an dem er in den Himmel aufgenommen wurde. Vorher hat er den Aposteln, die er sich durch den Heiligen Geist erwählt hatte, Weisung gegeben. Ihnen hat er nach seinem Leiden durch viele Beweise gezeigt, dass er lebt. 40 Tage hindurch ist er ihnen erschienen und hat vom Reich Gottes gesprochen. Die Kirche in Jerusalem. Beim gemeinsamen Mahl gebot er ihnen: Geht nicht weg von Jerusalem, sondern wartet auf die Verheißung des Vaters, die ihr von mir vernommen habt. Denn Johannes hat mit Wasser getauft, ihr aber werdet schon in wenigen Tagen mit dem Heiligen Geist getauft werden. Als sie nun beisammen waren, fragten sie ihn: Herr, stellst du in dieser Zeit das Reich für Israel wieder her? Er sagte zu ihnen: Euch steht es nicht zu, Zeiten und Fristen zu erfahren, die der Vater in seiner Macht festgesetzt hat. Aber ihr werdet Kraft empfangen, wenn der Heilige Geist auf euch herabkommen wird, und ihr werdet meine Zeugen sein in Jerusalem und in ganz Judäa und Samarien und bis an die Grenzen der Erde. Als er das gesagt hatte, wurde er vor ihren Augen emporgehoben, und eine Wolke nahm ihn auf und entzog ihn ihren Blicken.

Während sie unverwandt ihm nach zum Himmel emporschauten, siehe, da standen zwei Männer in weißen Gewändern bei ihnen und sagten: Ihr Männer von Galiläa, was steht ihr da und schaut zum Himmel empor? Dieser Jesus, der von euch fort in den Himmel aufgenommen wurde, wird ebenso wiederkommen, wie ihr ihn habt zum Himmel hingehen sehen. Dann kehrten sie von dem Berg, der Ölberg genannt wird und nur einen Sabbatweg von Jerusalem entfernt ist, nach Jerusalem zurück. Als sie in die Stadt kamen, gingen sie in das Obergemach hinauf, wo sie nun ständig blieben. Petrus und Johannes, Jakobus und Andreas, Philippus und Thomas, Bartholomäus und Matthäus, Jakobus, der Sohn des Alphäus, und Simon, der Zelot, sowie Judas, der Sohn des Jakobus. Sie alle verharrten dort, einmütig im Gebet, zusammen mit den Frauen und Maria, der Mutter Jesu, und seinen Brüdern. In diesen Tagen erhob sich Petrus im Kreis der Brüder, etwa 120 waren zusammengekommen, und sagte: Brüder, es musste sich das Schriftwort erfüllen, das der Heilige Geist durch den Mund Davids im Voraus über Judas gesprochen hat. Judas wurde zum Anführer derer, die Jesus gefangen nahmen. Er wurde zu uns gezählt und hatte Anteil am gleichen Dienst. Mit dem Lohn für seine Untat kaufte er sich ein Grundstück. Dann aber stürzte er vornüber zu Boden, sein Leib barst auseinander und alle seine Eingeweide quollen hervor. Das wurde allen Einwohnern von Jerusalem bekannt. Deshalb nannten sie jenes Grundstück in ihrer Sprache Hakeldamach, das heißt Blutacker. Denn es steht im Buch der Psalmen: Sein Gehöft soll veröden, niemand soll darin wohnen, und sein Amt soll ein anderer erhalten. Es ist also nötig, dass einer von den Männern, die mit uns die ganze Zeit zusammen waren, als Jesus der Herr bei uns ein- und ausging, angefangen von der Taufe durch Johannes bis zu dem Tag, an dem er von uns ging und in den Himmel aufgenommen wurde, einer von diesen muss nun zusammen mit uns Zeuge seiner Auferstehung sein. Und sie stellten zwei Männer auf, Josef, genannt Barsabas, mit dem Beinamen Justus, und Matthias. Dann beteten sie: Du, Herr, kennst die Herzen aller. Zeige, wen von diesen beiden du erwählt hast, diesen Dienst und dieses Apostelamt zu übernehmen. Denn Judas hat es verlassen und ist an den Ort gegangen, der ihm bestimmt war. Sie warfen das Los über sie. Das Los fiel auf Matthias, und er wurde den 11 Aposteln zugezählt.

Zweites Kapitel. Als der Tag des Pfingstfestes gekommen war, waren alle zusammen am selben Ort. Da kam plötzlich vom Himmel her ein Brausen, wie wenn ein heftiger Sturm daherfährt, und erfüllte das ganze Haus, in dem sie saßen. Und es erschienen ihnen Zungen wie von Feuer, die sich verteilten. Auf jeden von ihnen ließ sich eine nieder. Und alle wurden vom Heiligen Geist erfüllt und begannen, in anderen Sprachen zu reden, wie es der Geist ihnen eingab. In Jerusalem aber wohnten Juden, fromme Männer aus allen Völkern unter dem Himmel. Als sich das Getöse erhob, strömte die Menge zusammen und war ganz bestürzt, denn jeder hörte sie in seiner Sprache reden. Sie waren fassungslos vor Staunen und sagten: Seht, sind das nicht alles Galiläer, die hier reden? Wieso kann sie jeder von uns in seiner Muttersprache hören? Parther, Meder und Elamiter, Bewohner von Mesopotamien, Judäa und Kappadokien, von Pontus und der Provinz Asien, von Phrygien und Pamphylien, von Ägypten und dem Gebiet Libyens nach Kyrene hin. Auch die Römer, die sich hier aufhalten, Juden und Proselyten, Kreter und Araber, wir hören sie in unseren Sprachen Gottes große Taten verkünden. Alle gerieten außer sich und waren ratlos. Die einen sagten zueinander: Was hat das zu bedeuten? Andere aber spotteten: Sie sind vom süßen Wein betrunken. Da trat Petrus auf, zusammen mit den Elf. Er erhob seine Stimme und begann zu reden: Ihr Juden und alle Bewohner von Jerusalem, dies sollt ihr wissen, achtet auf meine Worte. Diese Männer sind nicht betrunken, wie ihr meint. Es ist ja erst die dritte Stunde am Tag, sondern jetzt geschieht, was durch den Propheten Joel gesagt worden ist. In den letzten Tagen wird es geschehen, so spricht Gott. Ich werde von meinem Geist ausgießen über alles Fleisch. Eure Söhne und eure Töchter werden prophetisch reden. Eure jungen Männer werden Visionen haben und eure Alten werden Träume haben. Auch über meine Knechte und Mägde werde ich von meinem Geist ausgießen in jenen Tagen, und sie werden prophetisch reden. Ich werde Wunder erscheinen lassen droben am Himmel und Zeichen unten auf der Erde. Blut und Feuer und qualmenden Rauch. Die Sonne wird sich in Finsternis verwandeln und der Mond in Blut, ehe der Tag des Herrn kommt, der große und herrliche Tag. Und es wird geschehen, jeder, der den Namen des Herrn anruft, wird gerettet werden. Israeliten, hört diese Worte. Jesus, den Nazoräer, einen Mann, den Gott vor euch beglaubigt hat durch Machttaten, Wunder und Zeichen, die er durch ihn in eurer Mitte getan hat. Wie ihr selbst wisst, ihn, der nach Gottes beschlossenem Willen und Vorauswissen hingegeben wurde, habt ihr durch die Hand von Gesetzlosen ans Kreuz geschlagen und umgebracht. Gott aber hat ihn von den Wehen des Todes befreit und auferweckt. Denn es war unmöglich, dass er vom Tod festgehalten wurde. David nämlich sagt über ihn: Ich hatte den Herrn beständig vor Augen, denn er steht mir zur Rechten, dass ich nicht wanke. Darum freute sich mein Herz und frohlockte meine Zunge, und auch mein Leib wird in Hoffnung wohnen. Denn du gibst meine Seele nicht der Unterwelt preis, noch lässt du deinen Frommen die Verwesung schauen. Du hast mir die Wege zum Leben gezeigt. Du wirst mich erfüllen mit Freude vor deinem Angesicht. Brüder, ich darf freimütig zu euch über den Patriarchen David reden. Er starb und wurde begraben, und sein Grabmal ist bei uns erhalten bis auf den heutigen Tag. Da er ein Prophet war und wusste, dass Gott ihm einen Eid geschworen hatte, einer von seinen Nachkommen werde auf seinem Thron sitzen, sagte er vorausschauend über die Auferstehung des Christus: Er gab ihn nicht der Unterwelt preis, und sein Leib schaute die Verwesung nicht. Diesen Jesus
hat Gott auferweckt. Dafür sind wir alle Zeugen. Zur Rechten Gottes erhöht, hat er vom Vater den verheißenen Heiligen Geist empfangen und ihn ausgegossen, wie ihr seht und hört. Denn nicht David ist zum Himmel aufgestiegen, vielmehr sagt er selbst, es sprach der Herr zu meinem Herrn, setze dich mir zur Rechten, und ich lege dir deine Feinde als Schemel unter die Füße. Mit Gewissheit erkenne also das ganze Haus Israel, Gott hat ihn zum Herrn und Christus gemacht, diesen Jesus, den ihr gekreuzigt habt. Als sie das hörten, traf es sie mitten ins Herz, und sie sagten zu Petrus und den übrigen Aposteln, was sollen wir tun, Brüder? Petrus antwortete ihnen, kehrt um, und jeder von euch lasse sich auf den Namen Jesu Christi taufen, zur Vergebung eurer Sünden. Dann werdet ihr die Gabe des Heiligen Geistes empfangen. Denn euch und euren Kindern gilt die Verheißung und all denen in der Ferne, die der Herr, unser Gott, herbeirufen wird. Mit noch vielen anderen Worten beschwor und ermahnte er sie. Lasst euch retten aus diesem verdorbenen Geschlecht. Die nun, die sein Wort annahmen, ließen sich taufen. An diesem Tag wurden ihrer Gemeinschaft etwa 3000 Menschen hinzugefügt. Sie hielten an der Lehre der Apostel fest und an der Gemeinschaft, am Brechen des Brotes und an den Gebeten. Alle wurden von Furcht ergriffen, und durch die Apostel geschahen viele Wunder und Zeichen. Und alle, die glaubten, waren an demselben Ort und hatten alles gemeinsam. Sie verkauften Hab und Gut und teilten davon allen zu, jedem so viel, wie er nötig hatte. Tag für Tag verharrten sie einmütig im Tempel, brachen in ihren Häusern das Brot und hielten miteinander Mahl in Freude und Lauterkeit des Herzens. Sie lobten Gott und fanden Gunst beim ganzen Volk. Und der Herr fügte täglich ihrer Gemeinschaft die hinzu, die gerettet werden sollten.

Drittes Kapitel. Petrus und Johannes gingen zur Gebetszeit um die neunte Stunde in den Tempel hinauf. Da wurde ein Mann hereingetragen, der von Geburt an gelähmt war. Man setzte ihn täglich an das Tor des Tempels, das man die schöne Pforte nennt. Dort sollte er bei denen, die in den Tempel gingen, um Almosen betteln. Als er nun Petrus und Johannes in den Tempel gehen sah, bat er sie um ein Almosen. Petrus und Johannes blickten ihn an und Petrus sagte: »Sieh uns an!« Da wandte er sich ihnen zu und erwartete, etwas von ihnen zu bekommen. Petrus aber sagte: »Silber und Gold besitze ich nicht. Doch was ich habe, das gebe ich dir. Im Namen Jesu Christi des Nazoräers, steh auf und geh umher.« Und er fasste ihn an der rechten Hand und richtete ihn auf. Sogleich kam Kraft in seine Füße und Gelenke. Er sprang auf, konnte stehen und ging umher. Dann ging er mit ihnen in den Tempel, lief und sprang umher und lobte Gott. Alle Leute sahen ihn umhergehen und Gott loben. Sie erkannten ihn als den, der gewöhnlich an der schönen Pforte des Tempels saß und bettelte. Und sie waren voll Verwunderung und Staunen über das, was mit ihm geschehen war. Da er sich Petrus und Johannes anschloss, lief das ganze Volk bei ihnen in der sogenannten Halle Salomos zusammen, außer sich vor Staunen. Als Petrus das sah, wandte er sich an das Volk. »Israeliten, was wundert ihr euch darüber? Was starrt ihr uns an, als hätten wir aus eigener Kraft oder Frömmigkeit bewirkt, dass dieser gehen kann? Der Gott Abrahams, Isaaks und Jakobs, der Gott unserer Väter, hat seinen Knecht Jesus verherrlicht, den ihr ausgeliefert und vor Pilatus verleugnet habt, obwohl dieser entschieden hatte, ihn freizulassen. Ihr aber habt den Heiligen und Gerechten verleugnet und die Freilassung eines Mörders erbeten. Den Urheber des Lebens habt ihr getötet. Aber Gott hat ihn von den Toten auferweckt. Dafür sind wir Zeugen, und aufgrund des Glaubens an seinen Namen hat dieser Name den Mann hier, den ihr seht und kennt, zu Kräften gebracht. Der Glaube, der durch ihn kommt, hat ihm vor euer aller Augen die volle Gesundheit geschenkt. Nun, Brüder, ich weiß, ihr habt aus Unwissenheit gehandelt, ebenso wie eure Anführer. Gott aber hat auf diese Weise erfüllt, was er durch den Mund aller Propheten im Voraus verkündet hat, dass sein Christus leiden werde. Also kehrt um und tut Buße, damit eure Sünden getilgt werden und der Herr Zeiten des Aufatmens kommen lässt und Jesus sendet als den für euch bestimmten Christus. Ihn muss freilich der Himmel aufnehmen bis zu den Zeiten der Wiederherstellung von allem, die Gott von jeher durch den Mund seiner heiligen Propheten verkündet hat. Mose hat gesagt: Einen Propheten wie mich wird euch der Herr, euer Gott, aus euren Brüdern erwecken. Auf ihn sollt ihr hören in allem, was er zu euch sagt. Jeder, der auf jenen Propheten nicht hört, wird aus dem Volk ausgemerzt werden. Und auch alle Propheten von Samuel an und alle, die später auftraten, haben diese Tage angekündigt: Ihr seid die Söhne der Propheten und des Bundes, den Gott mit euren Vätern geschlossen hat, als er zu Abraham sagte: Durch deine Nachkommenschaft sollen alle Geschlechter der Erde Segen erlangen. Für euch zuerst hat Gott seinen Knecht erweckt und gesandt, damit er euch segnet und jeden von seiner Bosheit abbringt.

Viertes Kapitel. Während sie zum Volk redeten, traten die Priester, der Tempelhauptmann und die Sadduzäer zu ihnen. Sie waren aufgebracht, weil die Apostel das Volk lehrten und in Jesus die Auferstehung von den Toten verkündeten. Und sie legten Hand an sie und hielten sie bis zum nächsten Morgen in Haft. Es war nämlich schon Abend. Viele aber von denen, die das Wort gehört hatten, wurden gläubig, und die Zahl der Männer stieg auf etwa 5000. Es geschah. Am anderen Morgen versammelten sich ihre Oberen sowie die Ältesten und die Schriftgelehrten in Jerusalem, dazu Hannas, der Hohepriester Kaiaphas, Johannes, Alexander und alle, die aus dem Geschlecht der Hohepriester stammten. Sie stellten die beiden in die Mitte und forschten sie aus. Mit welcher Kraft oder in wessen Namen habt ihr das getan? Da sagte Petrus, erfüllt vom Heiligen Geist, zu ihnen: Ihr Führer des Volkes und ihr Ältesten, wenn wir heute wegen einer guten Tat an einem kranken Menschen darüber vernommen werden, durch wen er geheilt worden ist, so sollt ihr alle und das ganze Volk Israel wissen: Im Namen Jesu Christi des Nazoräers, den ihr gekreuzigt habt und den Gott von den Toten auferweckt hat. Durch ihn steht dieser Mann gesund vor euch. Dieser Jesus ist der Stein, der von euch Bauleuten verworfen wurde, der aber zum Eckstein geworden ist, und in keinem anderen ist das Heil zu finden. Denn es ist uns Menschen kein anderer Name unter dem Himmel gegeben, durch den wir gerettet werden sollen. Als sie den Freimut des Petrus und des Johannes sahen und merkten, dass es ungebildete und einfache Leute waren, wunderten sie sich. Sie erkannten sie als Jünger Jesu, sahen aber auch, dass der Geheilte bei ihnen stand. So konnten sie nichts dagegen sagen. Sie befahlen ihnen, den Hohen Rat zu verlassen. Dann berieten sie miteinander und sagten: Was sollen wir mit diesen Leuten anfangen? Dass ein offenkundiges Zeichen durch sie geschehen ist, das ist allen Einwohnern von Jerusalem bekannt. Wir können es nicht abstreiten. Damit aber die Sache nicht weiter im Volk verbreitet wird, wollen wir ihnen unter Drohungen verbieten, je wieder in diesem Namen zu irgendeinem Menschen zu sprechen. Und sie riefen sie herein und verboten ihnen, jemals wieder im Namen Jesu zu verkünden und zu lehren. Doch Petrus und Johannes antworteten ihnen: Ob es vor Gott recht ist, mehr auf euch zu hören als auf Gott, das entscheidet selbst. Wir können unmöglich schweigen über das, was wir gesehen und gehört haben. Jene aber drohten ihnen noch mehr und ließen sie dann gehen. Denn sie sahen keine Möglichkeit, sie zu bestrafen mit Rücksicht auf das Volk, da alle Gott wegen des Geschehenen priesen. Denn der Mann, an dem das Zeichen der Heilung geschah, war über 40 Jahre alt. Nach ihrer Freilassung gingen sie zu den Iren und berichteten alles, was die Hohepriester und die Ältesten zu ihnen gesagt hatten. Als sie das hörten, erhoben sie einmütig ihre Stimme zu Gott und sprachen: Herr, du hast den Himmel, die Erde und das Meer geschaffen und alles, was sie erfüllt. Du hast durch den Mund unseres Vaters David, deines Knechtes, durch den Heiligen Geist gesagt: Warum tobten die Völker? Warum machten die Nationen nichtige Pläne? Die Könige der Erde standen auf und die Herrscher haben sich verbündet gegen den Herrn und seinen Christus. Wahrhaftig, verbündet haben sich in dieser Stadt gegen deinen heiligen Knecht Jesus, den du gesalbt hast, Herodes und Pontius Pilatus mit den Heiden und den Stämmen Israels, um alles auszuführen, was deine Hand und dein Wille im Voraus bestimmt haben, dass es geschehe. Doch jetzt, Herr, sieh auf ihre Drohungen und gib deinen Knechten mit allem Freimut, dein Wort zu verkünden. Streck deine Hand aus, damit Heilungen und Zeichen und Wunder geschehen durch den Namen deines heiligen Knechtes Jesus. Als sie gebetet hatten, bebte der Ort, an dem sie versammelt waren, und alle wurden mit dem Heiligen Geist erfüllt
und sie verkündeten freimütig das Wort Gottes. Die Menge derer, die gläubig geworden waren, war ein Herz und eine Seele. Keiner nannte etwas von dem, was er hatte, sein Eigentum, sondern sie hatten alles gemeinsam. Mit großer Kraft legten die Apostel Zeugnis ab von der Auferstehung Jesu des Herrn, und reiche Gnade ruhte auf ihnen allen. Es gab auch keinen unter ihnen, der Not litt, denn alle, die Grundstücke oder Häuser besaßen, verkauften ihren Besitz, brachten den Erlös und legten ihn den Aposteln zu Füßen. Jedem wurde davon so viel zugeteilt, wie er nötig hatte. Auch Josef, ein Levit, gebürtig aus Zypern, der von den Aposteln Barnabas, das heißt übersetzt Sohn des Trostes, genannt wurde, verkaufte einen Acker, der ihm gehörte, brachte das Geld und legte es den Aposteln zu Füßen.

Fünftes Kapitel. Ein Mann namens Hananias aber und seine Frau Saphira verkauften zusammen ein Grundstück und mit Einverständnis seiner Frau behielt er etwas von dem Erlös für sich. Er brachte nur einen Teil und legte ihn den Aposteln zu Füßen. Da sagte Petrus: Hananias, warum hat der Satan dein Herz erfüllt, dass du den Heiligen Geist belügst und von dem Erlös des Grundstücks etwas für dich behältst? Hätte es nicht dein Eigentum bleiben können und konntest du nicht auch nach dem Verkauf frei über den Erlös verfügen? Warum hast du in deinem Herzen beschlossen, so etwas zu tun? Du hast nicht Menschen belogen, sondern Gott. Als Hananias diese Worte hörte, stürzte er zu Boden und starb. Und über alle, die es hörten, kam große Furcht. Die jungen Männer standen auf, hüllten ihn ein, trugen ihn hinaus und begruben ihn. Nach etwa 3 Stunden kam seine Frau herein, ohne zu wissen, was geschehen war. Petrus fragte sie: Sag mir, habt ihr das Grundstück für so viel verkauft? Sie antwortete: Ja, für so viel. Da sagte Petrus zu ihr: Warum seid ihr übereingekommen, den Geist des Herrn auf die Probe zu stellen? Siehe, die Füße derer, die deinen Mann begraben haben, stehen vor der Tür. Auch dich wird man hinaustragen. Im selben Augenblick brach sie vor seinen Füßen zusammen und starb. Die jungen Männer kamen herein, fanden sie tot, trugen sie hinaus und begruben sie neben ihrem Mann. Da kam große Furcht über die ganze Gemeinde und über alle, die davon hörten. Durch die Hände der Apostel geschahen viele Zeichen und Wunder im Volk. Alle kamen einmütig in der Halle Salomos zusammen. Von den übrigen wagte niemand, sich ihnen anzuschließen, aber das Volk schätzte sie hoch. Immer mehr wurden im Glauben zum Herrn geführt, Scharen von Männern und Frauen. Selbst die Kranken trug man auf die Straßen hinaus und legte sie auf Betten und Liegen, damit, wenn Petrus vorüberkam, wenigstens sein Schatten auf einen von ihnen fiel. Auch aus den Städten rings um Jerusalem strömten die Leute zusammen und brachten Kranke und von unreinen Geistern Geplagte mit, und alle wurden geheilt. Da erhoben sich voll Eifersucht der Hohepriester und alle, die auf seiner Seite standen, nämlich die Partei der Sadduzäer. Und sie legten Hand an die Apostel und nahmen sie in öffentlichen Gewahrsam. Ein Engel des Herrn aber öffnete nachts die Gefängnistore, führte sie hinaus und sagte: Geht, tretet im Tempel auf und verkündet dem Volk alle Worte dieses Lebens. Sie gehorchten und gingen bei Tagesanbruch in den Tempel und lehrten. Währenddessen kam der Hohepriester mit seinen Begleitern. Sie riefen den Hohen Rat und alle Ältesten der Söhne Israels zusammen. Man schickte Boten zum Gefängnis, um die Apostel vorführen zu lassen. Die Diener gingen, fanden sie aber nicht im Gefängnis. Sie kehrten zurück und meldeten: Wir fanden das Gefängnis sorgfältig verschlossen und die Wachen vor den Toren stehen. Als wir aber öffneten, fanden wir niemanden darin. Der Tempelhauptmann und die Hohepriester waren ratlos, als sie das hörten, und wussten nicht, was nun werden sollte. Da kam jemand und meldete ihnen: Siehe, die Männer, die ihr ins Gefängnis geworfen habt, stehen im Tempel und lehren das Volk. Da ging der Tempelhauptmann mit seinen Leuten hin und holte sie. Allerdings nicht mit Gewalt, denn sie fürchteten, vom Volk gesteinigt zu werden. Man führte sie herbei und stellte sie vor den Hohen Rat. Der Hohepriester verhörte sie und sagte: Wir haben euch streng verboten, in diesem Namen zu lehren. Und siehe, ihr habt Jerusalem mit eurer Lehre erfüllt. Ihr wollt das Blut dieses Menschen über uns bringen. Petrus und die Apostel antworteten: Man muss Gott mehr gehorchen als den Menschen.
Der Gott unserer Väter hat Jesus auferweckt, den ihr ans Holz gehängt und ermordet habt. Ihn hat Gott als Anführer und Retter an seine rechte Seite erhoben, um Israel die Umkehr und Vergebung der Sünden zu schenken. Zeugen dieser Ereignisse sind wir und der Heilige Geist, den Gott allen verliehen hat, die ihm gehorchen. Als sie das hörten, gerieten sie in Zorn und beschlossen, sie zu töten. Da erhob sich beim Hohen Rat ein Pharisäer namens Gamaliel, ein beim ganzen Volk angesehener Gesetzeslehrer. Er befahl, die Apostel für kurze Zeit hinausführen. Dann sagte er: Israeliten, überlegt euch gut, was ihr mit diesen Leuten tun wollt. Vor einiger Zeit nämlich trat Theudas auf und behauptete, er sei etwas Besonderes. Ihm schlossen sich etwa 400 Männer an. Aber er wurde getötet und sein ganzer Anhang wurde zerstreut und aufgerieben. Nach ihm trat in den Tagen der Volkszählung Judas der Galiläer auf. Er brachte viel Volk hinter sich und verleitete es zum Aufruhr. Auch er kam um und alle seine Anhänger wurden zerstreut. Darum rate ich euch jetzt: Lasst von diesen Männern ab und gebt sie frei, denn wenn dieses Vorhaben oder dieses Werk von Menschen stammt, wird es zerstört werden. Stammt es aber von Gott, so könnt ihr sie nicht vernichten, sonst werdet ihr noch als Kämpfer gegen Gott dastehen. Sie stimmten ihm zu, riefen die Apostel herein und ließen sie auspeitschen. Dann verboten sie ihnen, im Namen Jesu zu predigen, und ließen sie frei. Sie aber gingen weg vom Hohen Rat und freuten sich, dass sie gewürdigt worden waren, für seinen Namen Schmach zu erleiden. Und sie ließen nicht ab, Tag für Tag im Tempel und in den Häusern zu lehren und verkündeten das Evangelium von Jesus, dem Christus.

Sechstes Kapitel. In diesen Tagen, als die Zahl der Jünger zunahm, begehrten die Hellenisten gegen die Hebräer auf, weil ihre Witwen bei der täglichen Versorgung übersehen wurden. Da riefen die 12 die ganze Schar der Jünger zusammen und erklärten: Es ist nicht recht, dass wir das Wort Gottes vernachlässigen und uns dem Dienst an den Tischen widmen. Brüder, wählt aus eurer Mitte 7 Männer von gutem Ruf und voll Geist und Weisheit. Ihnen werden wir diese Aufgabe übertragen. Wir aber wollen beim Gebet und beim Dienst am Wort bleiben. Der Vorschlag fand den Beifall der ganzen Gemeinde, und sie wählten Stephanus, einen Mann erfüllt vom Glauben und vom Heiligen Geist, ferner Philippus und Prochorus, Nikanor und Timon, Parmenas und Nikolaus, einen Proselyten aus Antiochia. Sie ließen sie vor die Apostel hintreten, und diese legten ihnen unter Gebet die Hände auf. Und das Wort Gottes breitete sich aus, und die Zahl der Jünger in Jerusalem wurde immer größer. Auch eine große Anzahl von den Priestern nahm gehorsam den Glauben an. Stephanus aber, voll Gnade und Kraft, tat Wunder und große Zeichen unter dem Volk. Doch einige von der sogenannten Synagoge der Libertiner und Kyrenäer und Alexandriner und Leute aus Kilikien und der Provinz Asien erhoben sich, um mit Stephanus zu streiten. Aber sie konnten der Weisheit und dem Geist, mit dem er sprach, nicht widerstehen. Da stifteten sie Männer zu der Aussage an: Wir haben gehört, wie er gegen Mose und Gott lästerte. Sie hetzten das Volk, die Ältesten und die Schriftgelehrten auf, drangen auf ihn ein, packten ihn und schleppten ihn vor den Hohen Rat. Und sie brachten falsche Zeugen bei, die sagten: Dieser Mensch hört nicht auf, gegen diesen heiligen Ort und das Gesetz zu reden. Wir haben ihn nämlich sagen hören: Dieser Jesus, der Nazoräer, wird diesen Ort zerstören und die Bräuche ändern, die uns Mose überliefert hat. Und als alle, die im Hohen Rat saßen, gespannt auf ihn blickten, erschien ihnen sein Gesicht wie das Gesicht eines Engels.

Siebtes Kapitel. Der Hohepriester aber fragte: Ist das wahr? Stephanus antwortete: Brüder und Väter, hört mich an. Der Gott der Herrlichkeit erschien unserem Vater Abraham, als er in Mesopotamien lebte, ehe er sich in Haran niederließ, und sagte zu ihm: Zieh weg aus deinem Land und aus deiner Verwandtschaft und geh in das Land, das ich dir zeigen werde. Da zog er aus dem Land der Chaldäer fort und ließ sich in Haran nieder. Von dort ließ Gott ihn nach dem Tod seines Vaters in dieses Land übersiedeln, in dem ihr jetzt wohnt. Er hat ihm darin kein Erbteil gegeben, auch nicht einen Fuß breit. Doch hat er verheißen, das Land ihm und seinen Nachkommen zum Besitz zu geben, obwohl er kinderlos war. So sprach Gott: Seine Nachkommen werden als Fremde in einem Land wohnen, das ihnen nicht gehört, und man wird sie zu Sklaven machen und sie 400 Jahre lang hart behandeln. Aber auch über das Volk, dem sie als Sklaven dienen, werde ich Gericht halten, sprach Gott. Und danach werden sie ausziehen und mich an diesem Ort verehren. Und er gab ihm den Bund der Beschneidung. So zeugte Abraham den Isaak und beschnitt ihn am achten Tag, ebenso Isaak den Jakob und Jakob die 12 Patriarchen. Die Patriarchen aber waren eifersüchtig auf Josef und verkauften ihn nach Ägypten. Doch Gott war mit ihm. Er rettete ihn aus allen seinen Nöten, schenkte ihm Weisheit und die Gunst des Pharao, des Königs von Ägypten. Und er bestellte ihn zum Herrscher über Ägypten und über sein ganzes Haus. Es kam aber eine Hungersnot über ganz Ägypten und Kanaan, und das Elend war groß. Auch unsere Väter hatten keine Nahrung mehr. Als Jakob hörte, dass es in Ägypten Getreide gab, schickte er unsere Väter ein erstes Mal dorthin. Beim zweiten Mal gab Josef sich seinen Brüdern zu erkennen, und dem Pharao wurde Josefs Herkunft bekannt. Josef aber ließ seinen Vater Jakob und seine ganze Familie holen, 75 Menschen. So zog Jakob nach Ägypten hinab. Und er starb, und auch unsere Väter starben. Man brachte sie nach Sichem und bestattete sie in dem Grab, das Abraham von den Söhnen Hamors in Sichem für Silbergeld gekauft hatte. Als aber die Zeit der Verheißung herankam, die Gott dem Abraham zugesagt hatte, vermehrte sich das Volk und breitete sich in Ägypten aus, bis ein anderer über Ägypten König wurde, der von Josef nichts wusste. Er ging gegen unser Volk heimtückisch vor und zwang unsere Väter, ihre Kinder auszusetzen. Sie sollten nicht am Leben bleiben. In dieser Zeit wurde Mose geboren, und Gott hatte Gefallen an ihm. 3 Monate lang wurde er im Haus seines Vaters aufgezogen. Als er aber ausgesetzt wurde, nahm ihn die Tochter des Pharao auf und erzog ihn als ihren Sohn. Und Mose wurde in aller Weisheit der Ägypter ausgebildet, und er war mächtig in Wort und Tat. Als er 40 Jahre alt war, reifte in ihm der Gedanke, nach seinen Brüdern, den Söhnen Israels, zu sehen. Und als er sah, wie einem von ihnen Unrecht geschah, kam er dem Unterdrückten zu Hilfe und rächte ihn, indem er den Ägypter erschlug. Er dachte, seine Brüder würden begreifen, dass Gott ihnen durch seine Hand Rettung bringen wolle. Doch sie begriffen es nicht. Am folgenden Tag kam er dazu, wie sie sich stritten. Er versuchte, sie auszusöhnen und Frieden zu stiften, und sagte: Männer, ihr seid doch Brüder. Warum tut ihr einander Unrecht? Der Mann aber, der seinem Nächsten Unrecht getan hatte, stieß ihn weg und sagte: Wer hat dich zum Anführer und Schiedsrichter über uns bestellt? Willst du mich etwa umbringen, wie du gestern den Ägypter umgebracht hast? Daraufhin floh Mose und hielt sich als Fremder in Midian auf. Dort wurden ihm 2 Söhne geboren. Als 40 Jahre vergangen waren, erschien ihm in der Wüste beim Berg Sinai ein Engel
im Feuer eines brennenden Dornbusches. Als Mose die Erscheinung sah, wunderte er sich darüber. Er ging näher hin, um sie genauer zu betrachten. Da ertönte die Stimme des Herrn. Ich bin der Gott deiner Väter, der Gott Abrahams, Isaaks und Jakobs. Mose begann zu zittern und wagte nicht hinzusehen. Da sagte der Herr zu ihm, zieh deine Schuhe aus, denn der Ort, wo du stehst, ist heiliger Boden. Ich habe das Elend meines Volkes in Ägypten gesehen und seine Klage gehört. Ich bin herabgestiegen, um sie zu retten. Und jetzt geh, ich sende dich nach Ägypten. Diesen Mose, den sie verleugnet hatten mit den Worten, wer hat dich zum Anführer und Schiedsrichter bestellt? Ihn hat Gott als Anführer und Befreier gesandt durch die Hand des Engels, der ihm im Dornbusch erschien. Dieser Mose hat sie herausgeführt, indem er Zeichen und Wunder tat in Ägypten und im Roten Meer und in der Wüste. 40 Jahre lang. Dies ist der Mose, der zu den Söhnen Israels gesagt hat, einen Propheten wie mich wird Gott euch aus euren Brüdern erwecken. Dieser stand bei der Versammlung des Volkes in der Wüste zwischen dem Engel, der mit ihm auf dem Berg Sinai redete, und unseren Vätern. Er hat Worte des Lebens empfangen, um sie uns zu geben. Aber unsere Väter wollten sich ihm nicht unterordnen. Sie wiesen ihn ab und wandten ihr Herz nach Ägypten zurück. Sie sagten zu Aaron, mach uns Götter, die vor uns herziehen, denn dieser Mose, der uns aus Ägypten herausgeführt hat, wir wissen nicht, was mit ihm geschehen ist. Und sie fertigten in jenen Tagen das Standbild eines Kalbes an, brachten dem Götzen ein Opfer dar und freuten sich über das Werk ihrer Hände. Da wandte sich Gott ab und überließ sie dem Sternenkult, wie es im Buch der Propheten heißt. Habt ihr mir etwa Schlachttiere und Opfer dargebracht während der 40 Jahre in der Wüste, ihr vom Haus Israel? Das Zelt des Molochs und den Stern des Gottes Raifan habt ihr herumgetragen, die Bilder, die ihr gemacht habt, um sie anzubeten. Darum will ich euch in die Gebiete jenseits von Babylon verbannen. Unsere Väter hatten in der Wüste das Bundeszelt. So hat Gott es angeordnet. Er hat dem Mose befohlen, es nach dem Vorbild zu errichten, das er geschaut hatte. Und unsere Väter haben es übernommen und mitgebracht, als sie unter Josua das Land der Heidenvölker besetzten, die Gott vor den Augen unserer Väter vertrieb, bis zu den Tagen Davids. Dieser fand Gnade vor Gott und bat für das Haus Jakob um ein Zeltheiligtum. Salomo aber baute ihm ein Haus. Doch der Höchste wohnt nicht in dem, was von Menschenhand gemacht ist, wie der Prophet sagt. Der Himmel ist mein Thron und die Erde der Schemel für meine Füße. Was für ein Haus könnt ihr mir bauen, spricht der Herr, oder welcher Ort kann mir als Ruhestätte dienen? Hat nicht meine Hand dies alles gemacht? Ihr Halsstarrigen, unbeschnitten an Herzen und Ohren, immerzu widersetzt ihr euch dem Heiligen Geist, eure Väter schon und nun auch ihr. Welchen der Propheten haben eure Väter nicht verfolgt? Sie haben die getötet, die die Ankunft des Gerechten geweissagt haben, dessen Verräter und Mörder ihr jetzt geworden seid, ihr, die ihr durch die Anordnung von Engeln das Gesetz empfangen, es aber nicht gehalten habt. Als sie das hörten, waren sie in ihren Herzen

Die Zeugen legten ihre Kleider zu Füßen eines jungen Mannes nieder, der Saulus hieß. So steinigten sie Stephanus. Er aber betete und rief: Herr Jesus, nimm meinen Geist auf. Dann sank er in die Knie und schrie laut: Herr, rechne ihnen diese Sünde nicht an. Nach diesen Worten starb er.

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1: Achtes Kapitel. Saulus aber war mit seiner Ermordung einverstanden. An jenem Tag brach eine schwere Verfolgung über die Kirche in Jerusalem herein. Alle wurden in die Gegenden von Judäa und Samarien zerstreut, mit Ausnahme der Apostel. Fromme Männer bestatteten Stephanus und hielten eine große Totenklage für ihn. Saulus aber versuchte, die Kirche zu vernichten. Er drang in die Häuser ein, schleppte Männer und Frauen fort und lieferte sie ins Gefängnis ein. Die Gläubigen, die zerstreut worden waren, zogen umher und verkündeten das Wort. Die Kirche in Judäa und Samarien. Philippus aber kam in die Hauptstadt Samariens hinab und verkündete dort Christus. Und die Menge achtete einmütig auf die Worte des Philippus. Sie hörten zu und sahen die Zeichen, die er tat. Denn aus vielen Besessenen fuhren unter lautem Geschrei die unreinen Geister aus. Auch viele Lahme und Verkrüppelte wurden geheilt. So herrschte große Freude in jener Stadt. Ein Mann namens Simon hatte schon länger in der Stadt Zauberei getrieben und das Volk von Samarien in Staunen versetzt. Er gab sich als etwas Großes aus. Alle achteten auf ihn, klein und groß, und sie sagten: Dieser ist die Kraft Gottes, die man die Große nennt. Sie achteten aber deshalb auf ihn, weil er sie lange Zeit durch Zaubereien in Staunen versetzt hatte. Als sie jedoch dem Philippus Glauben schenkten, der das Evangelium vom Reich Gottes und vom Namen Jesu Christi verkündete, ließen sie sich taufen, Männer und Frauen. Auch Simon wurde gläubig, ließ sich taufen und schloss sich dem Philippus an. Und als er die großen Zeichen und Machttaten sah, geriet er außer sich vor Staunen. Als die Apostel in Jerusalem hörten, dass Samarien das Wort Gottes angenommen hatte, schickten sie Petrus und Johannes dorthin. Diese zogen hinab und beteten für sie.

dass sie den Heiligen Geist empfingen. Denn er war noch auf keinen von ihnen herabgekommen. Sie waren nur getauft auf den Namen Jesu des Herrn. Dann legten sie ihnen die Hände auf und sie empfingen den Heiligen Geist. Als Simon sah, dass durch die Handauflegung der Apostel der Geist verliehen wird, brachte er ihnen Geld und sagte: Gebt auch mir diese Vollmacht, damit jeder, dem ich die Hände auflege, den Heiligen Geist empfängt. Petrus aber sagte zu ihm: Dein Silber fahre mit dir ins Verderben, wenn du meinst, die Gabe Gottes lasse sich für Geld kaufen. Du hast weder einen Anteil daran noch ein Recht darauf, denn dein Herz ist nicht aufrichtig vor Gott. Wende dich von deiner Bosheit ab und bitte den Herrn, dass dir das Ansinnen deines Herzens vergeben werde. Denn ich sehe dich voll bitterer Galle und in Unrecht verstrickt. Da antwortete Simon: Betet ihr für mich zum Herrn, damit mich nichts von dem trifft, was ihr gesagt habt. Nachdem sie so das Wort des Herrn bezeugt und verkündet hatten, machten sie sich auf den Weg zurück nach Jerusalem und verkündeten in vielen Dörfern der Samariter das Evangelium. Ein Engel des Herrn sagte zu Philippus: Steh auf und geh nach Süden auf der Straße, die von Jerusalem nach Gaza hinabführt. Sie führt durch eine einsame Gegend. Und er stand auf und ging. Und siehe, da war ein Äthiopier, ein Kämmerer, Hofbeamter der Kandake, der Königin der Äthiopier, der über ihrer ganzen Schatzkammer stand. Dieser war gekommen, um in Jerusalem anzubeten, und fuhr jetzt heimwärts. Er saß auf seinem Wagen und las den Propheten Jesaja. Und der Geist sagte zu Philippus: Geh und folge diesem Wagen. Philippus lief hin und hörte ihn den Propheten Jesaja lesen. Da sagte er: Verstehst du auch, was du liest? Jener antwortete: Wie könnte ich es, wenn mich niemand anleitet? Und er bat, den Philippus einzusteigen und neben ihm Platz zu nehmen. Der Abschnitt der Schrift, den er las, lautete: Wie ein Schaf wurde er zum Schlachten geführt, und wie ein Lamm, das verstummt, wenn man es schert, so tat er seinen Mund nicht auf. In der Erniedrigung wurde seine Verurteilung aufgehoben. Seinen Nachkommen, wer wird von ihnen berichten? Denn sein Leben wurde von der Erde fortgenommen. Der Kämmerer wandte sich an Philippus und sagte: Ich bitte dich, von wem sagt der Prophet das? Von sich selbst oder von einem anderen? Da tat Philippus seinen Mund auf und ausgehend von diesem Schriftwort verkündete er ihm das Evangelium von Jesus. Als sie nun weiterzogen, kamen sie zu einer Wasserstelle. Da sagte der Kämmerer: Siehe, hier ist Wasser. Was steht meiner Taufe noch im Weg? Er ließ den Wagen halten und beide, Philippus und der Kämmerer, stiegen in das Wasser hinab und er taufte ihn. Als sie aber aus dem Wasser stiegen, entrückte der Geist des Herrn den Philippus. Der Kämmerer sah ihn nicht mehr und er zog voll Freude auf seinem Weg weiter. Den Philippus aber sah man in Aschdod wieder. Und er wanderte durch alle Städte und verkündete das Evangelium, bis er nach Caesarea kam.

Neuntes Kapitel. Saulus wütete noch immer mit Drohung und Mord gegen die Jünger des Herrn. Er ging zum Hohepriester und erbat sich von ihm, Briefe an die Synagogen in Damaskus, um die Anhänger des Weges Jesu, Männer und Frauen, die er dort finde, zu fesseln und nach Jerusalem zu bringen. Unterwegs aber, als er sich bereits Damaskus näherte, geschah es, dass ihn plötzlich ein Licht vom Himmel umstrahlte. Er stürzte zu Boden und hörte, wie eine Stimme zu ihm sagte: »Saul, Saul, warum verfolgst du mich?« Er antwortete: »Wer bist du, Herr?« Dieser sagte: »Ich bin Jesus, den du verfolgst. Steh auf und geh in die Stadt. Dort wird dir gesagt werden, was du tun sollst.« Die Männer aber, die mit ihm unterwegs waren, standen sprachlos da. Sie hörten zwar die Stimme, sahen aber niemanden. Saulus erhob sich vom Boden. Obwohl seine Augen offen waren, sah er nichts. Sie nahmen ihn bei der Hand und führten ihn nach Damaskus hinein. Und er war 3 Tage blind, und er aß nicht und trank nicht. In Damaskus lebte ein Jünger namens Hananias. Zu ihm sagte der Herr in einer Vision: »Hananias.« Er antwortete: »Siehe, hier bin ich, Herr.« Der Herr sagte zu ihm: »Steh auf und geh zu der Straße, die man die Gerade nennt, und frag im Haus des Judas nach einem Mann namens Saulus aus Tarsus. Denn siehe, er betet und hat in einer Vision gesehen, wie ein Mann namens Hananias hereinkommt und ihm die Hände auflegt, damit er wieder sieht.« Hananias antwortete: »Herr, ich habe von vielen gehört, wie viel Böses dieser Mann deinen Heiligen in Jerusalem angetan hat. Auch hier hat er Vollmacht von den Hohepriestern, alle zu fesseln, die deinen Namen anrufen.« Der Herr aber sprach zu ihm: »Geh nur, denn dieser Mann ist mir ein auserwähltes Werkzeug. Er soll meinen Namen vor Völker und Könige und die Söhne Israels tragen, denn ich werde ihm zeigen, wie viel er für meinen Namen leiden muss.« Da ging Hananias hin und trat in das Haus ein. Er legte ihm die Hände auf und sagte: »Bruder Saul, der Herr hat mich gesandt, Jesus, der dir auf dem Weg, den du gekommen bist, erschienen ist. Du sollst wieder sehen und mit dem Heiligen Geist erfüllt werden.« Sofort fiel es wie Schuppen von seinen Augen, und er sah wieder. Er stand auf und ließ sich taufen. Und nachdem er etwas gegessen hatte, kam er wieder zu Kräften. Einige Tage blieb er bei den Jüngern in Damaskus, und zugleich verkündete er Jesus in den Synagogen: »Dieser ist der Sohn Gottes.« Alle, die es hörten, waren fassungslos und sagten: »Ist das nicht der Mann, der in Jerusalem alle vernichten wollte, die diesen Namen anrufen? Und ist er nicht auch hierher gekommen, um sie gefesselt vor die Hohepriester zu führen?« Saulus aber trat umso kraftvoller auf und brachte die Juden in Damaskus in Verwirrung, weil er ihnen darlegte, dass Jesus der Christus ist. So verging einige Zeit, da beschlossen die Juden, ihn zu töten. Doch ihr Plan wurde dem Saulus bekannt. Sie bewachten sogar Tag und Nacht die Stadttore, um ihn zu beseitigen. Aber seine Jünger nahmen ihn und ließen ihn bei Nacht in einem Korb die Stadtmauer hinab. Als er nach Jerusalem kam, versuchte er sich den Jüngern anzuschließen. Aber alle fürchteten sich vor ihm, weil sie nicht glaubten, dass er ein Jünger war. Barnabas jedoch nahm sich seiner an und brachte ihn zu den Aposteln. Er berichtete ihnen, wie Saulus auf dem Weg den Herrn gesehen habe und dass dieser zu ihm gesprochen habe und wie er in Damaskus freimütig im Namen Jesu aufgetreten sei. So ging er bei ihnen in Jerusalem ein und aus, trat freimütig im Namen des Herrn auf und führte auch Streitgespräche mit den Hellenisten. Diese aber planten, ihn zu töten. Als die Brüder das erkannten,
brachten sie ihn nach Caesarea hinab und schickten ihn von dort nach Tarsus. Die Kirche in ganz Judäa, Galiläa und Samarien hatte nun Frieden. Sie wurde gefestigt und lebte in der Furcht des Herrn, und sie wuchs durch die Hilfe des Heiligen Geistes. Es geschah. Auf einer Reise zu den einzelnen Gemeinden kam Petrus auch zu den Heiligen in Lydda. Dort fand er einen Mann namens Aeneas, der seit 8 Jahren lahm und bettlägerig war. Petrus sagte zu ihm: Aeneas, Jesus Christus heilt dich. Steh auf und richte dir dein Bett. Sogleich stand er auf. Und alle Bewohner von Lydda und der Charon-Ebene sahen ihn und bekehrten sich zum Herrn. In Joppe lebte eine Jüngerin namens Tabitha, das heißt übersetzt Dorkas Gazelle. Sie tat viele gute Taten und gab reichlich Almosen. Es geschah aber, in jenen Tagen wurde sie krank und starb. Man wusch sie und barrte sie im Obergemach auf. Weil aber Lydda nahe bei Joppe liegt und die Jünger hörten, dass Petrus dort war, schickten sie 2 Männer zu ihm und ließen ihn bitten: Komm zu uns, zögere nicht. Da stand Petrus auf und ging mit ihnen. Als er ankam, führten sie ihn in das Obergemach hinauf. Alle Witwen traten zu ihm, sie weinten und zeigten ihm die Röcke und Mäntel, die Dorkas gemacht hatte, als sie noch bei ihnen war. Petrus aber schickte alle hinaus, kniete nieder und betete. Dann wandte er sich zu dem Leichnam und sagte: Tabitha, steh auf. Da öffnete sie ihre Augen, sah Petrus an und setzte sich auf. Er gab ihr die Hand und ließ sie aufstehen. Dann rief er die Heiligen und die Witwen und zeigte ihnen, dass sie wieder lebte. Das wurde in ganz Joppe bekannt und viele kamen zum Glauben an den Herrn. Es geschah aber, dass Petrus längere Zeit in Joppe bei einem gewissen Simon, einem Gerber, blieb.

Zehntes Kapitel. In Caesarea lebte ein Mann namens Cornelius, Hauptmann in der sogenannten italischen Kohorte. Er lebte mit seinem ganzen Haus fromm und gottesfürchtig, gab dem Volk reichlich Almosen und betete beständig zu Gott. Er sah um die neunte Tagesstunde in einer Vision deutlich, wie ein Engel Gottes bei ihm eintrat und zu ihm sagte: »Cornelius?« Cornelius blickte ihn an und fragte erschrocken: »Was ist, Herr?« Er sagte zu ihm: »Deine Gebete und Almosen sind zu Gott gelangt, und er hat ihrer gedacht. Schick jetzt einige Männer nach Joppe und lass einen gewissen Simon herbeiholen, der den Beinamen Petrus hat. Er ist zu Gast bei einem Gerber namens Simon, der ein Haus am Meer hat.« Als der Engel, der mit ihm sprach, weggegangen war, rief Cornelius zwei seiner Haussklaven und einen frommen Soldaten von denen, die ihm treu ergeben waren. Er erzählte ihnen alles und schickte sie nach Joppe. Am folgenden Tag, als jene unterwegs waren und sich der Stadt näherten, stieg Petrus auf das Dach, um zu beten. Es war um die sechste Stunde. Da wurde er hungrig und wollte essen. Während man etwas zubereitete, kam eine Verzückung über ihn. Er sah den Himmel offen und eine Art Gefäß herabkommen, das aussah wie ein großes Leinentuch, das an den vier Ecken gehalten auf die Erde heruntergelassen wurde. Darin waren alle möglichen Vierfüßler, Kriechtiere der Erde und Vögel des Himmels. Und eine Stimme rief ihm zu: »Steh auf, Petrus, schlachte und iss.« Petrus aber antwortete: »Niemals, Herr, noch nie habe ich etwas Unheiliges und Unreines gegessen.« Da erging die Stimme ein zweites Mal an ihn: »Was Gott für rein erklärt hat, nenne du nicht unrein.« Das geschah dreimal und sogleich wurde das Gefäß in den Himmel hinaufgenommen. Petrus war noch ratlos und überlegte, was die Vision, die er gehabt hatte, wohl bedeutete. Siehe, da standen die von Cornelius gesandten Männer, die sich zum Haus des Simon durchgefragt hatten, am Tor. Sie riefen und fragten, ob Simon mit dem Beinamen Petrus hier zu Gast sei. Während Petrus noch über die Vision nachdachte, sagte der Geist zu ihm: »Siehe, da sind drei Männer und suchen dich. Steh auf, geh hinunter und zieh ohne Bedenken mit ihnen, denn ich habe sie geschickt.« Petrus stieg zu den Männern hinab und sagte: »Siehe, ich bin der, den ihr sucht. Aus welchem Grund seid ihr hier?« Sie antworteten: »Der Hauptmann Cornelius, ein gerechter und gottesfürchtiger Mann, der beim ganzen Volk der Juden in gutem Ruf steht, hat von einem heiligen Engel die Weisung erhalten, dich in sein Haus holen zu lassen und zu hören, was du ihm zu sagen hast.« Da ließ er sie eintreten und nahm sie gastlich auf. Tags darauf machte er sich mit ihnen auf den Weg, und einige Brüder aus Joppe begleiteten ihn. Am folgenden Tag kamen sie nach Caesarea. Cornelius erwartete sie schon und hatte seine Verwandten und seine nächsten Freunde zusammengerufen. Als nun Petrus ankam, ging ihm Cornelius entgegen und warf sich ihm ehrfürchtig zu Füßen. Petrus aber richtete ihn auf und sagte: »Steh auf, auch ich bin nur ein Mensch.« Während er sich mit ihm unterhielt, ging er hinein und fand dort viele Menschen versammelt. Da sagte er zu ihnen: »Ihr wisst, dass es einem Juden nicht erlaubt ist, mit einem Nichtjuden zu verkehren oder sein Haus zu betreten. Mir aber hat Gott gezeigt, dass man keinen Menschen unheilig oder unrein nennen darf. Darum bin ich auch ohne Widerspruch gekommen, als nach mir geschickt wurde. Nun frage ich: Warum habt ihr mich holen lassen?« Da sagte Cornelius: »Vor 4 Tagen, um diese Zeit, war ich zum Gebet der 9. Stunde in meinem Haus. Siehe, da stand ein Mann in einem leuchtenden Gewand vor mir und sagte: Cornelius, dein Gebet wurde erhört und deiner Almosen wurde vor Gott gedacht. Schick jemanden nach Joppe und lass Simon, der den Beinamen Petrus hat, holen. Er ist Gast im Haus des Gerbers Simon am Meer.
Sofort habe ich nach dir geschickt und es ist gut, dass du gekommen bist. Jetzt sind wir alle hier vor Gott zugegen, um all das anzuhören, was dir vom Herrn aufgetragen worden ist. Da begann Petrus zu reden und sagte: Wahrhaftig, jetzt begreife ich, dass Gott nicht auf die Person sieht, sondern dass ihm in jedem Volk willkommen ist, wer ihn fürchtet und tut, was recht ist. Er hat das Wort den Israeliten gesandt, indem er den Frieden verkündete, durch Jesus Christus. Dieser ist der Herr aller. Ihr wisst, was im ganzen Land der Juden geschehen ist. Angefangen in Galiläa nach der Taufe, die Johannes verkündet hat, wie Gott Jesus von Nazareth gesalbt hat mit dem Heiligen Geist und mit Kraft, wie dieser umherzog, Gutes tat und alle heilte, die in der Gewalt des Teufels waren. Denn Gott war mit ihm. Und wir sind Zeugen für alles, was er im Land der Juden und in Jerusalem getan hat. Ihn haben sie an den Pfahl gehängt und getötet. Gott aber hat ihn am dritten Tag auferweckt und hat ihn erscheinen lassen. Zwar nicht dem ganzen Volk, wohl aber den von Gott vorherbestimmten Zeugen, uns, die wir mit ihm nach seiner Auferstehung von den Toten gegessen und getrunken haben. Und er hat uns geboten, dem Volk zu verkünden und zu bezeugen: Dieser ist der von Gott eingesetzte Richter der Lebenden und der Toten. Von ihm bezeugen alle Propheten, dass jeder, der an ihn glaubt, durch seinen Namen die Vergebung der Sünden empfängt. Noch während Petrus dies sagte, kam der Heilige Geist auf alle herab, die das Wort hörten. Die gläubig gewordenen Juden, die mit Petrus gekommen waren, konnten es nicht fassen, dass auch auf die Heiden die Gabe des Heiligen Geistes ausgegossen wurde. Denn sie hörten sie in Zungen reden und Gott preisen. Petrus aber sagte: Kann jemand denen das Wasser zur Taufe verweigern, die ebenso wie wir den Heiligen Geist empfangen haben? Und er ordnete an, sie im Namen Jesu Christi zu taufen. Danach baten sie ihn, einige Tage zu bleiben.

Elftes Kapitel. Die Apostel und die Brüder in Judäa hörten, dass auch die Heiden das Wort Gottes angenommen hatten. Als nun Petrus nach Jerusalem hinaufkam, hielten ihm die gläubig gewordenen Juden vor: »Du bist bei Ungeschnittenen eingekehrt und hast mit ihnen gegessen.« Da begann Petrus, ihnen der Reihe nach zu berichten. »Ich war in der Stadt Joppe und betete. Da hatte ich in einer Verzückung eine Vision, eine Art Gefäß, das aussah wie ein großes Leinentuch, das an den vier Ecken gehalten auf die Erde heruntergelassen wurde, senkte sich aus dem Himmel und es kam bis zu mir herab. Als ich genauer hinschaute, sah und betrachtete ich darin die Vierfüßler der Erde, die wilden Tiere, die Kriechtiere und die Vögel des Himmels. Ich hörte auch eine Stimme, die zu mir sagte: »Steh auf, Petrus, schlachte und iss.« Ich antwortete: »Niemals, Herr, noch nie ist etwas Unheiliges oder Unreines in meinen Mund gekommen.« Doch zum zweiten Mal kam eine Stimme vom Himmel. Sie sagte: »Was Gott für rein erklärt hat, nenne du nicht unrein.« Das geschah dreimal. Dann wurde alles wieder in den Himmel hinaufgezogen. Und siehe, gleich darauf standen drei Männer vor dem Haus, in dem wir wohnten. Sie waren aus Caesarea zu mir geschickt worden. Der Geist aber sagte mir, ich solle ohne Bedenken mit ihnen gehen. Auch diese sechs Brüder zogen mit mir, und wir kamen in das Haus jenes Mannes. Er erzählte uns, wie er in seinem Haus den Engel stehen sah, der zu ihm sagte: »Schick jemanden nach Joppe und lass Simon, der Petrus genannt wird, holen. Er wird dir Worte sagen, durch die du mit deinem ganzen Haus gerettet wirst.« Als ich zu reden begann, kam der Heilige Geist auf sie herab, wie am Anfang auf uns. Da erinnerte ich mich an das Wort des Herrn: »Johannes hat mit Wasser getauft, ihr aber werdet mit dem Heiligen Geist getauft werden.« Wenn nun Gott ihnen die gleiche Gabe verliehen hat wie uns, als wir zum Glauben an Jesus Christus, den Herrn, gekommen sind, wer bin ich, dass ich Gott hindern könnte? Als sie das hörten, beruhigten sie sich, priesen Gott und sagten: Gott hat also auch den Heiden die Umkehr zum Leben geschenkt. Bei der Verfolgung, die wegen Stephanus entstanden war, kamen die Versprengten bis nach Phönizien, Zypern und Antiochia. Doch verkündeten sie das Wort nur den Juden. Einige aber von ihnen, die aus Zypern und Kyrene stammten, verkündeten, als sie nach Antiochia kamen, auch den Griechen das Evangelium von Jesus, dem Herrn. Die Hand des Herrn war mit ihnen, und viele wurden gläubig und bekehrten sich zum Herrn. Die Nachricht davon kam der Gemeinde von Jerusalem zu Ohren. Und sie schickten Barnabas nach Antiochia. Als er ankam und die Gnade Gottes sah, freute er sich und ermahnte alle, dem Herrn treu zu bleiben, wie sie es sich im Herzen vorgenommen hatten. Denn er war ein trefflicher Mann, erfüllt vom Heiligen Geist und von Glauben. So wurde für den Herrn viel Volk hinzugewonnen. Barnabas aber zog nach Tarsus, um Saulus aufzusuchen. Er fand ihn und nahm ihn nach Antiochia mit. Dort wirkten sie miteinander ein volles Jahr in der Gemeinde und lehrten eine große Zahl von Menschen. In Antiochia nannte man die Jünger zum ersten Mal Christen. In jenen Tagen kamen von Jerusalem Propheten nach Antiochia hinab. Einer von ihnen namens Agabus trat auf und weissagte durch den Geist: Eine große Hungersnot werde über die ganze Erde kommen. Sie brach dann unter Claudius aus. Sie beschlossen, jeder von den Jüngern solle nach seinem Vermögen den Brüdern, die in Judäa wohnen, etwas zur Unterstützung senden. Das taten sie auch und schickten ihre Gaben durch Barnabas und Saulus an die Ältesten.

Zwölftes Kapitel. Um jene Zeit ließ der König Herodes einige aus der Gemeinde verhaften und misshandeln. Jakobus, den Bruder des Johannes, ließ er mit dem Schwert hinrichten. Als er sah, dass es den Juden gefiel, ließ er auch Petrus festnehmen. Das geschah in den Tagen der ungesäuerten Brote. Er nahm ihn also fest und warf ihn ins Gefängnis. Die Bewachung übertrug er vier Abteilungen von je vier Soldaten. Er beabsichtigte, ihn nach dem Pascha-Fest dem Volk vorführen zu lassen. Petrus wurde also im Gefängnis bewacht. Die Gemeinde aber betete inständig für ihn zu Gott. In der Nacht, ehe Herodes ihn vorführen lassen wollte, schlief Petrus mit zwei Ketten gefesselt zwischen zwei Soldaten. Vor der Tür aber bewachten Posten den Kerker. Und siehe, ein Engel des Herrn trat hinzu und ein Licht strahlte in den Raum. Er stieß Petrus in die Seite, weckte ihn und sagte: »Schnell, steh auf!« Da fielen die Ketten von seinen Händen. Der Engel aber sagte zu ihm: »Gürte dich und zieh deine Sandalen an.« Er tat es. Und der Engel sagte zu ihm: »Wirf deinen Mantel um und folge mir.« Und Petrus ging hinaus und folgte ihm, ohne zu wissen, dass es Wirklichkeit war, was durch den Engel geschah. Es kam ihm vor, als habe er eine Vision. Sie gingen an der ersten und an der zweiten Wache vorbei und kamen an das eiserne Tor, das in die Stadt führt. Es öffnete sich ihnen von selbst. Sie traten hinaus und gingen eine Gasse weit, und sogleich verließ ihn der Engel. Da kam Petrus zu sich und sagte: »Nun weiß ich wahrhaftig, dass der Herr seinen Engel gesandt und mich der Hand des Herodes entrissen hat und all dem, was das Volk der Juden erwartet hat.« Als er sich darüber klar geworden war, ging er zum Haus der Maria, der Mutter des Johannes, mit dem Beinamen Markus, wo nicht wenige versammelt waren und beteten. Als er am Außentor klopfte, kam eine Magd namens Rode, um zu hören, wer es sei. Sie erkannte die Stimme des Petrus. Doch vor Freude machte sie das Tor nicht auf, sondern lief hinein und berichtete: »Petrus steht vor dem Tor.« Da sagten sie zu ihr: »Du bist nicht bei Sinnen.« Doch sie bestand darauf, es sei so. Da sagten sie: »Es ist sein Engel.« Petrus aber klopfte noch immer. Als sie öffneten und ihn sahen, waren sie fassungslos. Er gab ihnen mit der Hand ein Zeichen zu schweigen und erzählte ihnen, wie der Herr ihn aus dem Gefängnis herausgeführt hatte. Er sagte: »Berichtet das dem Jakobus und den Brüdern.« Dann verließ er sie und ging an einen anderen Ort. Als es Tag wurde, herrschte bei den Soldaten keine geringe Aufregung darüber, was wohl mit Petrus geschehen sei. Herodes aber ließ ihn suchen, und da man ihn nicht fand, verhörte er die Wachen und befahl, sie abzuführen. Dann zog Herodes von Judäa nach Caesarea hinab und blieb dort. Er war über die Bewohner von Tyrus und Sidon sehr aufgebracht. Sie kamen gemeinsam zu ihm, gewannen Blastus, den Kämmerer des Königs, für sich und baten um Frieden, weil sie ihre Nahrung aus dem Land des Königs bezogen. Am festgesetzten Tag nahm Herodes im Königsgewand auf der Tribüne Platz und hielt vor ihnen eine feierliche Ansprache. Das Volk aber schrie: »Die Stimme eines Gottes, nicht eines Menschen!« Im selben Augenblick schlug ihn ein Engel des Herrn, weil er nicht Gott die Ehre gegeben hatte. Und von Würmern zerfressen starb er. Das Wort Gottes aber wuchs und breitete sich aus. Nachdem Barnabas und Saulus in Jerusalem den Dienst erfüllt hatten, kehrten sie zurück. Johannes mit dem Beinamen Markus nahmen sie mit.

13. Kapitel. Die Kirche unter den Völkern. In der Gemeinde von Antiochia gab es Propheten und Lehrer, Barnabas und Simeon, genannt Niger, Lucius von Kyrene, Manaen, ein Jugendgefährte des Tetrarchen Herodes, und Saulus. Als sie zu Ehren des Herrn Gottesdienst feierten und fasteten, sprach der Heilige Geist: Wählt mir Barnabas und Saulus zu dem Werk aus, zu dem ich sie berufen habe. Da fasteten und beteten sie, legten ihnen die Hände auf und ließen sie ziehen. Vom Heiligen Geist ausgesandt, zogen sie nach Seleukia hinab und segelten von da nach Zypern. Als sie in Salamis angekommen waren, verkündeten sie das Wort Gottes in den Synagogen der Juden. Johannes hatte sie als Helfer bei sich. Sie durchzogen die ganze Insel bis Paphos. Dort trafen sie einen Mann namens Barjesus, einen Zauberer und falschen Propheten, der Jude war und zum Gefolge des Prokonsuls Sergius Paulus, eines verständigen Mannes, gehörte. Dieser ließ Barnabas und Saulus rufen und wünschte von ihnen das Wort Gottes zu hören. Aber Elimas, der Zauberer, so wird nämlich sein Name übersetzt, trat gegen sie auf und suchte den Prokonsul vom Glauben abzuhalten. Aber Saulus, der auch Paulus heißt, blickte ihn vom Heiligen Geist erfüllt an und sagte: Du elender und gerissener Betrüger, du Sohn des Teufels, du Feind aller Gerechtigkeit, willst du nicht endlich aufhören, die geraden Wege des Herrn zu verdrehen? Und siehe, jetzt kommt die Hand des Herrn über dich. Du wirst blind sein und eine Zeit lang die Sonne nicht mehr sehen. Im selben Augenblick fiel Finsternis und Dunkel auf ihn. Er tappte umher und suchte jemanden, der ihn an der Hand führte. Als der Prokonsul sah, was geschehen war, wurde er gläubig, denn er war voll Staunen über die Lehre des Herrn. Von Paphos fuhr Paulus mit seinen Begleitern ab und kam nach Perge in Pamphylien. Johannes aber trennte sich von ihnen und kehrte nach Jerusalem zurück. Sie selbst wanderten von Perge weiter und kamen nach Antiochia in Pisidien. Dort gingen sie am Sabbat in die Synagoge und setzten sich. Nach der Lesung aus dem Gesetz und den Propheten schickten die Synagogenvorsteher zu ihnen und ließen ihnen sagen: Brüder, wenn ihr ein Wort des Zuspruchs für das Volk habt, so redet. Da stand Paulus auf, gab mit der Hand ein Zeichen und sagte: Ihr Israeliten und ihr Gottesfürchtigen, hört! Der Gott dieses Volkes Israel hat unsere Väter erwählt und das Volk in der Fremde erhöht, im Land Ägypten. Er hat sie mit hocherhobenem Arm von dort herausgeführt und etwa 40 Jahre durch die Wüste getragen. 7 Völker hat er im Land Kanaan vernichtet und ihr Land ihnen zum Besitz gegeben für etwa 450 Jahre. Danach hat er ihnen Richter gegeben bis zum Propheten Samuel. Dann verlangten sie einen König und Gott gab ihnen Saul, den Sohn des Kisch, einen Mann aus dem Stamm Benjamin, für 40 Jahre. Nachdem er ihn verworfen hatte, erhob er David zu ihrem König, von dem er bezeugte: Ich habe David, den Sohn des Isai, als einen Mann nach meinem Herzen gefunden, der alles, was ich will, vollbringen wird. Aus seinem Geschlecht hat Gott dem Volk Israel der Verheißung gemäß Jesus als Retter geschickt. Vor dessen Auftreten hat Johannes dem ganzen Volk Israel eine Taufe der Umkehr verkündet. Als Johannes aber seinen Lauf vollendet hatte, sagte er: Ich bin nicht der, für den ihr mich haltet, aber siehe, nach mir kommt einer, dem die Sandalen von den Füßen zu lösen ich nicht wert bin. Brüder, ihr Söhne aus Abrahams Geschlecht und ihr Gottesfürchtigen, uns wurde das Wort dieses Heils gesandt, denn die Einwohner von Jerusalem und ihre Führer haben Jesus nicht erkannt, aber sie haben die Worte der Propheten, die an jedem Sabbat vorgelesen werden, erfüllt und haben ihn verurteilt. Obwohl sie nichts fanden, wofür er den Tod verdient hätte, forderten sie von Pilatus seine Hinrichtung. Als sie alles vollbracht hatten, was in der Schrift über ihn gesagt ist, nahmen sie ihn vom Kreuzesholz und legten ihn ins Grab.
Gott aber hat ihn von den Toten auferweckt, und er ist viele Tage hindurch denen erschienen, die mit ihm zusammen von Galiläa nach Jerusalem hinaufgezogen waren und die jetzt vor dem Volk seine Zeugen sind. So verkünden wir euch das Evangelium. Gott hat die Verheißung, die an die Väter ergangen ist, an uns, ihren Kindern, erfüllt, indem er Jesus auferweckt hat, wie es im 2. Psalm heißt: Mein Sohn bist du, heute habe ich dich gezeugt. Dass er ihn aber von den Toten auferweckt hat, um ihn nicht mehr zur Verwesung zurückkehren zu lassen, hat er so ausgedrückt: Ich will euch die Heilsgaben gewähren, die ich David fest zugesagt habe. Darum sagt er auch an einer anderen Stelle: Du lässt deinen Heiligen nicht die Verwesung schauen. David aber ist, nachdem er seinen Zeitgenossen gedient hatte, nach Gottes Willen entschlafen und mit seinen Vätern vereint worden. Er hat die Verwesung gesehen. Der aber den Gott auferweckte, hat die Verwesung nicht gesehen. Ihr sollt also wissen, meine Brüder, durch diesen wird euch die Vergebung der Sünden verkündet, und in allem, worin euch das Gesetz des Mose nicht gerecht machen konnte, wird jeder, der glaubt, durch ihn gerecht gemacht. Gebt also Acht, dass nicht eintrifft, was bei den Propheten gesagt ist: Schaut hin, ihr Verächter, staunt und vergeht, denn ich vollbringe in euren Tagen eine Tat. Würde man euch von dieser Tat erzählen, ihr glaubtet es nicht. Als sie hinausgingen, bat man sie am nächsten Sabbat, über diese Worte zu ihnen zu sprechen. Und als die Versammlung sich aufgelöst hatte, schlossen sich viele Juden und fromme Proselyten Paulus und Barnabas an. Diese redeten ihnen zu und ermahnten sie, der Gnade Gottes treu zu bleiben. Am folgenden Sabbat versammelte sich fast die ganze Stadt, um das Wort des Herrn zu hören. Als die Juden die Scharen sahen, wurden sie eifersüchtig, widersprachen den Worten des Paulus und stießen Lästerungen aus. Paulus und Barnabas aber erklärten freimütig: Euch musste das Wort Gottes zuerst verkündet werden. Da ihr es aber zurückstoßt und euch selbst des ewigen Lebens für unwürdig erachtet, siehe, so wenden wir uns jetzt an die Heiden. Denn so hat uns der Herr aufgetragen: Ich habe dich zum Licht für die Völker gemacht. Bis an das Ende der Erde sollst du das Heil sein. Als die Heiden das hörten, freuten sie sich und priesen das Wort des Herrn. Und alle wurden gläubig, die für das ewige Leben bestimmt waren. Das Wort des Herrn aber verbreitete sich in der ganzen Gegend. Die Juden jedoch hetzten die vornehmen gottesfürchtigen Frauen und die Ersten der Stadt auf, veranlassten eine Verfolgung gegen Paulus und Barnabas und vertrieben sie aus ihrem Gebiet. Diese aber schüttelten gegen sie den Staub von ihren Füßen und zogen nach Ikonion. Und die Jünger wurden mit Freude und Heiligem Geist erfüllt.

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1: 14. Kapitel. Es geschah. In Ikonion gingen sie ebenfalls in die Synagoge der Juden und redeten in dieser Weise, und eine große Zahl von Juden und Griechen wurde gläubig. Die Juden aber, die sich widersetzten, erregten und erbitterten die Gemüter der Heiden gegen die Brüder. Längere Zeit nun blieben sie dort und predigten freimütig im Vertrauen auf den Herrn. Er legte Zeugnis ab für das Wort seiner Gnade, indem er durch die Hände der Apostel Zeichen und Wunder geschehen ließ. Doch das Volk in der Stadt spaltete sich. Die einen hielten zu den Juden, die anderen zu den Aposteln. Als die Apostel merkten, dass die Heiden und die Juden zusammen mit ihren Führern entschlossen waren, sie zu misshandeln und zu steinigen, flohen sie in die Städte von Lykaonien, Lystra und Derbe und in deren Umgebung. Auch dort verkündeten sie das Evangelium. In Lystra saß ein Mann, der keine Kraft in den Füßen hatte, von Geburt an lahm, der noch nie hatte gehen können. Er hörte, wie Paulus redete. Dieser blickte ihm fest ins Auge. Und da er sah, dass der Mann den Glauben hatte, geheilt zu werden, sprach er mit lauter Stimme: »Steh auf! Stell dich aufrecht auf deine Füße.« Da sprang der Mann auf und ging umher. Als die Menge sah, was Paulus getan hatte, fing sie an zu schreien und rief auf Lykaonisch: »Die Götter sind in Menschengestalt zu uns herabgestiegen.« Und sie nannten den Barnabas Zeus, den Paulus aber Hermes, weil er der Wortführer war. Der Priester des vor der Stadt gelegenen Tempels des Zeus brachte Stiere und Kränze an die Tore und wollte zusammen mit der Volksmenge ein Opfer darbringen. Als die Apostel Barnabas und Paulus dies hörten, zerrissen sie ihre Kleider, eilten hinaus unter das Volk und riefen: »Männer, was tut ihr? Auch wir sind nur schwache Menschen wie ihr. Wir bringen euch das Evangelium, damit ihr euch von diesen Nichtsen zu dem lebendigen Gott bekehrt, der den Himmel, die Erde und das Meer geschaffen hat und alles, was dazugehört. Er ließ in den vergangenen Zeiten alle Heidenvölker ihre Wege gehen, und doch hat er sich nicht unbezeugt gelassen. Er tat Gutes, gab euch vom Himmel her Regen und fruchtbare Zeiten, mit Nahrung und mit Freude erfüllte er euer Herz.« Mit diesen Worten konnten sie die Volksmenge mit Mühe davon abbringen, ihnen zu opfern. Von Antiochia und Ikonion aber kamen Juden und überredeten die Volksmenge. Und sie